0: alle eben dazugezogenen. Wir sind vom Rhein-Neckar-Theater Mannheim. Wir sind ein kleines, unsubventioniertes Privattheater in Mannheim-Neckarau, direkt auf dem Gelände von der Diskothek Connection. Und dort machen wir nur Quatsch. Wir machen Komödien, wir machen Comedy-Musicals, wir machen Travestie, wir machen Comedy-Konzerte.
1: Im Mannheimer Maimarkt 2026. Gerade war der Auftritt von Celine. Halle Kulturecke, Halle 16. Und jetzt habe ich hier die Celine im Interview vom Rhein-Neckar-Theater in Mannheim.
2: Genau, vom Rhein-Neckar-Theater in Mannheim. Und wir sind schon seit Anbeginn des Maimarkts hier in Halle 16 in der Kulturecke.
1: Wieder von Anfang bis Ende des Maimarkts.
2: Absolut, wir ziehen das durch.
1: Was gibt's Neues vom Rhein-Neckar-Theater von euch? Die nächsten Termine oder so? Weil wir hatten ja schon letztes Jahr ein Interview mit dir über das Rhein-Neckar-Theater insgesamt. Ja, deswegen würde ich jetzt mal sagen, wir konzentrieren uns jetzt auf die Termine und wie man Kontakt zu euch haben kann, wenn es um die musikalische Lachfabrik und Kunst, Comedy und Musical geht.
2: Also am cleversten wäre natürlich, über unsere Homepage zu gehen mit www.rhein-neckar-theater.de. Da kann man online sich den Sitz sogar raussuchen, den man haben will. Dann ist man ja gar nicht abhängig von Bestplatzbuchung oder sowas. Oder man kriegt uns auch telefonisch. Unsere Vorverkaufsleute, die sind super geschult. Die wissen zu allen Stücken dann auch Beratung, weil die bestens Bescheid wissen. Die sehen auch meistens die Generalprobe. Und aktuell arbeiten wir in einem völlig frei erfundenen Stück, das da heißt Die Monnemann-Mauer. Und da geht es um eine völlig gelogene Geschichte Mannheims, nämlich, dass wir davon ausgehen, Mannheim war wie Berlin einst von einer Mauer getrennt, in Nord und Süd in unserem Fall. Und während sich der eine Stadtteil im Süden wie ein dialektischer Moloch entwickelt hat, ist der Norden hochdeutsch geblieben. Und die zwei Kulturen treffen aufeinander, da haben wir Premiere ab Juni.
1: Sonst noch neue Stücke oder die Stücke von letztes Jahr?
2: Wir haben eine Komödie rausgebracht, die heißt Hansi ist ungefähr tot. Das ist eine hochdeutsche Komödie zwar. Und wir haben ein Musical rausgebracht, das da heißt Königin, Musical für eine Drag Queen. Das ist mehr oder weniger meine Biografie.
1: Ja, schön, dann hast du dir das jetzt auch noch verwirklicht quasi, ne?
2: Naja, klar, ich habe ja den Spielplatz im Rhein-Neckar-Theater für mich persönlich, da kann ich ja schon mich austoben.
1: Also dann vielen Dank auf jeden Fall und weiterhin alles Gute. Oder habe ich noch was vergessen? Irgendwelche Grüße noch?
2: Du hast gar nichts vergessen, das war wie immer ein Fest. Vielen Dank.
1: Okay, alles klar. Danke, tschüss. So, jetzt an der Kultur- und Leseecke oder Leseecke und Kultur habe ich nun Joachim Stark von Radio Darmstadt und ja, Bermudafunk mitunter auch die Sängerin Claudia Wilkes von der Band Finest Touch im Interview für Sie und euch live von unserem ersten diesjährigen Live-Radio oder der Live-Radio-Geschichte vom Maimarkt Mannheim aus der Halle 16 der Kulturecke. Noch an den beiden jeweiligen Wochenendtagen sind wir für Sie hier in Mannheim mit einem reichhaltigen speziellen Musik-, Kunst-, Informations- und Kulturprogramm rund um und vom Maimarkt Mannheim. Hallo und herzlich willkommen auch den beiden Bandmitgliedern, die ich jetzt neben mir sitzen habe quasi. Claudia Wilkes, sie ist hauptsächlich für den Gesang und das Management der Band zuständig und auch Freddy Sicco, AE-Gitarren-Gesang. Stellt euch doch mal kurz vor.
3: Hallo Joachim, vielen Dank für die Einladung.
1: Gerne geschehen. Freut mich, dass ihr hier seid.
3: Dankeschön. Mein Name ist Claudia Wilkes. Ich komme aus Ubstadt-Weiher und ich mache schon seit meinem 15. Lebensjahr Musik. Bin dann mit irgendwelchen Bands immer unterwegs gewesen bis heute. Also das sind jetzt mittlerweile 55 Jahre.
1: Dann habt ihr ja ein Jubiläum.
3: Genau. Super. Also so viel zu meiner Person. Ich gebe jetzt ab an den Freddy Sicco.
4: Mein Name ist Freddy Sicco. Ich komme auch aus Ubstadt-Weiher und ich mache schon Musik seit der dritten Schulklasse, der Klassenlehrer Gitarre gespielt hat und damit alle Mädels in seinen Bann gezogen hat. Da dachte ich mir, wenn das so gut funktioniert, dann mache ich das auch.
3: Von den Pointer Sisters geschrieben hat das tatsächlich Bruce Springsteen. Das wissen eigentlich die wenigsten Leute. Und rausgebracht haben das dann die Pointer Sisters. Und wir machen das jetzt zu zweit.

0: Vielen Dank.
1: Klasse, bin begeistert. Und hoffentlich die Hörer und Hörerinnen auch oder die hier live in der Halle sind. Vielen, vielen Dank, dass ihr auf jeden Fall da seid heute.
0: Was uns halt so treibt, ist tatsächlich die Leidenschaft zur Musik. Also wir haben alle so ein gewisses Alter und jetzt machen wir das, was uns Spaß macht. Wir spielen das, was uns Spaß macht und Gott sei Dank haben wir damit auch Erfolg. Also es gibt uns eigentlich recht, dass wir sehr, sehr gerne auch zu viert dann so alte Evergreens ausgraben, wie The Lion Sleeps Tonight. Vielleicht kennt das der eine oder andere. Das geht so, the Awimowe, Awimowe, Awimowe. Und das sind die Leute so dankbar, dass sie das mal wieder irgendwo live hören. Weil wer spielt sowas denn schon live auf der Bühne? Und sowas, das machen wir. Das ist unsere Spezialität.
1: Das Stück habe ich auch schon generell länger und nicht mehr irgendwo gehört.
0: Genau.
1: Claudia Wilkes von Finest Touch. Wie kann man mit euch in Kontakt treten und auch Infos erhalten? Stichwort Internet unter anderem hauptsächlich.
0: Richtig, also wir sind überall vertreten.

0: Aufnahmeprogramm. So kann man das vielleicht übersetzen.
1: Wollt ihr noch jemanden grüßen?
0: Also wir grüßen vor allen Dingen unsere Bandkollegen, die jetzt zu Hause sitzen und zuhören. Ganz bestimmt machen die das. Fans haben wir tatsächlich, die hören dann bestimmt auch noch zu oder bekommen dann einen Mitschnitt von uns geliefert.
1: Gerne doch. Vielen Dank. Ansonsten wünsche ich euch weiterhin alles Gute, den gesamten Band Fallen Touch, und ich werde euch vielleicht irgendwann mal noch unter meiner Arbeit oder irgendwo noch mal sehen.
0: Sehr schön. Rehm würde mich freuen.
1: Vielen Dank, dass ihr beide, Claudia Wilkes und Freddy Sicko, heute hier seid bzw. wart. Wir hören jetzt von euch abschließend noch ein weiteres letztes Stück. Welches habt ihr denn noch für uns so ausgesucht?
0: Das ist auch so ein spannendes Stück, und zwar ist das Beast of Burden. Das kennen die meisten von Bette Midler oder von den Rolling Stones ursprünglich, aber wir spielen das ganz anders und ich hoffe, Sie haben Spaß.
1: Ich lass mich wieder überraschen.
0: Lass dich überraschen.

0: Dankeschön.
1: Jetzt habe ich für euch vom Mannheimer Maimarkt den Künstler Randy Owusa für euch am Mikrofon bei Radio Darmstadt.
2: Neuer Künstler und habe 24 Januar angefangen, also intensiver zu malen. Acrylbilder, auch ab und zu Pouring, Acrylpouring.
1: Deine nächsten Ausstellungen, ist da was geplant?
2: Ja, die nächste Ausstellung ist geplant und zwar am 18.05. in Barracks ist es. Da tun wir in einer Gruppe da ausstellen. Da sind wir ungefähr 10 Künstler. Die Straße heißt Georg-Sulfing-Ring 61. Da wird am 18. Mai 25 von 16 bis 18 Uhr quasi ausgestellt.
1: Da kann man deine Kunstwerke auch begutachten und mit dir persönlich quasi dann in Kontakt treten bei Infos und Fragen.
2: Genau.
1: Wie kann man mit dir Kontakt aufnehmen, buchen oder beziehungsweise bei Fragen erreichen, Stichwort Internet etc.?
2: Und zwar Instagram, Accountname ist dann Mr. Ghana, _A68, genau. Und 60 steht dann für Mannheim. Ja, auf ein nächstes Mal.
1: Vielen Dank für das Interview und dir weiterhin alles Gute.
2: Dankeschön, gleichfalls.
1: Danke, tschüss.
2: Ciao, ciao.

0: Dank.
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2: Hallo, wir sind immer noch am Mannheimer Maimarkt in Höhe vom S-Werk, da ist so ein Studio. Jetzt habe ich die Jungs von The Breaks, die ihr vorhin live gehört habt, aus Mannheim im Interview. Hi, stellt euch doch mal alle kurz vor, wer ihr seid, woher ihr kommt und vor allem, wie lange ihr schon Musik macht.
3: Ja, hallo, ich bin der Paul. Ich bin 15 Jahre alt, spiele E-Gitarre bei The Breaks. An sich Gitarre spiele ich seit etwa 9 bis 10 Jahren. Ja, ich komme aus der Nähe von Frankfurt.
4: Ich bin der Tom. Ich singe und spiele Gitarre bei The Breaks. Ich bin 15 Jahre alt und spiele seitdem ich 7 bin Gitarre.
5: Ja, hallo, ich bin der Tommy. Ich bin 12 Jahre alt und ich spiele Schlagzeug und das mache ich jetzt auch schon seit 8 Jahren.
6: Hallo, ich bin der Martin. Ich spiele Bass und singe bei The Breaks. Ich spiele ungefähr so seit 2-3 Jahren und komme aus Frankfurt.
2: Ja, hi. Schön, dass ich auf jeden Fall euch hier jetzt im Interview habe. Alles angefangen hat ja, glaube ich, bei The Voice Kids von ProSieben Sat.1.
3: Genau. Also dadurch haben wir so ziemlich viel Reichweite bekommen, da wir einen Fail hatten, der ziemlich viele Aufrufe und Aufmerksamkeit gewonnen hat. So haben wir jetzt auch viele Auftrittanfragen und es folgen auch viele Auftritte in nächster Zeit.
2: Wo seid ihr demnächst alles noch am Auftreten? Auch abseits vom SR?
3: Ja klar, auf unserer Homepage thebreaks-band.com sieht man auf jeden Fall alle Termine für die Auftritte in diesem Jahr.
2: Genau, das wäre auch noch meine Frage gewesen, wo man Kontakt mit euch haben kann bei Anfragen oder Fragen, Infos, Stichwort Internet.
5: Würde man uns am besten entweder über Insta oder YouTube eine Nachricht schreiben oder halt über unsere Website.
2: Vielen Dank. Eure nächsten Gigs?
3: Wo? Ja, wie gesagt, also die stehen alle auf der Homepage und die nächsten danach habe ich jetzt nicht so im Kopf, aber einfach auf der Homepage noch.
2: Da steht alles drin. Dann vielen Dank und euch weiterhin alles noch Gute und viel Spaß.
3: Danke, tschüss.

0: Vielen Dank.
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2: Hallo, wir sind immer noch auf dem Maimarkt und dieses Jahr endlich das Interview mit Barbara Waldkirch vom Verlag und der Buchhandlung Waldkirch.
3: Richtig.
2: Hallo. Schön, dass es jetzt geklappt hat. Gerade off-air quasi erzählt, wie das mit den Anfängen war, dass ihr vom Verlag und der Buchhandlung, wie auch immer, angefangen habt hier, ja, vor zig Jahren und wie sich das jetzt entwickelt hat.
3: Das war eben damals, als dieser Hype mit der Kreativwirtschaft war. Damals sind wir gestartet im Zelt der Kreativwirtschaft. Und weil das aber so divergierende Zweige sind, die passen einfach alle nicht zueinander, hat es dann keine Fortsetzung gehabt. Und ich kenne die Maimarkt-Chefin schon relativ lange. Wir sind gemeinsam zur Schule gegangen und da meinte sie, dass es einfach sinnvoll wäre, wenn es kreativ und zum Anfassen gäbe. Also kreativ, Buch, ja, anfassen. Und so sind wir dann gestartet, zuerst mit drei kleinen Verlagen und dann kam das Rhein-Neckar-Theater dazu und dann sind immer mehr dazu gekommen. Wir haben dann auch die Halle gewechselt. Ich meine, 2016 war das, dass wir hier jetzt in der Halle 16 sind. Seitdem hat sich das entwickelt und jetzt ist es ein buntes Miteinander von kreativen Bereichen, die sich aber alle irgendwie vertragen.
2: Super. Seitdem jetzt, und das hat sich ja stetig weiterentwickelt, ab 2016 hier in der Kulturecke Halle.
3: Ja. Halle 16. Also es ist tatsächlich so, dass alle, die hier mit drin sind, dass wir uns super gut verstehen, dass der eine dem anderen eben aushilft. Wir haben wirklich alle Bereiche. Wir haben den Wissenschaftsbereich, wir haben, sag ich mal, den historischen Bereich, wir haben Performer, also Kapitol und Rhein-Neckar-Theater. Am ersten Wochenende ist das Nationaltheater da, da ist die Freilichtbühne da. Also ihr seht schon, es geht über die ganze Breite der unterschiedlichen Kultursparten, von groß bis klein, von, sag ich mal, Zugpferd bis Spezialität. Wir haben Maler dabei, wir haben Sprayer dabei, wir haben ja alles Mögliche. Und es ist unendlich schön, ja. Unendlich schön, weil es wirklich alle Bereiche abdeckt.
2: Kunst, Kultur und Musik.
3: So ist es, ganz genau.
2: Wie kann man denn, oder weitere Termine, was ist noch so in der Buchhandlung beispielsweise angesagt oder Verlag mit Neuerscheinungen?
3: Also es ist so, wir retten unter anderem jetzt auch die Pauluskirche, das heißt, wir bespielen diese Kirche. Dort sind Konzerte angesagt, da sind Vorträge angesagt. Celine liest regelmäßig für die Kinder in der Buchhandlung. Also man sieht das dann auch auf unserer Homepage www.waldkirch.de. Genauso bei denen, die mit uns vernetzt sind. Ja, das Rhein-Neckar-Theater und so weiter. Einfach dort nachschauen, man findet uns. Und auch ganz old-fashioned in der Zeitung, auch im Mannheimer Morgen. Also man glaubt es mal nicht, aber ja, da stehen wir als auch.
2: Auch genau drin mit Artikeln und Beiträgen. Ja. Was gibt's Neues von der Buchhandlung und vom Verlag?
3: Verlag haben wir einige Projekte. Wir haben zwei Autoprojekte. Wir haben eine Biografie. Wir haben einen kurzen Abriss, einen historischen Abriss über das Millionenviertel. Das sind die L-Quadrate. Ja, das ist historisch sehr interessant. Also von daher, es ist noch einiges in petto, was wir bis zum Ende des Jahres rausbringen wollen und werden. Hängt immer ein bisschen davon ab, wie die Liquidität ist. Schauen wir mal.
2: Und wie kann man weitere Infos
3: auf unseren Homepages und mit der Buchhandlung sind wir auch auf Insta.
2: Dann vielen Dank und weiterhin alles Gute.
3: Dankeschön.
2: Und noch viel Spaß auf dem Maimarkt.
3: Werde ich haben, steht jetzt schon fest.
2: Ja, okay, so, danke.

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täglich von 9 bis 18 Uhr. Und wir sind in der Halle 16, Stand 42 unter anderem zu finden. Zusammen mit Fairy Tales Mannheim.

0: And it goes a little something like this.
1: Hi.
2: Hallo, ich bin der Marcel.
1: Marcel, schön, dass du da bist. Wie geht's dir denn so heute?
2: Aber mir geht's ganz gut. Ich bin noch ein bisschen müde, ein bisschen angeschlagen von gestern, aber sonst alles fein.
1: Für alle, die dich noch nicht kennen, wer ist Marcel und was machst du?
2: Also, ich bin hauptsächlich Thrayer und mittlerweile bin ich auch Tätowierer. In Viernheim tätowiere ich, aber in Mannheim bin ich größtenteils unterwegs, so für Graffitis.
1: Cool. Ja, du bist sowohl als Sprayer als auch Maler. Wie kam es dazu, dass du dich auf beiden Flächen ausdrückst?
2: Also, hatte ich eine Grafikdesign-Ausbildung angefangen und da war ein Typ, der hat immer gesprayt und sein Rucksack hat immer so komisch geklackert. Dann habe ich ihn irgendwann mal gefragt, ey, was hast du da in deinem Rucksack? Dann hat er mir seine Dosen gezeigt und dann ging es halt eins zum anderen gekommen. Irgendwann.
1: Was zeigst du uns denn heute? Also ich glaube, draußen steht die...
2: Ich mal draußen, mal ich ein Graffiti, nur mit Dosen auf einer Leinwand. Ich mache das komplett Freehand. Ich habe mir jetzt einfach nur so ein Referenzbild angeschaut. Ich mal einen Raben, aber ja, den halt so in meinem Style, in meinem Farbschema.
1: Wie würdest du deinen Style beschreiben? Rough, fein, politisch, abstrakt?
2: Ich würde sagen, so eine Mischung aus rough und abstrakt auf jeden Fall.
1: Welche Künstler oder Gruß feierst du aktuell besonders?
2: Das sind vor allem Rocco und seine Brüder aus Berlin. Bei dem war ich auch am Wochenende auf einer Ausstellung in Leipzig. Die hieß Good Behavior, hätte ich nur empfehlen können, ist leider schon vorbei. Also größtenteils die oder Berlin Kids oder Paradox, auch ehemalige Berlin Kids.
1: Cool. Ich bin schön, dass du hier bist heute. Was macht für dich ein gutes Bild aus? Technik, Aussage oder einfach der Vibe?
2: Also ich würde sagen, Hauptsache das Gesamtbild stimmt. Hauptsache man merkt, der Künstler hat sich was dabei gedacht.
1: Wand oder Leinwand, was ist für dich der größere Reiz eigentlich?
2: Ich bin schon lieber an der Wand, da habe ich mehr Platz auf jeden Fall.
1: Gibt es eine Wand oder ein Projekt, das dir bis heute im Kopf geblieben ist?
2: Ja, ich habe das vor kurzem erst gemacht. Und zwar, das war ein Motorrad, das habe ich für ein Rennteam zusammengestellt. Das war so eher so ein Messefahrzeug zum Ausstellen. Das ist also einer der Projekte, die mir bisher am meisten Spaß gemacht haben. Ganz unterschiedlich. Also ich liebe es auf jeden Fall an der Wand oder im Yard oder sonst irgendwo manchmal unterwegs zu sein. Im Yard bin ich natürlich nur Zuschauer. Ich mache natürlich nichts Illegales.
1: Hast du ein Projekt, auf das du besonders stolz bist?
2: Ja, im Prinzip so meine komplette Entwicklung würde ich als Gesamtprojekt ansehen. Und darauf bin ich momentan schon ziemlich stolz, würde ich sagen. Ja, doch.
1: Wie läuft es bei dir? Planung oder eher Freestyle?
2: Die letzte Zeit habe ich immer sehr, sehr viel vorausgeplant, um mir sicher zu sein. Aber so langsam habe ich die Sicherheit im Sprühen, deswegen mache ich meistens einfach, lege ich einfach los.
1: Was sind die größten Challenges beim Malen, vor allem bei Großen?
2: Outlines, einfach nur Outlines ziehen, da schwitze ich jedes Mal bis zum geht nicht mehr.
1: Oh, okay. Denkst du beim Malen auch in Geschichten oder Gefühlen oder einfach in Farben?
2: Boah, ich denke glaube ich gar nicht beim Sprayen. Das ist glaube ich der einzige Moment am Tag, wo ich mal nicht nachdenke.
1: Woran arbeitest du gerade? Gibt es neue Wände?
2: Ja, ich arbeite momentan an unserer Ausstellung fürs offene Atelier im Barracks in Mannheim. Die ist am 18.05. jetzt schon tatsächlich. Ja.
1: Zum Beispiel, wo soll es für dich künstlerisch hingehen? Neue Style, immer neue Stile, andere Medien, vielleicht internationale.
2: Mein Hauptziel ist es eigentlich, irgendwann in Barcelona zu landen, weil Barcelona ist so die Hauptstadt der urbanen Szene, würde ich mal behaupten. So. Vor allem was so Skaten, Graffiti etc. angeht und da fühle ich mich eigentlich schon sehr, sehr, sehr, sehr aufgehoben.
1: Traumprojekt, wenn alles möglich wäre, was würdest du sofort umsetzen?
2: Das größte Gebäude in ganz Deutschland oder sonst irgendwo, die größte Fläche mir krallen, die es überhaupt gibt.
1: Was inspiriert dich draußen auf der Straße, im Alltag oder in der Kunstwelt?
2: So ziemlich eigentlich alles und jeder, was mir irgendwie ins Auge fällt. Das ist also, es ist schwierig zu sagen, ab wann was interessant für mich ist, aber sobald es mir halt ins Auge fällt, so auf dem direkten Weg, dann beschäftigt es mich meistens auch mehr und länger.
1: Gibt es noch eine Frage, die dir noch nie gestellt wurde, die du aber gerne mal beantworten würdest?
2: Spontan wüsste ich da jetzt keine Frage, nö.
1: Zum Schluss, wo finden wir dich? Instagram, Website. Dresden, nächste Ausstellung etc.
2: Die nächste Ausstellung ist im Barracks in Mannheim im George Sullivan Ring am 18.05. Und ansonsten findet man mich auf Instagram und meiner Website unter Forgot to Grow Up. Also Forgot sowie vergessen auf Englisch. To.grow.up.
1: Das Graffiti kann man jetzt also heute oder die Tage dann noch draußen bewundern. Ich denke, das soll noch ein paar Tage stehen, oder?
3: Weiß ich nicht, ob man das genehmigt bekommen, aber heute auf jeden Fall.
1: Heute auf jeden Fall.
2: Ja. Im Hintergrund vom Griff. Ansonsten würde ich es auch in Barracks dann ausstellen oder sonst wo.
1: Das ist das einzigste Graffiti heute von dir hier, ne?
2: Ja, richtig. Ich habe noch zwei Prints dabei, aber das war's sonst.
1: Also Kontakt und Termine haben wir jetzt alles genannt. Dann auf jeden Fall weiterhin dir alles Gute.
2: Danke.
1: Noch auf dem Maimark in Mannheim.
2: Danke gleichfalls.
1: Okay, jo. Ciao.
2: Ciao.

0: Darf ich mich erst mal vorstellen? Hallo, mein Name ist Christian Hans. Ich bin hier Vertreter vom Bermuda-Funk. Ich habe einen Kollegen dabei, der Joachim Stark von Radar.
1: Radio Darmstadt, beides eingetragene Vereine. Und da jetzt dieser koreanische Tanz hier gerade stattgefunden hat, zur Erwähnung, das sind zwei nicht kommerzielle Radiosender quasi, wo dann auch Kultur, Musiksendungen, themenspezifische Punkte, alles untergebracht werden kann mit freien Sendeplätzen. Also da kann jeder Bürger da drauf was machen.
0: Genau so ist es, genau deswegen gibt es uns auch dort. Aber Joachim, jetzt sag mir doch erstmal, die Leute, die dich außerhalb vom Radio noch nicht kennen, wer ist Joachim Stark?
1: Joachim Stark, ich mache Radio schon seit 1995/96, angefangen in Stuttgart, beim Freien Radio für Stuttgart. Das ist ebenfalls dort in der Region ein nicht kommerzieller Radiosender, UKW, Kabelradio, online und ja jetzt in der neueren Zeit über DAB Plus, das Digitalradio zu empfangen, zumindest Radio Darmstadt. Seitdem mache ich das schon mit eigener Sendung und einer zweiten, aber dazu nachher mehr vielleicht noch.
0: Das heißt, du bist tatsächlich seit Jahren schon mit Herzblut in der Kulturszene mit drin. Wie hat es damals angefangen?
1: Wie hat alles damit angefangen? Ich habe 1995/96 in Heilbronn auf dem Ortinenberg, oder wo das war, in Heilbronn, ein Radioseminar mitgebracht. Das wurde von einem Moderator geleitet, der beim Privatradio arbeitete, der mittlerweile bei SWR 4 meines Wissens nach jetzt derzeit ist noch. Ja, der hat uns die ganzen Inhalte vermittelt, wie man richtig Radio macht, professionell, mit den Begriffen, mit der Technik und mit dem Moderieren. Das haben wir alles da vermittelt bekommen in einem mehrtägigen Seminar.
0: Und in dem Seminar hast du dann so Blut gelegt, dass du es jetzt seit über 25, 26, 28 Jahre machst?
1: Ja, und wohlgemerkt ehrenamtlich.
0: Ja, wunderbar.
1: Wir kriegen beide dafür kein Geld.
0: Vielen Dank dafür. Wie entsteht eigentlich eine Folge? Planst du die im Vorfeld? Bist du da flexibel? Was passiert da?
1: Ja, schon Plan, dass immer so redaktionelle, journalistische Teile mit drin sind. Und auch meine Sendung, die erste ist Club of Paradise. Das sieht man auch am Stand 42 hier in der Halle, an Bannern und Flyern und Visitenkarten.
0: Unsere Hauptsendung sozusagen, wo es auch einen kleinen Webradiosender mittlerweile davon gibt, wo die ganzen Dinger 24/7 läuft. Und auch clubbersparadise.de.
1: Das sind zu bestimmten Sendezeiten, richtig. Und angefangen Stuttgart, Mannheim und Darmstadt mittlerweile.
0: Gibt es eigentlich Gäste oder Momente in deinen langjährigen Erfahrungen, gibt es das bestimmt, was dir besonders in Erinnerung geblieben sind?
1: Da die Sendung Clubbers Paradise auch in der elektronischen Musikszene ist, jetzt ganz kurz noch, hatten wir auch schon namhafte DJs da, wie DJ Doug, müsste für Kenner der elektronischen Musik ein Begriff sein, Tom Bex und viele andere im Interview, auch damals, wo es ja noch vor 70 Jahren aktuell war, wo die noch aktiv waren, Laserkraft 3D aus Mannheim.
0: Oh, okay.
1: Auch schon im Interview gehabt.
0: Also tatsächlich schon echt renommierte Größen dabei gehabt.
1: Ja, richtig, definitiv. Und auch Paul von Dyk in Frankfurt im Hilton Hotel 2008.
0: Da stellt sich ja die nächste Frage schon fast nicht mehr. Wie wichtig ist dir der Bezug zur Musikszene? Wie gern bist du da dabei?
1: Gerne, weil ich sehr gerne Musik höre. Auch Dance, elektronische Musik natürlich. Sonst würde ich diese Sendung nicht machen. Und auch, es gibt mittlerweile bei Radio Darmstadt am vierten Samstag im Monat von 19 bis 21 Uhr die Radiosendung Musikkiste. Der Kollege war gestern da, Ralf Menz.
0: Ach, der Ralf,
1: von
0: ja.
1: Mir, genau. Und mit zwei Kollegen aus Bonn. Und dabei gestalten wir halt auch eine Radiosendung musikspezifisch aus Rock, Pop und bisschen Dance.
0: Also nicht nur, dass die Elektronik abgedeckt ist, sondern jetzt auch alles.
1: Und da gibt es auch Hintergrundinfos jeweils auch da.
0: Gibt es eigentlich, wenn du mal eine absolut grüne Wiese hättest, irgendwas, was du noch gern tun würdest, was du noch nicht getan hast, was für ein Konzept, was du noch nicht umgesetzt hast, hast du da irgendwas?
1: Wünsche?
0: Ja.
1: Ja. Ich würde lieben gerne mal in einem kommerziellen Sender arbeiten oder beiarbeiten. Würde mir riesig Spaß machen, da ich das ja schon so sehr lange mache und auch moderiere und Technik fahre.
0: Das verstehe ich schön. Das ist auch ein schöner Wunsch.
1: Jo.
0: So, jetzt noch ein bisschen was Persönliches. Was inspiriert dich bei deinem kreativen Alltag?
1: Was inspiriert mich? Ja, die Musik und
0: die Musik,
1: das Hobby Radio, wo wir jetzt halt drüber gesprochen haben, ausgiebig schon.
0: Oder freust du dich auch enorm über die Moderation dazu?
1: Auch und vor allem, dass man bei Interviewterminen oder Interviews auch namhafte Künstler und DJs oder Sänger ans Mikrofon kriegt.
0: Berühmtheiten, die gewohnt sind, vom Mikrofon zu sprechen.
1: Ja, genau, oder nicht.
0: Und dem macht es auch enorm Spaß. Kann ich aus eigener Erfahrung. Zum Abschluss, wo kann man dich finden?
1: Wo was? Und
0: wo kann man dich finden? Online?
1: Ach so, ja genau. Unter radiodarmstadt.de, Sendung Musikhistik, Club of Paradise. Die beiden Sendungen, das müsste man finden über Google oder über die neue, relativ neue Radar-Homepage, also Radio-Darmstadt-Homepage. Und auch, ja, ansonsten www.clubofparadise.de. Ja, das sind so die Wege. Auch Facebook privat und auch mit Sendung und Gruppe und Facebook-Seite unter Facebook Club of Paradise und Musikkiste, also und Instagram privat.
0: Wenn man Club of Paradise also eingibt, sollte man dich finden.
1: Ja, genau.
0: Wunderbar, dann bedanke ich mich recht herzlich für das nette Interview. Geben jetzt die Bühne frei für den nächsten Künstler.
1: Wir sitzen schon in den Startlöchern, glaube ich, vom Freien Theater.
0: In diesem Sinne, vielen Dank fürs Zuhören. Euch noch einen schönen Maimarkt. Gute Zeit.
1: Gute Zeit und viel Spaß noch auf dem Maimarkt.
2: Soweit also unser Maimarkt 2025 mit dem besten Material aus 2025 und 26. Ich hoffe, euch hat die Sendung heute wieder gefallen. In 4 Wochen sind wir wieder für euch da. Dann mit einem weiteren Art Live-Radio von der Heddesdorfer Pfingstkirmes e.V. unter anderem aus Neuwied bzw. Heddesdorf Neuwied bei Koblenz sind wir am jetzigen Pfingstwochenende und das hört ihr dann Ende Juli in unserer nächsten Sendung in 4 Wochen. Das war's, ich wünsche euch eine schöne Zeit, lebt schön und bleibt gesund möglichst, zuversichtlich, bis in 4 Wochen. Sagen Joachim Stark und Ralf Menz und auch das ganze Musikkiste-Team. Vielen, vielen Dank. Schöne Zeit. Macht's gut. Bis dann.
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0: Hallöchen, ihr hört Radar auf 103,4 MHz, das Ganze weltweit im Livestream auf www.radiodarmstadt.de sowie das Ganze auf DAB+. Heute hat uns Musik mitgebracht DJ Topper.
1: Ei Gude.
0: Wie hast du dich denn auf das Set vorbereitet, musikalisch?
1: Ja, ich habe mir schon Gedanken gemacht dazu, was ich jetzt spielen soll. Und ich habe schon eine recht große Auswahl an Musik, auch verschiedene Genres. Habe das ganze Jahr eigentlich immer meine Ohren offen und höre, was läuft. Und habe mir einfach jetzt gedacht, ich spiele mal ein bisschen etwas Melodisches und baue es ein bisschen auf im Laufe des Sets. Es ist jetzt kein ganzer Abend, es sind nur 2 Stunden. Aber wir fangen ein bisschen mit Melodie an und steigern uns ein bisschen weiter.
0: Das ist schon was anderes, wenn kein Publikum da ist, oder?
1: Das ist ganz sicher was anderes. Es hat auch eine ganz andere Dynamik, aber man kann auch mal ein bisschen feiner hinhören, hat auch mal was für sich.

0: Wie kam es dazu, dass du dir gedacht hast, hier, ich stehe jetzt auch gerne hinter den Turntablen?
1: Ja, wie kam das? Ist natürlich schon eine ganz schön lange Zeit her. Wann hat es angefangen? Es hat nach der Jahrtausendwende sozusagen begonnen. Es klingt jetzt sehr weit weg, aber ist gar nicht so lange her. Und ging halt in den ganzen Frankfurter Clubs los, von vom Lofthouse über das, hieß damals noch Space Place, ins U60 311 und so weiter und so weiter. Verschiedene Open Airs hier im Umkreis. Hab mich immer sehr drüber gefreut, wie das funktioniert, und hab mir irgendwann gedacht, das will ich auch. Und hab mir da einfach Plattenspieler gekauft und probiert.
0: Angefangen so richtig traditionell mit Vinyl.
1: Richtig mit Vinyl, wobei man auch sagen muss, zu der Zeit gab es gar nicht so, ich weiß gar nicht mehr, ob es überhaupt schon digitale Player gab zu der Zeit. Auf jeden Fall ganz klassisch mit Platten. Ja, ist auch gut so, hat auch was gebracht. War eine Riesenschlepperei die ersten Jahre, ganz sicher. Inzwischen sind es natürlich nur noch USB-Sticks, aber immerhin gibt es keine Sync-Taste bei mir.
0: Siehst du darin Vorteile, klar, außer das Schleppen?
1: Man hat nicht das Problem, wenn man die Platte in die falsche Hülle steckt und sie nachher nicht mehr findet. Was natürlich auch mal passieren kann zwischendurch.

0: Hallöchen, wir sind jetzt hier in der zweiten Stunde bei 3ME, einer Sendung der Musikredaktion bei Radar.
1: Diese Sendung wird auch wiederholt am Folgetag, also Sonntag von 3 bis 5 und von 9 bis 11 Uhr. Das Ganze weltweit auf radiodarmstadt.de sowie DAB Plus. Für euch an der Moderation und Technik Manuela Emmert.
0: Wir hören jetzt noch eine weitere Stunde mit
2: DJ Topper.

hören wollen, dann oder wo finden wir deine Termine für die nächste? Das Schöne dort ist, dass man ja auch direkt mit der Bahn dahin fahren kann. Ne? Das ist ja am Bahnhof in Seligenstadt.

In Zukunft, zum Beispiel am 25.05.2025, werdet ihr mich nur noch jeden vierten Montag von 21 bis 23 Uhr hier auf Radar hören. Diese Sendung 3ME wird es nicht mehr regelmäßig an diesem Sendetag geben. Jedoch folgen vereinzelt weitere Sendungen, die schon geplant sind, die bisher noch kein festes Datum haben. Zu diesen Terminen schaut auf meine Instagram-Seite. Der Grund ist zum einen, dass ich keine zwei Sendungen mehr regelmäßig fahren möchte und zum anderen, dass ich mich auf mein persönliches Projekt meiner gesanglichen Stimme konzentrieren möchte. Das beinhaltet Bandproben und Auftritte und auch dazu alles weitere schaut einfach im Internet, was ich so in Zukunft mit meiner Stimme anstellen werde.

Hier noch meine nächsten Event-Tipps. Diese sind zum Beispiel jetzt die Boho-Session. Wer einfach Lust hat, nochmal weiter tanzen zu gehen, diese geht bis 4 Uhr morgens. Und die nächste wäre dann am Sonntag, den 24.05. in Frankfurt, hours-ffm.de von 14 bis 22 Uhr. Am 3.06. schon erwähnt. Und vom 12. bis 14.06. gibt es ein neues Event, das heißt Gleisbrett-Festival am Waggon in Offenbach. Dort legt zum Beispiel auf Doro, Yester Live, Mr. Rod, Thomas Rauch, Sven Mann und natürlich noch einige mehr. Dann folgt die Lumora Session am 27.06. von 13 bis 23 Uhr. Das ist ein Samstag. Dort legen unter anderem auf Björn Mulik, Thomas Rauch und Daniel Trabold, die wir alle auch schon mal in meinen vorherigen Sendungen gehört haben. Dies ist ebenfalls in Offenbach, aber am Schneckenberg. Ja, und für weiteres in der Zukunft, das Circles of Leap Festival ist ja wieder Anfang August im malerischen Odenwald und dann kommt auch Wonder in Paradise in Kleinkotzenburg.

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2: Wenn ich mir es zum Ziel mache, mich selber zu erkunden, jeden Tag, mit Blick auf das, was mir wirklich wichtig ist, wie ich leben will und sollte, um meinen Weg für ein gelingendes Leben zu finden, dann habe ich keine Angst mehr vor dem Tod.
3: Herzlich willkommen beim Grünen Sofa, dem Podcast des Hessischen Landesmuseums Darmstadt. Heute mit Christiane zu sein. Mein Name ist Martin Faas. Ich bin der Direktor des Museums, das die Ausstellung Tod und Teufel, Faszination des Horrors zeigt. Mit 31 Jahren war Christiane zu Salm 1998 die erste Frau in Deutschland an der Spitze eines Fernsehsenders. Nach MTV gründete sie den Sender 9 Live. 2005 zog sie sich aus dem TV-Unterhaltungsgeschäft zurück und ließ sich zur Sterbebegleiterin ausbilden. Ich spreche heute 30 Minuten mit ihr über die Brüche in ihrem Leben, über Trauer und Verlust eines Menschen und was im Leben wirklich trägt.

0: Herzlich willkommen, Christiane zu sein.
1: Vielen Dank, lieber Herr Faas. Ich freue mich, Ihr Gesprächsgast heute zu sein.
0: Liebe Frau zu sein, mit Ihrem Namen verbinden viele die glamouröse Musik- und Fernsehwelt. Sie waren Managerin bei MTV, hatten mit dem vollen Leben jungen Menschen und jungen Inhalten zu tun. Und dann haben Sie begonnen, sich intensiv mit dem Thema Tod zu beschäftigen. Wollten Sie sich verändern oder was war die Motivation?
1: Ja, das muss man sich als längeren Prozess vorstellen. Das ist natürlich nicht von heute auf morgen gekommen, dieser doch recht radikale Wechsel zwischen den Lebenswelten. Es war ein längerer Prozess in mir, dass ich gemerkt habe, dass mein Außen- und Innenleben immer weiter auseinandergeklafft hatte. Ich habe zwar das glamouröse Leben weiter geführt, habe aber innerlich gespürt, dass da ganz anderes in mir gesehen und behandelt werden wollte. Und über die Jahre hinweg habe ich gemerkt, dass sich das Thema Tod und Verlust in mir immer mehr Raum genommen hat. Und das hat sicherlich was zu tun mit meinem frühkindlichen Erlebnis, weil als ich knapp 6 Jahre alt war, ist ja gar nicht frühkindlich, aber in meiner Kindheit eben, starb mein kleiner Bruder vor meinen Augen durch einen Unfall bei uns zu Hause. Und das war ein ganz tragisches, einschneidendes Erlebnis, was ich allerdings in den ersten 3 Lebensdekaden gar nicht so wahrgenommen hatte. Ja, aber dann später eben nach meiner Karriere beim Fernsehen und nachdem ich auch selber Kinder hatte, hat sich dieses Thema in mir Raum geschafft und angebahnt. Und dann war der Zeitpunkt gekommen, wo ich mich entschlossen hatte, mich dem Thema Tod zu nähern.
0: Das heißt, Sie haben nicht unbedingt den Gegensatz gesucht, sondern es hat Sie eigentlich zu diesem Thema gedrängt.
1: Ganz genau. Und zwar, das möchte ich nochmal betonen, sowas ist immer ein längerer Prozess. Das geht nicht von heute auf morgen. Ja, wir reden ja auch viel darüber, dass die Menschen sich neu erfinden, immer mal wieder was Neues und was anderes machen. Aber das ist weniger das Tun, also zum Beispiel Schachunterricht zu nehmen, sich zum Pianisten ausbilden zu lassen und dann irgendwann einen Malkurs zu machen, sowas. Es ist mehr eine Seinsform, es ist mehr eine philosophische Fragestellung, wie man im Leben sein möchte. Und das ist dann eben bei mir zum Thema Tod gekommen. Ich wollte wissen, wie sich der Tod mit all meinen Sinnen erfahrbar machen lässt. Also ich wollte wissen, wie der Tod sich anhört, wie der sich anfühlt, wie das riecht, wie das schmeckt. Also ich wollte mich mit meinen Sinnen ans Sterbebett begeben.
0: Und ist das das, was Sie meinen, wenn Sie schreiben, der Tod gehört zu meinem Leben?
1: Ja, denn nicht nur dieses Ereignis aus meiner Kindheit, also die Erfahrung, dass das Leben von heute auf morgen wirklich für immer vorbei sein kann. Ja? Diese Erfahrung hat sich in meinem Körper eben tief eingeprägt. Und später, als ich Anfang 40 war, bin ich unter eine Lawine gekommen beim Skifahren, die ich selber losgetreten hatte und unter der ich beinahe gestorben wäre. Dort eine Art Nahtoderfahrung gemacht, ganz viel Licht gesehen. Und dann war eben wirklich der Zeitpunkt gekommen, zu sagen, der Tod gehört zu meinem Leben. Und mich dazu zu bekennen, anstatt ihn wie gesellschaftlich ja sehr erwünscht, ihn zu verdrängen.
0: Wenn Sie das beschreiben würden, was unterscheidet Ihr Verhältnis zum Tod von dem Verhältnis anderer Menschen zum Tod, beziehungsweise dem gesellschaftlichen Blick, den wir so allgemein auf den Tod haben? Das muss sich ja doch sehr stark verändert haben.
1: Ja, das hat mich sehr stark verändert. Und zwar dahingehend, dass ich das Ende des Lebens inzwischen als das geeignetste Werkzeug erachte, ein gutes, sinnvolles, erfülltes Leben zu führen. Darin liegt vielleicht der Unterschied. Wir haben ja alle, fast alle Menschen haben Angst vor dem Tod. Und das finde ich auch übrigens in Ihrer Ausstellung toll, dass Sie dieses Thema Tod und Teufel zusammen mit eben Horror und der Faszination und der Abschreckung, die der Tod ja zugleich hat. Ne? Der Tod ist ja ein ganz großer Angstmacher. Aber gleichzeitig fasziniert uns es natürlich wahnsinnig. Deswegen gucken die Menschen und lesen auch gerne Krimis. Ja? Das ist etwas, was ich in mein Leben eben integriert habe, jetzt. So wie die Menschen das auch früher gemacht haben, als der Tod noch als etwas Natürliches erachtet wurde. Der Tod gehört zum Leben, genauso wie das Leben zum Tod. Also Leben heißt Sterben, Sterben heißt Leben. Und um Ihre Frage noch genauer zu beantworten, was meine ich damit, wenn ich sage, ich habe das als Werkzeug für mich geschnitzt sozusagen? Wenn nämlich man ganz im Kantschen Sinne, ja, der ja die Frage gestellt hat, unter anderem, wie soll ich mein Leben leben? Ja, in der praktischen Philosophie. Wenn ich mir es zum Ziel mache, mich selber zu erkunden, jeden Tag, mit Blick auf das, was mir wirklich wichtig ist, wie ich leben will und sollte, um meinen Weg für ein gelingendes Leben zu finden, dann habe ich keine Angst mehr vor dem Tod. Ich habe keine Angst vor dem Tod, weil das mein Ziel ist, dieser Weg der Selbsterkundung. Ja? Und ich denke, seit den vielen Begegnungen mit den Sterbenden, das Leben vom Ende her.
0: Sie haben, glaube ich, an einer Stelle auch mal gesagt, bei wichtigen Entscheidungen würden Sie sich immer die Frage stellen, wie würde ich rückblickend von meinem Sterbebett aus das beurteilen, wenn ich die Alternative habe, dieses oder jenes zu machen? Ist es wirklich sowas wie eine praktische Handlungsanweisung für Entscheidungen, die Sie im Alltag treffen?
1: Ganz klar. Das ist genau das, Herr Faas, was ich damit meine. Ich bin fest davon überzeugt, wenn wir die Dinge und unsere Entscheidungswege vor allen Dingen vom Ende her denken, dann treffen wir bessere Entscheidungen, klügere Entscheidungen. Dann können wir nämlich hervorragend unterscheiden lernen zwischen dem, was wichtig ist und was unwichtig ist. Und das genau hat unsere heutige Gesellschaft verlernt. Wir sind orientierungslos in unserer Gesellschaft, weil wir nicht mehr unterscheiden können, was wichtig wirklich ist und was unwichtig. Und deswegen ist das so ein wunderbares Werkzeug, was ich sozusagen wieder ins Leben holen möchte. Das ist meine Mission, wenn Sie so wollen, den Menschen zu sagen, ihr müsst keine Angst vor dem Ende und vor dem Sterben haben. Ihr müsst nur mit dem Tod richtig umgehen.

0: Wie war das denn damals, als Sie begonnen haben, sich zur Sterbebegleiterin auszubilden? Da werden Sie wahrscheinlich erst einmal geguckt haben, wo gibt es sowas, gibt es Ausbildung? War das ein etwas längerer Prozess, in dem Sie sich überhaupt dazu entschieden haben? So einfach stelle ich mir das nicht vor. Man entscheidet sich sicherlich nicht von heute auf morgen, ach, morgen werde ich Sterbebegleiterin.
1: Ja, das ist wohl wahr. Ich hatte ja schon gesagt, dass das länger gedauert hat, bis ich mich getraut habe, in einem Berliner Hospiz, das war damals das Lazarus-Hospiz, mich zu bewerben für eben so einen Ausbildungskurs, der über ein halbes Jahr geht, zur Sterbebegleiterin. Und dann wurde ich dort auch genommen und bin mit großem, großem Herzklopfen dorthin gegangen, weil ich wusste ja überhaupt nicht, was mich da erwartet. Ich dachte, ich drücke jetzt da nochmal die Schulbank und sitze dort mit Stift und Block und schreibe auf, was Vortragende darüber sagen, wie man mit einem sterbenden Menschen im Raum ist und umgeht.
0: Hatten Sie diese Situation vorher schon einmal gehabt, dass Sie mit einem sterbenden Menschen zusammen im Raum waren, in der Familie oder bei anderer Gelegenheit? Oder war das auch eine ganz neue Vorstellung?
1: Das war ganz neu. Das hatte ich noch nicht erlebt. Ich habe auch meinen toten Bruder damals nicht gesehen. Also das war ganz, ganz neu. Aber dieser Ausbildung, die war fantastisch. Die kann ich wirklich nur jedem oder jeder empfehlen, weil es einen selbst konfrontiert mit den wirklich zentralen Fragen des Lebens. Also wir haben dort als Gruppe wirklich gefühlt, wie es ist zu sterben und also auch mit vielen Rollenspielen und haben gelernt, was die Sterbebegleitung zum Ziel hat und was sie erreichen kann oder sollte, nämlich dem sterbenden Menschen nochmal einen Raum zu ergeben, zu sich selber zu kommen, mit sich selber Frieden zu machen, Dinge, die ungelöst im Innen sind, noch einmal zur Lösung zu bringen, zerstrittene Familienmitglieder zusammenzubringen am Sterbebett. Und das habe ich in dieser Ausbildung über ein halbes Jahr lang gelernt und meine anfänglichen Ängste haben sich dann schnell gelöst, weil es wirklich ein wunderbarer Raum war, in dem jeder Teilnehmer auch er selber sein durfte.
0: Und machen Sie Sterbebegleitung bis heute regelmäßig?
1: Jetzt inzwischen mache ich es unregelmäßig, weil ich

0: inzwischen mich darauf fokussiert habe, Vorträge zu halten, darüber, wie wir eben unterscheiden lernen wieder, was wichtig und was unwichtig ist, nämlich aus der Perspektive des Endes. Und ich mache es aber unregelmäßig und ich mache es inzwischen auch im Freundes- und Bekanntenkreis. Und was ich auch sagen möchte, ist, dass es eben jedes Mal mir als Sterbebegleiterin mindestens so viel gibt wie dem Sterbenden. Denn wenn ich nach Hause komme, dann werden meine Alltäglichkeit, meine Alltagsprobleme, die wir ja alle haben, ne, wieder so wunderschön unwichtig.
1: Gibt es auch Sterbende, zu denen Sie keinen Zugang finden?
0: Das ist eine gute Frage. Ich habe mal erlebt, dass eine Frau in einem Pflegeheim, die wollte nichts sagen, die wollte nicht sprechen. Und ich habe zumindest über Worte keinen Zugang zu ihr gefunden. Aber in dieser Ausbildung lernt man eben auch, dass es so viele verschiedene Wege der Kommunikation gibt. Ja? Auch zum Beispiel gemeinsam in Stille in einem Raum zu sitzen, 15 Minuten lang, hat eine unglaubliche Kraft. Und diese Frau, das hatte mir dann die Pflegedienstleiterin gesagt, die würde sich freuen, von mir berührt zu werden, massiert zu werden. Und die wurde früher wohl misshandelt. Das hat sie mir nicht selbst erzählt, aber das hat mir eben die Mitarbeiterin im Heim erzählt. Und dann habe ich sie in eine Decke eingewickelt und habe sie dann massiert, man könnte besser sagen gestreichelt. Und das hat auf ihr Gesicht mit geschlossenen Augen ein Lächeln gezaubert. Aber sie hat mich nie angesehen. Und trotzdem hatte ich das Gefühl, auf diese Weise bekomme ich zu ihr Zugang.
1: Die Frage drängt sich an mir fast auf, was zeichnet aus Ihrer Sicht eine gute Sterbebegleitung aus? Worum geht es dabei? Vor allem geht es dabei darum, dass, wie in dem Beispiel, das Sie eben genannt haben, die Menschen leichter Abschied nehmen können?
0: Das ist das Ziel, ja. Eine gute Sterbebegleitung zeichnet vor allen Dingen aus, dass die Sterbebegleiterin oder der Sterbebegleiter nicht von sich spricht. Also sie dürfen sich das nicht als klassischen Dialog vorstellen, als Gespräch, so wie wir beide jetzt, sondern die Sterbebegleiterin macht einen Raum auf. Also sie spürt sich rein in den sterbenden Menschen und greift das auf, was er sagt. Ich möchte Ihnen ein Beispiel geben. Viele Sterbende haben mir gesagt, ich habe Angst vorm Sterben. Ich habe Angst vor dem Tod. Was soll denn dann werden? Und ich habe so eine Angst. Und das Schlimmste, was man sagen könnte, ist, also sie müssen keine Angst haben.
1: Das heißt also, die Ängste auch ernst zu nehmen.
0: Ja, genau. Und dann eine gute Sterbebegleiterin, um ihre Frage zu beantworten, die sagt dann, erzählen Sie von Ihrer Angst. Beschreiben Sie diese Angst mal. Welche Farbe hat die? Ist die ein großer schwarzer Berg? Ist die gruselig? Ist die, was macht das mit Ihnen? Beschreiben Sie doch mal. Und dann kommt der Sterbende ins Reden, weil er sich gesehen fühlt, weil er sich ernst genommen fühlt in seiner Angst, die ja auch nur menschlich und allzu menschlich ist. Ein anderes Beispiel, wenn es darum geht, dass noch Familienangehörige kommen, mit denen der Sterbende zerstritten war. Ich habe mal die Tochter eines Sterbenden angerufen, habe gesagt, ihr Vater liegt im Sterben. Und dann sagte die Tochter, ach, hören Sie mir doch mit dem auf, der hat sein ganzes Leben lang nur gesoffen, den möchte ich nicht mehr sehen. Und dann ist eine gelungene Sterbebegleitung, es gelingt natürlich nicht immer, aber wir versuchen unser Bestes dann zu sagen, also diese Tochter hat dann aufgelegt und ich habe dann nochmal angerufen und habe gesagt, Ich verstehe das, Ihren Ärger und Ihre Enttäuschung. Aber seien Sie sich bewusst darüber, dass das auch für Sie bis zum Ende Ihres Lebens eine einmalige, unwiederholbare Möglichkeit ist, sich noch einmal von Ihrem Vater zu verabschieden. Und dann ist sie doch gekommen. Die hat auch in einer anderen Stadt gelebt und ist dann nach Berlin gefahren ans Sterbebett zum Vater. Und die war auch nach 5 Minuten wieder draußen aus dem Zimmer und hat aber dann hinterher gesagt, es war doch gut, dass ich da war. Also das ist die Sterbebegleitung, das ist das Ziel. Wir möchten die Möglichkeit eröffnen, nochmal einen inneren Weg zum Frieden mit sich selbst zu gehen, nachdem der äußere Weg unmöglich geworden ist.
1: Ja, da geht mir natürlich sofort durch den Kopf, haben Sie sich nie überfordert gefühlt in einer solchen Situation, wenn Sie am Sterbebett saßen?
0: Also es gab auch für mich wirklich beklemmende Momente. Und zwar dann, wenn ich gemerkt habe, dass dieser Mensch sich wirklich wahnsinnig schwer tut. Mit sich und mit dem Sterben, auch öfter mit dem Glauben. Es war eine Frau, die war fast 100 Jahre alt, die hat zu mir gesagt, ich habe mein ganzes Leben lang geglaubt, war in der Kirche sehr aktiv, sehr engagiert und jetzt plötzlich kann ich nicht mehr glauben. Warum tut Gott mir das jetzt an, zu sterben zu müssen? Und das ist so eine Ohnmacht, die sich dann in mir auch breit gemacht hat in solchen Momenten, ja, weil es mir dann nicht gelungen ist, diesen Weg ihr noch mal zu bahnen. Ne? Das muss man auch ganz ehrlich sagen. Also das gibt's auch und das ist dann beklemmend. Und im Übrigen möchte ich auch noch dazu sagen, dass man dann auch immer sagen kann, als ehrenamtlicher Sterbebegleiter, man braucht jetzt mal eine Pause. Also man muss das nicht regelmäßig machen. Und man muss es nicht dauerhaft machen. Und je nach Begleitung auch, ne, was das für eine Begegnung war, ob die intensiver war oder weniger intensiv, kann man sich dann durchaus mal 1, 2, 3 Monate auch Pause geben. Also das geht nur dann, wenn man innerlich bereit und stabil ist.

0: nehmen Sie ja aber doch viel mit nach Hause. Positives, Negatives und unterschiedliche Eindrücke, die Sie vom Sterbebett mitnehmen.
1: Ich musste meinem Mann damals auch versprechen, dass ich damit aufhöre, wenn mich das zu traurig macht. Und ich nach Hause komme und traurig bin und auch meinen damals noch kleinen Kindern gegenüber das zumute. Ne? Faszinierenderweise habe ich das aber nur in einem positiven Sinne mit nach Hause genommen. Und es liegt vielleicht auch, also positiv dahingehend, dass ich noch viel mehr wertschätzen konnte, was ich alles habe in dem Moment. Ich habe Gesundheit, meine Familie ist gesund, ich kann auskömmlich leben. Also all diese Dinge, die man ja gerne mal vergisst. Man vergisst ja, der Mensch vergisst ja oft, wie gut es einem geht. Ne? Und die Gespräche mit den Sterbenden erinnern einen dann eben daran. Und deswegen war es für mich nur positiv. Kann auch sein, dass das auch vorgeprägt wurde durch mein Elternhaus. Denn nachdem mein kleiner Bruder starb, gab es plötzlich bei uns auch keine wirklichen Probleme mehr.
0: Ja, da sind wir an einem interessanten Punkt, der mich ohnehin sehr interessiert. Sie schreiben, dass Sie in der Familie viel bewusster gelebt hätten, dass es dann auch nicht so schlimm war, wenn die Schulnoten nicht so gut waren oder wenn die Schulfreundin ein paar Tage nicht mit einem gesprochen hat. Aber als ich das gelesen hatte, musste ich doch spontan dran denken, blockiert ein solch extremes Ereignis nicht vielleicht auch die Aufmerksamkeit einer Familie, die Nöte der anderen Kinder wahrzunehmen, die ja trotzdem sehr real und sehr schmerzhaft sind? Wenn man an den ersten Liebeskummer denkt oder so etwas, blockiert das nicht? Oder wird es dadurch nicht schwieriger, auch für andere Kinder in der Familie? Wie haben Sie das erlebt?
1: Ja, also das war ja in einer anderen Zeit als heute. Heute, denke ich, haben wir in der jetzigen Elterngeneration viel mehr Bewusstheit für die Emotionen unserer Kinder. Und das ist auch gut so. Und nehmen die auch viel ernster. Und so etwas wie psychotherapeutische Begleitung wird auch glücklicherweise immer normaler und akzeptierter und enttabuisierter. Aber damals gab es bei meinen Eltern in der Generation meiner Eltern überhaupt nicht so etwas wie Verlust, Trauergruppen oder Trauerbegleitung oder auch eine therapeutische Begleitung oder wie man dann auch mit den anderen Kindern umgeht. Deswegen war das für mich persönlich und damals wirklich so, dass zwar, wie Sie sagen, es wurde alles andere war nicht mehr so wichtig und es hat mich auch entlastet in gewisser Hinsicht. Aber ich möchte Ihnen da doch eine ehrliche Antwort geben. Also in der Tat gab es dann nicht so viel Raum für meine inneren Infernos und Nöte, die ich wie jedes Kind und jeder Jugendliche halt auch vor allen Dingen hat. Ne? Weil es war dann eher so, die stell dich nicht so an Situation, die ja auch diese Generation sehr geprägt hat. Im Rückblick hätte ich sicherlich mehr Aufmerksamkeit für Emotionen, meine Gefühle und meine Probleme gebraucht. Aber gleichzeitig muss ich Ihnen auch ganz ehrlich sagen, dass das etwas Übermenschliches ist, was Kinder dann von ihren Eltern sozusagen brauchen, weil die Eltern selber mit der Trauer so absorbiert sind, dass ich es fast für unmöglich halte, dass Eltern ihren Kindern dann das noch geben können, was sie brauchen.
0: Ja, das ist sicherlich, wie Sie richtig sagen, das schätze ich auch so eine Generationenfrage. Da hat sich der Umgang ja auch mit den eigenen Nöten und Schwierigkeiten völlig verändert. Dieses Stell dich nicht so an ist durchaus auch für andere Familien dieser Generation typisch. Aber gehen wir heute oder sollten wir heute anders umgehen mit dem Tod? Ist der Tod eine Aufgabe für uns oder welche wäre das?
1: Ich finde das eine sehr gute Frage und ich möchte diese Frage ganz klar mit Ja beantworten, weil alles wovor wir fundamental Angst haben, ist eine Aufgabe für uns. Und der Tod ist eben in unserer Gesellschaft deswegen verdrängt worden, in den modernen westlichen Gesellschaften insbesondere, aufgrund des technischen Fortschritts, vor allen Dingen des medizinischen Fortschritts. Also der Tod ist ja die letzte verbliebene Grenze, die wir haben in einer ansonsten vollkommen entgrenzten Zeit. Zeitlich, räumlich, jede Grenze ist gesprengt. Nur der Tod eben noch nicht. Und die Aufgabe ist aus meiner Sicht, dass wir uns selber erkunden. Also jeden Tag uns auf die Reise machen, einen Lebenssinn für uns zu finden. Und der Lebenssinn ist als Ziel zu verstehen. Also welche Ziele haben wir für unser eigenes Leben? Während des Lebens, nicht erst, wenn es zu spät ist, damit wir auf dem Sterbebett nicht liegen und sagen, ach, hätte ich doch nur, also die ganzen Konjunktive, ne? Wo ist nur die Zeit geblieben? Hätte ich doch nur mein Leben gelebt? Und natürlich können wir nicht jeden Tag so aufstehen, dass wir denken, ach, heute ist unser letzter Tag. Das geht nicht, das macht niemand. Aber die Aufgabe ist, sich bewusst zu machen, dass das Leben nicht ewig geht. Und sich bewusst zu machen, dass wir eine Aufgabe im Leben haben. Und darin besteht die Aufgabe des Endes, des Todes.

0: Haben Sie diesen Rückblick im Konjunktiv, dieses Ach, hätte ich doch, auch häufig erlebt in der Sterbebegleitung?
1: Ja. Und da möchte ich Ihnen erzählen, dass in der Ausbildung zum Schluss hin wir die Aufgabe bekommen hatten, da hat jeder einen Stift und einen Zettel bekommen und 15 Minuten Zeit. Und in diesen 15 Minuten sollte jeder seinen Nachruf schreiben. Und das war für mich ein absolutes Schlüsselerlebnis. Als diejenige, die zu Zeiten von MTV und 9 Live, wo ich ja eine Konjunktivhasserin war, ich fand das ganz schrecklich, wenn jemand gesagt hat, also ich hätte das jetzt so gemacht oder ich. Und dann sage ich, ja, was heißt denn hätte? Schlagen Sie jetzt vor, dass wir das so machen oder nicht? Ja, also ich selber in meinem Nachruf plötzlich entdeckt habe, dass ich geschrieben habe, ach gerne hätte sie sich noch kreativ geäußert und gerne hätte sie doch noch dieses Verhältnis geklärt oder dort gesagt, was sie wirklich gefühlt hat und so weiter. Und war erschrocken über meine eigenen Konjunktive. Also, und die habe ich dann an den Sterbebetten auch viel gehört und ja auch in einem Buch zusammengefasst, wo ich die Nachrufe der Sterbenden, die sie mir selber diktiert haben, auf sich selber zusammengefasst habe. Und es war immer sehr berührend, wenn jemand gesagt hat, wo ist nur mein Leben geblieben? Ich würde es heute ganz anders leben, könnte ich noch mal.
0: Ja, das ist ja eigentlich auch das Furchtbarste, was man sich vorstellen kann, oder? Also wenn ich das so höre und man sieht jemanden vor sich liegen, der keine Möglichkeiten mehr hat, etwas anderes zu machen, etwas umzusteuern, sein Leben anders zu organisieren, der dann sagt, naja, hätte ich es doch alles anders gemacht. Das ist doch eigentlich grausam.
1: Ja, und dann kommt eben das ins Spiel, was eines der allerschwersten Dinge ist in unserem Leben, nämlich es zu akzeptieren. Ja, das ist natürlich schwer. Es ist richtig schwer. Nur das ist das Einzige, was dann noch bleibt, sich im Akzeptieren zu üben. Akzeptieren der vielen verpassten Chancen und der Versäumnisse.
0: Ja, wo man keine Chance mehr hat, sie wieder gut zu machen oder sie zu ändern.
1: Ja, und da kommt wieder gute Sterbebegleitung rein. Nämlich, indem wir dann auch dem Sterbenden helfen, mehr Akzeptanz zu finden für das, was war und für das, was nicht war. Indem wir ihm oder ihr auch helfen, Dinge umzudeuten. Also, wenn etwas nicht war, was sich ein sterbender Mensch wahnsinnig gewünscht hat, dann auch einen Blickwinkel anzubieten, was denn dafür aber dann war. Ja, weil niemand hat nichts gelebt. Also, wir haben alle unsere Erlebnisse und Erfahrungen, die ja sehr unterschiedlich wahrgenommen werden, auch im Schmerz und in der Freude und in der Dankbarkeit. Da ist eine unfassbare Vielfalt zu beobachten. Aber es ist immer möglich, eine gewisse Situation umzudeuten. Und das geht dann eben noch.
0: Ist es vielleicht auch ein bisschen eine Typfrage, wie auf das eigene Leben zurückgeblickt wird, ob unzufrieden oder mit einer gewissen Zufriedenheit, ob das Glas eben halb voll ist oder halb leer?
1: Glaube ich nicht. Ich glaube, es ist eher eine Frage im Leben, während des Lebens, und zwar die Bewusstheit darüber, inwiefern wir unser eigenes Leben in unserem Denken, Fühlen und Handeln leben und inwiefern wir es nicht leben, sondern ein Leben führen, das die Erwartungen anderer erfüllt. Also hier geht es mir um Authentizität, um Stimmigkeit, um Einklang des Lebens mit sich selbst.
0: Also je mehr ich bei mir bin, umso leichter habe ich es auch beim Sterben.
1: Richtig. Und so gesehen können Sie auch das als Aufgabe des Todes verstehen, wenn Sie wissen, wie ich es meine. Ne? Dass wir eben am Sterbebett liegen, denn das habe ich auch genauso oft erlebt, wie diese traurigen, tragischen Situationen, die wir gerade angesprochen hatten. Genauso oft habe ich erlebt, dass Menschen schlimmste Schicksalsschläge erlitten haben. Verlust des Kindes, der Kinder, des Ehepartners, Krieg, Verlust des Zuhauses, alle möglichen tragischen, ungelösten Dinge. Und die haben zu mir gesagt, dann zum Schluss, ich bin dankbar für alles, was mir widerfahren ist. Ich habe ein gutes, erfülltes Leben geführt. Und das sind eben Menschen, die im Einklang mit sich selbst und ihren Werten und ihrer Natur gelebt haben. Und deswegen glaube ich, ist es nicht so eine Typfrage, sondern eher eine Frage, inwiefern wir Menschen in der Lage sind, uns bewusst zu machen, was für ein Leben wir hier eigentlich führen, ja, und danach streben, unser eigenes Leben zu führen.
0: Und dass wir in die Lage gesetzt werden, das so zu können, so verstehe ich Sie, das ist Ihre Mission.
1: Richtig, dass wir uns selber in die Lage versetzen. Das ist nämlich eine Frage der Selbstermächtigung. Wir selber müssen, also was heißt müssen, ja? Also wofür ich eintreten möchte, ist Menschen dazu zu bewegen, sich auf diese Reise zu machen, seine Werte neu zu priorisieren, immer wieder. Wir sagen ja immer, Werte sind so wichtig, aber wenn man dann mal fragt, was hast du eigentlich für Werte, dann ist es auch interessant, wie oft überprüfen wir eigentlich unsere Werte und inwiefern leben wir nach diesen Werten auch. Und wenn wir diese Anstrengung aber unternehmen, uns auf diese Reise begeben, dann führen wir ein richtig gutes, sinnvolles Leben. Und dann haben wir keine Angst mehr vor dem Tod. Und das ist das, wozu ich andere Menschen bewegen möchte.
0: Frau Zusammen, ich glaube, das war schon ein super Schlusswort. Ich danke Ihnen ganz herzlich für das Teilen Ihrer Erfahrungen und für Ihre Offenheit. Ich habe mich wirklich sehr gefreut, dass wir hier gesprochen haben und denke, da sind viele, viele Einblicke in Bereiche und an einen Arbeiten als Sterbebegleiterin, die vielen auch dazu helfen können, einen anderen Blick auf das eigene Leben zu werfen.
1: Herzlichen Dank, Herr Faas, für die Möglichkeit. Es hat mir auch sehr viel Freude gemacht, unser Gespräch.
0: Ja, vielen, vielen Dank auch Ihnen, allen, die Sie zugehört haben, liebe Hörerinnen und Hörer. Danke, dass Sie dabei waren. Wir verabschieden uns heute vom grünen Sofa und laden Sie ein, beim nächsten Mal wieder einzuschalten. 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

0: Aber den richtigen Moment muss man ja erahnen oder wollen oder sehen. Aber was ist ein richtiger Moment? Was macht den Moment wertvoll? Die ganze Reihe vom Porträt macht die Geschichte. Das ist wie ein Film.
1: Herzlich willkommen auf dem grünen Sofa, dem Podcast des Hessischen Landesmuseums Darmstadt. Mein Name ist Martin Faas und ich bin der Direktor des Landesmuseums. Wir haben heute einen ganz besonderen Gast. Er ist ein Meister des Porträts. Er hat in seinen eindringlichen Bildnissen Prominente wie Andy Warhol, Angela Merkel und den Dalai Lama festgehalten. Aber auch von Tieren hat er eindrucksvolle Porträtstudien gemacht. In seinem aktuellen Langzeitprojekt begleitet er den Prozess der Geschlechtsumwandlung transidenter Jugendlicher. Und heute ist er Gast bei uns auf dem grünen Sofa, der Fotograf Walter Scheels, dessen Werke noch bis zum 8. Januar im Hessischen Landesmuseum Darmstadt zu sehen sind. Herzlich willkommen, Walter Scheels.
0: Danke.
1: Wir kennen uns schon ein wenig länger, weshalb ich in unserem Gespräch das freundschaftliche Du verwende. Du bist im Bayerischen Landshut aufgewachsen, als jüngstes von 6 Geschwistern. Du kannst auf ein Schaffen von über 50 Jahren zurückblicken, aber wie bist du überhaupt zur Fotografie gekommen?
0: Mein erster Fund, der mit einer Kamera mir begegnet ist, war mein großer Bruder. Der war 14 Jahre älter und war in der Kriegszeit, ich bin ja ein Kriegskind im Militär, und hat hin und wieder so ein paar Wochen frei bekommen. Das gab es damals. Und er hatte eine Kamera. Und er hat nicht nur seine Erinnerungen während dieser Zeit gemacht, sondern er war der Einzige, der uns Kinder fotografiert hat. Und unsere Eltern und meine Großmutter noch. Und ohne seine Kamera hätte ich 0 Fotos aus meiner Kindheit. Und der hat mich inspiriert. Und er hat mir mal seine Kamera geliehen. Und das war für mich ein Festtag. Unglaublich. Also ein echtes, wie eine Zeremonie, eine echte Kamera in der Hand. Und da bin ich schon ein paar Stunden rum und habe fotografiert, ja. Und ich habe dann eine Box bekommen. Und später als Lehrling habe ich mir dann die erste Kamera selber gekauft. Eine nagelneue Leica. Und das war einfach das allerhöchste. Und ich bin als aufmerksamer Beobachter auch der Kleinigkeiten durch die Straßen gegangen und habe fotografiert. Und als Dekorateur war ich sowieso offen für die Schönheit. Und als ich Ende 20 war, habe ich mich dann entschlossen, Fotograf zu werden. Und ich war vorher schon in Barcelona und in Genf und bin dann nach New York und da wurde ich dann Berufsfotograf.
1: Kann man Fotografie so einfach lernen, so Learning by Doing? Oder wie hast du das in New York gemacht?
0: Ja. Es gibt Fotoschulen, aber das ist ziemlich, also für mich nicht sinnlos, aber unnötig.
1: Und was waren die ersten Motive in New York, die dich interessiert haben?
0: Ja, es war einerseits New York natürlich und Street Photography, aber ich wollte ja Modefotograf werden und wir hatten die Wochenende immer mit Fotos für unser Portfolio fotografiert. Ich sage unser, weil ich auch mit einem Assistenten befreundet war und wir haben da so zusammen uns inspiriert.
1: Du hattest ja sehr viele Persönlichkeiten vor der Kamera sitzen, ob Mensch oder Tier. Welches war für dich eigentlich das einprägsamste Erlebnis?
0: Also ich habe mit Porträts ohne Auftrag habe ich begonnen, eigentlich mit Boyce und Warhol. Ich hatte vorher viele Jahre Geburten fotografiert, die mich besonders inspiriert haben, Gesichter überhaupt zu sehen und wie unterschiedlich Neugeborene aussehen. Die sind nicht alle gleich.

0: macht. Und das war ein unglaubliche spannende Geschichte für mich. Und auch das eine Weile zu beobachten.
1: Es sind ja überhaupt verschiedene Extremsituationen, in denen du Menschen fotografiert hast. Auch beim Tod oder Sterben im Hospiz hast du Menschen begleitet. Wie kommst du zu deinen Themen oder kommen die Themen zu dir?
0: Die kommen eher zu mir. Also es waren keine Absichten. Und die Geburten zum Beispiel habe ich im Auftrag von der Zeitschrift Eltern fotografiert. Und daraus ergeben sich ja viele Nebenprodukte. Und die sind eigentlich genauso wichtig. Und der Tod, der hat mich immer schon fasziniert, schon als Kind. Ich habe den Krieg erlebt und habe große Ängste gehabt. Und das war immer ein Thema. Aber ich habe in der Zeit, war ich ja mit meiner Frau zusammen und die ist Journalistin und wir haben uns ja genauso mit dem Tod unterhalten und beschäftigt, von ihren Vater, meine Geschwister und so. Und wir haben uns einfach mal entschlossen, ins Hospiz zu gehen und sehen, wie das aussieht. Mich hat auch immer sehr bewegt die Gesichter in diesen Büchern. Es gibt ja Bücher mit Totenmasken und Totenbildern. Und die waren oft so erlöst. Und ich wusste nicht, wie das geht. Und ich habe ja damals schon viele Porträts fotografiert, viele Musiker. Und es war irgendwie so ein unausgesprochener Wunsch. Ja, eigentlich möchte ich sie am liebsten tot fotografieren. Also so einfach selbst vergessen, das meine ich damit. Ja, gut, wir haben uns entschlossen, mal im Hospiz nachzufragen und mal zu sehen, ob das geht. Und es hat funktioniert und es hat uns genauso gefangen gehalten. Und wir haben ein Jahr, das erste Jahr, eigentlich nur das gemacht.
1: Es ist ja dann auch so eine Art Langzeitbeobachtung, wie du sie manchmal gemacht hast, wie du sie ja auch bei der Serie Trans gemacht hast. Auch da habe ich mich gefragt, wie ist dieses Thema transidenter Jugendlicher zu dir gekommen?
0: Nun, das ist zu mir gekommen, denn der Arzt, der sie behandelt, mit dem sind wir befreundet und der hat mich einfach auf die Idee gebracht und er kennt meine Fotos und ob ich denn nicht Lust hätte, mal diese Jugendlichen zu fotografieren. Und da habe ich gesagt, ja, können wir probieren. Und er hat selektiert, also wer kommt in Frage und wer war von sich aus bereit, da eventuell mitzumachen. Und so kam der Kontakt zustande.
1: Gab es nicht auf Seiten der Jugendlichen auch Zurückhaltung, Sorge oder Ängste? Ihr werdet ja darüber vorher gesprochen haben, bevor die ersten Fotos entstanden sind.
0: Ja, die gab es natürlich. Aber es war kein Problem. Also die meisten waren damit einverstanden. Und wir haben uns gut verstanden und damit haben wir begonnen.
1: Und wie hast du die Jugendlichen vor der Kamera erlebt?
0: Nun, wir fingen ja zum Glück vom Anfang an mit Videos an, also Gespräche. Und damit kommt ja schon ein ganz persönlicher Kontakt. Und wir erfahren von dem Menschen und umgekehrt entsteht ja ein Dialog. Und das, glaube ich, war sehr wichtig. Aber bevor ein Gespräch zustande kommt, treffen wir uns ja schon mal am Kaffeetisch. Und ich glaube, das ist sehr wichtig.
1: Diese Videos und Gespräche, die ihr aufgezeichnet habt mit den Jugendlichen, sind ja auch Teil der Ausstellung. Und das ist auch ein wichtiger Teil, indem man sie sprechen hört, indem wir aus ihrer Perspektive erleben, mit wie viel Schwierigkeiten sie in ihrem jugendlichen Leben zu kämpfen haben. Und das ist schon sehr eindrucksvoll zu sehen, was dahinter alles steht. Mit Fotografie festhalten? Oder warum sollten es nun ausgerechnet Beuys und Warhol sein?
0: Also ich hatte vorher schon Porträts gemacht, aber das waren keine so prominente. Und es waren alte Menschen. Mich hat das alte Gesicht auch interessiert. Und also das war kein so Kriterium. Und bei Beuys und Warhol war es anders. Ich habe Beuys in Kassel in den 70er Jahren erlebt, mit seiner Honigpumpe. Und das hat mich sehr beeindruckt. Weniger die Kunst, mich hat die Person interessiert. Denn der hatte eine Energie, sich durchzusetzen. Und das, was er machte, auch nur Abfälle. Zumindest sieht so aus. Und also nichts. Und da gehört sehr viel Selbst, Vertrauen und Mut dazu, das als

0: Kunst zu dekorieren. Und was er ja alles gemacht hat, ja, seine ganzen mit den Hasen und mit den Fuchs und den Wolf-Filmen oder Coyote, was das war, nach New York zu fahren. Und das ist auch, also ich könnte das nicht. Ja, und das hat mich sehr beeindruckt einfach. Und ich war in New York lange Zeit und habe in den 70er Jahren die Ausstellung im Guggenheim Museum gesehen. Und ja, das war ein mächtiges Werk. Und gleichzeitig war die Ausstellung im Whitney Museum von Andy Warhol. Auch mit großen Bildern, eine riesige Ausstellung. Das war zeitgleich. Und ich bin von der einen zum anderen. Und da habe ich Parallelen gesehen. Und ich war in der Zeit, als Warhol beispielsweise das Attentat erlebt hat in New York. Oh, da habe ich ja in New York gelebt. Also habe ich auch ganz nah erlebt. Und beide Künstler waren wir irgendwie vertraut. Und die waren zufällig gemeinsam in einer Ausstellung in München. Und das war für mich die Gelegenheit zu sagen, die möchte ich jetzt fotografieren. Das habe ich dann auch gemacht.
1: Du hast Warhol dann ja auch besucht und ihm die Fotos gezeigt und auch die Übermalungen gezeigt, ja, die du mit seinen Porträts gemacht hast.
0: Ja, ich war sehr begeistert zu meiner Überraschung. Und sein erster Satz war praktisch, you got to sell them. Ja, und dann hat er mich, und hat ein Telefonat für mich gemacht zu seiner Galerie Sunnerband. Und dann musste ich da mit meinen Bildern zu Sunnerband. Das war für mich eine ganz schreckliche Sache, weil das habe ich noch nie gemacht. Ja, Eigenwerbung liegt mir sowieso nicht. Und tja, das war und er war sehr freundlich und also sehr kameradschaftlich fast, möchte ich sagen. Das war aber auch schon in München, als wir fotografiert haben. Und ich habe eine Persönlichkeit gespürt, ja, die man, wenn man so seine Bilder sieht, dann wird er ja manchmal so als der Popkünstler, ja. Da steckt mehr dahinter. Das war ein erfahrener Mensch. Ja, und das hat mich sehr beeindruckt.
1: Dann zeigen wir in der Ausstellung ja auch diese großartigen Tierporträts, die du gemacht hast. Da stellt sich ja jedem die Frage, wie ist es überhaupt zu dem ersten Tierporträt gekommen? Wie war das dann, als du plötzlich einem wilden Tier gegenüberstandest?
0: Nun, die ersten Tiere waren natürlich Katzen und Hunde. Mit denen bin ich auch groß geworden. Und die fotografiert man, wenn man irgendwo zu Besuch ist. Ja, und da ist eine Katze, na komm mit sie. Ja, und dann fängt man an zu fotografieren. Und so hab ich ja immer schon fotografiert. Aber das war dann auch ein Entschluss, ich möchte jetzt Tiere porträtieren. Ich hatte einen Auftrag für Volkswagen, Tiere in Schwarz-Weiß zu fotografieren. Und das war eigentlich die erste strenge Arbeit, denn da habe ich ja begonnen, für einen Zweck zu fotografieren. Und die Tiere wurden verbunden mit Eigenschaften des Volkswagens. Also sparsam und so weiter. Schnell, ja, wie der Jaguar. Und also musste man einen Jaguar oder Ähnliches fotografieren und so. Oder den Bären stark und ja, so. Und das hat mich natürlich bewegt dann. Und ich habe weiter Tiere fotografiert.
1: Aber sag mal, wie kommt man denn zu einem Bären?
0: Ja, den muss man mieten. Ja, den muss man mieten und der kommt dann zu mir, muss man auch bezahlen. Ja, und das waren, ich habe viele Tiere, hab ich aus, nicht Tierheime, sondern aus diesen Agenturen geliehen. Und die kommen und bringen eine Schlange, ja, zum Beispiel.
1: Dann hast du also Besuch von einem Bären bekommen.
0: Ja.
1: Und den hast du auf deinem Sofa platziert.
0: Ja.
1: Und das Sofa
0: ist durchgebrochen. Und ich habe ihn aufs Sofa gesetzt, weil ich ihn am Boden nicht zum Sitzen gebracht habe. Und er hat sich am Boden rumgewühlt und gedreht. Und das war sehr gefährlich, auch weil die Lampen ganz nahe waren. Und dann sagte der Dompteur oder der Besitzer von den Bären, sehr höhe könnte er sitzen. Ja, und so kam er aufs Sofa. Und der saß auf dem Sofa und dann hat es krack gemacht und das Sofa lag am Boden. Und dann mussten wir erst einmal das Sofa wieder reparieren mit Brettern und so. Und dann kam die Majestät und setzte sich ganz ordentlich aufs Sofa. Und so habe ich dann die Porträts gemacht.
1: Aber er hat sich auf dem Sofa auch wohlgefühlt.
0: Ja. Sichtlich. Man sieht, man hat richtig gewartet, bis irgendjemand die Pantoffeln bringt und eine Pfeife in den Mund steckt. So war das.
1: Gibt es eigentlich einen großen Unterschied, wenn man Tiere oder wenn man Menschen fotografiert?
0: Ja, den Tieren muss ich keine Fotos zeigen. Da spielt es keine Rolle, wie sie aussehen. Das ist meine Sache. Und bei Menschen ist es eben nicht so. Ich habe später dann auch ähnlich reagiert wie bei Tieren. Ich habe keine Fotos gezeigt, weil diese Meckerei, die ging mir auf die Nerven. Das Problem ist immer das Alter. Das Alter. Oh, da sehe ich aber alt aus. Und ich bin doch ein freundlicher Mensch. Ich weiß, das ganze Theater mit der Freundlichkeit, ich kann es nicht leiden. Ja, ich habe eine Kiste, Sammlung von lächelnden Werbefotos. Ja, also so richtig blöde Kitschfotos. Und das wollte ich nicht. Ja. Und ich dulde dann in meinen Porträts auch nicht das leiseste Lächeln. Ich wollte diese Selbstvergessenheit, die man eben bei Tieren als selbstverständlich findet. Die Tiere wurden dann zum Vorbild für mich, für Menschen.
1: Du hast ja in deinem langen künstlerischen Schaffen wirklich viele Themen gehabt. Die können wir gar nicht alle zeigen in unserer Ausstellung. So viele sind das. Ein wichtiges Thema, das wir zeigen, sind die verblühten Blumen. Blumensträuße. Ich habe noch nie so schöne verblühte Blumen gesehen wie bei dir. Was reizt dich daran?
0: Ja, die Blumen tun mir genauso leid, wie überhaupt die Blumen mir leid tun, die erst blühen und dann einfach weggeworfen werden. Und das ist eine Art Empathie. Und ich mag einfach diese Vergangenheit. Mir gefallen sie besser. Und frische Blumen sind auch schön, aber relativ langweilig und sind auch schon x-mal besser fotografiert, als ich sie fotografieren würde. Diese alten Blumen, die sind, ist alles offen. Ich weiß nicht, was dabei rauskommt. Und wenn ich so ein kleines Zweigchen habe und dann habe ich die Kamera davor, dann wird mir genauso Angst wie ein Schriftsteller vom leeren Blatt Papier. Ja, was soll ich jetzt damit? Um das interessant oder schön zu machen. Und das ist ja dann die Kunst. Und da braucht man erstens Fantasie und zweitens den Zufall. Und den Zufall schätze ich überhaupt sehr.
1: Da kommen wir eigentlich zu der nächsten Frage. Du sagst an einer Stelle, der Zufall ist das Kreativste überhaupt. Was meinst du damit?
0: Weil vieles passiert, was man nicht plant. Das ist ja in der Medizin ähnlich. Ja? Ob das Penicillin ist oder ich weiß nicht, was noch alles zufällig entdeckt wurde. Das ist der Zufall. Und ohne Zufall gäbe es ja gar nichts. Ohne Zufall wäre ich mit Beate, meiner Frau, nicht zusammen. Und sie sind alles Zufälle. Ich ging nicht aus, um eine Partnerin zu suchen, ja, sondern wir mussten Fotos machen. Und der Zufall hat das gebracht. Und das finde ich eben, ja. Oder als ich zum ersten Mal endlich Landshut verlassen konnte, ja, diese ganze Kriegsgeschichte und alles. Und da fand ich ein Inserat in der Schaufensterkunst, ja, Dekorateur in Barcelona gesucht. Größtes Kaufhaus in Barcelona. Und dann habe ich natürlich Herzklopfen gekriegt und habe gesagt, das bin ich. Aus einem ganzen Korb voll Bewerbungen aus Deutschland, ja, wurde ich herausgezogen. Das ist wie ein Sechser im Lotto, ja, zufällig das loszieht. Ja. Und das ist Zufall. Ich konnte nichts dafür. Ich habe es nur versucht.
1: Aber bei deinen fotografischen Arbeiten, da provozierst du ja geradezu den Zufall. Wenn du mit altem Fotomaterial arbeitest, wenn du mit alten Entwicklern arbeitest, wenn du also mit Dingen arbeitest, deren Reaktion man gar nicht vorhersagen kann und die dann die eigenartigsten Ergebnisse hervorbringen.
0: Ja, das ist zwar Zufall, aber es ist schon ein berechneter Zufall. Also ich will den Zufall. Das ist vielleicht der Unterschied. Und ich mache was ich nicht weiß, wie es wird. Und das ist einerseits Zufall, aber ich helfe dem schon nach. ja, mit alten Entwicklern, alten Papiere, mit allen möglichen Sachen. Und es kommt auch daher, dass ich Dinge nicht gerne wegschmeiße. Ich bin leider ein Behalter. Ja, und jeder Abfall ist für mich irgendwas Kreatives. Und so sammeln sich die Dinge. Hab bei Beuys droben in der Ausstellung, ja, ist es ja ähnlich. Und Picasso hat auch jeden Dreck nach Hause geschleppt. Ja. Man braucht nur mehr Platz dann. Aber das sind die Zufälle. Man findet was zufällig und dann macht was damit.
1: Suchst du eigentlich auch gezielt nach altem Fotomaterial, das zu kaufen? Nein. Oder ist es eher das, was bei dir im eigenen Atelier
0: das meiste, ja,
1: übrig aber geblieben ist?
0: Ich habe auch auf dem Flohmarkt alte Sachen gekauft, also für ganz billiges Geld. Und da waren Filme vor dem Krieg noch. Ja, und das ist auch Zufall. Ja, und die Kiste habe ich natürlich mitgenommen. Und da habe ich sie nun. Und die lag jahrelang rum, bis man sich endlich mal entscheidet, ich will jetzt damit was machen. Ich wusste aber auch nicht, ob überhaupt noch was drauf ist. Und bei einigen Filmen war auch nichts mehr drauf. Die waren alle weg. Andere hatten wieder eine eigene Struktur und das habe ich dann benutzt.
1: Wenn ich so höre, was du erzählst, auch gerade über diesen Bereich der surrealen Fotografie, wird ja doch recht deutlich, dass die Technik der analogen Fotografie doch fast eine Voraussetzung ist für dein Arbeiten. Arbeitest du auch mit Digitalfotografie?
0: Ich spiele mich damit, aber arbeiten tue ich nicht. Und ich verstehe das System nicht. Also ich nutze es, ist auch eine Digitalkamera und bin froh, kann man die Empfindlichkeit einstellen und traumhaft im Vergleich zu analog. Aber analog musste man erstens noch denken und zweitens, man weiß nicht, was rauskommt. Und man musste warten, bis der Film voll war und bis er entwickelt wurde und dann kommt das Ergebnis. Ah, ja, so und so oder falsch habe ich es gemacht. Und die Falschen, das ist ja wieder ein Thema für sich. Ich könnte eine Ausstellung machen, nur mit kaputten Fotos, nur mit misslungenen Bildern. Das ist super. Ja. Ich habe auch die Filmreste aufgehoben. Und wir hatten damit auch schon Ausstellungen gemacht. Ja. Sumi-e haben wir es genannt. Und Sumi-e ist die japanische Tuschmalerei. Und so sehen diese Bilder aus. Wunderbar.
1: Würdest du sagen, dass die Digitalfotografie den Wert des Porträts oder des Fotos allgemein verändert hat?
0: Also ich kann nicht mitreden, weil ich diese Erfahrung nicht gemacht habe. Aber es ist erstens, ob das ein Vorteil ist, weiß ich nicht. Aber man muss nicht sparen. Also ich drücke einfach drauf. Kostet nichts mehr. Und das ist ein Vorteil. Hat aber auch den Nachteil, dass man dann sagt, irgendwas ist schon dabei. Und es wird ja auch heute schon gefilmt. Und aus diesem Film nimmt man dann Porträts raus und eines ist schon dabei. Ja, das ist eine ganz andere Einstellung zum Sehen auch. Ich sehe nicht mehr. Ich muss ja, wenn ich ein Porträt mache, muss ich ja ganz genau sehen, wie die Augenstellung ist, wie der Kopf ist, ob der hoch oder tief ist. Denn ich habe Workshops gemacht mit die hießen Zentimeterarbeit, ja. Und ein Zentimeter Kopf oder Kamerabewegung macht ein ganz neues Gesicht. Und auch die offenen Augen, wenn ich den Kopf zurückmache, senken und überhaupt einen Blickkontakt zum Objektiv, senken sich die Augenlider und die Augen werden schmaler. Und der Moment, wo die Augen schmaler werden, ist ein ganz anderer Ausdruck. Wenn ich den Kopf runter mache und den Blick beibehalte, ja, muss ich die Augen öffnen. Aber dadurch entsteht mehr Weiß unter den Augen. Und sieht man das Weiß unter den Augen, gibt es ein ganz neues Gesicht. Und das sind diese Kleinigkeiten. Und ich fürchte, dass man in der digitalen Welt das nicht mehr beachtet.
1: Das heißt, Fotografie ist die Kunst des richtigen Moments.
0: Ja, aber den richtigen Moment muss man ja erahnen oder wollen oder sehen. Aber was ist ein richtiger Moment? Ich kann jetzt fotografieren, was macht den Moment wertvoll? Und wenn ich ein Porträt mache, habe ich ja auch alles gemacht, wo man einfach schnell fotografiert. Da ist tatsächlich was dabei. Aber es ist manchmal die ganze Reihe vom Porträt macht die Geschichte. Das ist wie ein Film. Das kann man natürlich digital man kann es analog genauso, die haben wir auch sehr schnell fotografiert. Aber man macht es leichter digital, weil es nichts kostet. Und weil ich nicht entwickeln muss. Und weil ich gleich kontrollieren kann, ist es was, ist es nichts. Ja, und das ist schon ein großer Unterschied.
1: Das heißt, du bist immer wieder auch selbst überrascht, was du dann hervorziehst, wenn du aus der Dunkelkammer kommst.
0: Ja, ich weiß ja nicht, was ich weiß gar nicht, ob was drauf ist auf dem Film. Ja, es ist eine andere Spannung. Und das Resultat ist ja auch anders. Und ich fotografiere dann viel noch mit der Großbildkamera. Ja, und das ist wieder ein ganz anderes System als diese schnelle digitale Fotografie mit Millionen von Pixeln und so. Das ist eine sterile Welt. Also ich erlebe so unendliche Tiefenschärfe. Und das musste man mit der analogen Kamera, musste man selber vorher denken und einstellen.
1: Vielleicht eine letzte Frage über welche berühmte Persönlichkeit hast du dich eigentlich besonders gefreut, als sie zugesagt hat, sich von dir porträtieren zu lassen?
0: Das waren einige Künstler, unter anderem Horst Janssen. Mhm. Und ich habe ihn dann öfter besucht und da wurde so ein bisschen Freundschaft daraus. Und ich habe auch vieles mit ihm erlebt. Und das war ein für mich ein wertvoller Termin und ein nicht zu vergessendes Erlebnis. Und dann gab es natürlich auch, ich habe mich für Psychologen interessiert und da gab es auch also für mich sehr wertvolle Begegnungen. Das war zum Beispiel Ursula von Mangold und das wurde dann meine Handleselehrerin und die habe ich gelockt und die hat viele Bücher geschrieben über Handlesen und ich wollte was über mich erfahren. Und wie kommt man da hin? Und ich habe sie gelockt mit meinen Händen von Neugeborenen. Ich habe Hände von Neugeborenen, die im Ausschnitt von einem 90-Jährigen nicht zu vergleichen sind. Damit habe ich sie gelockt. Und ich habe dann einen Fototermin bekommen. Und das hat mich sehr gefreut. Oder den Leopold Szondi. Das ist ein Psychiater und Psychoanalytiker in Zürich. Der hat seinen eigenen Triebtest entwickelt, hochspannend. Und den wollte ich kennenlernen. Und da musste ich mich jetzt um den Termin bemühen. Und das sind so meine Freuden dann. Und weil ich auch sehr viel daraus gelernt habe, profitiert habe, ja. Ich habe über 100 Musiker porträtiert. Und wenn man dann einen besonderen Termin bekommt von Claudia Arau, ja, Pianist oder also Raritäten.
1: Dann, Leonard dann, Bernstein.
0: Bernstein zum Beispiel, ja. Das ist ein Abenteuer für sich, Bernstein. Das ist dann so ein Gefühl des Sieges. Ja, ich hab das geschafft. Ja, und es waren Bemühungen. Also nicht Zufälle, sondern ich habe mich bemüht, diese Leute kennenzulernen. Und das hat wieder so seine Reize.
1: Und hat dich das dann nicht in dem Moment, wo du sie fotografiert hast, auch unter Stress gesetzt, dass du gedacht hast, jetzt muss es aber auch klappen, jetzt treffe ich ihn und jetzt muss aber auch bei der Session was rauskommen?
0: Nein.
1: Das nicht?
0: Nein, eigentlich gar nicht. Ja, also ich habe mein Bestes getan, aber ich habe immer mich bemüht, diese alten Leute nicht zu überstrapazieren. Und ich habe sie dann oft mit Tageslicht fotografiert und ich habe sie so fotografiert, wie ich ihnen begegnet bin. Und das war wieder ein Reiz. Und daraus in ihrer Umgebung entstanden Gespräche. Und die waren für mich wertvoll.
1: Lieber Walter Schiels, vielen Dank für den Einblick in deine fotografische Arbeit. Es war toll, mit dir zu sprechen. Herzlichen Dank an dieser Stelle. Und alles Gute.
0: Danke ebenfalls. Vielen Dank.

0: Die Natur nimmt für mich keine Rolle im Sinne einer abgeschlossenen Einheit ein. Im Gegenteil, ich betrachte die vom Menschen eingeführte Abgrenzung der Natur, ihre Klassifizierung als etwas Externes, als problematisch.
1: Herzlich willkommen zum Grünen Sofa, dem Podcast des Hessischen Landesmuseums Darmstadt. Ich freue mich, unsere Gesprächsreihe zu aktuellen Fragen, die unsere Sammlung und unsere Ausstellungen betreffen, mit dem Künstler Thomas Saraceno beginnen zu können. Der international hochgeschätzte Künstler Thomas Saraceno wurde 1973 in Argentinien geboren und lebt und arbeitet seit 2001 in Berlin. Saraceno beschäftigt sich intensiv mit den Schnittstellen von Kunst und Wissenschaft und gesellschaftsrelevanten Fragestellungen. In unserer Ausstellungsreihe Carte Blanche wird Thomas Saraceno unter dem Titel Songs for the Air mit einem für unsere Gegenwart höchst dringlichen Thema sich beschäftigen. Die Luft, die wir zum Atmen brauchen. Welcome to our green sofa. Welcome.
0: Willkommen auf unserem grünen Sofa. Willkommen, Thomas Saraceno. Thomas, unter den Arbeiten, die du hier in Darmstadt zeigen wirst, sind auch dreidimensionale Skulpturen, die von unterschiedlichen Spinnenarten gewoben wurden. Wie hast du diese Spinnen dazu ausgewählt, ihre Kunst herzustellen, und wie bist du an sie gekommen? Hältst du Spinnen bei dir im Atelier?
2: Do you have own spider breeding in your studio right now?
3: Hello, thank you everybody for being here and
0: for the Hallo und vielen Dank, ich freue mich sehr, hier zu sein. Die Natur gehört uns nicht, wir gehören zur Natur.
3: Come with the idea that nature belongs to us, rather that we belong to nature.
0: Unzählige geopolitische Zuschreibungen entspringen dem Gedanken der menschlichen Überlegenheit. Ich habe die Spinnen also nicht ausgewählt. Vielmehr denke ich, dass die Spinnen mich ausgewählt haben. Dabei existieren Spinnen beispielsweise bereits seit 380 Millionen Jahren, während der Homo sapiens erst seit 200 bis 300.000 Jahren existiert. Und dennoch glauben wir offensichtlich, wir könnten Spinnen zu einer Ausstellung einladen. Dem wohnt, wie ich finde, eine enorme Arroganz inne. Wir sollten beginnen, Spinnennetze nicht als Plage zu begreifen, sondern als Vorreiter und Akteure anderer Lebenswelten. Wir leben die ganze Zeit mit unzähligen Spinnen, Netzen zusammen.
3: This means they live with us, or rather, I will say, we live with them. They
0: are partners. Du betrachtest die Spinnen in deiner Kunst also als Partner. Welche Rolle spielt die Natur in deiner Kunst?
3: I think so. Like I don't place nature like.
0: Ich unterscheide nicht zwischen Mensch und Natur. Spinnen werden im Allgemeinen als Schädlinge wahrgenommen. Wir sollten unsere persönliche und die kulturell übertragene Arachnophobie endlich überwinden. Mein Freund Peter Jäger ist Arachnologe und nimmt sich dem an. Menschen sollten Spinnennetze als lebende Organismen begreifen und die Schönheit, die Spinnen in ihren Wohnräumen weben, als solche anerkennen. Spinnen leisten einen großen Beitrag zu der Kunst, die wir gemeinsam produzieren. Das lässt sich auch in der App und in dem Projekt Arachnomancy nachvollziehen, das an unterschiedliche Traditionen der Wahrsagung durch Spinnen anknüpft. Dabei können die Nutzerinnen ihre Zukunft in einer Art Orakel von Spinnennetzen lesen lassen, denen sie in ihrem Alltag begegnen und mit denen sie im Laufe der Zeit in Einklang leben und aufeinander Acht geben werden.
2: Yeah, that mean Darmstadt with its technical.
0: Darmstadt, insbesondere die Technische Universität, war ein wichtiger Partner für die von dir entwickelten Technologien, richtig?
2: Scan spider web, wasn't it?
3: Yeah, it was amazing.
0: Ja, seit über 10 Jahren arbeite ich zusammen mit dem Fotogrammetrischen Institut der Technischen Universität Darmstadt, mit denen wir eine laserbasierte tomografische Methode entwickeln konnten, die die weltweit ersten 3D-Scans von Spinnennetzen ermöglicht hat. Dank dieser Technologie konnten wir zahlreiche wissenschaftliche Erkenntnisse sammeln und versuchen, die Anwendungsbereiche immer weiter auszubauen. In jüngster Zeit vor allem durch eine Zusammenarbeit mit Professor Markus Bühler vom Massachusetts Institute of Technology. Unser Ziel ist es, ein dreidimensionales Spinnennetzarchiv aufzubauen, das anderen Forscherinnen zugänglich gemacht wird und die Erkenntnisse über Spinnennetze und ihre Ökologie mit der Öffentlichkeit zu teilen. Wir sehen uns in einem durch menschliches Leben bedingten globalen Insektensterben ausgesetzt. Dem müssen wir entgegenarbeiten.
2: Ja, but part of it isn't it we have to.
0: Du möchtest also eine neue Beziehung zwischen Natur und Geschichte etablieren?
3: Yeah, but as we said before, I'm against this idea that separate human from nature.
0: Die Natur nimmt für mich keine Rolle im Sinne einer abgeschlossenen Einheit ein. Im Gegenteil, ich betrachte die vom Menschen eingeführte Abgrenzung der Natur, ihre Klassifizierung als etwas Externes, als problematisch.
3: Something which is different from us, we are in deep problems.
2: I guess this is an
0: Es gibt ein großes Interesse deinerseits, das Publikum in diesen Prozess des Umdenkens mit einzubeziehen, richtig?
2: Your process.
3: It became quite difficult to separate who is who, who is the artist, who is the audience.
0: We have been. Unsere Geschichte ist seit jeher natürlich. Es ist eine moderne Erfindung, menschliche Bereiche wie Kultur und Gesellschaft von der Natur abzugrenzen. Diese Diskussion wurde in den letzten 20 Jahren immer wieder von Anthropologen geführt und auch in jüngster Zeit von den bildenden Künsten. Viele hinterfragen die Unterscheidung von Kultur und Natur als eine konstruierte und historisch tradierte im Gegensatz zu einer wahrhaftigen, angeborenen Unterscheidung.
2: As the title of your exhibition makes clear, there is a strong
0: musical. Der Ausstellungstitel Songs for the Air unterstreicht den musikalischen Fokus deiner Arbeit. Du nutzt Spinnennetze als musikalische Empfänger für irdische und kosmische Tremores. Wie hört sich diese kosmische Musik an? Kann sie jeder hören?
2: And what does the cosmic music sound like? Can everybody hear it?
3: Well, what we do is like we assign to each of these particles different tones.
0: Das versuche ich mit der Arbeit Songs for the Air, in der winzige Staubpartikel durch eine von uns entwickelte Technologie hörbar gemacht werden. Stellen wir uns einmal den unbefleckten White Cube eines Museums oder einer Galerie vor, in der es eine Vielzahl von Partikeln, Lebewesen, Spinnen und Staub gibt. Wir können noch so sehr putzen, um sie loszuwerden. Sie werden wiederkommen. Also stelle ich mir die Frage, wie wäre es, ihre Stimmen mit einzubeziehen? Vielleicht kann uns der Staub, der sich auf einer Vitrine sammelt, oder ein Spinnennetz in der Ecke eines Regals eine ganz andere Geschichte erzählen, wenn wir uns an ihre Form der Kommunikation gewöhnen. Darüber hinaus hoffe ich, dass die Besucherinnen durch die hörbar gewordenen Partikel der Luft beginnen, über ihre eigene Umwelt nachzudenken, die auch von Luftverschmutzung gekennzeichnet ist. Wir müssen dringend vermeiden, dass Museen die vermeintlich moderne Unterscheidung von Natur- und Kulturgeschichte bekräftigen, wie Philippe Descolas als wesentliche Idee bezeichnet. Man sieht, welche große Gefahr von dieser Unterscheidung ausgeht, wenn man beobachtet, welche Kunst in Kunstmuseen und welche in Naturkundemuseen ausgestellt wird. Westliche Kunst landet im Kunstmuseum und die Kunst indigener Gruppen, afrikanische oder asiatische Kunst, kommt ins naturgeschichtliche Museum. Wir müssen diesen Unterscheidungen etwas entgegenhalten, unsere Denkweise dekolonisieren und das komplexe Netzwerk, dem wir angehören, besser verstehen.
3: That will help us to maybe sound differently.
2: Seit ich damit begonnen habe, für das Hessische Landesmuseum mir Ausstellungen zu überlegen, war mir klar, dass kein Künstler so gut ins Hessische Landesmuseum passt wie der Künstler Thomas Saraceno. Denn wie unser Haus unter einem Dach die Naturkunde und die Kunst verbindet, so verbindet auch Thomas Saraceno in seinem Werk Natur mit Kunst und schafft damit einzigartige Bilder und Rauminstallationen. Das hat mich von Anfang an für den Künstler eingenommen. Das hat es für mich von Anfang an klar gemacht, dass wir Thomas Saraceno hier nach Darmstadt einladen müssen, um ihn einzuladen, hier im Hessischen Landesmuseum eine Rauminstallation zu machen. Das Hessische Landesmuseum ist mit dem Block Beuys einer der wichtigsten Standorte für die zeitgenössische Rauminstallation. Deshalb hatten wir uns überlegt, diesen Block Beuys zukünftig mit einer Reihe von Rauminstallationen zu kontextualisieren und zeitgenössische Künstler einzuladen, hier
1: im großen Saal des Hessischen Landesmuseums Darmstadt Rauminstallationen zu schaffen, die sich zeitgenössisch mit dieser Frage auseinandersetzen, was hat Beuys uns heute zu sagen und wie sieht Rauminstallation heute aus? Die Herausforderung des Formats Carte Blanche ist es, dass wir uns natürlich völlig ins Ungewisse begeben, dass wir den Künstlern eine Einladung geben, ohne zu wissen, was wird im Ende dabei herauskommen. Und dass es natürlich schwierige Abstimmungsprozesse auch gibt, bis dann am Ende ein Werk vor unseren Augen steht, das wir bewundern können. Es ist ein Weg ins Offene, ins Ungewisse. Und wir lassen uns auf diesen Prozess als Museum ebenso ein, wie der Künstler, die Künstlerin sich auf diesen Prozess einlässt, weil immer wieder etwas Neues entsteht. Neue Dinge, die ganz neue Erfahrungsbereiche schaffen. Und so ist das, was hier im Rahmen der Reihe Carte Blanche entsteht, immer wieder etwas Neues und immer wieder eine neue Möglichkeit, auch den Block Beuys wahrzunehmen. Thomas Saraceno ist in unserer globalisierten Welt ein Superstar der Kunst. Und deshalb sind wir sehr froh und stolz, dass er hier zu uns nach Darmstadt gekommen ist, um hier eine Rauminstallation zu gestalten, die ganz speziell hier für Darmstadt, hier auf diesen Raum zugeschnitten ist. Er arbeitet mit Natur, er bettet sich in die Natur mit seinen Arbeiten ein. Er experimentiert mit den Kräften der Natur, er entdeckt Staubpartikel in der Luft und macht sie im Lichtstrahl sichtbar. Er präsentiert uns die faszinierende Präzision von Spinnennetzen und macht sie zum Teil eines Ganzen. Thomas Saraceno hilft uns dabei, die Welt mit neuen Augen zu sehen.
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6: Mein Markt Special 2026 am Mikrofon. Joachim Stark, hallo.
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6: Joachim Stark und Ralf Menz waren auch dieses Jahr in 2026 wieder live beim Mannheimer Maimarkt, der vom 25.04. bis zum 5. Mai 2026 ging und hatte in diesem Jahr in 2026 circa 260.000 Besucher bei meist bestem Wetter, natürlich wieder mit der offiziellen Maimarkteröffnung. Mehr Informationen zum Maimarkt auch 24 Stunden online unter www.maimarkt.de und zu uns zu Radio Darmstadt natürlich unter www.radiodarmstadt.de. Viel Spaß also mit unserer heutigen Ausgabe, sagen Joachim Stark und Ralf Menz. Viel

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1: Ich begrüße Sie alle herzlich zur traditionellen Eröffnung des Mannheimer Maimarkts hier im Eichbaum-Festzelt. Und ich will gleich zu Beginn sagen, Eichbaum ist nicht irgendein Unternehmen. Ist das älteste Unternehmen Mannheims, ist Tradition und Kurpfälzer Lebensart, ist wie viele Brauereien derzeit in einer schwierigen Situation. Daher stehen wir im ständigen Austausch mit der Geschäftsführung, mit der Arbeitnehmervertretung, denn uns ist eins klar, wir wollen auch im nächsten Jahr im Zelt Sie zur Maimarkteröffnung begrüßen. Ist unser Ziel, möglichst viele Arbeitsplätze zu erhalten und aber auch zu verhindern, dass auswärtige Spekulanten das Gelände meistbietend verkaufen. Ich bin zuversichtlich, dass wir in den nächsten Tagen eine gute Lösung vorlegen werden, die zumindest einen Teil des Unternehmens rettet und Perspektiven für Mannheim schafft. Ich begrüße Sie ganz herzlich auch im Namen meiner Kolleginnen und Kollegen, die vollständig heute angetreten sind. Freue mich natürlich, dass insbesondere unser Sascha-Stammgast bei uns ist, nämlich derjenige, der diese Messe öffnen kann, auch der fachlich zuständige Minister ist, nämlich der Minister für Ernährung, ländlichen Raum und Verbraucherschutz, lieber Peter Haut. Herzlich willkommen hier auf dem Maimarkt und vielen Dank, dass du wieder mit uns die Messe öffnest. Natürlich, wie es für eine Landwirtschaftsmesse sich auch gehört, denn der Ursprung des Maimarktes war die Landwirtschaft und die Landwirtschaft ist nach wie vor stark, nicht nur in unserer Region, sondern wir freuen uns, dass der Präsident des Deutschen Bauernverbandes wieder auf dem Hochweg bei uns ist mit Familie. Herzlich willkommen. Aus dem Bundestag begrüßen wir Herrn Koch und wir freuen uns, dass der Staatssekretär im Ministerium für Umwelt, Klima und Energiewirtschaft, der Dr. Baumann, bei uns ist. An dieser Stelle Applaus, heute auf dem Landtag ist der Dr. Fuchs gleich bei uns. Und ich freue mich, dass auf der anderen Seite des Rheins eine Landtagsabgeordnete bei uns ist, die auch immer Mannheim mitdenkt. Und das ist großartig. Das zeigt der Geist der Metropolregion, liebe Marion Schneid, Mitglied des Landtages in Rheinland-Pfalz. Herzlichen Dank, dass du da bist und die linksrheinische Seite heute repräsentierst. Auch euch glückliche Koalitionsverhandlungen in Mainz. Herzlichen Dank. Unsere internationalen Gäste aus der Türkei ist der Generalkonsul Herr Sischkin bei uns und in der Volksrepublik China ist der Vizegeneralkonsul Wu bei uns. Und wir freuen uns in besonderer Weise, dass die Region herausragend vertreten ist. Ich freue mich, dass Eckhard Löffner, der Kollege aus Heidelberg bei uns ist und der sogar einen eigenen Stand mitgebracht hat. Er will nämlich Kulturhauptstadt werden. Da müssen wir noch reden, wie wir das in der Region machen. Ich freue mich, Eckhard, dass du bei uns bist. Und natürlich mit den höchsten Repräsentanten, den wir auf der kommunalen Ebene in Berlin überhaupt haben. Und er ist Stammgast hier. Lieber Achi, du repräsentierst nicht nur den wunderbaren Neckar-Odenwald-Kreis, sondern du bist als Präsident des Deutschen Landkreistags ganz nah dran an unserer Bundesregierung, unserer Landesregierung, die Hoffnungen, dass du ein bisschen was mitbewegst für den Landkreistag, sind enorm auf deinen Schultern. Schön, dass du dir Zeit genommen hast und wieder bei uns bist. Herzlich willkommen. Und natürlich freue ich mich über Herrn Schluche, der in seiner Funktion als Verbandsdirektor der Metropolregion immer die Fahnen am Stand hochhält. Und es ist sein letzter Auftritt hier als Verbandsdirektor. Das nächste Mal kommt er ganz entspannt schon mit dem Bierkrug hier rein ins Zelt. Insofern herzlichen Dank, lieber Ralf, für dein Engagement und deine Treue zum Maimarkt an dieser Stelle. Und wir begrüßen natürlich den IHK-Präsident Manfred Schnabel, den Vizepräsidenten der Handwerkskammer, Herr Stefan Hauck. Und wir freuen uns über eine ganze Zahl von Stadträten. Daran sehen Sie, mehr geht eigentlich nicht mehr in dieser Stadt. diese Maimarkt-Eröffnung mobilisiert unsere Gemeinderätin und Gemeinderäte in besonderer

ob es uns gelingt, das dritte und vierte Gleis zwischen Mannheim und Heidelberg, was schon vor 100 Jahren da war, endlich auf den Weg zu bringen. Das heißt, wer Verkehrswende hier wirklich denken will, der muss den Knoten Rhein-Neckar zu seinem Kernthema machen. Und ich hoffe, dass er vielleicht es auch schafft in die Koalitionsverhandlungen, dass neben Stuttgart 21 der Matroten mit Mannheim Rhein-Neckar ein Schwerpunkt der nächsten Jahre hier sein wird.

Lieber Herr Oberbürgermeister Specht, lieber Minister Peter Haug, werte Ehrengäste, meine sehr geehrten Damen und Herren, was für ein Auftakt bei dem diesjährigen Maimarkt. Wenn man rausschaut, purer Sonnenschein. Und die bessere Nachricht ist die, sofern die Wetterprognose eintrifft, die es heute gibt, wird es für die nächsten 11 Tage der Fall sein, also beste Bedingungen, hier den Maimarkt zu besuchen. Und meine Damen und Herren, was mich noch viel mehr freut, ist, dass es rund 1000 Ausstellerinnen und Aussteller gibt, die hier ihre Produkte präsentieren, die investiert haben, indem sie hier auf dem Maimarkt sind. Ja, die an die Zukunft ihrer Unternehmen, an die Zukunft hier der Metropolregion und der Menschen, die darin leben, ja, an die Zukunft Deutschlands glauben. Das ist Zuversicht. Und meine Damen und Herren, diese Zuversicht brauchen wir, den Blick nach vorne, gerade in diesen politischen Zeiten. Und dieses Signal sollte vom Maimarkt aus auch nach Berlin, nach Brüssel gehen. Aufbruch ist angesagt. Zuversicht, anpacken, nach vorne gehen. Ja. Nachhaltig erzeugten

0: Lebensmittel auch hier präsentieren. Was mich freut ist, dass ich die Besucherinnen und Besucher auch gerade auf die landwirtschaftlichen Produkte, auf den Genuss freuen. Das gibt mir auch Zuversicht. Deshalb freue auch ich mich auf einen erfolgreichen Maimarkt und wünsche an dieser Stelle allen Ausstellerinnen und Ausstellern der Stadt Mannheim und alle, die zum Gelingen beitragen, eine erfolgreiche Messe. Sie haben es verdient.
1: Herr Präsident, meine sehr verehrten Damen und Herren, selten habe ich bei einem Auftakt eines Festes, eines des Maimarktes in Mannheim, so große regionale Einigkeit gesehen, dass der Oberbürgermeister von Mannheim als Gastgeber seinen Nachbarn aus Heidelberg begrüßt, den weiteren Nachbarn aus dem Neckar-Odenwald-Kreis. Als Landrat, meine sehr verehrten Damen und Herren, das ist auch ein starkes Zeichen, das wir auch gerade in diesen Zeiten brauchen, nämlich, dass wir in den gemeinsamen Zielsetzungen auch zusammenstehen, dass wir Kräfte, unsere regionalen Kräfte bündeln, weil wir eine starke Region sind hier im unteren Neckar. Wir sind eine starke Wirtschaftsregion, wir sind eine starke Region, die Baden-Württemberg vorantreibt und die auch ein Leuchtturm Deutschlands und Europas ist. Meine sehr verehrten Damen und Herren, es ist ja wahr, was schon gesagt wurde. Die Zeiten gegenüber dem letzten Jahr haben sich nicht verbessert. Die äußeren Rahmenbedingungen sind schlechter geworden, mit Auswirkungen auf die wirtschaftliche Situation. Und der erhoffte Aufschwung in Deutschland ist bislang ausgeblieben. Er ist ausgeblieben, weil auch wir uns selber bisher nicht großartig bewegt haben. Nicht nur die Politik hat sich nicht bewegt, auch die Bereitschaft der Menschen, von Besitzständen Abstand zu nehmen, hat sich nicht großartig verändert. Deshalb freue ich mich, dass ich heute zur Eröffnung des Maimarktes eingeladen worden bin und ihn mit eröffnen darf. Vielen herzlichen Dank, guten und viel Erfolg.
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0: Ich bin jetzt an dem Stand in der Halle von Maimort Mannheim in Verbindung mit dem Hambacher Schloss. Da können die zwei Kolleginnen und Kollegen von dem Stand sicherlich einiges darüber erzählen, um die Geschichte, um die Kultur genießen dort und auch die Freiheit fühlen. Alles eben rund um das Hambacher Schloss. Da habe ich jetzt mir gegenüber sitzen, unter anderem, stellen Sie sich doch da mal den Hörern und Hörerinnen mal einfach vor.
1: Also mein Name ist Petra Henke. Ich arbeite freiberuflich für das Hambacher Schloss und bin als Gästeführerin tätig, leite auch Workshops und ja, man kann ja fast sagen, ich mache doch so ziemlich fast alles.
2: Ja, mein Name ist Konstanze Ertel. Ich bin ebenfalls Gästeführerin und Workshopleiterin auf dem Hambacher Schloss seit vielen Jahren und über diese Tätigkeit, wie die meisten meiner Kolleginnen und Kollegen, mit sehr viel Enthusiasmus aus.
0: Da geht es erstmal um den Komplex Geschichte erleben.
1: Also das Hambacher Schloss nennt man ja auch die Wiege der deutschen Demokratie. Dort hat im Jahre 1832 die erste große oder die größte Demonstration der Geschichte Deutschlands stattgefunden zu der Zeit. Wir erzählen dann in den Führungen natürlich über das Hambacher Fest. Wir entführen die Gäste durch die Geschichte in diese Zeit.
0: Da gibt es sicherlich dann auch Führungen und Workshops. Gibt es da irgendwelche Termine?
2: Also öffentliche Führungen gibt es immer Freitag, Samstag, Sonntag und an Feiertagen zur vollen Stunde, wo man als Einzelgast kommen kann und sich einer Führung anschließen kann. Man kann die Führungen aber auch buchen bei uns, Gruppenführungen, Workshops buchen. Da finden Sie alle Informationen auf unserer Website unter www.hambacher-schloss.de. Da kann man dann gerne auch eine Mail hinschreiben. Das sind auch die aktuellen Termine, die auf dem Hambacher Schloss stattfinden, weil wir haben auch viele Veranstaltungen in unserem großen Festsaal. Wir haben politische Diskussionen, wir haben Tagungen und Kongresse, wir haben Kabarett, wir haben Konzerte und Theater. Und man kann natürlich auch zum Feiern aufs Schloss kommen.
0: Stichwort Kultur, Kultur genießen. Da gibt es sicherlich auch einiges bei Ihnen auf dem Hambacher Schloss.
2: Was natürlich unser Hauptanziehungspunkt ist, natürlich unsere Ausstellung zur Demokratiegeschichte, zum Hambacher Fest 1832 und den Folgen für heute. Also wir zeigen da auch auf, was hat es mit uns zu tun, was die mutigen Menschen, die damals aufs Schloss hinaufgezogen sind und verbotenerweise dort demonstriert haben, was das mit uns heute zu tun hat, was die bewirkt haben, was sie auch für die Entwicklung des deutschen Nationalstaats und für die Entwicklung der Demokratie in den deutschen Ländern getan haben.
0: Spielt ja heute leider Gottes wieder eine größere Rolle.
2: Eine sehr große Rolle. Wichtiger denn je, dass man sich darüber informiert, und wir freuen uns über jeden, der zu uns kommt, der bei uns einen Workshop bucht, der bei uns eine Führung mitmacht, der sich auch selbstständig die Ausstellung anschaut. Auch das ist selbstverständlich möglich, der zu uns kommt und sich da im Hambacher Schloss in der Nähe von Neustadt an der Weinstraße auf 382 Meter mit einem wunderbaren Ausblick in die Rheinebene über die Geschichte der Demokratie informieren möchte.
0: Gibt es auch noch bei euch Tagungsräume und ein Restaurant?
2: Genau, wir haben ein Restaurant. Bei uns kann man auch den Festsaal für Tagungen und Veranstaltungen mieten. Gerne wird bei uns natürlich auch Hochzeit gefeiert. Hochzeit kann man nicht nur feiern, man kann sich bei uns auch trauen lassen.
0: Auch das ist möglich bei euch.
2: Genau, spannende Geschichte.
0: Und mit einem super Ausblick auf die nähere Umgebung und auf Hambach.
1: Uns ist natürlich auch ein besonderes Anliegen, die Jugend und die Kinder zu uns zu bringen. Und so gibt es unter anderem für die Kleinen auch ein Kindertheater, das speziell vom Hambacher Schloss aufgeführt wird. Und das wird demnächst auch wieder zu sehen sein. Und zwar auf dem Schwarz-Rot-Gold-Fest in Hambach. Dann gibt es auch anderes Kindertheater im Hambacher Schloss. So gibt es zum Beispiel erst im Oktober, am 5.2025, Juli und der Zuckerdrache. Oder am 9. November gibt es dann Prinzessin Anna oder Wie man einen Helden. Aber demnächst, wie gesagt, im Juni gibt es dann unten in Hambach das Kindertheater für die kleine Pantheas, fantastische Zeitreise.
0: Sehr empfehlenswert für die ganze Familie quasi.
1: Sehr richtig. Für Jung und Alt ist alles vorhanden.
0: Dann vielen Dank. und weiterhin alles Gute und vielleicht nochmal die Internetadressen des Hambacher Schloss, mehr Informationen nochmals bekommen könnt. Internet, Social Media, Website.
1: Also zu allem Informationen finden Sie auf der Internetseite www.hambacher-schloss.de und dort finden Sie auch Näheres, was das Kulinarische auch angeht. Also das Restaurant 1832.
0: Weiterhin alles Gute. Danke.

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1: Jetzt also ein Interview mit der Künstlerin und Mitinhaberin von der 68 Galerie und dem Atelier in der Holzstraße 11 in Mannheim, Bianca Staff. Das Interview führte Karl-Heinz Schelter aus Mannheim. Viel Spaß mit dem Interview.
2: Ja, hallo, herzlich willkommen. Wir sind der Verein KUWI, Kulturelle Vielfalt, ein neuer Verein für Mannheim. Wir unterstützen gerne Künstler, die gerade anfangen in ihrem kreativen Schaffen. Unterstützen Künstler, die schon lange dabei sind, aber sich nicht trauen, ihre Werke auszustellen. Und die hängen dann irgendwo in den Kinderzimmern oder so. So. Wir unterstützen Musiker, Sprayer, Maler, Fotografen, Literatur, egal was man sich vorstellen kann. Kulturelle Vielfalt ist auch eine kulturelle Vielfalt. Jeder und jede, ich muss ja ein bisschen gendern oder so, ist da herzlich willkommen bei uns. Wir machen 2-, 3-, 4-mal im Jahr einen Kulturkiosk. Das heißt, sonntags nachmittags von 13 bis 19 Uhr kann man diese Künstler, unter anderem diese Künstler bewundern, die ihre Werke ausstellen. Nebenher gibt es dann noch ein bisschen Kaffee und Kuchen und musikalische Unterhaltung. Das zu dem Vorgeplänkel. Hier auf dem Maimarkt in Mannheim machen wir täglich eine Kultur to go. Das heißt, wir stellen eine Künstlerin, einen Künstler vor. Und heute habe ich das Vergnügen, und an meiner rechten Seite eine analoge Fotografin vorzustellen. Bianca, hallo, herzlich willkommen. Wir kennen uns ja schon etwas länger. Ich habe schon einige deiner Bilder sehen dürfen und Eindrücke von deinen Bildern bekommen, die sehr beeindruckend sind, besonders gefällt mir auch ein neues Projekt zusammen mit einem Sprayer. Und für mich einfach die Frage, was war bei dir als erstes da mit der analogen Fotografie? Wann hat es dich bewegt, dass du gesagt hast, ich möchte gern analog fotografieren?
3: Als ich Kunst studiert habe, das Fach analoge Fotografie belegt und habe mich dann darauf spezialisiert, einfach wegen der Faszination der Arbeit in der Dunkelkammer.
2: Und warum gerade analoge Fotografie? Wie bist du dazu gekommen?
3: Ich mag das Handwerk, das hinten dran steckt. Vom Foto bis zum fertigen Bild. Es sind doch wesentlich mehr Schritte wie im Digitalen und auch teilweise das Unveränderliche. Ich kann das nicht mehr durch Photoshop jagen. Wenn das Bild geschossen ist, ist es geschossen. Da hat man nicht mehr viele Variationsmöglichkeiten.
2: Was fasziniert dich denn an der Technik?
3: An der Technik fasziniert mich, wenn man sieht, wie das Bild wächst. Also sobald es dann belichtet ist und man es in die Entwicklerflüssigkeit legt, wenn man dann wirklich sieht, wie das fertige Bild entsteht.
2: Wie das fertige Bild entsteht, kannst du da mal so einen kleinen Ablauf für mich zusammenfassen?
3: Ja, gerne. Also es ist immer noch der klassische Fotofilm. Dieser wird abfotografiert, dann entwickelt und dann wird das Negativ genommen, in den Vergrößerer gelegt und dann auf das Fotopapier projiziert, wir nennen das Belichten. Und dann kommt es in drei verschiedene chemische Flüssigkeiten, bis man dann wirklich das fertige Bild hat.
2: Wann und wie beginnst du deine analoge Reise? Vom Motiv her, hast du dann schon ein Motiv vor Augen, was du fotografieren möchtest? Oder gehst du einfach los und sagst so, jetzt gehe ich heute mal fotografieren, mal gucken, was bei rumkommt?
3: Nein, ich habe wenn dann Ideen, die ich dann suche. Aber ein fertiges Motiv oder dass ich etwas genau suche, was ich mir vorstellen möchte.
2: Noch nicht. Spielt Licht und die Körnung eine Rolle bei deiner Bildgestaltung?
3: Ja, also das spielt auf jeden Fall bei der Bildentwicklung eine Rolle. Man muss ja ausrechnen, wie lange es braucht, bis es die richtigen Kontraste hat, die richtigen Hell-Dunkel-Effekte. Da ist es schon sehr gut, wenn man an einem Tag einen Film bei derselben Witterung macht.
2: Einen Film heißt 36 Bilder. Und wenn man mal so ein Bild verschießt, wenn dir das misslingt, im Prozess rein zufällig kommt Licht in die Dunkelkammer,
3: dann ist es vorbei. Ja. Das Fotopapier ist so empfindlich, das wird dann sofort komplett schwarz.
2: Also ist das ja auch eine Arbeit, die du da machst, die sehr vorsichtig angegangen werden muss, wegen der Lichtquelle, das Motiv, was du bewusst aussuchst. Gibt es Lieblingsmotive?
3: Industrie interessiert mich sehr.
2: Industrie. Wo hast du zuletzt fotografiert?
3: In Jumbusch im Hafen.
2: Da ist ja eine ganze Menge Industrie. Bist du dann mit mehreren Leuten unterwegs oder alleine?
3: Alleine.
2: Warum alleine? Kann man doch auch mit mehreren?
3: Nein, weil ich brauche da meine Ruhe und dann muss ich halt genau gucken, wie fotografiere ich was aus welchem Winkel und da muss ich mich doch schon sehr konzentrieren. Da bin ich gerne alleine unterwegs.
2: Du hast uns mal hier vorne eins mitgebracht. Da oben hängen zwei Bilder. Die kommen jetzt nicht gerade aus dem Jungbusch, denke ich mal.
3: Nein.
2: Würde ich eher Friedhofsgestaltung nehmen?
3: Mitunter,
2: ja.
3: Doppelbelichtung, es heißt, wie ich erklärt habe, das Bild ist ja nach der Kamera auf dem Negativ und da sind zwei Negative quasi übereinander gelegt, dass man zwei Bilder in einem hat.
2: Und wir haben hier auch noch auf der Seite, gibt es auch noch einige Bilder zu bewundern, hier gleich um die Ecke. Ich mache mal ein bisschen Werbung dafür. Es gibt demnächst wieder eine große Fotoausstellung. Darf man da schon drüber reden?
3: Ja, darf man. Genau, ab dem 17.06. im 3F Fotografiemuseum in Deidesheim für knapp 3 Monate werden meine Arbeiten dann hängen.
2: Welchen Rat würdest du denn jemand geben, der analog fotografieren möchte?
3: Einfach versuchen, sich trauen und keine Angst vor der Dunkelkammer, vor der Chemie und vor Fehlern haben.
2: Du hast eine eigene Dunkelkammer?
3: Ja.
2: Bei dir kann man Workshops machen?
3: Ja, kann man machen, genau. Also eine Workshop-Dauer variiert zwischen 5 und 6 Stunden. Also dann gehen wir wirklich los mit der Kamera und das Ziel ist, dass dann derjenige 1 bis 2 fertig gut entwickelte Bilder hat.
2: Wie siehst du die Zukunft für die analoge Fotografie?
3: Sie wird wieder mehr werden.
2: Woran machst du das fest?
3: Ich sehe es an vielen Gesprächen, dass die Leute von dem Digitalen doch wieder weg wollen, weil sie auch selber sehen, es ist zu schnelllebig, man weiß nicht mehr, was ist echt, ist das wirklich das ursprüngliche Foto und die Tiefe fehlt halt.
2: Ist dann die digitale Fotografie eher so ein Trend anstatt ein Handwerk?
3: Definitiv.
2: Das heißt, wenn der Trend vorbei ist, dann ist auch die analoge Fotografie wieder dabei.

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1: Analoge Fotografie, hast du jetzt ein Projekt mit einem Sprayer gemacht?
2: Genau, wir haben diese Doppelbelichtung genommen und haben noch kalligraphische Schriftzüge drüber gelegt, in der Hoffnung, dass wir da einen gewissen 3D-Effekt bekommen. Die könnt ihr dann alle genau hier an der Rückwand dann sehen, die wir gemacht haben, genau. Und da haben wir jetzt eine neue Reihe produziert und werden an dem Projekt auch weiterarbeiten.
1: Ist der Kostenfaktor in der analogen Fotografie höher? Wesentlich?
2: Wesentlich.
1: Die Kamera oder nur Entwicklung?
2: Die Materialien sind
1: sehr teuer, weil sie auch so selten jetzt genutzt wurden in den letzten Jahren. Nehme ich mal an.
2: Ein Projekt von mir ist ja, dass ich diese Flüssigkeit, also diese Chemie, die hier auf dem Fotopapier ist, auf andere übertragen möchte. Und da habe ich das Pech, das Unternehmen, über das ich bezogen habe, das hört jetzt auf, geht in den Ruhestand. Und das nächste wäre dann in Tschechien. Also
1: doch etwas, wo man hinterher sein muss und wo man sich selber drum kümmern muss, dass man noch bei diesen Materialien bleibt. Du hast ein Bild fotografiert, du gehst in deine Dunkelkamera und stehst jetzt da, was machst du? Versuch mal so einen Ablauf zu skizzieren. Nimmst du jetzt den Film daraus?
2: Nein, der Film muss zuerst entwickelt werden. Also man muss den Film aus der Dose komplett, in kompletter Dunkelheit rausholen. Er kommt in eine spezielle Filmdose, dort durchläuft er 3 Stufen und erst dann können wir mit diesem Bild arbeiten. Vorher geht das gar nicht.
1: Und das kommt dann in eine Wanne mit Flüssigkeit?
2: In eine Filmdose mit Flüssigkeit, jeweils 5 Minuten mehr.
1: Und wie wird das dann ein Foto?
2: Indem ich, es heißt Vergrößerer, das Negativ wird beleuchtet und kann dann auf das Papier projiziert werden.
1: Ah, das heißt, du hast so eine Art Negativ, das dann in diese Wanne so eine Projektion reinbringt auf Papier und dann...
2: Dann wird es entwickelt, fixiert und gestoppt. Ja.
1: Fotografierst du auch mit dem Handy? Selfies? Denke ich mal. Also, hier gibt es noch ein richtiges Handwerk. Hier gibt es ein richtiges Kunststudium, Fotografiestudium, das es noch gibt in Mannheim.
2: Jetzt wieder bei der BBK, ja. Kann man wieder, ja.
1: Was ist die BBK?
2: Das ist die neue Kunstakademie, nachdem die alte Kunstakademie insolvent gegangen ist.
1: Da kann man das lernen für Leute, die Interesse daran haben. Warum geht man alleine fotografieren? Ich bin auch ein Fotograf. Oft stören mich Menschen dabei und ich kann mich nicht richtig ums Motiv kümmern. Deshalb gehe ich lieber alleine fotografieren. Ich kann nur sagen, zum Fotografieren braucht man Zeit. Wie man das machen will und Geduld natürlich. Wie man das Bild aufnehmen will, von verschiedenen Faktoren, Facetten angesehen. Wer keine Zeit zum Fotografieren hat, der soll knipsen gehen. So haben wir das früher gemacht. Vielen Dank, liebe Bianca. Du darfst noch einmal eine Werbung machen, das war jetzt in Deidesheim und jetzt gibt es sicherlich auch im Kulturkiosk auch etwas zu sehen.
2: Genau, am 12.07. haben wir in der Holzstraße 11 unseren Kulturkiosk von 13 bis 19 Uhr. Eine Kunstausstellung mit mehreren Künstlern, Workshops werden angeboten, ein Upcycling-Workshop, ein Schmuck-Workshop, für Essen und Getränke ist gesorgt, Live-Musik ist da und Lesungen werden wir auch noch anbieten.
1: Fehlt uns nur noch Publikum. Dafür die Einladung hier. Und vorher gibt es noch einen Kulturspaziergang.
2: Genau, da werden wir 5 Locations in Mannheim haben, die ihre Pforten öffnen. Und wir werden von Location zu Location wandern. Und in jeder Location wird ein Kunstprojekt sein, Musik. Und ganz am Schluss enden wir auch in der Holzstraße in Kooperation mit dem Studio Orfeo. Auf eine offene Bühne noch.
1: Und eine offene Bühne wird das sein. Also da kann sich dann auch jeder ausprobieren, singen, tanzen. Wir machen den Dieter Bohlen des Mannheimer, der Mannheimer. KUVI, kulturelle Vielfalt heißt der Verein, den wir euch gerne vorstellen mögen an unserem Stand 42 hier in der Kulturecke. Wir wollen gerne Künstler unterstützen, die sich noch nicht so trauen, ihre Werke auszustellen, die sich noch Rat abholen mögen. Das können sie auch vor Ort machen. Wir haben jeden Tag Künstler da. Da kann man mit denen sprechen und sagen, wie könnte ich eine Technik anwenden oder wo bekomme ich zum Beispiel was her an Materialien? Wir wollen Künstler, die jung anfangen, also junge Künstler vom Alter her, aber auch nicht vom Alter her. Wir wollen das junge, kreative Schaffen fördern. Das heißt, wenn einer mit 30, 40 erst anfängt zu malen, zu sprayen, zu singen, zu tanzen, Bücher zu schreiben, herzlich willkommen bei uns in KUVI. Besucht uns am Stand, schwätzt noch ein bisschen mit der Bianca. Danke, dass du da warst. Danke für deine Ideen. Danke, tschüss. Und noch viel Spaß auf dem Maimarkt.
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Herz gibt es wieder One and All, ein Stück, das seine Geburtsstunde vor vielen, vielen Jahrzehnten hatte. Es gab dann ein Musical auf der Buga. Joy Fleming, ein Lied kann eine Brücke sein. Die Dame, die wir heute hier haben, spielte die Titelrolle auf der Buga und im vergangenen Jahr. Meine Damen, meine Herren, Janet Friedrich!

0: Dank, das waren ein paar Auftritte aus unseren eigenen Produktionen. Capitol in Mannheim haben wir aber nicht nur Eigenproduktion. Wir haben auch echte Legenden auf der Bühne. Tony Christie, Marianne Rosenberg, Münchner Freiheit, den Mannheimer Comedy Cup. Alle Infos gibt es an unserem Stand. Es gibt Flyer, es gibt Glückskäse, es gibt Kugelschreiber.
1: Bleistifte
0: gibt es auch. Wir sind auch noch gleich am Stand, wer noch ein Foto machen möchte oder Fragen hat zum Programm. Einfach vorbeikommen.
2: Jetzt sitze ich vor dem Zelt 16 der Kulturecke beim Mannheimer Maimarkt oder im Maimarktgelände und da habe ich jetzt den Sascha Krebs vom Capitol in Mannheim. Der kann euch und Ihnen sicherlich einiges erzählen und sagen über das Capitol, Veranstaltungshaus und Kultureinrichtung.
3: Genau, wir sind ein Veranstaltungshaus, ursprünglich mal gebaut als Kino, das Capitol 1927, also wir sind schon quasi fast 100 Jahre, gibt es das Haus und als Veranstaltungshaus sind wir knapp über 25 Jahre aktiv und machen im Jahr bis zu 400 Veranstaltungen und machen da wirklich querbeet von Rockkonzerten, von Comedy, Kleinkunst. Wir haben Tribute-Bands, wir haben wahre Legenden im Capitol, Marianne Rosenberg, Münchner Freiheit und ich stehe nicht nur im Ensemble auf der Bühne bei den Eigenproduktionen, sondern darf auch seit 2 Jahren quasi noch die Programmplanung für das Haus machen. Also alles oder fast alles, was da läuft. Wir machen auch ein paar Vermietungen. Aber fast alles, was da läuft, geht dann über meinen Schreibtisch und ich darf das in einem ganz wunderbaren Team machen im Haus. Und wir machen quasi für Jung und Alt, von Kindertheater bis Marianne Rosenberg, alles dabei.
2: Ihr habt ja dann, habe ich das vorhin gehört, bei eurem Auftritt in der Halle, 16 hier Konzert oder Musical Queen.
3: Genau, also wir machen einerseits, sind wir ein Veranstaltungshaus, wo wir Fremdveranstaltungen reinholen, wie gesagt Marianne Rosenberg, Münchner Freiheit. Wir haben aber auch ein eigenes kleines Ensemble und machen da auch Eigenproduktion, Tabaret, das Musical. Wir haben eine Queen-Show, die seit 14 Jahren läuft,
2: oder I Queen Want It Show. All.
3: Der Kreis schließt sich, genau. Und unsere Eigenproduktionen, die sind so ein bisschen das Alleinstellungsmerkmal hier in der Region, weil wir, wie gesagt, nicht nur das Haus an bestehende Produktionen vermieten oder veranstalten, sondern eben auch immer wieder Eigenproduktionen auf die Bühne bringen.
2: Du hast die Leitung inne seit wann?
3: Also ich mache die Programmplanung seit 2 Jahren. Es gibt eine Geschäftsführerin, die Yvonne Geiger, die auch seit 2 Jahren Geschäftsführerin ist. Quasi übernommen als Veranstaltungshaus hat es der Thorsten Riele. Der ist vor 2 Jahren in die Politik gewechselt, ist jetzt Bürgermeister für Soziales, für Wirtschaft, für Arbeit und für Kultur.
2: Hier in Mannheim?
3: Genau, hier in Mannheim. Und hat uns quasi das Haus in unsere Hände gegeben und tragen wir jetzt quasi seine Idee weiter und versuchen, die Vielfalt, die das Haus immer ausgemacht hat, beizubehalten.
2: Wie kann man denn weitere Informationen erhalten über das Capitol oder euch? Stichwort auch Internet.
3: Wir haben natürlich eine Homepage, capitol-mannheim.de. Da sind alle Informationen, die man braucht, unser Spielplan. Wir sind natürlich auf Facebook, auf Instagram. Es gibt ein Newsletter, wo man sich anmelden kann. Bekommt man immer etwas vorab, die Informationen, welcher Vorverkauf beginnt. Und also da findet man sich zurecht. Wir haben auch noch eine ganz klassische Kartenvorverkaufsstelle, haben auch nicht mehr viele. Da kann man anrufen, von unseren lieben Kolleginnen sich beraten lassen und Karten kaufen. Und dann findet man alle Infos, die man möchte.
2: Die Sängerin, die Partnerin von dir in der Halle, das ist deine Kollegin. Was für ein Aufgabengebiet hat die und wo wirkt die mit? Bei welchen Veranstaltungen?
3: Genau, das ist die Jeanette Friedrich. Sie ist, kann man fast sagen, die Dienstälteste bei uns im Ensemble. Sie ist ganz von Anfang an im Capitol dann dabei gewesen im Ensemble und steht in vielen Produktionen auf der Bühne und sehr bekannt wurde sie. Vor 2 Jahren war ja die Bundesgartenschau in Mannheim.
2: Ja, in Mannheim.
3: Und da gab es extra für die Buga ein Musical von uns produziert über Joy Fleming, eine Mannheimer Ikone.
2: Richtig.
3: Und da hat Jeanette die Hauptrolle und sie ist aber auch, wie gesagt, in vielen Produktionen noch im Haus zu sehen. Aber als Joy Fleming sollte man Jeanette Friedrich unbedingt gesehen haben. Das ist wirklich ein Richtig. Wahnsinn.
2: Joy Fleming. Gott hab sie selig, die ist jetzt auch schon ein paar Jahre.
3: Genau, Joy Fleming war ja auch dem Haus immer verbunden, hat viel im Capitol gemacht und ist in Mannheim halt wirklich eine Ikone. Und man muss sagen, es gibt keine bessere als Jeanette Friedrich, um sie quasi wieder stimmlich zum Leben zu erwecken.
2: Wenigstens da. Ja, sie hat bestimmt dann ein schweres Erbe erstmal hinterlassen.
3: Ja, natürlich. Also ich meine, das ist. Genau, das ist natürlich stimmlich herausfordernd, was die Joy Fleming da machen konnte. Aber wie gesagt, Jeanette Friedrich kriegt das sehr gut hin.
2: Grüße oder was du noch
3: sagen Ja, wolltest? Alle Besucher und Besucherinnen des Capitols grüße ich. Und alle, die vielleicht noch nie bei uns waren, lade ich herzlich ein, mal zu uns zu kommen. Wie gesagt, wir haben für Kinder bis zu Senioren, Seniorinnen alles im Programm, wo man sich einen schönen Abend machen kann und mal ein bisschen die Welt vergessen kann für 2-3 Stunden. Also kommt gerne vorbei im Capitol, wir freuen uns auf euch.
2: Die nächsten Darbietungen oder Konzerte?
3: Wir spielen quasi täglich, also am besten da, wie gesagt, auf dem Spielplan gucken, kapitol-mannheim.de und einfach gucken, was für einen passt und vorbeikommen.
2: Vielen Dank und euch weiterhin alles Gute.
3: Vielen Dank, Dankeschön, alles Gute ebenso.
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2: Mein Mark Special 2026 am Mikrofon Joachim Stark. Hallo.
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0: eben dazugezogenen. Wir sind vom Rhein-Neckar-Theater Mannheim. Wir sind ein kleines, unsubventioniertes Privattheater in Mannheim-Neckarau, direkt auf dem Gelände von der Diskothek Connection. Und dort machen wir nur Quatsch. Wir machen Komödien, wir machen Comedy-Musicals, wir machen Travestie, wir machen Comedy-Konzerte.
1: Den Mannheimer Maimarkt 2026. Gerade war der Auftritt von Celine. Halle Kulturecke, Halle 16. Und jetzt habe ich hier die Celine im Interview vom Rhein-Neckar-Theater in Mannheim.
2: Genau, vom Rhein-Neckar-Theater in Mannheim. Und wir sind schon seit Anbeginn des Maimarkts hier in Halle 16 in der Kulturecke.
1: Wieder von Anfang bis Ende des Maimarkts.
2: Absolut, wir ziehen das durch.
1: Was gibt's Neues vom Rhein-Neckar-Theater von euch? Die nächsten Termine oder so? Weil wir hatten ja schon letztes Jahr ein Interview mit dir über das Rhein-Neckar-Theater insgesamt. Ja, aber deswegen würde ich jetzt mal sagen, wir konzentrieren uns jetzt auf die Termine und wie man Kontakt zu euch haben kann, wenn es um die musikalische Lachfabrik und Kunst, Comedy und Musical geht.
2: Also am cleversten wäre natürlich, über unsere Homepage zu gehen mit www.rhein-neckar-theater.de. Da kann man online sich den Sitz sogar raussuchen, den man haben will. Dann ist man ja gar nicht abhängig von Bestplatzbuchung oder sowas. Oder man kriegt uns auch telefonisch. Unsere Vorverkaufsleute, die sind super geschult, die wissen zu allen Stücken dann auch Beratung, weil die bestens Bescheid wissen, die sehen auch meistens die Generalprobe. Und aktuell arbeiten wir in einem völlig frei erfundenen Stück, das da heißt Die Monnemer Mauer, und da geht es um eine völlig gelogene Geschichte Mannheims, nämlich, dass wir davon ausgehen, Mannheim war wie Berlin einst von einer Mauer getrennt, in Nord und Süd in unserem Fall, und während sich der eine Stadtteil im Süden wie ein dialektischer Moloch entwickelt hat, ist der Norden hochdeutsch geblieben, und die zwei Kulturen treffen aufeinander, da haben wir Premiere ab Juni.
1: Sonst noch neue Stücke oder die Stücke von letztes Jahr?
2: Wir haben eine Komödie rausgebracht, die heißt Hansi ist ungefähr tot. Das ist eine hochdeutsche Komödie zwar. Und wir haben ein Musical rausgebracht, das da heißt Königin, Musical für eine Drag Queen. Das ist mehr oder weniger meine Biografie.
1: Ja, schön. Dann hast du dir das jetzt auch noch verwirklicht quasi, ne?
2: Naja, klar. Ich habe ja den Spielplatz im Rhein-Neckar-Theater für mich persönlich. Da kann ich ja schon mich austoben.
1: Also dann vielen Dank auf jeden Fall und weiterhin alles Gute. Oder habe ich noch was vergessen? Irgendwelche Grüße noch?
2: Du hast gar nichts vergessen. Das war wie immer ein Fest. Vielen Dank.
1: Okay, alles klar. Danke. Tschüss. So, jetzt an der Kultur- und Leseecke oder Leseecke und Kultur habe ich nun Joachim Stark von Radio Darmstadt und ja, Bermudafunk mitunter auch die Sängerin Claudia Wilkes von der Band Finest Touch im Interview für Sie und euch live von unserem ersten diesjährigen Live-Radio oder der Live-Radio-Geschichte vom Maimarkt Mannheim aus der Halle 16 der Kulturecke. Noch an den beiden jeweiligen Wochenendtagen sind wir für Sie hier in Mannheim mit einem reichhaltigen speziellen Musik-, Kunst-, Informations- und Kulturprogramm rund um und vom Maimarkt Mannheim. Hallo und herzlich willkommen auch den beiden Bandmitgliedern, die ich jetzt neben mir sitzen habe quasi. Claudia Wilkes, sie ist hauptsächlich für den Gesang und das Management der Band zuständig und auch Freddy Sicco, AE-Gitarren-Gesang. Stellt euch doch mal kurz vor.
3: Hallo Joachim, vielen Dank für die Einladung.
1: Gerne geschehen. Freut mich, dass ihr hier seid.
3: Dankeschön. Mein Name ist Claudia Wilkes. Ich komme aus Ubstadt-Weiher und ich mache schon seit meinem 15. Lebensjahr Musik. Bin dann mit irgendwelchen Bands immer unterwegs gewesen bis heute. Also das sind jetzt mittlerweile 55 Jahre.
1: Dann habt ihr ja ein Jubiläum.
3: Genau.
1: Super.
3: Also so viel zu meiner Person. Ich gebe jetzt ab an den Freddy Sicco.
4: Mein Name ist Freddy Sicco. Ich komme auch aus Ubstadt-Weiher und ich mache schon Musik seit der dritten Schulklasse, der Klassenlehrer Gitarre gespielt hat und damit alle Mädels in seinen Bann gezogen hat. Da dachte ich mir, wenn das so gut funktioniert, dann mache ich das auch.
3: Von den Pointer Sisters geschrieben hat das tatsächlich Bruce Springsteen. Das wissen eigentlich die wenigsten Leute. Und rausgebracht haben das dann die Pointer Sisters. Und wir machen das jetzt zu zweit.

0: Vielen Dank.
1: Klasse, bin begeistert. Das freut und hoffentlich mich. Die Hörer und Hörerinnen auch oder die hier live in der Halle sind. Vielen, vielen Dank, dass ihr auf jeden Fall da seid heute.
0: Was uns halt so treibt, ist tatsächlich die Leidenschaft zur Musik. Also wir haben alle so ein gewisses Alter und jetzt machen wir das, was uns Spaß macht. Wir spielen das, was uns Spaß macht und Gott sei Dank haben wir damit auch Erfolg. Also das gibt uns eigentlich recht, dass wir sehr, sehr gerne auch zu viert dann so alte Evergreens ausgraben wie The Lion Sleeps Tonight. Vielleicht kennt das der eine oder andere. Das geht so, und das sind die Leute so dankbar, dass sie das mal wieder irgendwo live hören. Weil wer spielt sowas denn schon live auf der Bühne? Und sowas, das machen wir. Das ist unsere Spezialität.
1: Das Stück habe ich auch schon generell länger und nicht mehr irgendwo gehört.
0: Genau.
1: Claudia Wilkes von Finest Touch. Wie kann man mit euch in Kontakt treten und auch Infos erhalten? Stichwort Internet unter anderem hauptsächlich.
0: Richtig. Also wir sind überall vertreten. Also wir sind digital präsent auf Insta, auf Facebook oder auf unserer Website. Wenn man googelt, findet man uns unter finest-touch.de finden Sie uns. Und Finest Touch, das darf ich vielleicht noch sagen, Joachim. Finest Touch, wieder mal so was Englisches, ne? Aber ja, das ist halt mal der Lauf der Zeit. Heißt auf Deutsch eine feine Berührung oder so ein feiner Touch. Und das verstehen wir musikalisch so. Also wir möchten die Zuschauer musikalisch berühren mit unserer Musik, unsere Zuhörer, dass wir die so ein bisschen berühren können mit dem, was wir tun. Und es gelingt uns eigentlich ganz gut. Da sind wir sehr stolz. Deshalb ist aber der Name Programm. So kann man das vielleicht übersetzen.
1: Wollt ihr noch jemanden grüßen?
0: Also wir grüßen vor allen Dingen unsere Bandkollegen, die jetzt zu Hause sitzen und zuhören. Ganz bestimmt machen die das. Fans haben wir tatsächlich, die hören dann bestimmt auch noch zu oder bekommen dann einen Mitschnitt von uns geliefert.
1: Gerne doch. Vielen Dank. Ansonsten wünsche ich euch weiterhin alles Gute, den gesamten Band Fallen Touch und ich werde euch vielleicht irgendwann mal noch unter meiner Arbeit oder irgendwo noch mal sehen.
0: Sehr schön. Würde mich freuen.
1: Vielen Dank, dass ihr beide, Claudia Wilkes und Freddy Sicko, heute hier seid bzw. wart. Wir hören jetzt von euch abschließend noch ein weiteres letztes Stück. Welches habt ihr denn noch für uns so ausgesucht?
0: Das ist auch so ein spannendes Stück und zwar ist das Beast of Burden. Das kennen die meisten von Bette Midler oder von den Rolling Stones ursprünglich, aber wir spielen das ganz anders und ich hoffe, sie haben Spaß.
1: Ich lass mich wieder überraschen.
0: Lass dich überraschen.

0: Dankeschön.
1: Jetzt habe ich für euch vom Mannheimer Maimarkt den Künstler Randy Owusa für euch am Mikrofon bei Radio Darmstadt.
2: Neuer Künstler und habe 24. Januar angefangen, also intensiver zu malen. Acrylbilder, auch ab und zu Pouring, Acrylpouring.
1: Deine nächsten Ausstellungen, ist da was geplant?
2: Ja, die nächste Ausstellung ist geplant und zwar am 18.05. in Barracks ist es. Und da tun wir in einer Gruppe da ausstellen. Da sind wir ungefähr 10 Künstler. Die Straße heißt Georg-Sulfing-Ring 61. Da wird am 18. Mai 25 von 16 bis 18 Uhr quasi ausgestellt.
1: Da kann man deine Kunstwerke auch begutachten und mit dir persönlich quasi dann in Kontakt treten bei Infos und Fragen.
2: Genau.
1: Wie kann man mit dir Kontakt aufnehmen, buchen oder beziehungsweise bei Fragen erreichen, Stichwort Internet etc.?
2: Und zwar Instagram, Accountname ist dann Mr. Ghana, _A68, genau. Und 60 steht dann für Mannheim. Ja, auf ein nächstes Mal.
1: Vielen Dank für das Interview und dir weiterhin alles Gute.
2: Dankeschön, gleichfalls.
1: Danke, tschüss.
2: Ciao, ciao.

0: Dank.
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2: Hallo, wir sind immer noch am Mannheimer Maimarkt in Höhe vom S-Werk, der ist noch ein Studio. Jetzt habe ich die Jungs von The Breaks, die ihr vorhin live gehört habt, aus Mannheim im Interview. Hi, stellt euch doch mal alle kurz vor, wer ihr seid, woher ihr kommt und vor allem, wie lange ihr schon Musik macht.
3: Ja, hallo, ich bin der Paul. Ich bin 15 Jahre alt, spiele E-Gitarre bei The Breaks. An sich Gitarre spiele ich seit etwa 9 bis 10 Jahren. Ja, ich komme aus der Nähe von Frankfurt.
4: Ich bin der Tom. Ich singe und spiele Gitarre bei The Breaks. Ich bin 15 Jahre alt und spiele seitdem ich 7 bin Gitarre.
5: Ja, hallo, ich bin der Tommy. Ich bin 12 Jahre alt und ich spiele Schlagzeug und das mache ich jetzt auch schon seit 8 Jahren.
6: Hallo, ich bin der Martin. Ich spiele Bass und singe bei The Breaks. Ich spiele ungefähr so seit 2-3 Jahren und komme aus Frankfurt.
2: Ja, hi. Schön, dass ich auf jeden Fall euch hier jetzt im Interview habe. Alles angefangen hat ja, glaube ich, bei The Voice Kids von ProSieben Sat.1.
3: Genau. Also dadurch haben wir so ziemlich viel Reichweite bekommen, da wir einen Fail hatten, der ziemlich viele Aufrufe und Aufmerksamkeit gewonnen hat. So haben wir jetzt auch viele Auftrittanfragen und es folgen auch viele Auftritte in nächster Zeit.
2: Wo seid ihr demnächst alles noch am Auftreten? Auch abseits vom SR?
3: Ja klar, auf unserer Homepage thebreaks-band.com sieht man auf jeden Fall alle Termine für die Auftritte in diesem Jahr.
2: Genau, das wäre auch noch meine Frage gewesen, wo man Kontakt mit euch haben kann bei Anfragen oder Fragen, Infos, Stichwort Internet.
5: Würde man uns am besten entweder über Insta oder YouTube eine Nachricht schreiben oder halt über unsere Website.
2: Vielen Dank. Eure nächsten Gigs?
3: Wo? Ja, wie gesagt, also die stehen alle auf der Homepage und die nächsten danach habe ich jetzt nicht so im Kopf, aber einfach auf der Homepage noch.
2: Da steht alles drin. Dann vielen Dank und euch weiterhin alles noch Gute und viel Spaß.
3: Danke, tschüss.

0: Dankeschön. Vielen Dank.
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2: Hallo, wir sind immer noch auf dem Maimarkt und dieses Jahr endlich das Interview mit Barbara Waldkirch vom Verlag und der Buchhandlung Waldkirch.
3: Richtig.
2: Hallo. Schön, dass es jetzt geklappt hat. Gerade off-air quasi erzählt, wie das mit den Anfängen war, dass ihr vom Verlag und der Buchhandlung, wie auch immer, angefangen habt hier, ja, vor zig Jahren und wie sich das jetzt entwickelt hat.
3: Das war eben damals, als dieser Hype mit der Kreativwirtschaft war. Damals sind wir gestartet im Zelt der Kreativwirtschaft. Und weil das aber so divergierende Zweige sind, die passen einfach alle nicht zueinander, hat es dann keine Fortsetzung gehabt. Und ich kenne die Maimarkt-Chefin schon relativ lange. Wir sind gemeinsam zur Schule gegangen und da meinte sie, dass es einfach sinnvoll wäre, wenn es kreativ und zum Anfassen gäbe. Also kreativ, Buch, ja, anfassen. Und so sind wir dann gestartet, zuerst mit drei kleinen Verlagen und dann kam das Rhein-Neckar-Theater dazu und dann sind immer mehr dazu gekommen. Wir haben dann auch die Halle gewechselt. Ich meine, 2016 war das, dass wir hier jetzt in der Halle 16 sind. Seitdem hat sich das entwickelt und jetzt ist es ein buntes Miteinander von kreativen Bereichen, die sich aber alle irgendwie vertragen.
2: Super. Seitdem jetzt, und das hat sich ja stetig weiterentwickelt, ab 2016 hier in der Kulturecke Halle.
3: Ja. Halle 16. Also es ist tatsächlich so, dass alle, die hier mit drin sind, dass wir uns super gut verstehen, dass der eine dem anderen eben aushilft. Wir haben wirklich alle Bereiche. Wir haben den Wissenschaftsbereich, wir haben, sag ich mal, den historischen Bereich, wir haben Performer, also Kapitol und Rhein-Neckar-Theater. Am ersten Wochenende ist das Nationaltheater da, da ist die Freilichtbühne da. Also ihr seht schon, es geht über die ganze Breite der unterschiedlichen Kultursparten, von groß bis klein, von, sag ich mal, Zugpferd bis Spezialität. Wir haben Maler dabei, wir haben Sprayer dabei, wir haben, ja, alles Mögliche. Und es ist unendlich schön, ja. Unendlich schön, weil es wirklich alle Bereiche abdeckt.
2: Kunst, Kultur und Musik.
3: So ist es, ganz genau.
2: Wie kann man denn, oder weitere Termine, was ist noch so in der Buchhandlung beispielsweise angesagt oder Verlag mit Neuerscheinungen?
3: Also es ist so, wir retten unter anderem jetzt auch die Pauluskirche, das heißt, wir bespielen diese Kirche. Dort sind Konzerte angesagt, da sind Vorträge angesagt. Celine liest regelmäßig für die Kinder in der Buchhandlung. Also man sieht das dann auch auf unserer Homepage www.waldkirch.de. Genauso bei denen, die mit uns vernetzt sind. Ja, das Rhein-Neckar-Theater und so weiter. Einfach dort nachschauen, man findet uns. Und auch ganz old-fashioned in der Zeitung, auch im Mannheimer Morgen. Also man glaubt es mal nicht, aber ja, da stehen wir als auch.
2: Auch genau drin mit Artikeln und Beiträgen. Ja. Was gibt es Neues von der Buchhandlung und vom Verlag?
3: Verlag haben wir einige Projekte. Wir haben zwei Autoprojekte. Wir haben eine Biografie. Wir haben einen kurzen Abriss, einen historischen Abriss über das Millionenviertel. Das sind die L-Quadrate. Ja, das ist historisch sehr interessant. Also von daher, es ist noch einiges in petto, was wir bis zum Ende des Jahres rausbringen wollen und werden. Hängt immer ein bisschen davon ab, wie die Liquidität ist. Schauen wir.
2: Und wie kann man weitere Infos
3: auf unseren Homepages und mit der Buchhandlung sind wir auch auf Insta.
2: Dann vielen Dank und weiterhin alles Gute.
3: Dankeschön. Und
2: noch viel Spaß auf dem Maimarkt.
3: Werde ich haben, steht jetzt schon fest.
2: Ja, okay, so, danke.

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täglich von 9 bis 18 Uhr. Und wir sind in der Halle 16 Stand 42 unter anderem zu finden. Zusammen mit Fairy Tales Mannheim.

0: And it goes a little something like this.
1: Hi.
2: Hallo, ich bin's, der Marcel.
1: Marcel, schön, dass du da bist. Wie geht's dir denn so heute?
2: Aber mir geht's ganz gut. Ich bin noch ein bisschen müde, ein bisschen angeschlagen von gestern, aber sonst alles fein.
1: Für alle, die dich noch nicht kennen, wer ist Marcel und was machst du?
2: Also, ich bin hauptsächlich Thrayer und mittlerweile bin ich auch Tätowierer. In Viernheim tätowiere ich, aber in Mannheim bin ich größtenteils unterwegs, so für Graffitis.
1: Cool. Ja, du bist sowohl als Sprayer als auch Maler. Wie kam es dazu, dass du dich auf beiden Flächen ausdrückst?
2: Also, hatte ich eine Grafikdesign-Ausbildung angefangen und da war ein Typ, der hat immer gesprayt und sein Rucksack hat immer so komisch geklackert. Dann habe ich ihn irgendwann mal gefragt, ey, was hast du da in deinem Rucksack? Dann hat er mir seine Dosen gezeigt und dann ging es halt eins zum anderen gekommen. Irgendwann.
1: Was zeigst du uns denn heute? Also ich glaube, draußen steht die...
2: Ich mal draußen, mal ich ein Graffiti, nur mit Dosen auf einer Leinwand. Ich mache das komplett Freehand. Ich habe mir jetzt einfach nur so ein Referenzbild angeschaut. Ich mal einen Raben, aber ja, den halt so in meinem Style, in meinem Farbschema.
1: Wie würdest du deinen Style beschreiben? Rough, fein, politisch, abstrakt?
2: Ich würde sagen, so eine Mischung aus rough und abstrakt auf jeden Fall.
1: Welche Künstler oder Gruß feierst du aktuell besonders?
2: Das sind vor allem Rocco und seine Brüder aus Berlin. Bei dem war ich auch am Wochenende auf einer Ausstellung in Leipzig. Die hieß Good Behavior, hätte ich nur empfehlen können, ist leider schon vorbei. Also größtenteils die oder Berlin Kids oder Paradox, auch ehemalige Berlin Kids.
1: Cool. Ich bin sehr schön, dass du hier bist heute. Was macht für dich ein gutes Bild aus? Technik, Aussage oder einfach der Vibe?
2: Also ich würde sagen, Hauptsache das Gesamtbild stimmt. Hauptsache man merkt, der Künstler hat sich was dabei gedacht.
1: Wand oder Leinwand, was ist für dich der größere Reiz eigentlich?
2: Ich bin schon lieber an der Wand, da habe ich mehr Platz auf jeden Fall.
1: Gibt es eine Wand oder ein Projekt, das dir bis heute im Kopf geblieben ist?
2: Ja, ich habe das vor kurzem erst gemacht. Und zwar, das war ein Motorrad, das habe ich für ein Rennteam zusammengestellt. Das war so eher so ein Messefahrzeug zum Ausstellen. Das ist also einer der Projekte, die mir bisher am meisten Spaß gemacht haben. Ganz unterschiedlich. Also ich liebe es auf jeden Fall an der Wand oder im Yard oder sonst irgendwo manchmal unterwegs zu sein. Im Yard bin ich natürlich nur Zuschauer. Ich mache natürlich nichts Illegales.
1: Hast du ein Projekt, auf das du besonders stolz bist?
2: Ja, im Prinzip so meine komplette Entwicklung würde ich als Gesamtprojekt ansehen. Und darauf bin ich momentan schon ziemlich stolz, würde ich sagen. Ja, doch.
1: Wie läuft es bei dir? Planung oder eher Freestyle?
2: Die letzte Zeit habe ich immer sehr, sehr viel vorausgeplant, um mir sicher zu sein. Aber so langsam habe ich die Sicherheit im Sprühen, deswegen mache ich meistens einfach, lege ich einfach los.
1: Was sind die größten Challenges beim Malen, vor allem bei großen?
2: Outlines, einfach nur Outlines ziehen, da schwitze ich jedes Mal bis zum geht nicht mehr.
1: Oh, okay. Denkst du beim Malen auch in Geschichten oder Gefühlen oder einfach in Farben?
2: Boah, ich denke glaube ich gar nicht beim Sprayen. Das ist glaube ich der einzige Moment am Tag, wo ich mal nicht nachdenke.
1: Woran arbeitest du gerade? Gibt es neue Wände?
2: Ja, ich arbeite momentan an unserer Ausstellung fürs offene Atelier im Barracks in Mannheim. Die ist am 18.05. jetzt schon tatsächlich. Ja.
1: Zum Beispiel, wo soll es für dich künstlerisch hingehen? Neue Zeit, immer neue Stile, andere Medien, vielleicht internationale.
2: Mein Hauptziel ist es eigentlich, irgendwann in Barcelona zu landen, weil Barcelona ist so die Hauptstadt der urbanen Szene, würde ich mal behaupten. So. Vor allem was so Skaten, Graffiti etc. angeht und da fühle ich mich eigentlich schon sehr, sehr, sehr, sehr aufgehoben.
1: Traumprojekt, wenn alles möglich wäre, was würdest du sofort umsetzen?
2: Das größte Gebäude in ganz Deutschland oder sonst irgendwo, die größte Fläche mir krallen, die es überhaupt gibt.
1: Was inspiriert dich draußen auf der Straße, im Alltag oder in der Kunstwelt?
2: So ziemlich eigentlich alles und jeder, was mir irgendwie ins Auge fällt. Das ist also, es ist schwierig zu sagen, ab wann was interessant für mich ist, aber sobald es mir halt ins Auge fällt, so auf dem direkten Weg, dann beschäftigt es mich meistens auch mehr und länger.
1: Gibt es noch eine Frage, die dir noch nie gestellt wurde, die du aber gerne mal beantworten würdest?
2: Spontan wüsste ich da jetzt keine Frage, nö.
1: Zum Schluss, wo finden wir dich? Instagram, Website, Facebook, nächste Ausstellung etc.
2: Die nächste Ausstellung ist im Barracks in Mannheim im George Sullivan Ring am 18.05. Und ansonsten findet man mich auf Instagram und meiner Website unter Forgot to Grow Up. Also Forgot sowie vergessen auf Englisch. To.grow.up.
1: Das Graffiti kann man jetzt also heute oder die Tage dann noch draußen bewundern. Ich denke, das soll noch ein paar Tage stehen, oder?
3: Also ich sehe schon, wenn ich es genehmigt bekomme, mal heute auf jeden Fall.
1: Heute auf jeden Fall.
2: Ja. Im Hintergrund von Chris. Ansonsten würde ich es auch in Barracks dann ausstellen oder sonst wo.
1: Das ist das einzigste Graffiti heute von dir hier, ne?
2: Ja, richtig. Ich habe noch zwei Prints dabei, aber das war's sonst.
1: Also Kontakt und Termine haben wir jetzt alles genannt. Dann auf jeden Fall weiterhin dir alles Gute.
2: Danke.
1: Noch auf Maimark in Mannheim.
2: Danke gleichfalls.
1: Okay, jo. Ciao.
2: Ciao.

0: Darf ich erst mal vorstellen? Hallo, mein Name ist Christian Hans, ich bin hier Vertreter vom Bermuda-Funk, habe einen Kollegen dabei, der Joachim Stark von Radar.
1: Radio Darmstadt, beides eingetragene Vereine. Und da jetzt dieser koreanische Tanz hier gerade stattgefunden hat, zur Erwähnung, das sind zwei nicht kommerzielle Radiosender quasi, wo dann auch Kultur, Musiksendungen, themenspezifische Punkte, alles untergebracht werden kann mit freien Sendeplätzen. Also da kann jeder Bürger da drauf was machen.
0: Genau so ist es, genau deswegen gibt es uns auch dort. Aber Joachim, jetzt sag mir doch erstmal, die Leute, die dich außerhalb vom Radio noch nicht kennen, wer ist Joachim Stark?
1: Joachim Stark, ich mache Radio schon seit 1995, 96, angefangen in Stuttgart, beim Freien Radio für Stuttgart. Das ist ebenfalls dort in der Region ein nicht kommerzieller Radiosender, UKW, Kabelradio, online und ja jetzt in der neueren Zeit über DAB Plus, das Digitalradio zu empfangen, zumindest Radio Darmstadt. Seitdem mache ich das schon mit eigener Sendung und einer zweiten, aber dazu nachher mehr vielleicht noch.
0: Das heißt, du bist tatsächlich seit Jahren schon mit Herzblut in der Kulturszene mit drin. Wie hat es damals angefangen?
1: Wie hat alles damit angefangen? Ich habe 1995, 96 in Heilbronn auf dem Ortinenberg, oder wo das war, in Heilbronn, ein Radioseminar mitgebracht. Das wurde von einem Moderator geleitet, der beim Privatradio arbeitete, der mittlerweile bei SWR4 meines Wissens nach jetzt derzeit ist noch. Ja, der hat uns die ganzen Inhalte vermittelt, wie man richtig Radio macht, professionell, mit den Begriffen, mit der Technik und mit dem Moderieren. Das haben wir alles da vermittelt bekommen in einem mehrtägigen Seminar.
0: Und in dem Seminar hast du dann so Blut gelegt, dass du es jetzt seit über 25, 26, 28 Jahre machst?
1: Ja, und wohlgemerkt ehrenamtlich.
0: Ja, wunderbar.
1: Wir kriegen beide dafür kein Geld.
0: Vielen Dank dafür. Wie entsteht eigentlich eine Folge? Planst du die im Vorfeld? Bist du da flexibel? Was passiert da?
1: Ja, schon Plan, dass immer so redaktionelle, journalistische Teile mit drin sind. Und auch meine Sendung, die erste ist Clubbers Paradise. Das sieht man auch am Stand 42 hier in der Halle, an Bannern und Flyern und Visitenkarten.
0: Unsere Hauptsendung sozusagen, wo es auch einen kleinen Webradiosender mittlerweile davon gibt, wo die ganzen Dinger 24/7 laufen. Und auch clubbersparadise.de
1: zu sehen. Zu bestimmten Sendezeiten, richtig. Und angefangen Stuttgart, Mannheim und Darmstadt mittlerweile.
0: Gibt es eigentlich Gäste oder Momente in deinen langjährigen Erfahrungen, gibt es das bestimmt, was dir besonders in Erinnerung geblieben sind?
1: Da die Sendung Clubbers Paradise auch in der elektronischen Musikszene ist, jetzt ganz kurz noch, hatten wir auch schon namhafte DJs da, wie DJ Doug, müsste für Kenner der elektronischen Musik ein Begriff sein, Tom Bex und viele andere im Interview, auch damals, wo es ja noch vor 70 Jahren aktuell war, wo die noch aktiv waren, Laserkraft 3D aus Mannheim.
0: Oh,
1: auch
0: okay.
1: Schon ein Interview gehabt.
0: Also tatsächlich schon echt renommierte Größen dabei gehabt.
1: Ja, richtig, definitiv. Und auch Paul von Dyk in Frankfurt im Hilton Hotel 2008.
0: Da stellt sich ja die nächste Frage schon fast nicht mehr. Wie wichtig ist dir der Bezug zur Musikszene? Wie gern bist du da dabei?
1: Gerne, weil ich sehr gerne Musik höre. Auch Dance, elektronische Musik natürlich. Sonst würde ich diese Sendung nicht machen. Und auch, es gibt mittlerweile bei Radio Darmstadt am vierten Samstag im Monat von 19 bis 21 Uhr die Radiosendung Musikkiste. Der Kollege war gestern da, Ralf Menz.
0: Ach, der Ralf,
1: von mir,
0: ja.
1: Genau. Und mit zwei Kollegen aus Bonn. Und dabei gestalten wir halt auch eine Radiosendung musikspezifisch aus Rock, Pop und bisschen Dance.
0: Also nicht nur, dass die Elektronik abgedeckt ist, sondern jetzt auch alles.
1: Und da gibt es auch Hintergrundinfos jeweils auch da.
0: Gibt es eigentlich, wenn du mal eine absolut grüne Wiese hättest, irgendwas, was du noch gern tun würdest, was du noch nicht getan hast, was für ein Konzept, was du noch nicht umgesetzt hast, hast du da irgendwas?
1: Wünsche?
0: Ja.
1: Ja. Ich würde lieben gerne mal in einem kommerziellen Sender arbeiten oder beiarbeiten. Würde mir riesig Spaß machen, da ich das ja schon so sehr lange mache und auch moderiere und Technik fahre.
0: Das verstehe ich schön. Das ist auch ein schöner Wunsch.
1: Jo.
0: So, jetzt noch ein bisschen was Persönliches. Was inspiriert dich bei deinem kreativen Alltag?
1: Was inspiriert mich? Ja, die Musik und
0: die Musik,
1: das Hobby Radio, wo wir jetzt halt drüber gesprochen haben, ausgiebig schon.
0: Oder freust du dich auch enorm über die Moderation dazu?
1: Auch und vor allem, dass man bei Interviewterminen oder Interviews auch namhafte Künstler und DJs oder Sänger ans Mikrofon kriegt.
0: Berühmtheiten, die gewohnt sind, vom Mikrofon zu sprechen.
1: Ja, genau, oder nicht.
0: Und denen macht es auch enorm Spaß. Kann ich aus eigener Erfahrung. Zum Abschluss. Wo kann man dich finden?
1: Wo was? Und
0: wo kann man dich finden? Online?
1: Ach so, ja genau. Unter radiodarmstadt.de, Sendung Musikkiste, Clubbers Paradise. Die beiden Sendungen, das müsste man finden über Google oder über die neue, relativ neue Radar-Homepage, also Radio Darmstadt-Homepage. Und auch, ja, ansonsten www.clubbersparadise.de. Ja, das sind so die Wege. Auch Facebook privat und auch mit Sendung und Gruppe und Facebook-Seite unter Facebook Clubbers Paradise und Musikkiste, also und Instagram privat.
0: Wenn man Clubbers Paradise also eingibt, sollte man dich finden.
1: Ja, genau.
0: Wunderbar, dann bedanke ich mich recht herzlich für das nette Interview. Geben jetzt die Bühne frei für den nächsten Künstler.
1: Wir sitzen schon in den Startlöchern, glaube ich, vom Freien Theater.
0: In diesem Sinne, vielen Dank fürs Zuhören. Euch noch einen schönen Maimarkt. Gute Zeit.
1: Gute Zeit und viel Spaß noch auf dem Maimarkt.
2: Soweit also unser Maimarkt 2025 mit dem besten Material aus 2025 und 26. Ich hoffe, euch hat die Sendung heute wieder gefallen. In 4 Wochen sind wir wieder für euch da. Dann mit einem weiteren Art Live-Radio von der Heddesdorfer Pfingstkirmes e.V. unter anderem aus Neuwied bzw. Heddesdorf Neuwied bei Koblenz sind wir am jetzigen Pfingstwochenende. Und das hört ihr dann Ende Juli in unserer nächsten Sendung in 4 Wochen. Das war's. Ich wünsche euch eine schöne Zeit. Lebt schön und bleibt gesund möglichst zuversichtlich. Bis in 4 Wochen. Sagen Joachim Stark und Ralf Menz und auch das ganze Musikkiste-Team. Vielen, vielen Dank. Schöne Zeit. Macht's gut. Bis dann.
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0: Hallöchen, ihr hört Radar auf 103,4 MHz, das Ganze weltweit im Livestream auf www.radiodarmstadt.de sowie das Ganze auf DAB+. Heute hat uns Musik mitgebracht DJ Toppe.
1: Ei Gude.
0: Wie hast du dich denn auf das Set vorbereitet, musikalisch?
1: Ja, ich habe mir schon Gedanken gemacht dazu, was ich jetzt spielen soll. Und ich habe schon eine recht große Auswahl an Musik, auch verschiedene Genres. Habe das ganze Jahr eigentlich immer meine Ohren offen und höre, was läuft. Und habe mir einfach jetzt gedacht, ich spiele mal ein bisschen etwas Melodisches und baue es ein bisschen auf im Laufe des Sets. Es ist jetzt kein ganzer Abend, es sind nur 2 Stunden. Aber wir fangen ein bisschen mit Melodie an und steigern uns ein bisschen weiter.
0: Es ist schon was anderes, wenn kein Publikum da ist, oder?
1: Das ist ganz sicher was anderes. Es hat auch eine ganz andere Dynamik, aber man kann auch mal ein bisschen feiner hinhören, hat auch mal was für sich.

0: Wie kam es dazu, dass du dir gedacht hast, hier, ich stehe jetzt auch gerne hinter den Turntablen?
1: Ja, wie kam das? Ist natürlich schon eine ganz schön lange Zeit her. Wann hat es angefangen? Es hat nach der Jahrtausendwende sozusagen begonnen. Es klingt jetzt sehr weit weg, aber ist gar nicht so lange her. Und ging halt in den ganzen Frankfurter Clubs los, von vom Lofthaus über das, hieß damals noch Space Place, ins U60 311 und so weiter und so weiter. Verschiedene Open Airs hier im Umkreis. Hab mich immer sehr drüber gefreut, wie das funktioniert, und hab mir irgendwann gedacht, das will ich auch. Und hab mir da einfach Plattenspieler gekauft und probiert.
0: Angefangen so richtig traditionell mit Vinyl.
1: Richtig mit Vinyl, wobei man auch sagen muss, zu der Zeit gab es gar nicht so, ich weiß gar nicht mehr, ob es überhaupt schon digitale Player gab zu der Zeit. Auf jeden Fall ganz klassisch mit Platten. Ja, ist auch gut so, hat auch was gebracht. War eine Riesenschlepperei die ersten Jahre, ganz sicher. Inzwischen sind es natürlich nur noch USB-Sticks, aber immerhin gibt es keine Sync-Taste bei mir.
0: Siehst du darin Vorteile, klar, außer das Schleppen?
1: Man hat nicht das Problem, wenn man die Platte in die falsche Hülle steckt und sie nachher nicht mehr findet. Was natürlich auch mal passieren kann zwischendurch.

0: Hallöchen, wir sind jetzt hier in der zweiten Stunde bei 3ME, einer Sendung der Musikredaktion bei Radar.
1: Diese Sendung wird auch wiederholt am Folgetag, also Sonntag von 3 bis 5 und von 9 bis 11 Uhr. Das Ganze weltweit auf radiodarmstadt.de sowie DAB+. Für euch an der Moderation und Technik Manuela Emmert.
0: Wir hören jetzt noch eine weitere Stunde mit
2: DJ Topper.

0: Wenn wir dich hören wollen, dann oder wo finden wir deine Termine für die nächsten Partys?
1: Ja, natürlich findet ihr mich auf Instagram, LostTopos. Und ich spiele als nächstes einen Sundowner am 3.6. im Herzwerk in Seligenstadt. Das ist ein Restaurant. Und da spielen wir im Hof draußen bei hoffentlich schönstem Wetter Richtung Sonnenuntergang.
0: Das Schöne dort ist, dass man ja auch direkt mit der Bahn dahin fahren kann. Ne? Das ist ja am Bahnhof in Seligenstadt.

in Zukunft, zum Beispiel am 25.05.2025, werdet ihr mich nur noch jeden vierten Montag von 21 bis 23 Uhr hier auf Radar hören. Diese Sendung 3ME wird es nicht mehr regelmäßig an diesem Sendetag geben. Jedoch folgen vereinzelt weitere Sendungen, die schon geplant sind, die bisher noch kein festes Datum haben. Zu diesen Terminen schaut auf meine Instagram-Seite. Der Grund ist zum einen, dass ich keine zwei Sendungen mehr regelmäßig fahren möchte und zum anderen, dass ich mich auf mein persönliches Projekt meiner gesanglichen Stimme konzentrieren möchte. Das beinhaltet Bandproben und Auftritte und auch dazu alles weitere. Schaut einfach im Internet, was ich so in Zukunft mit meiner Stimme anstellen werde.

Hier noch meine nächsten Event-Tipps. Diese sind zum Beispiel jetzt die Boho-Session. Wer einfach Lust hat, nochmal weiter tanzen zu gehen, diese geht bis 4 Uhr morgens. Und die nächste wäre dann am Sonntag, den 24.05. in Frankfurt, hours-ffm.de von 14 bis 22 Uhr. Am 3.06. schon erwähnt. Und vom 12. bis 14.06. gibt es ein neues Event, das heißt Gleisbrett-Festival am Waggon in Offenbach. Dort legt zum Beispiel auf Doro, Yesta Live, Mr. Rod, Thomas Rauch, Sven Man und natürlich noch einige mehr. Dann folgt die Lumora Session am 27.06. von 13 bis 23 Uhr. Das ist ein Samstag. Dort legen unter anderem auf Björn Mulik, Thomas Rauch und Daniel Trabold, die wir alle auch schon mal in meinen vorherigen Sendungen gehört haben. Dies ist ebenfalls in Offenbach, aber am Schneckenberg. Ja, und für weiteres in der Zukunft: das Circles of Leaf Festival ist ja wieder Anfang August im malerischen Odenwald. Und dann kommt auch One Day in Paradise in Kleinkurzenburg.

Und danke an alle fürs Zuhören. Gerne bis bald wieder bei Radar.

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2: Wenn ich mir es zum Ziel mache, mich selber zu erkunden, jeden Tag, mit Blick auf das, was mir wirklich wichtig ist, wie ich leben will und sollte, um meinen Weg für ein gelingendes Leben zu finden, dann habe ich keine Angst mehr vor dem Tod.
3: Herzlich willkommen beim Grünen Sofa, dem Podcast des Hessischen Landesmuseums Darmstadt. Heute mit Christiane zu sein. Mein Name ist Martin Faas. Ich bin der Direktor des Museums, das die Ausstellung Tod und Teufel, Faszination des Horrors zeigt. Mit 31 Jahren war Christiane zu Salm 1998 die erste Frau in Deutschland an der Spitze eines Fernsehsenders. Nach MTV gründete sie den Sender 9 Live. 2005 zog sie sich aus dem TV-Unterhaltungsgeschäft zurück und ließ sich zur Sterbebegleiterin ausbilden. Ich spreche heute 30 Minuten mit ihr über die Brüche in ihrem Leben, über Trauer und Verlust eines Menschen und was im Leben wirklich trägt.

0: herzlich willkommen, Christiane zu sein.
1: Vielen Dank, lieber Herr Faas. Ich freue mich, Ihr Gesprächsgast heute zu sein.
0: Liebe Frau zu sein, mit Ihrem Namen verbinden viele die glamouröse Musik- und Fernsehwelt. Sie waren Managerin bei MTV, hatten mit dem vollen Leben jungen Menschen und jungen Inhalten zu tun. Und dann haben Sie begonnen, sich intensiv mit dem Thema Tod zu beschäftigen. Wollten Sie sich verändern oder was war die Motivation?
1: Ja, das muss man sich als längeren Prozess vorstellen. Das ist natürlich nicht von heute auf morgen gekommen, dieser doch recht radikale Wechsel zwischen den Lebenswelten. Es war ein längerer Prozess in mir, dass ich gemerkt habe, dass mein Außen- und Innenleben immer weiter auseinandergeklafft hatte. Ich habe zwar das glamouröse Leben weitergeführt, habe aber innerlich gespürt, dass da ganz anderes in mir gesehen und behandelt werden wollte. Und über die Jahre hinweg habe ich gemerkt, dass sich das Thema Tod und Verlust in mir immer mehr Raum genommen hat. Und das hat sicherlich was zu tun mit meinem frühkindlichen Erlebnis, weil als ich knapp 6 Jahre alt war, ist ja gar nicht frühkindlich, aber in meiner Kindheit eben, starb mein kleiner Bruder vor meinen Augen durch einen Unfall bei uns zu Hause. Und das war ein ganz tragisches, einschneidendes Erlebnis, was ich allerdings in den ersten 3 Lebensdekaden gar nicht so wahrgenommen hatte. Ja, aber dann später eben nach meiner Karriere beim Fernsehen und nachdem ich auch selber Kinder hatte, hat sich dieses Thema in mir Raum geschafft und angebahnt. Und dann war der Zeitpunkt gekommen, wo ich mich entschlossen hatte, mich dem Thema Tod zu nähern.
0: Das heißt, Sie haben nicht unbedingt den Gegensatz gesucht, sondern es hat Sie eigentlich zu diesem Thema gedrängt.
1: Ganz genau. Und zwar, das möchte ich nochmal betonen, sowas ist immer ein längerer Prozess. Das geht nicht von heute auf morgen. Ja, wir reden ja auch viel darüber, dass die Menschen sich neu erfinden, immer mal wieder was Neues und was anderes machen. Aber das ist weniger das Tun, also zum Beispiel Schachunterricht zu nehmen, sich zum Pianisten ausbilden zu lassen und dann irgendwann einen Malkurs zu machen, sowas. Es ist mehr eine Seinsform, es ist mehr eine philosophische Fragestellung, wie man im Leben sein möchte. Und das ist dann eben bei mir zum Thema Tod gekommen. Ich wollte wissen, wie sich der Tod mit all meinen Sinnen erfahrbar machen lässt. Also ich wollte wissen, wie der Tod sich anhört, wie der sich anfühlt, wie das riecht, wie das schmeckt. Also ich wollte mich mit meinen Sinnen ans Sterbebett begeben.
0: Und ist das das, was Sie meinen, wenn Sie schreiben, der Tod gehört zu meinem Leben?
1: Ja, denn nicht nur dieses Ereignis aus meiner Kindheit, also die Erfahrung, dass das Leben von heute auf morgen wirklich für immer vorbei sein kann. Ja? Diese Erfahrung hat sich in meinem Körper eben tief eingeprägt. Und später, als ich Anfang 40 war, bin ich unter eine Lawine gekommen beim Skifahren, die ich selber losgetreten hatte und unter der ich beinahe gestorben wäre, dort eine Art Nahtoderfahrung gemacht, ganz viel Licht gesehen. Und dann war eben wirklich der Zeitpunkt gekommen, zu sagen, der Tod gehört zu meinem Leben und mich dazu zu bekennen, anstatt ihn wie gesellschaftlich ja sehr erwünscht, ihn zu verdrängen.
0: Wenn Sie das beschreiben würden, was unterscheidet Ihr Verhältnis zum Tod von dem Verhältnis anderer Menschen zum Tod, beziehungsweise dem gesellschaftlichen Blick, den wir so allgemein auf den Tod haben? Das muss sich ja doch sehr stark verändert haben.
1: Ja, das hat mich sehr stark verändert. Und zwar dahingehend, dass ich das Ende des Lebens inzwischen als das geeignetste Werkzeug erachte, ein gutes, sinnvolles, erfülltes Leben zu führen. Darin liegt vielleicht der Unterschied. Wir haben ja alle, fast alle Menschen haben Angst vor dem Tod. Und das finde ich auch übrigens in Ihrer Ausstellung toll, dass Sie dieses Thema Tod und Teufel zusammen mit eben Horror und der Faszination und der Abschreckung, die der Tod ja zugleich hat. Ne? Der Tod ist ja ein ganz großer Angstmacher. Aber gleichzeitig fasziniert uns es natürlich wahnsinnig. Deswegen gucken die Menschen und lesen auch gerne Krimis. Ja? Das ist etwas, was ich in mein Leben eben integriert habe, jetzt. So wie die Menschen das auch früher gemacht haben, als der Tod noch als etwas Natürliches erachtet wurde. Der Tod gehört zum Leben, genauso wie das Leben zum Tod. Also Leben heißt Sterben, Sterben heißt Leben. Und um Ihre Frage noch genauer zu beantworten, was meine ich damit, wenn ich sage, ich habe das als Werkzeug für mich geschnitzt sozusagen? Wenn nämlich man ganz im Kantschen Sinne, ja, der ja die Frage gestellt hat, unter anderem, wie soll ich mein Leben leben? Ja, in der praktischen Philosophie. Wenn ich mir es zum Ziel mache, mich selber zu erkunden, jeden Tag, mit Blick auf das, was mir wirklich wichtig ist, wie ich leben will und sollte, um meinen Weg für ein gelingendes Leben zu finden, dann habe ich keine Angst mehr vor dem Tod. Ich habe keine Angst vor dem Tod, weil das mein Ziel ist, dieser Weg der Selbsterkundung. Ja? Und ich denke, seit den vielen Begegnungen mit den Sterbenden, das Leben vom Ende her.
0: Sie haben, glaube ich, an einer Stelle auch mal gesagt, bei wichtigen Entscheidungen würden Sie sich immer die Frage stellen, wie würde ich rückblickend von meinem Sterbebett aus das beurteilen, wenn ich die Alternative habe, dieses oder jenes zu machen? Ist es wirklich sowas wie eine praktische Handlungsanweisung für Entscheidungen, die Sie im Alltag treffen?
1: Ganz klar. Das ist genau das, Herr Faas, was ich damit meine. Ich bin fest davon überzeugt, wenn wir die Dinge und unsere Entscheidungswege vor allen Dingen vom Ende her denken, dann treffen wir bessere Entscheidungen, klügere Entscheidungen. Dann können wir nämlich hervorragend unterscheiden lernen zwischen dem, was wichtig ist und was unwichtig ist. Und das genau hat unsere heutige Gesellschaft verlernt. Wir sind orientierungslos in unserer Gesellschaft, weil wir nicht mehr unterscheiden können, was wichtig wirklich ist und was unwichtig. Und deswegen ist das so ein wunderbares Werkzeug, was ich sozusagen wieder ins Leben holen möchte. Das ist meine Mission, wenn Sie so wollen, den Menschen zu sagen, ihr müsst keine Angst vor dem Ende und vor dem Sterben haben. Ihr müsst nur mit dem Tod richtig umgehen.

0: Wie war das denn damals, als Sie begonnen haben, sich zur Sterbebegleiterin auszubilden? Da werden Sie wahrscheinlich erst einmal geguckt haben, wo gibt es sowas, gibt es Ausbildung? War das ein etwas längerer Prozess, in dem Sie sich überhaupt dazu entschieden haben? So einfach stelle ich mir das nicht vor. Man entscheidet sich sicherlich nicht von heute auf morgen, ach, morgen werde ich Sterbebegleiterin.
1: Ja, das ist wohl wahr. Ich hatte ja schon gesagt, dass das länger gedauert hat, bis ich mich getraut habe, in einem Berliner Hospiz, das war damals das Lazarus-Hospiz, mich zu bewerben für eben so einen Ausbildungskurs, der über ein halbes Jahr geht, zur Sterbebegleiterin. Und dann wurde ich dort auch genommen und bin mit großem, großem Herzklopfen dorthin gegangen, weil ich wusste ja überhaupt nicht, was mich da erwartet. Ich dachte, ich drücke jetzt da nochmal die Schulbank und sitze dort mit Stift und Block und schreibe auf, was Vortragende darüber sagen, wie man mit einem sterbenden Menschen im Raum

0: Fragen des Lebens. Also wir haben dort als Gruppe wirklich gefühlt, wie es ist zu sterben und also auch mit vielen Rollenspielen und haben gelernt, was die Sterbebegleitung zum Ziel hat und was sie erreichen kann oder sollte, nämlich dem sterbenden Menschen nochmal einen Raum zu ergeben, zu sich selber zu kommen, mit sich selber Frieden zu machen, Dinge, die ungelöst im Innen sind, noch einmal zur Lösung zu bringen, zerstrittene Familienmitglieder zusammenzubringen am Sterbebett. Und das habe ich in dieser Ausbildung über ein halbes Jahr lang gelernt und meine anfänglichen Ängste haben sich dann schnell gelöst, weil es wirklich ein wunderbarer Raum war, in dem jeder Teilnehmer auch er selber sein durfte.
1: Und machen Sie Sterbebegleitung bis heute regelmäßig?
0: Jetzt inzwischen mache ich es unregelmäßig, weil ich inzwischen mich darauf fokussiert habe, Vorträge zu halten, darüber, wie wir eben unterscheiden lernen wieder, was wichtig und was unwichtig ist, nämlich aus der Perspektive des Endes. Und ich mache es aber unregelmäßig und ich mache es inzwischen auch im Freundes- und Bekanntenkreis. Und was ich auch sagen möchte, ist, dass es eben jedes Mal mir als Sterbebegleiterin mindestens so viel gibt wie dem Sterbenden. Denn wenn ich nach Hause komme, dann werden meine Alltäglichkeit, meine Alltagsprobleme, die wir ja alle haben, ne, wieder so wunderschön unwichtig.
1: Gibt es auch Sterbende, zu denen Sie keinen Zugang finden?
0: Das ist eine gute Frage. Ich habe mal erlebt, dass eine Frau in einem Pflegeheim, die wollte nichts sagen, die wollte nicht sprechen. Und ich habe zumindest über Worte keinen Zugang zu ihr gefunden. Aber in dieser Ausbildung lernt man eben auch, dass es so viele verschiedene Wege der Kommunikation gibt. Ja? Auch zum Beispiel gemeinsam in Stille in einem Raum zu sitzen, 15 Minuten lang, hat eine unglaubliche Kraft. Und diese Frau, das hatte mir dann die Pflegedienstleiterin gesagt, die würde sich freuen, von mir berührt zu werden, massiert zu werden. Und die wurde früher wohl misshandelt, das hat sie mir nicht selbst erzählt, aber das hat mir eben die Mitarbeiterin im Heim erzählt. Und dann habe ich sie in eine Decke eingewickelt und habe sie dann massiert, man könnte besser sagen gestreichelt. Und das hat auf ihr Gesicht mit geschlossenen Augen ein Lächeln gezaubert. Aber sie hat mich nie angesehen. Und trotzdem hatte ich das Gefühl, auf diese Weise bekomme ich zu ihr Zugang.
1: Die Frage drängt sich an mir fast auf, was zeichnet aus Ihrer Sicht eine gute Sterbebegleitung aus? Worum geht es dabei? Vor allem geht es dabei darum, dass, wie in dem Beispiel, das Sie eben genannt haben, die Menschen leichter Abschied nehmen können?
0: Das ist das Ziel, ja. Eine gute Sterbebegleitung zeichnet vor allen Dingen aus, dass die Sterbebegleiterin oder der Sterbebegleiter nicht von sich spricht. Also sie dürfen sich das nicht als klassischen Dialog vorstellen, als Gespräch, so wie wir beide jetzt, sondern die Sterbebegleiterin macht einen Raum auf. Also sie spürt sich rein in den sterbenden Menschen und greift das auf, was er sagt. Ich möchte Ihnen ein Beispiel geben. Viele Sterbende haben mir gesagt, ich habe Angst vorm Sterben. Ich habe Angst vor dem Tod. Was soll denn dann werden? Und ich habe so eine Angst. Und das Schlimmste, was man sagen könnte, ist, also sie müssen keine Angst haben.
1: Das heißt also, die Ängste auch ernst zu nehmen.
0: Ja, genau. Und dann eine gute Sterbebegleiterin, um ihre Frage zu beantworten, die sagt dann,

0: Erzählen Sie von Ihrer Angst. Beschreiben Sie diese Angst mal. Welche Farbe hat die? Ist die ein großer schwarzer Berg? Ist die gruselig? Ist die, was macht das mit Ihnen? Beschreiben Sie doch mal. Und dann kommt der Sterbende ins Reden, weil er sich gesehen fühlt, weil er sich ernst genommen fühlt in seiner Angst, die ja auch nur menschlich und allzu menschlich ist. Ein anderes Beispiel, wenn es darum geht, dass noch Familienangehörige kommen, mit denen der Sterbende zerstritten war. Ich habe mal die Tochter eines Sterbenden angerufen, habe gesagt, ihr Vater liegt im Sterben. Und dann sagte die Tochter, ach, hören Sie mir doch mit dem auf, der hat sein ganzes Leben lang nur gesoffen, den möchte ich nicht mehr sehen. Und dann ist eine gelungene Sterbebegleitung, es gelingt natürlich nicht immer, aber wir versuchen unser Bestes dann zu sagen, also diese Tochter hat dann aufgelegt und ich habe dann nochmal angerufen und habe gesagt, ich verstehe das, Ihren Ärger und Ihre Enttäuschung, und aber seien Sie sich bewusst darüber, dass das auch für Sie bis zum Ende Ihres Lebens eine einmalige, unwiederholbare Möglichkeit ist, sich noch einmal von Ihrem Vater zu verabschieden. Und dann ist sie doch gekommen. Die hat auch in einer anderen Stadt gelebt und ist dann nach Berlin gefahren ans Sterbebett zum Vater. Und die war auch nach 5 Minuten wieder draußen aus dem Zimmer und hat aber dann hinterher gesagt, es war doch gut, dass ich da war. Also das ist die Sterbebegleitung, das ist das Ziel. Wir möchten die Möglichkeit eröffnen, nochmal einen inneren Weg zum Frieden mit sich selbst zu gehen, nachdem der äußere Weg unmöglich geworden ist.
1: Ja, da geht mir natürlich sofort durch den Kopf, haben Sie sich nie überfordert gefühlt in einer solchen Situation, wenn Sie am Sterbebett saßen?
0: Also es gab auch für mich wirklich beklemmende Momente. Und zwar dann, wenn ich gemerkt habe, dass dieser Mensch sich wirklich wahnsinnig schwer tut. Mit sich und mit dem Sterben, auch öfter mit dem Glauben. Es war eine Frau, die war fast 100 Jahre alt, die hat zu mir gesagt, ich habe mein ganzes Leben lang geglaubt, war in der Kirche sehr aktiv, sehr engagiert. Und jetzt plötzlich kann ich nicht mehr glauben. Warum tut Gott mir das jetzt an, zu sterben zu müssen? Und das ist so eine Ohnmacht, die sich dann in mir auch breit gemacht hat in solchen Momenten, ja, weil es mir dann nicht gelungen ist, diesen Weg ihr nochmal zu bahnen. Ne? Das muss man auch ganz ehrlich sagen. Also das gibt's auch und das ist dann beklemmend. Und im Übrigen möchte ich auch noch dazu sagen, dass man dann auch immer sagen kann, als ehrenamtlicher Sterbebegleiter, man braucht jetzt mal eine Pause. Also man muss das nicht regelmäßig machen. Und man muss es nicht dauerhaft machen. Und je nach Begleitung auch, ne, was das für eine Begegnung war, ob die intensiver war oder weniger intensiv, kann man sich dann durchaus mal 1, 2, 3 Monate auch Pause geben. Also das geht nur dann, wenn man innerlich bereit und stabil ist.

0: nehmen Sie ja aber doch viel mit nach Hause. Positives, Negatives und unterschiedliche Eindrücke, die Sie vom Sterbebett mitnehmen.
1: Ich musste meinem Mann damals auch versprechen, dass ich damit aufhöre, wenn mich das zu traurig macht. Und ich nach Hause komme und traurig bin und auch meinen damals noch kleinen Kindern gegenüber das zumute. Ne? Faszinierenderweise habe ich das aber nur in einem positiven Sinne mit nach Hause genommen. Und es liegt vielleicht auch, also positiv dahingehend, dass ich noch viel mehr wertschätzen konnte, was ich alles habe in dem Moment. Ich habe Gesundheit, meine Familie ist gesund, ich kann auskömmlich leben. Also all diese Dinge, die man ja gerne mal vergisst. Man vergisst ja, der Mensch vergisst ja oft, wie gut es einem geht. Ne? Und die Gespräche mit den Sterbenden erinnern einen dann eben daran. Und deswegen war es für mich nur positiv. Kann auch sein, dass das auch vorgeprägt wurde durch mein Elternhaus. Denn nachdem mein kleiner Bruder starb, gab es plötzlich bei uns auch keine wirklichen Probleme mehr.
0: Ja, da sind wir an einem interessanten Punkt, der mich ohnehin sehr interessiert. Sie schreiben, dass Sie in der Familie viel bewusster gelebt hätten, dass es dann auch nicht so schlimm war, wenn die Schulnoten nicht so gut waren oder wenn die Schulfreundin ein paar Tage nicht mit einem gesprochen hat. Aber als ich das gelesen hatte, musste ich doch spontan dran denken, blockiert ein solch extremes Ereignis nicht vielleicht auch die Aufmerksamkeit einer Familie, die Nöte der anderen Kinder wahrzunehmen, die ja trotzdem sehr real und sehr schmerzhaft sind? Wenn man an den ersten Liebeskummer denkt oder so etwas, blockiert das nicht? Oder wird es dadurch nicht schwieriger, auch für andere Kinder in der Familie? Wie haben Sie das erlebt?
1: Ja, also das war ja in einer anderen Zeit als heute. Heute, denke ich, haben wir in der jetzigen Elterngeneration viel mehr Bewusstheit für die Emotionen unserer Kinder. Und das ist auch gut so. Und nehmen die auch viel ernster. Und so etwas wie psychotherapeutische Begleitung wird auch glücklicherweise immer normaler und akzeptierter und enttabuisierter. Aber damals gab es bei meinen Eltern in der Generation meiner Eltern überhaupt nicht so etwas wie Verlust, Trauergruppen oder Trauerbegleitung oder auch eine therapeutische Begleitung oder wie man dann auch mit den anderen Kindern umgeht. Deswegen war das für mich persönlich und damals wirklich so, dass zwar, wie Sie sagen, es wurde alles andere war nicht mehr so wichtig und das hat mich auch entlastet in gewisser Hinsicht, aber ich möchte Ihnen da doch eine ehrliche Antwort geben. Also in der Tat gab es dann nicht so viel Raum für meine inneren Infernos und Nöte, die ich wie jedes Kind und jeder Jugendliche halt auch vor allen Dingen hat. Ne? Weil das war dann eher so, die stell dich nicht so an Situation, die ja auch diese Generation sehr geprägt hat. Im Rückblick hätte ich sicherlich mehr Aufmerksamkeit für Emotionen, meine Gefühle und meine Probleme gebraucht. Aber gleichzeitig muss ich Ihnen auch ganz ehrlich sagen, dass das etwas Übermenschliches ist, was Kinder dann von ihren Eltern sozusagen brauchen, weil die Eltern selber mit der Trauer so absorbiert sind, dass ich es fast für unmöglich halte, dass Eltern ihren Kindern dann das noch geben können, was sie brauchen.
0: Ja, das ist sicherlich, wie Sie richtig sagen, das schätze ich auch so eine Generationenfrage. Da hat sich der Umgang ja auch mit den eigenen Nöten und Schwierigkeiten völlig verändert. Dieses Stell dich nicht so an ist durchaus auch für andere Familien dieser Generation typisch. Aber gehen wir heute oder sollten wir heute anders umgehen mit dem Tod? Ist der Tod eine Aufgabe für uns oder welche wäre das?
1: Ich finde das eine sehr gute Frage und ich möchte diese Frage ganz klar mit Ja beantworten, weil alles wovor wir fundamental Angst haben, ist eine Aufgabe für uns. Und der Tod ist eben in unserer Gesellschaft deswegen verdrängt worden, in den modernen westlichen Gesellschaften insbesondere, aufgrund des technischen Fortschritts, vor allen Dingen des medizinischen Fortschritts. Also der Tod ist ja die letzte verbliebene Grenze, die wir haben in einer ansonsten vollkommen entgrenzten Zeit. Zeitlich, räumlich, jede Grenze ist gesprengt. Nur der Tod eben noch nicht. Und die Aufgabe ist aus meiner Sicht, dass wir uns selber erkunden. Also jeden Tag uns auf die Reise machen, einen Lebenssinn für uns zu finden. Und der Lebenssinn ist als Ziel zu verstehen. Also welche Ziele haben wir für unser eigenes Leben? Während des Lebens, nicht erst, wenn es zu spät ist, damit wir auf dem Sterbebett nicht liegen und sagen, ach, hätte ich doch nur, also die ganzen Konjunktive, ne? Wo ist nur die Zeit geblieben? Hätte ich doch nur mein Leben gelebt? Und natürlich können wir nicht jeden Tag so aufstehen, dass wir denken, ach, heute ist unser letzter Tag. Das geht nicht, das macht niemand. Aber die Aufgabe ist, sich bewusst zu machen, dass das Leben nicht ewig geht. Und sich bewusst zu machen, dass wir eine Aufgabe im Leben haben. Und darin besteht die Aufgabe des Endes, des Todes.

0: Haben Sie diesen Rückblick im Konjunktiv, dieses Ach, hätte ich doch auch häufig erlebt in der Sterbebegleitung?
1: Ja. Und da möchte ich Ihnen erzählen, dass in der Ausbildung zum Schluss hin wir die Aufgabe bekommen hatten, da hat jeder einen Stift und einen Zettel bekommen und 15 Minuten Zeit. Und in diesen 15 Minuten sollte jeder seinen Nachruf schreiben. Und das war für mich ein absolutes Schlüsselerlebnis. Als diejenige, die zu Zeiten von MTV und 9 Live, wo ich ja eine Konjunktivhasserin war, ich fand das ganz schrecklich, wenn jemand gesagt hat, also ich hätte das jetzt so gemacht oder ich. Und dann sage ich, ja, was heißt denn hätte? Schlagen Sie jetzt vor, dass wir das so machen oder nicht? Ja, also ich selber in meinem Nachruf plötzlich entdeckt habe, dass ich geschrieben habe, ach gerne hätte sie sich noch kreativ geäußert und gerne hätte sie doch noch dieses Verhältnis geklärt oder dort gesagt, was sie wirklich gefühlt hat und so weiter. Und war erschrocken über meine eigenen Konjunktive. Also, und die habe ich dann an den Sterbebetten auch viel gehört und ja auch in einem Buch zusammengefasst, wo ich die Nachrufe der Sterbenden, die sie mir selber diktiert haben, auf sich selber zusammengefasst habe. Und es war immer sehr berührend, wenn jemand gesagt hat, wo ist nur mein Leben geblieben? Ich würde es heute ganz anders leben, könnte ich noch mal.
0: Ja, das ist ja eigentlich auch das Furchtbarste, was man sich vorstellen kann, oder? Also wenn ich das so höre und man sieht jemanden vor sich liegen, der keine Möglichkeiten mehr hat, etwas anderes zu machen, etwas umzusteuern, sein Leben anders zu organisieren, der dann sagt, naja, hätte ich es doch alles anders gemacht. Das ist doch eigentlich grausam.
1: Ja, und dann kommt eben das ins Spiel, was eines der allerschwersten Dinge ist in unserem Leben, nämlich es zu akzeptieren. Ja, das ist natürlich schwer. Es ist richtig schwer. Nur das ist das Einzige, was dann noch bleibt, sich im Akzeptieren zu üben. Akzeptieren der vielen verpassten Chancen und der Versäumnisse.
0: Ja, wo man keine Chance mehr hat, sie wieder gut zu machen oder sie zu ändern.
1: Ja, und da kommt wieder gute Sterbebegleitung rein. Nämlich, indem wir dann auch dem Sterbenden helfen, mehr Akzeptanz zu finden für das, was war und für das, was nicht war. Indem wir ihm oder ihr auch helfen, Dinge umzudeuten. Also, wenn etwas nicht war, was sich ein sterbender Mensch wahnsinnig gewünscht hat, dann auch einen Blickwinkel anzubieten, was denn dafür aber dann war. Ja, weil niemand hat nichts gelebt. Also, wir haben alle unsere Erlebnisse und Erfahrungen, die ja sehr unterschiedlich wahrgenommen werden, auch im Schmerz und in der Freude und in der Dankbarkeit. Da ist eine unfassbare Vielfalt zu beobachten. Aber es ist immer möglich, eine gewisse Situation umzudeuten. Und das geht dann eben noch.
0: Ist es vielleicht auch ein bisschen eine Typfrage, wie auf das eigene Leben zurückgeblickt wird, ob unzufrieden oder mit einer gewissen Zufriedenheit, ob das Glas eben halb voll ist oder halb leer?
1: Glaube ich nicht. Ich glaube, es ist eher eine Frage im Leben, während des Lebens, und zwar die Bewusstheit darüber, inwiefern wir unser eigenes Leben in unserem Denken, Fühlen und Handeln leben und inwiefern wir es nicht leben, sondern ein Leben führen, das die Erwartungen anderer erfüllt. Also hier geht es mir um Authentizität, um Stimmigkeit, um Einklang des Lebens mit sich selbst.
0: Also je mehr ich bei mir bin, umso leichter habe ich es auch beim Sterben.
1: Richtig. Und so gesehen können Sie auch das als Aufgabe des Todes verstehen, wenn Sie wissen, wie ich es meine, ne? Dass wir eben am Sterbebett liegen, denn das habe ich auch genauso oft erlebt, wie diese traurigen, tragischen Situationen, die wir gerade angesprochen hatten. Genauso oft habe ich erlebt, dass Menschen schlimmste Schicksalsschläge erlitten haben. Verlust des Kindes, der Kinder, des Ehepartners, Krieg, Verlust des Zuhauses, alle möglichen tragischen, ungelösten Dinge. Und die haben zu mir gesagt, dann zum Schluss, ich bin dankbar für alles, was mir widerfahren ist. Ich habe ein gutes, erfülltes Leben geführt. Und das sind eben Menschen, die im Einklang mit sich selbst und ihren Werten und ihrer Natur gelebt haben. Und deswegen glaube ich, ist es nicht so eine Typfrage, sondern eher eine Frage, inwiefern wir Menschen in der Lage sind, uns bewusst zu machen, was für ein Leben wir hier eigentlich führen, ja, und danach streben, unser eigenes Leben zu führen.
0: Und dass wir in die Lage gesetzt werden, das so zu können, so verstehe ich Sie, das ist Ihre Mission.
1: Richtig, dass wir uns selber in die Lage versetzen. Das ist nämlich eine Frage der Selbstermächtigung. Wir selber müssen, also was heißt müssen, ja? Also wofür ich eintreten möchte, ist Menschen dazu zu bewegen, sich auf diese Reise zu machen, seine Werte neu zu priorisieren, immer wieder. Wir sagen ja immer, Werte sind so wichtig, aber wenn man dann mal fragt, was hast du eigentlich für Werte, dann ist es auch interessant, wie oft überprüfen wir eigentlich unsere Werte und inwiefern leben wir nach diesen Werten auch. Und wenn wir diese Anstrengung aber unternehmen, uns auf diese Reise begeben, dann führen wir ein richtig gutes, sinnvolles Leben. Und dann haben wir keine Angst mehr vor dem Tod. Und das ist das, wozu ich andere Menschen bewegen möchte.
0: Frau Zusammen, ich glaube, das war schon ein super Schlusswort. Ich danke Ihnen ganz herzlich für das Teilen Ihrer Erfahrungen und für Ihre Offenheit. Ich habe mich wirklich sehr gefreut, dass wir hier gesprochen haben und denke, da sind viele, viele Einblicke in Bereiche und an einen Arbeiten als Sterbebegleiterin, die vielen auch dazu helfen können, einen anderen Blick auf das eigene Leben zu werfen.
1: Herzlichen Dank, Herr Faas, für die Möglichkeit. Es hat mir auch sehr viel Freude gemacht, unser Gespräch.
0: Ja, vielen, vielen Dank auch Ihnen, allen, die Sie zugehört haben, liebe Hörerinnen und Hörer. Danke, dass Sie dabei waren. Wir verabschieden uns heute vom grünen Sofa und laden Sie ein, beim nächsten Mal wieder einzuschalten. 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
1: 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Der nachfolgende Podcast ist von dem Hessischen Landesmuseum Darmstadt und heißt Das grüne Sofa. 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

0: Aber den richtigen Moment muss man ja erahnen oder wollen oder sehen. Aber was ist ein richtiger Moment? Was macht den Moment wertvoll? Die ganze Reihe vom Porträt macht die Geschichte. Das ist wie ein Film.
1: Herzlich willkommen auf dem grünen Sofa, dem Podcast des Hessischen Landesmuseums Darmstadt. Mein Name ist Martin Faas und ich bin der Direktor des Landesmuseums. Wir haben heute einen ganz besonderen Gast. Er ist ein Meister des Porträts. Er hat in seinen eindringlichen Bildnissen Prominente wie Andy Warhol, Angela Merkel und den Dalai Lama festgehalten. Aber auch von Tieren hat er eindrucksvolle Porträtstudien gemacht. In seinem aktuellen Langzeitprojekt begleitet er den Prozess der Geschlechtsumwandlung transidenter Jugendlicher. Und heute ist er Gast bei uns auf dem grünen Sofa, der Fotograf Walter Scheels, dessen Werke noch bis zum 8. Januar im Hessischen Landesmuseum Darmstadt zu sehen sind. Herzlich willkommen, Walter Scheels.
0: Danke.
1: Wir kennen uns schon ein wenig länger, weshalb ich in unserem Gespräch das freundschaftliche Du verwende. Du bist im Bayerischen Landshut aufgewachsen, als jüngstes von 6 Geschwistern. Du kannst auf ein Schaffen von über 50 Jahren zurückblicken, aber wie bist du überhaupt zur Fotografie gekommen?
0: Mein erster Fund, der mit einer Kamera mir begegnet ist, war mein großer Bruder. Der war 14 Jahre älter und war in der Kriegszeit, ich bin ein Kriegskind im Militär, und hat hin und wieder so ein paar Wochen frei bekommen. Das gab es damals. Und er hatte eine Kamera. Und er hat nicht nur seine Erinnerungen während dieser Zeit gemacht, sondern er war der Einzige, der uns Kinder fotografiert hat. Und unsere Eltern und meine Großmutter noch. Und ohne seine Kamera hätte ich 0 Fotos aus meiner Kindheit. Und der hat mich inspiriert. Und er hat mir mal seine Kamera geliehen. Und das war für mich ein Festtag. Unglaublich. Also ein echtes, wie eine Zeremonie, eine echte Kamera in der Hand. Und da bin ich schon ein paar Stunden rum und habe fotografiert, ja. Und ich habe dann eine Box bekommen. Und später als Lehrling habe ich mir dann die erste Kamera selber gekauft. Eine nagelneue Leica. Und das war einfach das allerhöchste. Und ich bin als aufmerksamer Beobachter auch der Kleinigkeiten durch die Straßen gegangen und habe fotografiert. Und als Dekorateur war ich sowieso offen für die Schönheit. Und als ich Ende 20 war, habe ich mich dann entschlossen, Fotograf zu werden. Und ich war vorher schon in Barcelona und in Genf und bin dann nach New York und da wurde ich dann Berufsfotograf.
1: Kann man Fotografie so einfach lernen, so Learning by Doing? Oder wie hast du das in New York gemacht?
0: Ja. Es gibt Fotoschulen, aber das ist ziemlich, also für mich nicht sinnlos, aber unnötig.
1: Und was waren die ersten Motive in New York, die dich interessiert haben?
0: Ja, es war einerseits New York natürlich und Street Photography, aber ich wollte ja Modefotograf werden und wir hatten die Wochenende immer mit Fotos für unser Portfolio fotografiert. Ich sage unser, weil ich auch mit einem Assistenten befreundet war und wir haben da so zusammen uns inspiriert.
1: Du hattest ja sehr viele Persönlichkeiten vor der Kamera sitzen, ob Mensch oder Tier. Welches war für dich eigentlich das einprägsamste Erlebnis?
0: Also ich habe mit Porträts ohne Auftrag habe ich begonnen, eigentlich mit Boyce und Warhol. Vorher hatte ich ja viele Jahre Geburten fotografiert, die mich besonders inspiriert haben, Gesichter überhaupt zu sehen und wie unterschiedlich Neugeborene aussehen. Die sind nicht alle gleich. Und ich habe die Geburten ja selber erlebt und die Zeit vorher auch. Also ich war mittendrin. Und das hat mich eigentlich neugierig gemacht, was wird aus diesen Gesichtern? Und dann vor allem die Schicksalsfrage, was bedeutet diese Geburt? Was wird aus diesen Menschen? Und wenn ich manchmal denke, dass die bösen Menschen, ja, bleiben wir bei Hitler und jetzt ist es ja Putin, dass die auch mal süße Babys waren. Und die Gefängnisse sind ja auch voll. Und wir wissen nicht, was dieses Baby im Leben mal macht. Und das war eine unglaubliche, spannende Geschichte für mich. Und auch das eine Weile zu beobachten.
1: Es sind ja überhaupt verschiedene Extremsituationen, in denen du Menschen fotografiert hast, auch beim Tod oder Sterben im Hospiz hast du Menschen begleitet. Wie kommst du zu deinen Themen oder kommen die Themen zu dir?
0: Die kommen eher zu mir. Also es waren keine Absichten. Und die Geburten zum Beispiel habe ich im Auftrag von der Zeitschrift Eltern fotografiert. Und daraus ergeben sich ja viele Nebenprodukte. Und die sind eigentlich genauso wichtig. Und der Tod, der hat mich immer schon fasziniert, schon als Kind. Ich habe den Krieg erlebt und habe große Ängste gehabt. Und das war immer ein Thema. Aber ich habe in der Zeit, war ich ja mit meiner Frau zusammen. Und die ist Journalistin. Und wir haben uns ja genauso mit dem Tod unterhalten und beschäftigt, von ihren Vater, meine Geschwister und so. Und wir haben uns einfach mal entschlossen, ins Hospiz zu gehen und sehen, wie das aussieht. Mich hat auch immer sehr bewegt die Gesichter in diesen Büchern. Es gibt ja Bücher mit Totenmasken und Totenbildern. Und die waren oft so erlöst. Und ich wusste nicht, wie das geht. Und ich habe ja damals schon viele Porträts fotografiert, viele Musiker. Und es war irgendwie so ein unausgesprochener Wunsch. Ja, eigentlich möchte ich sie am liebsten tot fotografieren. Also so einfach selbstvergessen, das meine ich damit. Ja, gut, wir haben uns entschlossen, mal im Hospiz nachzufragen und mal zu sehen, ob das geht. Und es hat funktioniert und es hat uns genauso gefangen gehalten. Und wir haben ein Jahr, das erste Jahr, eigentlich nur das gemacht.
1: Das ist ja dann auch so eine Art Langzeitbeobachtung, wie du sie manchmal gemacht hast, wie du sie ja auch bei der Serie Trans gemacht hast. Auch da habe ich mich gefragt, wie ist dieses Thema transidenter Jugendlicher zu dir gekommen?
0: Nun, das ist zu mir gekommen, denn der Arzt, der sie behandelt, mit dem sind wir befreundet und der hat mich einfach auf die Idee gebracht und er kennt meine Fotos und ob ich denn nicht Lust hätte, mal diese Jugendlichen zu fotografieren. Und da habe ich gesagt, ja, können wir probieren. Und er hat selektiert, also wer kommt in Frage und wer war von sich aus bereit, da eventuell mitzumachen. Und so kam der Kontakt zustande.
1: Gab es nicht auf Seiten der Jugendlichen auch Zurückhaltung, Sorge oder Ängste? Ihr werdet ja darüber vorher gesprochen haben, bevor die ersten Fotos entstanden sind.
0: Ja, die gab es natürlich. Aber es war kein Problem. Also die meisten waren damit einverstanden und wir haben uns gut verstanden. Und

0: die ihr aufgezeichnet habt mit den Jugendlichen, sind ja auch Teil der Ausstellung. Und das ist auch ein wichtiger Teil, indem man sie sprechen hört, indem wir aus ihrer Perspektive erleben, mit wie viel Schwierigkeiten sie in ihrem jugendlichen Leben zu kämpfen haben. Und das ist schon sehr eindrucksvoll zu sehen, was dahinter alles steht. Mit Fotografie festhalten? Oder warum sollten es nun ausgerechnet Beuys und Warhol sein?
1: Also ich hatte vorher schon Porträts gemacht, aber das waren keine so prominente. Und es waren alte Menschen. Mich hat das alte Gesicht auch interessiert. Und also das war kein so Kriterium. Und bei Beuys und Warhol war es anders. Ich habe Beuys in Kassel in den 70er Jahren erlebt, mit seiner Honigpumpe. Und das hat mich sehr beeindruckt. Weniger die Kunst, mich hat die Person interessiert. Denn der hatte eine Energie, sich durchzusetzen. Und das, was er machte, auch nur Abfälle. Zumindest sieht so aus. Und also nichts. Und da gehört sehr viel Selbstvertrauen und Mut dazu, das als Kunst zu deklarieren. Und was er ja alles gemacht hat, ja, seine ganzen mit den Hasen und mit den Fuchs und den Wolf-Filmen oder Coyote, was das war, nach New York zu fahren. Und das ist auch, also ich könnte das nicht. Ja, und das hat mich sehr beeindruckt einfach. Und ich war in New York lange Zeit und habe in den 70er Jahren die Ausstellung im Guggenheim-Museum gesehen. Und ja, das war ein mächtiges Werk. Und gleichzeitig war die Ausstellung im Whitney-Museum von Andy Warhol. Auch mit großen Bildern, eine riesige Ausstellung. Das war zeitgleich. Und ich bin von der einen zum anderen. Und da habe ich Parallelen gesehen. Und ich war in der Zeit, als Warhol beispielsweise das Attentat erlebt hat in New York. Oh, da habe ich ja in New York gelebt. Also habe ich auch ganz nah erlebt. Und beide Künstler waren wir irgendwie vertraut. Und die waren zufällig gemeinsam in einer Ausstellung in München. Und das war für mich die Gelegenheit zu sagen, die möchte ich jetzt fotografieren. Das habe ich danach gemacht.
0: Du hast Warhol dann ja auch besucht und ihm die Fotos gezeigt und auch die Übermalungen gezeigt, die du mit seinen Porträts gemacht hast.
1: Ja, ich war sehr begeistert zu meiner Überraschung. Und sein erster Satz war praktisch, you got to sell them. Ja, und dann hat er mich, und hat ein Telefonat für mich gemacht zu seiner Galerie, Sunnabend. Und dann musste ich da mit meinen Bildern zu Sunnabend. Das war für mich eine ganz schreckliche Sache, weil das habe ich noch nie gemacht. Ja, Eigenwerbung liegt mir sowieso nicht. Und er war sehr freundlich und also sehr kameradschaftlich fast, möchte ich sagen. Das war aber auch schon in München, als wir fotografiert haben. Und ich habe eine Persönlichkeit gespürt, ja, die man, wenn man so seine Bilder sieht, dann wird er ja manchmal so als der Popkünstler, ja. Da steckt mehr dahinter. Das war ein erfahrener Mensch. Ja, und das hat mich sehr beeindruckt.
0: Dann zeigen wir in der Ausstellung ja auch diese großartigen Tierporträts, die du gemacht hast. Da stellt sich ja jedem die Frage, wie ist es überhaupt zu dem ersten Tierporträt gekommen? Wie war das dann, als du plötzlich einem wilden Tier gegenüberstandest?
1: Nun, die ersten Tiere waren natürlich Katzen und Hunde. Mit denen bin ich auch groß geworden. Und die fotografiert man, wenn man irgendwo zu Besuch ist. Ja, da ist eine Katze, ja, komm mit sie. Ja, und dann fängt man an zu fotografieren. Und so habe ich ja immer schon fotografiert. Aber das war dann auch ein Entschluss, ich möchte jetzt Tiere porträtieren. Ich hatte einen Auftrag für Volkswagen, Tiere in Schwarz-Weiß zu fotografieren. Und das war eigentlich die erste strenge Arbeit, denn da habe ich ja begonnen, für einen Zweck zu fotografieren. Und die Tiere wurden verbunden mit Eigenschaften des Volkswagens. Also sparsam und so weiter. Schnell, ja, wie der Jaguar. Und also musste man einen Jaguar oder Ähnliches fotografieren und so. Oder den Bären stark und ja, so. Und das hat mich natürlich bewegt dann. Und ich habe weiter Tiere fotografiert.
0: Aber sag mal, wie kommt man denn zu einem Bären?
1: Ja, den muss man mieten. Ja, den muss man mieten und der kommt dann zu mir, muss man auch bezahlen. Ja, und ich habe viele Tiere, habe ich aus

0: nicht Tierheime, sondern aus diesen Agenturen geliehen. Und die kommen und bringen eine Schlange, ja, zum Beispiel.
1: Dann hast du also Besuch von einem Bären bekommen.
0: Ja.
1: Und den hast du auf deinen Sofa platziert.
0: Ja.
1: Und das Sofa
0: ist durchgebrochen. Und ich habe ihn aufs Sofa gesetzt, weil ich ihn am Boden nicht zum Sitzen gebracht habe. Und er hat sich am Boden rumgewühlt und gedreht. Und das war sehr gefährlich, auch weil die Lampen ganz nahe waren. Und dann sagte der Dompteur oder der Besitzer von den Bären, Höhe könnte er sitzen. Ja, und so kam er aufs Sofa. Und der saß auf dem Sofa und dann hat es krack gemacht und das Sofa lag am Boden. Und dann mussten wir erst einmal das Sofa wieder reparieren mit Brettern und so. Und dann kam die Majestät und setzte sich ganz ordentlich aufs Sofa. Und so habe ich dann die Porträts gemacht.
1: Aber er hat sich auf dem Sofa auch wohlgefühlt.
0: Ja.
1: Sichtlich.
0: Man sieht, man hat richtig gewartet, bis irgendjemand die Pantoffeln bringt und eine Pfeife in den Mund steckt. So war das.
1: Gibt es eigentlich einen großen Unterschied, wenn man Tiere oder wenn man Menschen fotografiert?
0: Ja, den Tieren muss ich keine Fotos zeigen. Da spielt es keine Rolle, wie sie aussehen. Das ist meine Sache. Und bei Menschen ist es eben nicht so. Ich habe später dann auch ähnlich reagiert wie bei Tieren. Ich habe keine Fotos gezeigt, weil diese Meckerei, die ging mir auf die Nerven. Das Problem ist immer das Alter. Das Alter. Oh, da sehe ich aber alt aus. Und ich bin doch ein freundlicher Mensch. Ich weiß, das ganze Theater mit der Freundlichkeit, ich kann es nicht leiden. Ja, ich habe eine Kiste, Sammlung von lächelnden Werbefotos. Ja, also so richtig blöde Kitschfotos. Und das wollte ich nicht. Ja. Und ich dulde dann in meinen Porträts auch nicht das leiseste Lächeln. Ich wollte diese Selbstvergessenheit, die man eben bei Tieren als selbstverständlich findet. Dass die Tiere wurden dann zum Vorbild für mich, für Menschen.
1: Du hast ja in deinem langen künstlerischen Schaffen wirklich viele Themen gehabt. Die können wir gar nicht alle zeigen in unserer Ausstellung. So viele sind das. Ein wichtiges Thema, das wir zeigen, sind die verblühten Blumen. Blumensträuße. Ich habe noch nie so schöne verblühte Blumen gesehen wie bei dir. Was reizt dich daran?
0: Ja, die Blumen tun mir genauso leid, wie überhaupt die Blumen mir leid tun, die erst blühen und dann einfach weggeworfen werden. Und das ist eine Art Empathie. Und ich mag einfach diese Vergangenheit. Mir gefallen sie besser. Und frische Blumen sind auch schön, aber relativ langweilig und sind auch schon x-mal besser fotografiert, als ich sie fotografieren würde. Diese alten Blumen, die sind, ist alles offen. Ich weiß nicht, was dabei rauskommt. Und wenn ich so ein kleines Zweigchen habe und dann habe ich die Kamera davor, da wird mir genauso Angst wie ein Schriftsteller vom leeren Blatt Papier. Ja, was soll ich jetzt damit? Um das interessant oder schön zu machen. Und das ist ja dann die Kunst. Und da braucht man erstens Fantasie und zweitens den Zufall. Und den Zufall schätze ich überhaupt sehr.
1: Da kommen wir eigentlich zu der nächsten Frage. Du sagst an einer Stelle, der Zufall ist das Kreativste überhaupt. Was meinst du damit?
0: Weil vieles passiert, was man nicht plant. Das ist ja in der Medizin ähnlich, ja. Ob das Penicillin ist oder ich weiß nicht, was noch alles zufällig entdeckt wurde. Das ist der Zufall. Und ohne Zufall gäbe es ja gar nichts. Ohne Zufall wäre ich mit Beate, meiner Frau, nicht zusammen. Und sie sind alles Zufälle. Ich ging nicht aus, um eine Partnerin zu suchen, ja, sondern wir mussten Fotos machen. Und der Zufall hat das gebracht. Und das finde ich eben, ja. Oder als ich zum ersten Mal endlich Landshut verlassen konnte, ja, diese ganze Kriegsgeschichte und alles. Und da fand ich ein Inserat in der Schaufensterkunst, ja, Dekorateur in Barcelona gesucht. Größtes Kaufhaus in Barcelona. Und dann habe ich natürlich Herzklopfen gekriegt und habe gesagt, das bin ich. Aus einem ganzen Korb voll Bewerbungen aus Deutschland, ja, wurde ich herausgezogen, dass wir Sechser im Lotto, ja, zufällig das loszieht. Ja, und das ist Zufall. Ich konnte nichts dafür. Ich habe es nur versucht.
1: Aber bei deinen fotografischen Arbeiten, da provozierst du ja geradezu den Zufall, wenn du mit altem Fotomaterial arbeitest, wenn du mit alten Entwicklern arbeitest, wenn du also mit Dingen arbeitest, deren Reaktion man gar nicht vorhersagen kann und die dann die eigenartigsten Ergebnisse hervorbringen.
0: Ja, das ist zwar Zufall, aber es ist schon ein berechneter Zufall. Also ich will den Zufall. Das ist vielleicht der Unterschied. Und ich mache was, was ich nicht weiß, wie es wird. Und das ist einerseits Zufall, aber ich helfe dem schon nach. Ja, mit alten Entwicklern, alten Papiere, mit allen möglichen Sachen. Und es kommt auch daher, dass ich Dinge nicht gerne wegschmeiße. Ich bin leider ein Behalter. Ja. Und jeder Abfall ist für mich irgendwas Kreatives. Und so sammeln sich die Dinge. Hab bei Beuys droben in der Ausstellung, ja, ist es ja ähnlich. Und Picasso hat auch jeden Dreck nach Hause geschleppt. Ja. Man braucht nur mehr Platz dann. Aber das sind die Zufälle. Man findet was zufällig und man macht was damit.
1: Suchst du eigentlich auch gezielt nach altem Fotomaterial, das zu kaufen?
0: Nein.
1: Oder ist es eher das, was bei dir im eigenen Atelier
0: das meiste, ja.
1: Übrig Aber geblieben ist?
0: Ich habe auch auf dem Flohmarkt alte Sachen gekauft, also für ganz billiges Geld. Und da waren Filme vor dem Krieg noch. Ja, und das ist auch Zufall. Ja, und die Kiste habe ich natürlich mitgenommen. Und da habe ich sie nun. Und die lag jahrelang rum, bis man sich endlich mal entscheidet, ich will jetzt damit was machen. Ich wusste aber auch nicht, ob überhaupt noch was drauf ist. Und bei einigen Filmen war auch nichts mehr drauf. Die waren alle weg. Andere hatten wieder eine eigene Struktur und das habe ich dann benutzt.
1: Wenn ich so höre, was du erzählst, auch gerade über diesen Bereich der surrealen Fotografie, wird ja doch recht deutlich, dass die Technik der analogen Fotografie doch fast eine Voraussetzung ist für dein Arbeiten. Arbeitest du auch mit Digitalfotografie?
0: Ich spiele mich damit, aber arbeiten tue ich nicht. Und ich verstehe das System nicht. Also ich nutze es, das ist auch eine Digitalkamera und bin froh, kann man die Empfindlichkeit einstellen und traumhaft im Vergleich zu analog. Aber analog musste man erstens noch denken und zweitens, man weiß nicht, was rauskommt. Und man musste warten, bis der Film voll war und bis er entwickelt wurde und dann kommt das Ergebnis. Ah, ja, so und so oder falsch habe ich es gemacht. Und die Falschen, das ist ja wieder ein Thema für sich. Könnte eine Ausstellung machen, nur mit kaputten Fotos, nur mit misslungenen Bildern. Das ist super. Ja. Ich habe auch die Filmreste aufgehoben. Und wir hatten damit auch schon Ausstellungen gemacht. Ja. Sumi-e haben wir es genannt. Und Sumi-e ist die japanische Tuschmalerei. Und so sehen diese Bilder aus. Wunderbar.
1: Würdest du sagen, dass die Digitalfotografie den Wert des Porträts oder des Fotos allgemein verändert hat?
0: Also ich kann nicht mitreden, weil ich diese Erfahrung nicht gemacht habe. Aber es ist erstens, ob das ein Vorteil ist, weiß ich nicht. Aber man muss nicht sparen. Also ich drücke einfach drauf, kostet nichts mehr. Und das ist ein Vorteil. Hat aber auch den Nachteil, dass man dann sagt, irgendwas ist schon dabei. Und es wird ja auch heute schon gefilmt. Und aus diesem Film nimmt man dann Porträts raus und eines ist schon dabei. Ja, das ist eine ganz andere Einstellung zum Sehen auch. Ich sehe nicht mehr. Ich muss ja, wenn ich ein Porträt mache, muss ich ja ganz genau sehen, wie die Augenstellung ist, wie der Kopf ist, ob der hoch oder tief ist. Denn ich habe Workshops gemacht mit die hießen Zentimeterarbeit, ja. Und ein Zentimeter Kopf- oder Kamerabewegung macht ein ganz neues Gesicht. Und auch die offenen Augen, wenn ich den Kopf zurückmache, senken und überhaupt einen Blickkontakt zum Objektiv, senken sich die Augenlider und die Augen werden schmaler. Und der Moment, wo die Augen schmaler werden, ist ein ganz anderer Ausdruck. Wenn ich den Kopf runter mache und den Blick beibehalte, ja, muss ich die Augen öffnen. Aber dadurch entsteht mehr Weiß unter den Augen. Und sieht man das Weiß unter den Augen, gibt es ein ganz neues Gesicht. Und das sind diese Kleinigkeiten. Und ich fürchte, dass man in der digitalen Welt das nicht mehr beachtet.
1: Das heißt, Fotografie ist die Kunst des richtigen Moments.
0: Ja, Aber den richtigen Moment muss man ja erahnen oder wollen oder sehen. Aber was ist ein richtiger Moment? Ich kann jetzt fotografieren, was macht den Moment wertvoll? Und wenn ich ein Porträt mache, habe ich ja auch alles gemacht, wo man einfach schnell fotografiert. Da ist tatsächlich was dabei. Aber es ist manchmal die ganze Reihe vom Porträt macht die Geschichte. Das ist wie ein Film. Das kann man natürlich digital man kann es analog genauso, die haben ja auch sehr schnell fotografiert. Aber man macht es leichter digital, weil es nichts kostet. Und weil ich nicht entwickeln muss. Und weil ich gleich kontrollieren kann. Ist es was, ist es nichts. Ja. Und das ist schon ein großer Unterschied.
1: Das heißt, du bist immer wieder auch selbst überrascht, was du dann hervorziehst, wenn du aus der Dunkelkammer kommst.
0: Ja, ich weiß ja nicht, was ich weiß gar nicht, ob was drauf ist auf dem Film. Ja, es ist eine andere Spannung. Und das Resultat ist ja auch anders. Und ich fotografiere dann viel noch mit der Großbildkamera. Ja, und das ist wieder ein ganz anderes System als diese schnelle digitale Fotografie mit Millionen von Pixeln und so. Das ist eine sterile Welt. Also ich erlebe so unendliche Tiefenschärfe. Und das musste man mit der analogen Kamera, musste man selber vorher denken und einstellen.
1: Vielleicht eine letzte Frage über welche berühmte Persönlichkeit hast du dich eigentlich besonders gefreut, als sie zugesagt hat, sich von dir porträtieren zu lassen?
0: Das waren einige Künstler, unter anderem Horst Janssen. Mhm. Und ich habe ihn dann öfter besucht und da wurde so ein bisschen Freundschaft daraus. Und ich habe auch vieles mit ihm erlebt. Und das war ein für mich ein wertvoller Termin und ein nicht zu vergessendes Erlebnis. Und dann gab es natürlich auch, ich habe mich für Psychologen interessiert und da gab es auch also für mich sehr wertvolle Begegnungen. Das war zum Beispiel Ursula von Mangold und das wurde dann meine Handleselehrerin und die habe ich gelockt und die hat viele Bücher geschrieben über Handlesen und ich wollte was über mich erfahren. Und wie kommt man dahin? Und ich habe sie gelockt mit meinen Händen von Neugeborenen. Ich habe Hände von Neugeborenen, die im Ausschnitt von einem 90-Jährigen nicht zu vergleichen sind. Damit habe ich sie gelockt und ich habe dann einen Fototermin bekommen. Und das hat mich sehr gefreut. Oder den Leopold Szondi. Das ist ein Psychiater und Psychoanalytiker in Zürich. Der hat seinen eigenen Triebtest entwickelt, hochspannend. Und den wollte ich kennenlernen. Und da musste ich mich jetzt um den Termin bemühen. Und das sind so meine Freuden dann. Und weil ich auch sehr viel daraus gelernt habe, profitiert habe, ja. Und wenn ich habe über 100 Musiker porträtiert. Und wenn man dann einen besonderen Termin bekommt von Claudia Arau, ja, Pianist oder also Raritäten.
1: Dann, Leonard dann, Bernstein.
0: Bernstein zum Beispiel, ja. Ja, das ist ein Abenteuer für sich, Bernstein. Das ist dann so ein Gefühl des Sieges. Ja, ich hab das geschafft. Ja, und es waren Bemühungen. Also nicht Zufälle, sondern ich habe mich bemüht, diese Leute kennenzulernen. Und das hat wieder so seine Reize.
1: Und hat dich das dann nicht in dem Moment, wo du sie fotografiert hast, auch unter Stress gesetzt, dass du gedacht hast, jetzt muss es aber auch klappen, jetzt treffe ich ihn und jetzt muss aber auch bei der Session was rauskommen?
0: Nein.
1: Das nicht?
0: Nein, eigentlich gar nicht. Ja, also ich habe mein Bestes getan, aber ich habe immer mich bemüht, diese alten Leute nicht zu überstrapazieren. Und ich habe sie dann oft mit Tageslicht fotografiert und ich habe sie so fotografiert, wie ich ihnen begegnet bin. Und das war wieder ein Reiz. Und daraus in ihrer Umgebung entstanden Gespräche. Und die waren für mich wertvoll.
1: Lieber Walter Schiels, vielen Dank für den Einblick in deine fotografische Arbeit. Es war toll, mit dir zu sprechen. Herzlichen Dank an dieser Stelle. Und alles Gute.
0: Danke ebenfalls. Vielen Dank.

0: Die Natur nimmt für mich keine Rolle im Sinne einer abgeschlossenen Einheit ein. Im Gegenteil, ich betrachte die vom Menschen eingeführte Abgrenzung der Natur, ihre Klassifizierung als etwas Externes, als problematisch.
1: Herzlich willkommen zum Grünen Sofa, dem Podcast des Hessischen Landesmuseums Darmstadt. Ich freue mich, unsere Gesprächsreihe zu aktuellen Fragen, die unsere Sammlung und unsere Ausstellungen betreffen, mit dem Künstler Thomas Saraceno beginnen zu können. Der international hochgeschätzte Künstler Thomas Saraceno wurde 1973 in Argentinien geboren und lebt und arbeitet seit 2001 in Berlin. Saraceno beschäftigt sich intensiv mit den Schnittstellen von Kunst und Wissenschaft und gesellschaftsrelevanten Fragestellungen. In unserer Ausstellungsreihe Carte Blanche wird Thomas Saraceno unter dem Titel Songs for the Air mit einem für unsere Gegenwart höchst dringlichen Thema sich beschäftigen. Die Luft, die wir zum Atmen brauchen. Welcome to our green sofa. Welcome.
0: Willkommen auf unserem grünen Sofa. Willkommen, Thomas Saraceno. Thomas, unter den Arbeiten, die du hier in Darmstadt zeigen wirst, sind auch dreidimensionale Skulpturen, die von unterschiedlichen Spinnenarten gewoben wurden. Wie hast du diese Spinnen dazu ausgewählt, ihre Kunst herzustellen, und wie bist du an sie gekommen? Hältst du Spinnen bei dir im Atelier?
2: Do you have own spider breeding in your studio right now?
3: Hello, thank you everybody for being here and
0: for the Hallo und vielen Dank. Ich freue mich sehr, hier zu sein. Die Natur gehört uns nicht. Wir gehören zur Natur.
3: Come with the idea that nature belongs to us, rather that we belong to nature.
0: Unzählige geopolitische Zuschreibungen entspringen dem Gedanken der menschlichen Überlegenheit. Ich habe die Spinnen also nicht ausgewählt. Vielmehr denke ich, dass die Spinnen mich ausgewählt haben. Dabei existieren Spinnen beispielsweise bereits seit 380 Millionen Jahren, während der Homo sapiens erst seit 200 bis 300.000 Jahren existiert. Und dennoch glauben wir offensichtlich, wir könnten Spinnen zu einer Ausstellung einladen. Dem wohnt, wie ich finde, eine enorme Arroganz inne. Wir sollten beginnen, Spinnennetze nicht als Plage zu begreifen, sondern als Vorreiter und Akteure anderer Lebenswelten. Wir leben die ganze Zeit mit unzähligen Spinnen, Netzen zusammen.
3: This mean they live with us, or rather, I will say, we live with them. They
0: are partners. Du betrachtest die Spinnen in deiner Kunst also als Partner? Welche Rolle spielt die Natur in deiner Kunst?
3: I think so. Like, I don't place nature like.
0: Ich unterscheide nicht zwischen Mensch und Natur. Spinnen werden im Allgemeinen als Schädlinge wahrgenommen. Wir sollten unsere persönliche und die kulturell übertragene Arachnophobie endlich überwinden. Mein Freund Peter Jäger ist Arachnologe und nimmt sich dem an. Menschen sollten Spinnennetze als lebende Organismen begreifen und die Schönheit, die Spinnen in ihren Wohnräumen weben, als solche anerkennen. Spinnen leisten einen großen Beitrag zu der Kunst, die wir gemeinsam produzieren. Das lässt sich auch in der App und in dem Projekt Arachnomancy nachvollziehen, das an unterschiedliche Traditionen der Wahrsagung durch Spinnen anknüpft. Dabei können die Nutzerinnen ihre Zukunft in einer Art Orakel von Spinnennetzen lesen lassen, denen sie in ihrem Alltag begegnen und mit denen sie im Laufe der Zeit in Einklang leben und aufeinander Acht geben werden.
2: Darmstadt,
0: insbesondere die Technische Universität, war ein wichtiger Partner für die von dir entwickelten Technologien, richtig? Ja, seit über 10 Jahren arbeite ich zusammen mit dem Fotogrammetrischen Institut der Technischen Universität Darmstadt, mit denen wir eine laserbasierte, tomografische Methode entwickeln konnten, die die weltweit ersten 3D-Scans von Spinnennetzen ermöglicht hat. Dank dieser Technologie konnten wir zahlreiche wissenschaftliche Erkenntnisse sammeln und versuchen, die Anwendungsbereiche immer weiter auszubauen. In jüngster Zeit vor allem durch eine Zusammenarbeit mit Professor Markus Bühler vom Massachusetts Institute of Technology. Unser Ziel ist es, ein dreidimensionales Spinnennetzarchiv aufzubauen, das anderen Forscherinnen zugänglich gemacht wird und die Erkenntnisse über Spinnennetze und ihre Ökologie mit der Öffentlichkeit zu teilen. Wir sehen uns in einem durch menschliches Leben bedingten globalen Insektensterben ausgesetzt. Dem müssen wir entgegenarbeiten. Du möchtest also eine neue Beziehung zwischen Natur und Geschichte etablieren?
3: Ja, but as we said before, I'm against this idea that separate human from nature.
0: Die Natur nimmt für mich keine Rolle im Sinne einer abgeschlossenen Einheit ein. Im Gegenteil, ich betrachte die vom Menschen eingeführte Abgrenzung der Natur, ihre Klassifizierung als etwas Externes, als problematisch.
3: Something which is different. From us, we are in deep problems.
2: I guess this is
0: es gibt ein großes Interesse deinerseits, das Publikum in diesen Prozess des Umdenkens mit einzubeziehen, richtig?
2: Your process.
3: It became quite difficult to separate who is who, who is the artist, who is the audience.
0: We have Unsere Geschichte ist seit jeher natürlich. Es ist eine moderne Erfindung, menschliche Bereiche wie Kultur und Gesellschaft von der Natur abzugrenzen. Diese Diskussion wurde in den letzten 20 Jahren immer wieder von Anthropologen geführt und auch in jüngster Zeit von den bildenden Künsten. Viele hinterfragen die Unterscheidung von Kultur und Natur als eine konstruierte und historisch tradierte im Gegensatz zu einer wahrhaftigen, angeborenen Unterscheidung.
2: As the title of your Exhibition makes clear, there is a strong
0: musical. Der Ausstellungstitel Songs for the Air unterstreicht den musikalischen Fokus deiner Arbeit. Du nutzt Spinnennetze als musikalische Empfänger für irdische und kosmische Tremores. Wie hört sich diese kosmische Musik an? Kann sie jeder hören?
2: And what does the cosmic music sound like? Can everybody hear it?
3: Well, what we do is like we assign to each of these particles different tones.
0: Das versuche ich mit der Arbeit Songs for the Air, in der winzige Staubpartikel durch eine von uns entwickelte Technologie hörbar gemacht werden. Stellen wir uns einmal den unbefleckten White Cube eines Museums oder einer Galerie vor, in der es eine Vielzahl von Partikeln, Lebewesen, Spinnen und Staub gibt. Wir können noch so sehr putzen, um sie loszuwerden. Sie werden wiederkommen. Also stelle ich mir die Frage, wie wäre es, ihre Stimmen mit einzubeziehen? Vielleicht kann uns der Staub, der sich auf einer Vitrine sammelt, oder ein Spinnennetz in der Ecke eines Regals eine ganz andere Geschichte erzählen, wenn wir uns an ihre Form der Kommunikation gewöhnen. Darüber hinaus hoffe ich, dass die Besucherinnen durch die hörbar gewordenen Partikel der Luft beginnen, über ihre eigene Umwelt nachzudenken, die auch von Luftverschmutzung gekennzeichnet ist. Wir müssen dringend vermeiden, dass Museen die vermeintlich moderne Unterscheidung von Natur- und Kulturgeschichte bekräftigen, wie Philippe Descolas als wesentliche Idee bezeichnet. Man sieht, welche große Gefahr von dieser Unterscheidung ausgeht, wenn man beobachtet, welche Kunst in Kunstmuseen und welche in Naturkundemuseen ausgestellt wird. Westliche Kunst landet im Kunstmuseum und die Kunst indigener Gruppen, afrikanische oder asiatische Kunst, kommt ins naturgeschichtliche Museum. Wir müssen diesen Unterscheidungen etwas entgegenhalten, unsere Denkweise dekolonisieren und das komplexe Netzwerk, dem wir angehören, besser verstehen.
3: That will help us to maybe sound differently.
2: Seit ich damit begonnen habe, für das Hessische Landesmuseum mir Ausstellungen zu überlegen, war mir klar, dass kein Künstler so gut ins Hessische Landesmuseum passt wie der Künstler Thomas Saraceno. Denn wie unser Haus unter einem Dach die Naturkunde und die Kunst verbindet, so verbindet auch Thomas Saraceno in seinem Werk Natur mit Kunst und schafft damit einzigartige Bilder und Rauminstallationen. Das hat mich von Anfang an für den Künstler eingenommen. Das hat es für mich von Anfang an klar gemacht, dass wir Thomas Saraceno hier nach Darmstadt einladen müssen, um ihn einzuladen, hier im Hessischen Landesmuseum eine Rauminstallation zu machen. Das Hessische Landesmuseum ist mit dem Block Beuys einer der wichtigsten Standorte für die zeitgenössische Rauminstallation. Deshalb hatten wir uns überlegt, diesen Block Beuys zukünftig mit einer Reihe von Rauminstallationen zu kontextualisieren und
1: zeitgenössische Künstler einzuladen, hier im großen Saal des Hessischen Landesmuseums Darmstadt Rauminstallationen zu schaffen, die sich zeitgenössisch mit dieser Frage auseinandersetzen, was hat Beuys uns heute zu sagen und wie sieht Rauminstallation heute aus? Die Herausforderung des Formats Carte Blanche ist es, dass wir uns natürlich völlig ins Ungewisse begeben, dass wir den Künstlern eine Einladung geben, ohne zu wissen, was wird im Ende dabei herauskommen. Und dass es natürlich schwierige Abstimmungsprozesse auch gibt, bis dann am Ende ein Werk vor unseren Augen steht, das wir bewundern können. Es ist ein Weg ins Offene, ins Ungewisse. Und wir lassen uns auf diesen Prozess als Museum ebenso ein, wie der Künstler, die Künstlerin sich auf diesen Prozess einlässt, weil immer wieder etwas Neues entsteht. Neue Dinge, die ganz neue Erfahrungsbereiche schaffen. Und so ist das, was hier im Rahmen der Reihe Carte Blanche entsteht, immer wieder etwas Neues und immer wieder eine neue Möglichkeit, auch den Block Beuys wahrzunehmen. Thomas Saraceno ist in unserer globalisierten Welt ein Superstar der Kunst. Und deshalb sind wir sehr froh und stolz, dass er hier zu uns nach Darmstadt gekommen ist, um hier eine Rauminstallation zu gestalten, die ganz speziell hier für Darmstadt, hier auf diesen Raum zugeschnitten ist. Er arbeitet mit Natur, er bettet sich in die Natur mit seinen Arbeiten ein. Er experimentiert mit den Kräften der Natur, er entdeckt Staubpartikel in der Luft und macht sie im Lichtstrahl sichtbar. Er präsentiert uns die faszinierende Präzision von Spinnennetzen und macht sie zum Teil ein...
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schöne Musik. Sass und R.E.M. in Hallo Darmstadt am Sonntagnachmittag. Und damit herzlich willkommen zu dieser Sonderausgabe von Hallo Darmstadt. Ich bin Jürgen Radestock und Hallo Darmstadt kennen Sie ja vielleicht schon, diese Sendung, die seit Januar 2001 hier auf Radio Darmstadt auf Ihrem nicht kommerziellen Lokalfunk zu hören ist. Jeden zweiten und jeden vierten Sonntag von 13 bis 15 Uhr. Radio Darmstadt übrigens, aber das wissen Sie vermutlich, zu empfangen auf 103,4 MHz oder auch weltweit übers Internet live.radiodarmstadt.de. Ja, und was wir heute in der Sonderausgabe machen in Hallo Darmstadt, das besprechen wir gleich noch. Vorher aber noch vielleicht ein ganz kleiner Musikgeschmack auf das, was Sie in den nächsten 30 Minuten hier noch erwarten wird. Unter anderem mit dabei Olly Murs. Und Sie können sich auch freuen in den nächsten 30 Minuten auf Santana. Für alle Comedy-Freunde unter Ihnen, Flugkapitän Jansen geht auch noch auf Reisen. Den werden wir gleich hier in der Show auch noch hören. Ja, wenn ich Sie jetzt fragen würde, für was Hallo Darmstadt bekannt, berühmt und berüchtigt ist, was fällt Ihnen da ein? Ja klar, der Hitvergleich. Original- und Coverversion von ein und demselben Song. Die stellen wir hier ja Sendung für Sendung immer wieder gegenüber. Immer um 20 nach 1 kommt eine neue Runde im Hallo Darmstadt Hitvergleich. Und hier und da präsentieren wir auch Klassiker. Und ich habe mir überlegt, ja, wir nehmen doch diese Sonderausgabe mal zum Anlass, viele alte Bekannte noch einmal zu spielen und noch einmal zu hören. Coverversionen und Originalsongs. Und da sind ganz viele tolle Nummern mit dabei. Lassen Sie sich überraschen und starten Sie mit mir rein in diese heutige Ausgabe von Hallo Darmstadt. Und ich glaube, ja, mal Hand aufs Herz, ich glaube, gleich nach Robbie Williams kommt die erste Runde.

Richtig große Nummer, gefällt mir richtig gut. Me and my Monkey, Robbie Williams am Sonntagnachmittag in der Hallo Darmstadt Sonderausgabe zu hören. Und ich habe es ja schon gesagt, wir werden uns heute den ein oder anderen Hitvergleich vornehmen, der hier in Hallo Darmstadt bereits schon einmal in vergangenen Sendungen gelaufen ist. Und zum Beispiel gelaufen hier sind schon diese großen Nummern hier. Cats in the Cradle. Eine Coverversion kam 92 auf den Markt von Ugly Kid Joe. Das Original von 1974 von Harry Chapin. Oder das hier, Nothing Else Matters, 2012 von Macy Gray gesungen, 1991 im Original von Metallica. Oder dieser hier vielleicht noch, Hotel California. 2009 kam die Coverversion von Rhythms del Mundo featuring The Killers. Das Original von 1976, natürlich von den Eagles. Wir starten jetzt rein in eine erste Runde. Hallo Darmstadt Hitvergleich für heute. Und Sie können ja einfach mal fleißig mitraten, ob Sie draufkommen, von wem das Original stammt. Infos dazu und natürlich auch die Auflösung, die gibt es gleich bei mir.

Ja, und damit sind wir mittendrin im Hallo Darmstadt Hit-Vergleich in der ersten Runde. Iron Lion Cyan gehört in der Coverversion von Santana zusammen mit Ziggy Marley und Choc Quip Town. Zu finden ist dieser Song auf dem 2014er Album Corazon. Die Band um Sänger Carlos Santana ist überaus erfolgreich. Auf ihr Konto gehen weltweit über 90 Millionen verkaufte Tonträger. Bei den Grammy Awards wurde der Musiker mexikanischer Herkunft bereits mit 8 Preisen ausgezeichnet. Sein bisher erfolgreichstes Album ist Supernatural von 1999. Mit dem Album Corazon dokumentiert Carlos Santana eindrucksvoll seine Liebe zur Latin Music. Erstmals in seiner Karriere ist das komplette Album in spanischer Sprache. Die Songs des Longplayers entstanden im Frühjahr 2014 mit einer Riege hochkarätiger Musiker, darunter Gloria Estefan, Los Fabulosos, Juanes und Ziggy Marley. Mit Letztgenanntem, dem Sohn von Bob Marley, entsteht Iron Lion Cyan, gerade eben gehört. Im Original stammt dieser Song natürlich von seinem Vater, von Bob Marley. Robert Nesta Marley, so sein richtiger Name, war ein jamaikanischer Sänger, Gitarrist und Songschreiber. Mit 3 Freunden gründet er 1963 die Wailing Wailers und spielt die damals voll angesagte Ska-Musik. 3 Jahre später verändern sie ihren Musikstil und widmen sich der langsamen Form der jamaikanischen Ska-Musik, auch Rocksteady oder Reggae genannt. Sie benennen sich in The Wailers um und der Produzent Lee Scratch Perry verhilft ihnen in Jamaika zum Durchbruch. In Europa hilft ein gewisser Chris Blackwell mit seinem kleinen Label Island Records. 1975 haben sie mit No Woman No Cry ihren ersten Hit. Nach einem Anschlag auf sich und seine Frau Rita, die schwer verletzt wird, zieht Bob Marley nach London um. In der Folge entsteht das autobiografische Werk Exodus. 1980 ist Bob Marley auf dem Höhepunkt seiner Karriere. Das Album Uprising liefert die Singles Could You Be Loved und Redemption Song. Doch die Diagnose nach einem Zusammenbruch liest sich fatal. Krebs. Am 11. Mai 1981 stirbt Bob Marley mit 36 Jahren in Miami. Fortan gilt er als Mythos der Reggae-Kultur und verkauft mehr Tonträger als zu Lebzeiten. 1992 wird das posthum veröffentlichte Iron Lion Cyan ein großer Erfolg. Aufgenommen wurde der Song bereits 1973-74 und dieser Song ist das Original in dieser ersten Runde Hallo Darmstadt Hit-Vergleich und das sollten wir uns jetzt natürlich hier noch hinten dran anhören. Also viel Spaß mit Bob Marley und den Wailers. Hier ist Iron Lion Cyan.

Polymers zusammen mit Demi Lovato am Sonntagnachmittag in Hallo Darmstadt in der Sonderausgabe. Wir kommen gleich zu einer weiteren Runde im Hallo Darmstadt Hitvergleich. Und wenn Sie die Sendung kennen, dann haben Sie ja vielleicht schon viele große Nummern gehört. Vielleicht auch diese hier, den Love Song von 2011, da hat's Adele gesungen. Im Original ist der von 1989 von The Cure. Oder Phil Collins hat 2010 Jimmy Mac gecovert. Im Original von 1967 von Martha Reeves and the Vandellas. Oder aber hier Frankie Goes to Hollywood singt Born to Run 1984. Das Original ist 10 Jahre älter von 1974 und von Bruce Springsteen. Eine neue Runde, eine weitere, die zweite für heute. Im Hallo Darmstadt Hitvergleich starten wir jetzt. Viel Spaß beim Raten, ob Sie erkennen, wer den Song singt. Und viel Spaß beim Raten, ob Sie eine Idee haben, wer das Original dazu gesungen hat. Los geht es jetzt.

Mittendrin im Hallo Darmstadt-Hit-Vergleich. Die Frau mit dieser unvergleichlichen Stimme ist Amy Winehouse. Eben gehört mit der Coverversion Will You Still Love Me Tomorrow. Zu finden ist dieser Song auf dem Album, das nach ihrem Tod 2011 veröffentlicht wurde. Hidden Treasures, auf Deutsch so viel wie versteckte Schätze. In ihrer achtjährigen Karriere verkaufte Amy Winehouse über 25 Millionen Tonträger und wurde unter anderem mit 5 Grammy Awards ausgezeichnet. Nur 2 Alben waren es, die diese Sängerin berühmt machten: Frank und Back to Black. Mit letzterem gelang ihr 2006 der internationale Durchbruch. In den folgenden Jahren kämpfte die Sängerin gegen ein immer wiederkehrendes Alkohol- und Drogenproblem. Vergeblich. Am Nachmittag des 23. Juli 2011 wird sie leblos in ihrer Wohnung in London aufgefunden. Der Notarzt kann nur noch ihren Tod feststellen. Will You Still Love Me Tomorrow wird von Amy Winehouse erstmals 2004 aufgenommen. Diese Version wird verwendet im Kinofilm Bridget Jones am Rande des Wahnsinns und ist ausschließlich auf dem gleichnamigen Soundtrack zu finden. 7 Jahre später landet eine überarbeitete Version auf dem posthum veröffentlichten Album Hidden Treasures. Im Original stammt dieser Song von den Shirelles. Diese schwarze Soulband ist vor allem in den 60er Jahren erfolgreich. Gegründet wird sie von 4 Schulmädchen 1958 in Passaic im Bundesstaat New Jersey. Die 4, um die es geht, sind Doris Coley, Eddie Harris, Shirley Owens und Beverly Lee. Ihren Durchbruch feiern die Shirelles Ende 1960 mit der Nummer Will You Love Me Tomorrow. Geschrieben wird diese Komposition von Gary Goffin und Carole King. In der Musikgeschichte ist dieser Song etwas Besonderes, denn es ist der erste von einer reinen Frauenband gesungene Song, der es bis an die Spitze der US-Charts schafft. Die Zeitschrift Rolling Stone zählt ihn zu den 500 größten Songs aller Zeiten. Vielleicht haben ihn deshalb schon so viele gecovert, darunter Ben E. King, Dusty Springfield, Cher, Diane Warwick, Laura Branigan und nicht zuletzt Amy Winehouse, die wir mit ihrer Version gerade eben gehört haben. Doch jetzt das Original hier im Hallo Darmstadt Hit-Vergleich. Will You Love Me Tomorrow? Das sind jetzt die Shirelles.

0: Guten Tag, meine Damen und Herren. Hier spricht Ihr Flugkapitän. Mein Name ist Jansen. Ja, bei diesen langen Atlantiküberquerungen werde ich immer etwas müde und halte gerne mal ein kleines Nickerchen. Wenn jemand von Ihnen also Lust hat, mal ein richtig großes Flugzeug zu fliegen, dann hat er jetzt die Gelegenheit dazu. Kenntnisse in der einen oder anderen Flugsimulationssoftware wären hier von Vorteil. Gott, bin ich müde. Oh.
1: Da, machen Sie uns an.

am Sonntagnachmittag in Hallo Darmstadt zu hören, Joris. Und wir sind ja mittendrin in dieser Sonderausgabe und präsentieren Hit-Vergleiche aus vergangenen Sendungen. Wir haben schon gehört, Santana featuring Ziggy Marley und Choc Quip Town mit Iron Lion Zion, das Original von Bob Marley und The Wailers. Und gerade eben gehört Amy Winehouse, Will You Still Love Me Tomorrow, das Original von den Shirelles. Eine weitere Runde, die dritte für heute. Im Hallo Darmstadt Hit-Vergleich starten wir jetzt und auch da wünsche ich Ihnen wieder viel Spaß beim Mitraten. Zum einen, welcher Song jetzt gleich läuft und welche Band den singt. Zum anderen vor allem die Frage, wer hat das Original gesungen? Die Auflösung und Infos zu den beiden Songs, die gibt's gleich. Und ja, jetzt waren wir mal ein bisschen laut hier. Ach ja, Gitarren raus, los geht's. Das ist die Coverversion.

Die dritte Runde im Hallo Darmstadt Hit-Vergleich. Kids in America haben wir gehört. In der Coverversion der Foo Fighters. Diese US-amerikanische Rockband ist eine Nachfolgeband der Grunge-Pioniere von Nirvana. Gegründet werden sie 1995 von Dave Grohl, dem ehemaligen Nirvana-Schlagzeuger. Der Bandname der Foo Fighters ist ein englischer Ausdruck für unbekannte Flugobjekte im Zweiten Weltkrieg. Das erfolgreichste Album der Band ist von 2011. Wasting Light erreicht in allen wichtigen Charts Platz 1 und behauptet sich beispielsweise in den USA über ein Jahr in der Hitparade. Bei den Grammys konnten sie bisher insgesamt 11 Preise einheimsen. 5 davon gehen auf das Erfolgsalbum Wasting Time. Die eben gehörte Coverversion kam als Vinyl zum Record Store Day 2015 auf den Markt und ist streng limitiert. Songs from the Laundry Room ist der Titel dieser 10-Zoll-Platte, deren Songs zwischen 1991 und 93 aufgenommen wurden. Darunter sind 3 Demos von älteren Songs, ein unveröffentlichter Titel und die Coverversion Kids in America. Im Original stammt dieser Song von Kim Wilde. Die britische Popsängerin erblickt in Chiswick, West London, das Licht der Welt. Ihr richtiger Name ist Kimberly Smith. Neben ihrer Musikkarriere tritt sie ab 1997 unter anderem als Landschaftsgärtnerin in britischen Fernsehsendungen auf und ist als Autorin für Zeitungskolumnen tätig. Die Tochter von Marty Wilde, der selbst im Popbereich erfolgreich ist, besucht das Kunstcollege und besingt zunächst Demoplatten für ihren Bruder Ricky. Später sind es genau diese beiden, also Marty und Ricky, die zahlreiche Hits von Kim Wilde schreiben und produzieren. 1980 bekommt sie einen Plattenvertrag und landet vor allem in den 80er Jahren große Hits mit Cambodia, You Keep Me Hanging On und You Came. Die allererste Single von Kim Wilde, Kids in America, wird im Januar 1981 veröffentlicht. Geschrieben wird dieser, wie viele andere auch, von ihrem Vater Marty und ihrem Bruder Ricky. Dieser New Wave Song mit dem für die 80er Jahre typischen Synthesizer Sound geht durch die Decke und beschert Kim Wilde ihren ersten großen Hit. Über die Jahre wird diese Nummer immer wieder von verschiedensten Künstlern gecovert, so zum Beispiel auch wie gerade eben gehört von den Foo Fighters. Doch jetzt wollen wir natürlich das Original hören. Kim Wilde, Kids in America. Der Song von 1981 und der große Erfolg für diese britische Ikone der 80er Jahre.

0: traumhaft schön Kovac und davor Bruce Springsteen am Sonntagnachmittag in Hallo Darmstadt zu hören. In diesem Falle in der Sonderausgabe. Schön, dass Sie mit dabei sind und eingeschaltet haben. Ich bin Jürgen Radestock und begleite Sie ja seit vielen Jahren durch den Sonntagnachmittag von 13 bis 15 Uhr und freue mich, dass Sie auch heute wieder mit von der Partie sind. Falls Sie gleich zum Kaffeetrinken unterwegs sind, vielleicht wollen Sie etwas klugscheißen unterwegs. Ich habe da wieder ein paar schöne Sachen rausgesucht, bleibt ein bisschen so in Wassernähe. Krokodile, die haben meistens bei Gewitter 6. Oder hier diese Nummer. Der Hai ist der einzige Fisch, das ist der einzige Fisch, der mit beiden Augen zwinkern kann. Und heutzutage ist ja vieles oft funky. Ursprünglich bedeutet funky verraucht bzw. schlecht riechend. Ja, überlegen Sie jetzt nochmal, ob das funky ist. Lustige Sache. Wenn Sie mit dranbleiben, an diesem Sonntagnachmittag in Hallo Darmstadt in der nächsten halben Stunde hier zu hören, Omi! Und Sie können sich auch freuen in den nächsten 30 Minuten auf David Guetta. In diesem Fall mit Emily Sondé zusammen, What I Did for Love. Damit ist Zeit für Käffchen, Zeit für Comedy. Baumann und Klausen.
1: Ja, Oberamtsrat Alfred Klausen.
2: Morgen, Alfred. Na, wie ist's?
1: Ich habe echt schlechte Laune, Hans-Werner.
2: Wie kommt's?
1: Ach, Schmierkenbach vom Finanzamt hat mich den ganzen Morgen mit seinen Problemchen vollgeheult hier.
2: Und das hat dich so runtergezogen?
1: Ja.
2: Sollte dich doch eigentlich aufbauen, wenn du weißt, dass es nicht nur schwer ist, im Bauamt zu arbeiten.
1: Na, hast auch wieder recht, Hans-Wernerchen, ne?
2: Was sind denn das für Probleme?
1: Grauenvoll, Hansi. Ich mag gar nicht drüber sprechen.
2: Mir kannst du es doch erzählen.
1: Schmierkenbach kommt neulich nichtsahnd ins Büro. Da sitzt er schon Steuerzahler.
2: Ja, und weiter?
1: Wie und weiter? Das ist ja wohl ein Skandal. Bevor der Chef das Büro betritt, sitzt da schon ein Steuerzahler drumrum.
2: Was für Probleme hat Schmierkenbach noch?
1: Hans Werner, ich glaube, dir ist die Dimension der ganzen Geschichte nicht klar. Schmierkenbach kam rein und da saß schon jemand. Schmierkenbach war deswegen schon beim Psychologen.
2: Psychologen?
1: Das ist eine ganz herbe Niederlage für ihn gewesen. Diese Missachtung, diese Respektlosigkeit, diese Schmach. Und nur weil die Steuerzahler von heute keine Manieren mehr haben.
2: Also ich finde, ihr bauscht die Geschichte ein bisschen arg auf. Wie kam dieser Steuerzahler denn überhaupt rein ins Büro? Ich meine, der Hausmeister schließt ja erst zu Dienstbeginn um 8.30 Uhr auf.
1: Es war ja auch 9.15 Uhr, als Schmierkenbach kam.
2: Dann war Schmierkenbach ja zu spät.
1: Sag mal, auf welcher Seite stehst du eigentlich?
2: Das erzähle ich dir beim Käffchen.

David Guetta zusammen mit Amelie Sondé in der Hallo Darmstadt Sonderausgabe hier auf Radio Darmstadt zu empfangen auf 103,4 MHz oder weltweit über live.radiodarmstadt.de. Sie hören Hallo Darmstadt und eines der Highlights in Hallo Darmstadt ist der Hitvergleich. Wir haben uns schon ganz vielen heute angenommen. Wir haben auch schon ganz andere große gespielt. Ich erinnere mich noch an Paul Simon mit Biko, 2010 eine Coverversion, das Original von Peter Gabriel von 1980. Oder hier diese Nummer, Time After Time, gecovert von Ronan Keating 2009. Das Original ist von Cyndi Lauper von 1983. Oder auch sehr schön diese Nummer, Milo mit AO Technology, 2009 rausgekommen. Das Original, 2 Jahre älter, von 50 Cent featuring Justin Timberlake. Viele, viele Hitvergleiche sind hier schon gelaufen am Sonntagnachmittag. Und wir gehen in die 4. Runde für heute und spielen einen weiteren großen Song. Zum einen die Coverversion und zum anderen das Original. Sie können fleißig mitraten. Zunächst, wer die Coverversion singt. Und dann können Sie ja mal überlegen, von wem das Original stammt. Ich wünsche Ihnen viel Spaß beim Mitraten.

Wir sind mittendrin im Hallo Darmstadt-Hit-Vergleich, die vierte Runde. Bohemian Rhapsody haben wir gehört in der Coverversion von Pink. Zu finden ist dieser Song auf dem Album Live in Australia. Dieser Konzertmitschnitt der Funhouse-Tour dokumentiert ihren Auftritt am 17. und 18. Juli 2009 im Sydney Entertainment Center und ist eine kleine Kostprobe auf ihre phänomenalen Live-Qualitäten. Die US-Amerikanerin Alesha Beth Moore, so ihr richtiger Name, gehört zu den weltweit erfolgreichsten Sängerinnen. Bisher hat sie über 61 Millionen Tonträger weltweit verkauft und ist dreimal mit einem Grammy ausgezeichnet worden. Zuletzt 2011 für die beste Pop-Zusammenarbeit, unter anderem mit Herbie Hancock und Seal. Bei ihrer Funhouse-Tour hat sie auch eine Coverversion im Gepäck mit dabei, Bohemian Rhapsody. Im Original stammt dieser Song von der Rockband Queen und wurde von Freddie Mercury geschrieben für das Album A Night at the Opera. Damit schaffen Queen 1975 einen Meilenstein der Rockmusik. Viele halten es für das beste Album der Band. Aufgenommen wird es in verschiedenen Studios in London. Der speziellste Song des Albums ist Bohemian Rhapsody. Es ist Ballade, Mini-Oper und Rock in Reinkultur. Für die Aufnahme dieses Songs wird die Studiotechnologie der 70er Jahre bis an ihre Grenzen genutzt. Als sich die Band entscheidet, diesen Song als nächste Single zu veröffentlichen, sind sowohl ihr Manager als auch die Plattenfirma entsetzt. Man ist sich sicher, dass kein Radiosender der Welt diese außergewöhnliche Mini-Oper mit einer Länge von 5 Minuten 55 spielen werde. Doch damit irrten sie sich gewaltig. Der mit Queen befreundete Radio-DJ Kenny Everett spielt den Song an 2 Tagen insgesamt 14 Mal. Damit löst er ein unglaubliches Hörerecho aus und zusammenbrechende Telefonleitungen. So kommt es, wie es kommen muss. Bohemian Rhapsody wird am 31. Oktober 1975 als Single veröffentlicht und behauptet sich in der Folge 9 Wochen an der Spitze der britischen Charts. Hilfreich für diesen Erfolg ist auch das legendäre Small-Budget-Video, das Queen für 4.500 Pfund aufnehmen. Damit helfen Queen mit, das Zeitalter der Pop-Videos einzuleiten. Bohemian Rhapsody im Hallo Darmstadt-Hit-Vergleich. Die Version von Pink haben wir gerade eben gehört. Und jetzt wird's natürlich Zeit für das Original. Hier ist es, die Rockband Queen. Ich

Hier ist der Sonntagnachmittag auf Radio Darmstadt. Omi und Cheerleader haben Sie gehört. Und davor den Hitvergleich mit Pink und Queen, Bohemian Rhapsody. Apropos Hitvergleich, das ist ja eines der Markenzeichen aus der Sendung Hallo Darmstadt am Sonntagnachmittag hier auf Radio Darmstadt. Und unter anderem schon hier gelaufen diese großartige Nummer. One, Coverversion von Johnny Cash 2000, das Original von U2 1991. Oder, den haben wir auch schon mal gespielt, American Pie, Coverversion von Chris de Burgh von 2008, das Original von 1971 von Don McLean. Oder noch einen letzten hier, Tina Turner, The Best, eine Coverversion von 1989. Das Original ist von 1988 und stammt von Bonnie Tyler. Ich weiß nicht, ob Sie all diese Hitvergleiche kannten, ob Sie das wussten, macht aber auch gar nichts. Dafür ist ja diese Sendung da, um Sie aufzuklären und um diese zwei Songs gegenüberzustellen. Eine neue Runde für diesen Sonntagnachmittag, die fünfte mittlerweile, starten wir jetzt an dieser Stelle. Und das ist eine doch etwas ruhigere Nummer und ich möchte Sie einladen, wieder fleißig mitzuraten. Die Coverversion läuft nun als erstes. Sie können sich überlegen, wer diese singt. Und danach klären wir, von wem das Original stammt und viele weitere Infos zu diesen beiden Songs. Nun also, viel Spaß mit den Songs und viel Spaß beim Mitraten.

0: Großartige Stimme, You Belong to Me, in der Coverversion der schottischen Sängerin und Oscar-Preisträgerin Annie Lennox. Dieser Song findet sich auf ihrem Album Nostalgia, das 2014 veröffentlicht wird. In Aberdeen geboren, geht sie mit 17 Jahren nach London, um Musik zu studieren. Dort lernt sie Dave Stewart kennen. Die beiden bilden das Popduo Eurythmics und sind während der 80er Jahre extrem erfolgreich. Doch das stressige Popstar-Leben bekommt Annie Lennox nicht. Und so verlässt sie Anfang der 90er Band und Lebenspartner Dave Stewart. 1992 folgt mit Diva ihr erstes Soloalbum und wird ein Riesenerfolg. 2004 wird sie für den Filmsong Into the West aus der Herr-der-Ringe-Trilogie mit einem Oscar ausgezeichnet. Mit Nostalgia veröffentlicht sie ihr sechstes Soloalbum. Bei dieser Sammlung von Coverversionen singt sie Jazz-Standards der 30er bis 50er Jahre. Anders als bei American Songbook-Platten anderer Künstler stehen bei Annie Lennox nicht Opulenz und süße Streicher im Fokus. Vielmehr kümmert sich die sozial engagierte Sängerin um die Essenz und Seele der Songs. So verwundert es nicht, dass sie unter anderem Strange Fruit aufgenommen hat, ein Song über die Lynchmorde an Schwarzen nach dem amerikanischen Bürgerkrieg. Ein weiterer Song des Albums ist das eben gehörte und melancholisch interpretierte You Belong to Me. Im Original ist dieser von Sue Thompson. Die US-amerikanische Pop- und Country-Sängerin wird in Nevada im US-Bundesstaat Missouri geboren und ist in erster Linie in den 60er Jahren erfolgreich. Sad Movies Make Me Cry und Norman werden zwei ihrer erfolgreichsten Songs. Bekannt wird sie durch ihre markante Stimme. Bereits mit 7 Jahren, als sie noch Ava Sue McKee heißt, singt sie auf der Bühne Country-Songs und begleitet sich selbst auf der Gitarre. In den frühen 60er Jahren singt Sue Thompson mehrere geschichtenerzählende Hits. Danach wandelt sie sich zur gereiften Country-Interpretin in den 70er Jahren. Doch kommen wir nun zum Song, um den es geht. You Belong to Me wurde bereits zahlreich gecovert. Unter anderem von Dean Martin, Bing Crosby und Bob Dylan. Die bekannteste Version ist von Joe Stafford und wird 1952 veröffentlicht. Es wird sein größter Hit und schafft es an die Spitze der UK und US Charts. Vor ihm hat den Song bereits Patti Page gecovert. Auch das ist 1952. Ihre Version schafft es bis auf Platz 4 in den Billboard Charts. Auch das Original von You Belong to Me ist von 1952. Aufgenommen hat es Sue Thompson. Allerdings wird ihre Version kein nennenswerter Erfolg. Doch nichtsdestotrotz ist diese Version das gesuchte Original in diesem Hitvergleich. Sue Thompson, You Belong to Me, jetzt also im Vergleich zu der eben gehörten Version von Annie Lennox. Viel Spaß!
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Revolverheld am Sonntagnachmittag in Hallo Darmstadt zu hören. Und wir haben ja seit 14 Uhr schon viele Hitvergleiche gehört. Pink, Bohemian Rhapsody, die Coverversion, das Original von Queen. Und gerade eben noch You Belong to Me, Annie Lennox, die Coverversion, das Original von Sue Thompson. Eine letzte Runde im Hitvergleich-Rückblick starten wir jetzt an dieser Stelle. Auch jetzt wieder Original- und Coverversion, die wir gegenüberstellen. Und für Sie einmal mehr die Chance zu überlegen, von wem stammt die Coverversion und von wem stammt das Original. Die letzte Runde startet genau jetzt mit der Coverversion. Raten Sie fleißig mit, Infos zum Song und den Interpreten gleich hier im Anschluss in Hallo Darmstadt.

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Diamonds in der Coverversion des australischen Singer-Songwriters Joseph Salford. Zu finden ist diese Nummer auf seiner ersten EP In Your Prime mit insgesamt 4 Songs darauf. Bekannt sein dürfte dieser Song übrigens vielen aus dem Seifenblasen-Werbespot für TV-Geräte. Joseph Salford ist der Mann hinter diesem Song. Der sympathische Sänger wächst in Sydney auf und ist Wahl-Londoner. Als Kind lernt er Klavier spielen, später studiert er Jura an der Universität in Sydney. Dieses Studium bricht er ab und entscheidet sich vielmehr für eine Karriere als Musiker. Er verbringt dann einige Zeit in Barcelona und geht Ende 2009 mit einigen selbstgemachten Demos nach London, auf der Suche nach einem Manager. Einige seiner Songs stellt er auch im Internet ein. 2013 macht er so erstmals auf sich aufmerksam mit dem Song This Life. Es folgen einige Festivalauftritte und die Produktion seiner ersten richtigen EP. Einer der Songs darauf ist Diamonds. Die Firma Sony setzt seine Version in der Fernsehwerbung für TV-Geräte ein. Daraufhin steigt der Song 2014 in Deutschland und England in die Charts ein. Am erfolgreichsten ist er in Frankreich, wo er Platz 2 erreicht. Im Original stammt dieser Song von Rihanna. Die aus Barbados stammende Sängerin ist über die Maßen erfolgreich. Sie wurde bereits mit 7 Grammys ausgezeichnet und hatte 13 Nummer 1 Hits in den Billboard Charts. Online verkaufte Rihanna bisher 180 Millionen Singles und 50 Millionen Alben und ist damit die kommerziell erfolgreichste Künstlerin bei digitalen Downloads überhaupt. Ihre Karriere startet eher unerwartet. Produzent Evan Rogers lernt Rihanna ganz zufällig kennen. Sie singt ihm vor und wird dann direkt nach New York ins Studio eingeladen. Evan Rogers ist so begeistert, dass er gleich Jay-Z kontaktiert, dem das Label Def Jam Recordings gehört. Nur Stunden später hat Rihanna einen Plattenvertrag. Das Debütalbum der Sängerin erscheint im September 2005. Da ist die junge Dame gerade mal 17. 2 Jahre später landet sie mit Umbrella ihren bislang größten Erfolg. Diesem weltweiten Sommerhit kann 2007 niemand entkommen. Ähnlich erfolgreich wird 2012 ihr Song Diamonds, der sich weltweit etwa 8 Millionen Mal verkauft. Und den hören wir jetzt. 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

Das war der letzte Hit-Vergleich für die heutige Ausgabe von Hallo Darmstadt. Hallo Darmstadt läuft übrigens jeden zweiten und vierten Sonntag des Monats von 13 bis 15 Uhr. Das war die Sonderausgabe. Mein Name ist Jürgen Radestock. Ich sag danke fürs Zuhören und wünsche Ihnen noch einen schönen Sonntagnachmittag. Jetzt noch mit Juanes, La Camisa Negra. Tschüssi!

In der heutigen Klassik-Sendung geht es um Komponisten aus den nordischen Ländern Norwegen, Schweden und Finnland. Sicher fallen uns da gleich mindestens zwei Komponisten ein, die auch bei uns nicht selten gehört werden. Das ist einmal Edvard Grieg aus Norwegen, in dem Bewunderer einen skandinavischen Brahms erblicken, und Jan Sibelius aus Finnland. Von beiden werden wir heute typische Kompositionen hören, aber wie steht es mit den Namen wie August Södermann, Wilhelm Stenhammer, Lars-Erik Larsen, Wilhelm Petersen Berger, Hugo Alfrén oder Dagviren? Liebe Hörerinnen und Hörer von Radar, lassen Sie sich überraschen und vielleicht auch faszinierend von einer vielleicht nicht so populären Welt symphonischer Dichtung des Nordens. Beginnen wir mit August Södermann. Er war geboren 1832 in Stockholm und lebte bis 1876. Er war ein schwedischer Komponist der Romantik und Dirigent an der Oper in Stockholm. Sein Werk beinhaltet den Versuch, eine nationale schwedische Musiksprache zu schaffen. Er gilt also als bedeutendster und für die nachfolgenden Generationen schwedischer Komponisten äußerst einflussreich für die schwedische Nationalromantik. Hören wir von August Södermann, schwedisches Festspiel.

Nach dem Tod von Johann August Södermann im Jahr 1876 waren es besonders drei Komponisten, die seinen Musikstil aufnahmen und weiterführten. Einmal Wilhelm Stenhammer, dann Wilhelm Petersen Berg und Hugo Alfven. Hugo Emil Alfven lebte von 1872 bis 1960. Nachdem er 1887 bis 1891 am Stockholmer Konservatorium studiert hatte, setzte er dann sein Studium in den Bereichen Violine und Komposition privat fort. Daneben war er von 1890 bis 92 Violinist an der Hofkapelle in Stockholm und trat danach solistisch auf. Hören wir von ihm zwei Stücke. Das erste, seine Musik zum historischen Schauspiel mit dem Titel V.I. über Gustav II. Adolf. Sie war übrigens seiner zweiten Frau gewidmet. Und danach machte sich Alfven sehr berühmt durch ein Werk mit dem Titel Midsommerwache. Auch dort hören wir ein Stück aus Mitte Sommernachtswache aus der schwedischen Rhapsodie Nummer 1, Opus 19.

Neben zahlreichen Orchesterwerken, Vokalmusik und Klavier- und Kammermusik komponierte Hugo Alf Wehn auch Bühnenwerke. Zwei sind bekannt, der Bergkönig und der verlorene Sohn, beides Ballettmusiken. Hören Sie nun von Hugo Alf Wehn, der verlorene Sohn und daraus die Polka.

Ebenso wie Hugo Alfvén zählten zu den bedeutendsten Persönlichkeiten der schwedischen Musikgeschichte auch Wilhelm Stenhammar und Wilhelm Petersson Berger. Stenhammar lebte von 1871 bis 1927. Er wurde in Stockholm geboren und starb auch dort. Stenhammar ist stilistisch in der Spätromantik verwurzelt. Zunächst stand er ganz im Einfluss Anton Bruckners und Richard Wagners und schrieb ausladende, klangmächtige Werke voll gewaltigem Pathos. Dann schließlich beeinflusst durch seine Freunde Jan Sibelius und Carl Nielsen begann er jedoch an dieser Ästhetik zu zweifeln und wandte sich allmählich von der deutschen Musik ab. Er war von nun an besonders um einen nordischen Tonfall bemüht und wollte eine klare und ehrliche Musik schreiben, die ohne reißerische Effekte auskommen sollte. Zunächst und tatsächlich sind seine Werke von dieser Zeit an durch eine volkstümliche Melodik, die Verwendung von Kirchentonarten und einer gewissen herben Einfachheit geprägt, sodass er ein unverkennbar skandinavischen Tonfall entstehen ließ. Wir hören nun aus seinen Vokalwerken das Melodienspiel aus der Kantate Opus 44 von 1921 mit dem Titel Gesang.

Und nun sozusagen als dem Dritten im Bunde, der den Musikstil von Johann August Södermann aufnahm und weiterführte, ist Wilhelm Petersen Berger. Seine musikalische Ausbildung erhielt er in Stockholm und in Dresden. Er lebte übrigens von 1867 bis 1942. Zunächst betätigte er sich als Musikkritiker. In den Jahren 1908 bis 1910 hatte er die Position des Stage Directors am Königlichen Opernhaus in Stockholm inne. Das Verzeichnis seiner Werke ist sehr umfangreich. Seine musikalischen Eingebungen schöpft er aus der wilden Landschaft Nordschwedens, wohin er sich auch 1930 ganz zurückzog. Sein Kompositionsstil ist auch der der Spätromantik, wovon seine 5 Sinfonien eindringlich Zeugnis ablegen. Besonderer Beliebtheit erfreut sich seine Fröselblomster, Frühlingsblumen. Es sind 7 romantische Miniaturen für Soloklavier, die durch die Naturschönheiten der Region Jämtland inspiriert wurden. Hören Sie nun von Wilhelm Petersen Berger aus Frühlingsblumen 4 Sätze. Der erste Satz, ein Tag in der Sommerszeit, dann Sommergesang, schließlich Gratulation und zum Schluss weiße Friesenkirche.

Nun zu Edvard Grieg. Er wurde 1843 geboren und starb mit 64 Jahren, also im Jahr 1907. Die Urteile über den norwegischen Komponisten Edvard Grieg fallen auch heute noch sehr unterschiedlich aus. Während die Bewunderer in ihm einen, ich sagte es am Anfang, skandinavischen Brahms erblicken, lehnen die Kritiker den volkstümlichen Tonfall seiner Melodien als dilettantisch gearbeiteten und kunstgewerblichen Folklorismus ab. Beide Seiten haben mit ihrer Einschätzung in gewisser Weise recht, denn ohne Zweifel ist es Griegs Verdienst, dass er ein skandinavisches Idiom, jene eigenwillige Mischung aus herber Harmonik und Melodik, in den etablierten Konzertbetrieb eingeführt hat. Trotzdem bleibt ein gewisses Erstaunen darüber, wie wenig Grieg mit diesem musikalischen Material etwas anzufangen wusste. Häufig erscheinen seine Werke als bloße Aneinanderreihung eingängiger Melodien, überzuckert allerdings mit einer äußerst gekonnten Instrumentation. Hören Sie zunächst Frühling von Edvard Grieg.

Das war Edvard Grieg, Frühling. Der Solist an der Violine war Henning Kragerud. 1874 wandte sich der Dramatiker Henrik Ibsen mit der Bitte an Grieg, für das Versdrama Peer Gynt eine Bühnenmusik zu schreiben. Grieg, der mit diesem fantastreichen Theaterstück zunächst nichts anzufangen wusste, schuf in den nächsten 2 Jahren mehr als 20 Musiknummern. Programmmusikalische Sätze, Zwischenaktmusiken, Stimmungsbilder, Melodramen, Lieder und Tanzstücke. Da dem Bühnenwerk und damit auch der zugehörigen Musik wenig Erfolg beschieden war, veröffentlichte Grieg im Jahr 1888 eine Orchestersuite bestehend aus 4 Stücken, an denen ihm ganz besonders lag. Morgenstimmung, Aases Tod, Anitras Tanz und In der Halle des Bergkönigs. Diese verhältnismäßig kurzen Tongemälde mit ihren aussagekräftigen Überschriften erfreuten sich beim Publikum bald solcher Beliebtheit, dass Grieg 1891, also 3 Jahre später, eine 2. Suite zusammenstellte mit den Titeln Der Brautraub, Arabischer Tanz, Peer Gynts Heimkehr und Solveigs Lied. Jetzt denken Sie, liebe Hörerinnen und Hörer, jetzt müsste doch das Solveigs Lied kommen. Ich habe mich aber entschieden für 2 andere Stücke aus der 1. Suite, nämlich Morgenstimmung und In der Halle des Bergkönigs.

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Heute präsentieren wir Musikstücke nordischer Komponisten. Nach Edvard Grieg nun Lars-Erik Larsson. Er gehört zu den jüngeren Komponisten, war geboren 1908 und starb 1986 in Helsingborg. Larsson studierte Musik an der Königlichen Musikhochschule Stockholm und arbeitete regelmäßig als Dirigent, Komponist und Produzent beim schwedischen Rundfunk. Er war Kompositionsprofessor an der Stockholmer Musikhochschule und als Direktor Musices an der Universität in Uppsala wirkte er von 1961 bis 1965. Eine Auswahl aus seinen Werken, er schrieb verschiedene Konzerte für Soloinstrumente und Streichorchester, eine Missa Brevis, Musiken für Orchester, Suiten, Saxophonkonzerte und Sinfonietten. Hören wir nun aus der Pastoralsuite von 1938 die drei Sätze, Ouvertüre, Romanze, Scherzo.

Nach der Pastoralsuite von 1938 nun Lars-Erik Larsson Epilog einer Wintersaga.

Wir bleiben bei dem schwedischen Komponisten Lars-Erik Larsson. Hören Sie nun das Vorspiel zu Gott in Verkleidung und danach die Romanze über eine Pastoralsuite.

Dag Wirén ist schwedischer Komponist und starb 1986 im Alter von 81 Jahren. Wirén studierte von 1926 bis 1931 an der Staatsakademie von Stockholm und danach in Paris. Er wurde Bibliothekar der Gesellschaft schwedischer Komponisten und wirkte seit 1938 als Musikkritiker bei Svenska Morgonbladet. Er komponierte unter anderem zwei Operetten, fünf Sinfonien, ein Divertimento und ein Triptychon für Orchester, kammermusikalische Werke und Klavierstücke. Besonders bekannt geworden ist Wiréns Serenade für Streichorchester Opus 11. Daraus hören Sie nun Marsch und Serenade.

Gemeinsam mit dem Dänen Carl Nielsen ist Jean Sibelius der wichtigste nordeuropäische Sinfoniker. Die Bedeutung des finnischen Komponisten beruht nahezu ausschließlich auf seinen Orchesterwerken, den 7 Sinfonien sowie mehreren sinfonischen Dichtungen. Er ließ sich zu Beginn seines Schaffens von der finnischen Mythologie, insbesondere dem Nationalepos Kalevala, inspirieren. Seine Sinfonik beruht jedoch auf dem Stilprinzipien der absoluten Musik. Mit der 1926 uraufgeführten Tondichtung Tapiola schloss er sein kompositorisches Schaffen ab. Außerhalb Skandinaviens haben Sibelius Werke besonders in Großbritannien begeisterten Anklang gefunden, aber auch Spuren seines Einflusses finden sich in der Musik vieler englischer Komponisten, auch bei Zeitgenossen wie Peter Maxwell Davies. Hingegen in Deutschland gab es bis heute keine Sibelius-Rezeption, die diesen Namen verdienen würden. Nun, wir hören 2 Stücke, auf das Sie sich freuen können und die Sie sicher auch kennen werden. Das ist einmal Walz Trist und danach Finlandia.

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1: Hallo und herzlich willkommen zu einer neuen Folge von Ace Around the Cave.
2: Mein Name ist Franka, ich bin asexuell, heteroromantisch und verwende die Pronomen sie, ihr. Und heute sitzt noch die Paula neben mir.
3: Hi, ich bin die Paula, meine Pronomen sind sie, they und ich bin asexuell und aromantisch.
2: Ja, Paula kennen einige von euch womöglich bereits aus unserer 5. Podcast-Folge. Da haben wir dann über Repräsentation von asexuellen und aromantischen Personen in den Medien gesprochen. Aber Paula, du bist jetzt ja auch seit einigen Monaten bei uns im Podcast-Team dabei. Was machst du denn bei uns und worum kümmerst du dich gerade?
3: Ich überprüfe die Transkripte, dass da keine lustigen Fehler drin sind und wage mich demnächst auch ans Schneiden von Folgen.
2: Genau, und wie eben bereits erwähnt, ist es auch nicht das erste Mal, dass wir in unserem Podcast über Medien bzw. über Repräsentation sprechen. Wenn ihr also selber gerne lest oder Filme schaut, dann können wir euch auch unsere 5. Podcast-Folge ans Herz legen. Da haben wir über Repräsentation von A-Personen gesprochen. Aber wir haben auch in der 12. Podcast-Folge einen Film analysiert. Und zwar haben wir uns den Film Barbie vorgenommen, der ja im Sommer 2023 in die Kinos kam. Da könnt ihr auch gerne mal reinhören. Und vielleicht ist auch Folge 14 für einige von euch interessant. Da haben wir dann nämlich mit den AutorInnen des Buchs Beweisstück A gesprochen. Das ist ein Buch mit vielen Kurzgeschichten, in denen Charaktere vorkommen, die ebenfalls auf dem aromantischen und oder asexuellen Spektrum sind. So, jetzt genug Werbung für den Anfang. Paula, worüber reden wir denn heute?
3: Wir reden über den Film Slow und rezensieren ihn auch ein bisschen. Und der Film ist mit Sicherheit nicht ganz so bekannt wie der Barbie-Film. Aber er hat einen Charakter, der offen asexuell ist. Bei dem Film handelt es sich um eine litauisch-spanisch-schwedische Produktion von der Regisseurin Maria Kaftaradze. Ich hoffe, ich habe den Namen richtig ausgesprochen. Wenn nicht, ich übernehme keine Haftung. Der Film wurde 2023 bei einigen internationalen und nationalen Filmfestivals gezeigt. Und seit März 2024 ist er auch in einigen deutschen Kinos zu sehen gewesen. Aber es war für uns tatsächlich nicht ganz so einfach, uns den Film anzuschauen.
2: Oh ja, das stimmt. Wir haben echt lange darauf hingearbeitet. Und zwar fing es damit an, dass wir im Januar gesehen hatten, dass es auf dem Blog von Aktivista, also dem Verein zur Sichtbarmachung des asexuellen Spektrums, einen Artikel gab, der eben auch genau diesen Film rezensiert hat und Leute es geschafft hatten, diesen Film zu sehen. Daraufhin haben wir dann gedacht, okay, das wollen wir uns auch anschauen. Allerdings war ich dann erst noch in Finnland, dort konnte man den Film gar nicht sehen. Dann war ich ab April wieder in Frankfurt und irgendwie gab es auch nicht wirklich eine Möglichkeit, ihn zu sehen, weil er eben einfach nicht in den Kinos lief, die wir so gesehen hatten. Und auf einmal kam dann eine Nachricht in unserer Gruppe, hey, man kann den Film jetzt doch sehen. Und zwar 7 Tage hintereinander sogar im sogenannten Mal-Sehen-Kino in Frankfurt. Das ist so ein kleineres Kino, wo vielleicht 50 Leute reinpassen, würde ich sagen. Aber das Ding war, dass der Film jeden Abend um 21.45 Uhr anlief, also 7 Tage hintereinander, um 21:45 Uhr abends. Ja, dann haben wir uns also einen Samstagabend zusammengesetzt, wir haben uns verabredet, waren noch gemeinsam essen und haben uns dann danach den Film gegönnt. Ja, und genau, das Kino war relativ klein, es war auch jetzt nicht wirklich voll, also es waren vielleicht 15 Leute oder sogar eher 10 bei uns noch mit uns im Kino. Ja, also hatte man eigentlich kaum eine Chance, den Film zu sehen, wie ihr auch mitbekommen habt. Und ja, dann hatten wir das Projekt schon fast begraben, aber jetzt haben wir uns doch vorgenommen, noch eine Podcast-Folge darüber zu machen, weil wir den Film doch echt interessant fanden und doch irgendwo wichtig, nochmal darüber zu sprechen. Aber genau, da viele von euch den Film vermutlich nicht gesehen haben, wollen wir euch nun kurz eine Inhaltszusammenfassung davon geben.
3: Und wie immer, wenn wir über irgendwelche Filme oder Medien sprechen, immer eine Spoilerwarnung. Wenn ihr den Film noch sehen wollt, dann hört euch die Podcast-Folge lieber danach an, weil wir sprechen über die gesamte Handlung des Films. Und genau. Also, es geht um Dovidas. Dovidas ist Gebärdensprachendolmetscher und soll in einem Tanzstudio für die Lehrerin Elena übersetzen, die ein Projekt mit gehörlosen Menschen macht. Dabei kommen die beiden sich näher und es beginnt eine romantische Beziehung zwischen ihnen. Dovidas ist asexuell, was er direkt am Anfang von der Beziehung auch offen sagt. Elena ist allerdings eine sehr sexuelle Person und sie hat auch mehrere Beziehungen in der Hinsicht, auch während des Verlaufs des Films. Aber sie lassen sich dann trotzdem beide auf diese Beziehung ein. Und während des Films wird aber deutlich, dass Elena auf Sex nicht verzichten möchte. Und Dovidas versucht mehrmals, sich zu überwinden. Und sie versuchen es mit einer offenen Beziehung. Aber es klappt alles irgendwie nicht wirklich. Und das Ende ist ein bisschen offen. Es wird impliziert, dass sie sich trennen. Aber es ist nicht so ganz eindeutig. Aber da kommen wir später auch nochmal drauf zurück. So, ich hoffe, das ist jetzt ein grober Überblick über die Handlung. Und Franka, was waren denn deine ersten Eindrücke zu dem Film? Was war so deine Watching Experience?
2: Ja, also wir waren halt in wirklich einem sehr kleinen Kino mit sehr wenigen Leuten und es war eine sehr gemütliche, private Atmosphäre. Und es war auch irgendwie interessant, weil viele Leute doch eher allein hingegangen sind, hätte ich jetzt gesagt. Also es gab ein paar Leute, die gemeinsam saßen, aber es gab auch echt einige, die dann eben allein saßen. Was sehr seltsam war, dass nachdem der Film vorbei war, zwei Personen vor uns sehr demonstrativ angefangen haben, sich zu küssen. Also es war wirklich irritierend, weil das natürlich jetzt nicht unbedingt das ist, was man vielleicht mit dem Film verbindet. Und ja, aber dann hatten die beiden dann doch irgendwie das Bedürfnis, das zu tun. Ansonsten, was so meine Emotionen, meine Gefühle anging, ich habe mich sehr über die Repräsentation gefreut, habe mich auch gefreut, dass wir den Film sehen konnten. Aber habe auch irgendwie mich während des Films viel geärgert, weil ich das Gefühl hatte, dass einfach sehr wenig explizit erklärt wurde. Also es wurde einfach wenig über das Thema gesprochen insgesamt. Da reden wir auch gleich nochmal drüber. Aber es gab eben auch wenig so Hintergrundinformationen oder einfach Informationen, was ist eigentlich Asexualität, was bedeutet das. Und ja, das ist, glaube ich, für uns auch nicht so wichtig gewesen, weil wir uns jetzt schon ganz gut damit auskennen. Aber klar, wenn man sich jetzt nicht mit dem Thema auskennt, was durchaus wahrscheinlich ist, dann hat man wahrscheinlich von dem Film auch nicht so viel mitnehmen können. Ja, und ich weiß nicht, Paula, du meintest, du bist eingeschlafen?
3: Ich bin fast eingeschlafen. Dazu muss man aber sagen, dass ich an dem Tag und an dem Tag davor sehr früh aufgestanden bin und gearbeitet habe. Und vor allem gegen Ende hin habe ich gemerkt, wie ich etwas abgedriftet bin, weil 21.45 Uhr ist schon sehr spät, um noch mit einem Film anzufangen.
2: Ja, aber man kann vielleicht auch sagen, dass der Film einen jetzt nicht wirklich gefesselt hat, weil ja doch irgendwie viel Handlung sich auch wiederholt hat und ja, man vielleicht auch emotional nicht immer wieder Lust hatte, dieselben Streitszenen zu sehen, die sich ja doch sehr durch den Film gezogen haben. Genau, ansonsten fällt auf, dass die Regisseurin nicht asexuell ist, also die Perspektive, die der Film einnimmt, das hat man schon auch beim ersten Mal schauen gemerkt, war jetzt nicht unbedingt unsere Perspektive oder vielleicht nicht die Perspektive, die wir auf diesen Film so gebracht hätten. Es gab sehr viel explizite Romantik, sehr viel explizite Sexualität. Hier hätte ich mir durchaus eine Inhaltswarnung oder Content Note für andere Personen auch gewünscht, weil wenn man sich diesen Film anschaut und dann gleich die erste Szene doch sehr explizit...
3: Ja, ja, der Anfang war komisch, ja.
2: Der Anfang war sehr komisch, also es war schon wirklich, es fing halt wirklich mit einer sehr expliziten Sexszene an und man dachte sich so, okay, darum geht's. Also das war mit Sicherheit irgendwo nicht die Perspektive, die wir unbedingt eingenommen hätten. Ja, so viel zu meinem ersten Eindruck. Paula, was war so dein erster Eindruck?
3: Ich bin generell kein riesiger Fan von Filmen, wo es wirklich nur um Beziehungen und Beziehungsdrama geht. Aber ich fand es generell toll, dass Asexualität thematisiert wurde. Und ich kann mich da dir, Franka, eigentlich auch nur anschließen in der Art, wie es thematisiert wurde. Da haben wir später auch noch sehr viel drüber geredet, was wir uns noch so alles gewünscht hätten oder was wir vielleicht auch erwartet haben und so. Aber was ich ganz schön fand tatsächlich waren so einige visuelle Sachen, also zum Beispiel so die Gebärdensprachen, Sachen, die tatsächlich auch relativ viel vorkamen oder so Tanzperformances von Elena. Das fand ich visuell hat es auch ganz gut gepasst, so ganz ohne Worte.
2: Genau, da sind wir dann auch gleich schon bei den Sachen, die uns gefallen haben, weil wir haben uns nämlich in der Vorbereitung ist uns aufgefallen, dass wir doch einiges an Kritik zu äußern haben an dem Film und der wir euch damit jetzt nicht komplett überfallen wollen, fangen wir zunächst mal mit ein paar positiven Aspekten an dem Film an. Ja, ich fand, wie gesagt, den Anfang, die erste Szene war sehr verwirrend, aber so grundsätzlich das, was danach kam, war doch auch irgendwie sehr schön. Also der Film beginnt eben damit, die Hauptpersonen vorzustellen und auch schon relativ bald eben auch deren Beziehungen einzuleiten und das Kennenlernen darzustellen und wie sie miteinander interagieren, wie sie miteinander flirten. Und es war schon auch irgendwie schön anzusehen, weil einfach man gemerkt hat, dass sie doch irgendwo auch einfach, ich weiß nicht, ob ich sagen würde, sie passen zusammen, aber sie haben sich zumindest gut verstanden am Anfang und sie haben sich so, also vielleicht auch gerade die Tatsache, dass man den Eindruck hat, sie sind unterschiedlich, aber sie finden irgendwie trotzdem zueinander und genau, verbringen dann Zeit miteinander und das war einfach irgendwie schön, weil es noch ja auch irgendwie viel auf Freundschaftsebene war am Anfang. Das hat mir gefallen.
3: Ja, ich fand auch schön, als es dann wirklich auch so ein bisschen so in die romantische Richtung ging. Ich meine, ich bin absolut kein Expertin, was Romantik angeht, aber bei Filmen kann man meistens an der Art, wie Sachen dargestellt werden, erkennen, in welche Richtung es geht mit der Beziehung zwischen zwei Personen. Und da war es halt schon relativ eindeutig, dass es auf eine romantische Beziehung hinausläuft. Aber auch währenddessen fand ich, wie sie sich auch einfach romantisch näher gekommen sind am Anfang, das fand ich ganz süß gemacht.
2: Ja, genau. Grundsätzlich kann man sagen, wir freuen uns, dass es den Film überhaupt gibt. Also, das darf man vielleicht auch nicht vergessen. Und auch einfach die Tatsache, dass eine Regisseurin, die sich wahrscheinlich vorher noch nicht intensiv mit dem Thema beschäftigt hat, dann aber eben auch so ein Thema vornimmt und versucht, das an die breite, mehr oder weniger breite Öffentlichkeit zu bringen. Das ist auf jeden Fall auch was, was man loben kann. Und ja, wie gesagt, die Tanzperformance, die Gebärdensprache, das sind einfach Themen, die auch mit in den Filmen aufgenommen wurden, die einfach sehr viel aufgelockert haben, viele Perspektiven aufgezeigt haben, die man vielleicht auch sonst nicht so sieht. Also auch so ein bisschen diese Geschichte, dass Elena als Person eigentlich nicht unbedingt den klassischen Körper mitbringt, den halt dann doch viele TänzerInnen haben, die man in der Öffentlichkeit sieht. Und dass das auch explizit thematisiert wurde und besprochen wurde und auch so ein bisschen so ihre, vielleicht so ein bisschen Außenseiterrolle innerhalb dieser Tanz-Community quasi hervorhebt, das fand ich auch sehr schön. Und Dovidas und die Gebärdensprache war auch natürlich irgendeine Perspektive, die einfach viel zu unsichtbar ist in unserer Gesellschaft.
3: Ja, und was ich auch gut fand in der Hinsicht, war, dass auch explizit das Thema benannt wurde. Also er hat wirklich gesagt, ich bin asexuell, genau diesen Satz. Also das man nichts irgendwo reininterpretieren muss, sondern er hat es gesagt über sich selber innerhalb des Films, was ja vor allem bei Repräsentationen selten genug vorkommt.
2: Das stimmt, wir haben ja häufig Filme oder Serien, wo dann irgendwie gemunkelt werden kann oder rausgelesen werden kann, dass die Person vielleicht asexuell ist, aber dann eben doch viele Stereotype auch mit reingebracht werden. Und ja, hier war ja schon klar, das Thema des Films ist auch Asexualität und die Beziehung von der allosexuellen und der asexuellen Person. Ja, Stichwort Beziehung. Wie war denn der Umgang? Oder, ich weiß nicht, wir haben aufgeschrieben, wie war denn die Dynamik zwischen den beiden? Also, keine Ahnung, Paula, vielleicht, was haben wir denn wahrgenommen? Wie sind denn die beiden miteinander umgegangen?
3: Also jetzt vor allem so nach dieser anfänglichen Flirten-Honeymoon-Phase gab es halt ziemlich wenig Kommunikation zwischen den beiden. Also vor allem, wenn es um Grenzen ging und was sie selber wollen. Vor allem, als es um die Grenzen von Dovidas ging und um das, was Elena will und auch andersrum. Und es war irgendwie, ja, also die Beziehung ist eher an der Kommunikation gescheitert oder wegen der Kommunikation hat es nicht so wirklich funktioniert, aber das kommt irgendwie nicht so ganz raus, dass es deswegen war. Ja, sie steigern sich da so ein bisschen rein, indem sie einfach nicht offen reden. Und wenn sie dann mal reden, dann driftet es immer in so eine Richtung ab. Ja, ich brauche das und du willst aber nicht und du kannst mir das nicht geben oder du willst mir das nicht geben und so weiter. Ja.
2: Ja, also der Film besteht halt schon zu einem großen Teil aus Szenen, wo die beiden sich streiten, aber dafür keine Worte benutzen. Und dieser, also man spürt als Zuschauerin die ganze Zeit, da liegt eine Spannung zwischen den beiden und es funktioniert nicht so wirklich, weil sie sich gegenseitig nicht verstehen oder weil einfach sie nicht auf der gleichen Ebene sind, aber es funktioniert eben auch nicht, diese Spannung konkret anzusprechen. Also es wird weder von Elena konkret formuliert, was sie sich eigentlich wünscht oder was ihr wichtig ist, sondern teilweise an einer Stelle sagt sie dann eben auch so, dass sie eigentlich eine Beziehung führen möchte, die nicht offen ist, dass sie sich schon exklusiv auf eine Person einlassen möchte. Wenig später bricht sie das dann eben auch. Also Dovidas ist sogar einverstanden und wenig später kommt dann eben raus, dass sie eben doch mit jemand anderem noch Sex gehabt hat. Also da merkt man schon, so, sie benennt etwas und macht dann das Gegenteil. Und auch von Dovidas ist, er sagt dann zwar, ich bin asexuell, aber er erklärt halt auch einfach wirklich nichts dazu. Wo man jetzt auch sagen muss, vielleicht ist es auch uncool, jetzt der asexuellen Person vorzuwerfen, dass sie dann immer alles erklären muss. Also klar, Elena hätte sich auch informieren können, aber es gibt ja neben der Info, die man im Internet findet, auch noch ganz viel wichtige Info, was bedeutet das für mich, welche Empfindungen, Bedürfnisse, Gefühle habe ich und wie wichtig ist mir das und das und das. Und da hat man halt auch das Gefühl, dass er das überhaupt nicht sagt und auch nicht für notwendig erachtet, vielleicht darüber zu sprechen. Und das ist insgesamt sehr komisch, weil eben, wie Paula ja schon gesagt hat, die Beziehung dann am Ende dann doch irgendwie scheitert, also wahrscheinlich scheitert oder zumindest während des Films auf jeden Fall die ganze Zeit nicht gut funktioniert und man halt den Eindruck bekommt, okay, das liegt halt auf jeden Fall daran, er ist asexuell, sie ist nicht asexuell, das kann nicht funktionieren. Und das ist halt so schade. Ich glaube, das ist auch unser Hauptkritikpunkt, dass eben am Ende dieses Bild gezeichnet wird von eine solche Beziehung kann nicht gut funktionieren. Dabei würden wir halt eindeutig sagen, der Grund, warum es nicht funktioniert hat, war nicht unbedingt die unterschiedliche Anziehung, sondern vor allem die Art, wie sie halt darüber gesprochen haben oder vor allem, wie sie nicht darüber gesprochen haben.
3: Ja, ja. Und was ich halt auch noch sehr interessant fand in dieser, auch in der Darstellung von der Beziehung von den beiden, dass Dovi das eigentlich nur Elena hatte als irgendeinen Bezugspunkt zum Beispiel. Und Elena hatte wirklich noch so einen großen Kreis an Freundinnen oder auch vor allem an Sexualpartnern, mit denen sie noch zu tun hat. Und Dovi, das ist wirklich so in dieser einen kleinen Beziehung sozusagen, diese eine Beziehung, in die er jetzt irgendwie alles gibt, weil es das Einzige ist, was er hat. Und sie hat irgendwie noch ganz viele andere Möglichkeiten, die er ihr halt nicht bieten kann. Wobei es bei ihr teilweise auch, oder es scheint, dass sie manchmal den Eindruck hat, dass er es nicht will. Wo halt auch wieder die Kommunikation gescheitert ist, weil sie halt nicht wirklich versteht, was in ihm vorgeht.
2: Ja, also du meinst ja auch so ein bisschen, es entsteht quasi so, es wird so ein Machtgefälle gezeichnet zwischen den beiden. Genau. Einerseits, weil Elena eben extrem viele Freundinnen um sich herum hat, die sie auch unterstützen, mit denen sie auch spricht, so wie das gar nicht, aber eben auch aufgrund dieser sexuellen Aura, die quasi von Elena sehr, sehr stark ausgeht und von Dovi das eben nicht. Und dadurch, dass das nicht angesprochen wird, scheint es eben einfach so, als sei sie sehr viel, ja, machtvoller, beliebter. Es geht ihr viel besser, sie hat mehr Unterstützung und das ist halt schon eine sehr, sehr krasse Ungleichheit, die halt nicht angesprochen wird und auch dann natürlich vielleicht auch ein Grund ist, warum das halt nicht so gut funktioniert, weil klar, wenn er mit niemandem reden kann, weiß ich nicht, ob es ihm damit so unbedingt gut geht, aber es wäre halt schön, wenn man das auch benennen könnte und vielleicht auch nicht unbedingt so darstellen muss, dass die asexuelle Person wieder die alleine, einzige, ja, einsame Person ist, die irgendwie keine Freunde hat. Das ist halt, ja, nicht so schön.
3: Er kam so ein bisschen desperate rüber, so, ich möchte jetzt diese eine Beziehung wenigstens in meinem Leben haben. Ja, ja. Fand ich ein bisschen schade. Hätte man mehr draus machen können, ja.
2: Und vor allem ein wichtiger Aspekt noch dazu, ich finde halt auch krass, inwiefern in dem Film halt über Konsens nicht gesprochen wird.
3: Oh ja.
2: Also, es gibt dann eben doch einige explizite Sexszenen, wo halt Dovi das sich dann, ja, vielleicht kann man sagen, überwindet, weiß ich nicht genau, mit ihr Sex zu haben. Das ist auch nicht ganz deutlich. Also ich würde auch sogar sagen, es ist nicht ausgeschlossen, dass es ihm nicht sogar gefällt. Das wissen wir einfach nicht, weil wir seine Gedanken nicht kennen. Aber wir wissen halt auf jeden Fall, dass er explizit mit Elena Sex hat und man bekommt schon den Eindruck, dass er ihr etwas beweisen möchte damit. Also es ist so eine weirde Szene, wo dann irgendwie so ein, ich sag mal, Ex-Lover von Elena irgendwie noch da ist und betrunken in der Nacht nach Hause kommt und Elena dann ihm ein Sofa anbietet, wo er dann schläft und die anderen schlafen halt daneben und aus irgendeinem Grund hat Dovi das dann das Bedürfnis, mit Elena sexuell zu interagieren und ja, sie ist dann noch so ein bisschen so, nein, mach nichts, was du nicht machen möchtest und das ist doch nicht gut für dich. Und ja, es ist irgendwie nicht so wirklich Konsens, weil man schon das Gefühl hat, er überschreitet da irgendwie seine Grenzen ohne es, und es wird halt auch nicht benannt, dass er das tut. Also ja. Ja,
3: zumal ich es einfach ein sehr weirdes Setting fand, dass literally im selben Raum ihr Ex noch auf der Couch pennt und es ist egal, ob er was mitbekommt oder nicht. Einfach, ich fand diesen Moment sehr, sehr seltsam, wo man sich beim Drehbuchschreiben vielleicht hätte überlegen können, so, das könnte man auch irgendwie anders lösen und halt trotzdem denselben Konflikt bewahren. Ja.
2: Ja. Genau, dann haben wir uns noch überlegt, darüber zu sprechen, wie denn eigentlich Asexualität im Film dargestellt wird. Da haben wir auch schon so ein paar Sachen genannt. Ich denke, was vor allem auffällt, ist, es ist eben nicht die Perspektive einer asexuellen Person. Also es ist nicht Dovidas Perspektive, sondern es ist vor allem Elenas Perspektive. Und das merkt man halt eigentlich den ganzen Film durch. Also es fängt eben schon sehr, sehr früh an, dass man quasi ihr Unverständnis gegenüber Dovidas wird ausgedrückt. Sie sagt halt, das kennt sie nicht, das versteht sie nicht oder das ist irgendwie, ja, auch für sie vielleicht einfach was, womit sie noch keinen Kontakt hatte. Aber dadurch, dass Dovidas nicht nichts erklärt und seine Gedanken nicht äußert, hat man eben auch nur diese Perspektive und wird eben als Alu-Person dabei wahrscheinlich sehr gut abgeholt. Aber als asexuelle Person denkt man sich so, warum wird denn jetzt die asexuelle Person wieder irgendwo als Objekt dargestellt, über die gesprochen wird, also quasi die Interaktion mit der Person wird beschrieben, aber es gibt halt gar kein Innenleben.
3: Ja, also ich fand's auch irgendwie schade, dass bei Elena, ich meine, es ist natürlich auch einfacher darzustellen, worauf sie verzichtet in Anführungszeichen oder was sie dann eben nicht macht im Vergleich zu dem, was sie vorher gemacht hat, bevor sie mit ihm zusammen war. Und ja, es ist dann schwierig, kann schwierig sein darzustellen, dass er sich sozusagen überwinden muss oder dass es jetzt eben nicht sein erster Gedanke ist, mit Elena zu schlafen, sondern dass er sich erstmal denken muss, hey, sie könnte das wollen, also kann ich irgendwas anfangen. Aber ich finde, man hätte sich schon die Mühe machen können und was wir auch vorhin schon gesagt haben, er hat nicht wirklich Freundschaften. Das heißt, er spricht auch mit niemandem über irgendetwas und Elena spricht tatsächlich mit einer Freundin auch über ihn und diese Freundin hat eine ähnliche Erfahrung wie Dovidas und es wird auch sehr impliziert, dass sie auch A ist oder auf jeden Fall auf dem A-Spektrum. Das Ding ist, sie ist eine Nonne. Das heißt, in ihrer Jobbeschreibung ist nicht sexuell sein sehr, sehr weit oben mit drin. Und natürlich ist nicht sexuell aktiv sein nicht das gleiche wie Asexualität, aber es ist trotzdem schwierig, wenn die einzige andere Person, die auch diese Erfahrung gemacht hat, eben eine Nonne ist, die man wirklich nicht als sexuell wahrnimmt. Schon von vornherein nicht. Und es war trotzdem wirklich auch noch ein Gespräch von Elena. Das heißt, es war aus ihrer Perspektive. Und Dovidas hat über sich selber eigentlich tatsächlich weniger gesagt als diese Freundin über sich. Deswegen kann es vielleicht schwer sein für Alu-Personen wirklich zu verstehen, was Asexualität ist und dass es eben nicht nur eine Erfahrung ist, sondern auch ein Spektrum.
2: Ja, vielleicht um nochmal kurz auf die Nonne zurückzukommen. Ich finde, das ist eben aus zwei Gründen sehr problematisch. Also einerseits wird eben sexuelle Enthaltsamkeit und Zölibat implizit mit Asexualität gleichgesetzt. Also es wird halt einfach nicht unterschieden, sondern man denkt halt, okay, das ist jetzt die andere asexuelle Person. Dabei hat das ja nichts miteinander zu tun. Und natürlich ist auch irgendwo dieser Eindruck, der erweckt wird, dass asexuelle Personen irgendwie Nonnen sind oder dass das irgendwie so eine andere Form von Repräsentation ist, ist natürlich auch problematisch, weil es ja auch, wie gesagt, nicht alle Nonnen sind asexuell. Vielleicht gibt es einen Overlap, wahrscheinlich, aber es ist schon auch irgendwie wieder so ein sehr singuläres Bild, was davon gezeichnet wird, so alle A-Personen sind im Kloster. Stimmt natürlich nicht.
3: Genau, also vor allem daran, dass es Elenas Perspektive ist, hatten wir auf jeden Fall den Eindruck, dass der Film auf jeden Fall für alle Personen gemacht wird.

0: in Anführungszeichen, also neu für wahrscheinlich ein breites Publikum, dass es dann eben doch eher seltsam ist, quasi die Perspektive von dem schon Bekannten einzunehmen, weil eigentlich ist das ja eine super gute Möglichkeit, aus der Perspektive des Neuen, der neuen Person, wie auch immer, zu sprechen, um deren Identität, deren Erfahrung darzustellen. Aber hier hat sich die Regisseurin aus irgendeinem Grund entschieden, eben dies nicht zu tun, was natürlich den Zugang dazu erschwert. Und wir uns auch gefragt haben, war das jetzt eigentlich überhaupt eine bewusste Entscheidung der Regisseurin oder gab es vielleicht in ihrem Kopf auch gar nicht unbedingt die Option, das mehr aus asexueller Perspektive darzustellen? Also, ich will jetzt nichts unterstellen, aber es ist schon eine interessante Entscheidung auf jeden Fall. Und was halt auch total fehlt, was super wichtig ist, ist halt so dieses, was bedeutet es denn eigentlich für Dovidas, mit Elena sexuell zu interagieren? Also wie gesagt, man hat keine Ahnung, genießt er das? Macht er das für sie? Überschreitet er da ständig seine Grenzen? Also man kriegt es halt einfach nicht mit. Und gut, es kann natürlich sein, dass es für ihn sehr positiv ist und dann muss man es vielleicht auch nicht so intensiv thematisieren, aber allein die Tatsache, dass es für ihn wahrscheinlich nicht unbedingt mega positiv ist, weil nun, er hat halt keine sexuelle Anziehung, das ist halt einfach nicht das Gleiche. Das ist halt zumindest wert, es zu erwähnen oder darzustellen. Und dieser Struggle, den er da möglicherweise hat, man hat halt keine Ahnung darüber, was halt echt krass ist, weil das ja schon ein super, super wichtiges Gegenstück zu der Perspektive von Elena ist, die ja sehr deutlich wird von wegen, oh, sie kommt halt nicht so damit klar, dass er keine sexuelle Anziehung hat. So, ihr Struggle wird dargestellt und sein Struggle halt gar nicht.
1: Ja, ja. Dann können wir auch einfach schon mal übergehen dazu, was wir denn an der Darstellung von Dovidas kritisieren, weil da hast du jetzt gerade eben schon mal angefangen mit.
0: Ja, auf jeden Fall. Also dadurch, dass man halt sein Innenleben nicht kennt und auch irgendwo seine Gedanken nicht so kennt, reproduziert er natürlich auch irgendwo Amato-Normativität, weil beispielsweise in der Sexszene verhält er sich halt genauso, wie ein Publikum es von ihm erwartet oder er versucht, sich dem irgendwo anzugleichen. Und natürlich kann das sein, dass es für ihn, wie gesagt, schön ist und er das am liebsten so machen möchte und alles, aber es ist halt schon auch schwierig, wenn eine asexuelle Person in einem Film sich einfach versucht, wie eine allosexuelle Person zu verhalten und das halt nicht thematisiert wird, weil sehr wahrscheinlich ist es nicht so, dass das so das gewünschte natürliche Verhalten von einer A-Person ist.
1: Ja, und was uns auch aufgefallen ist, was uns vor allem auch aufgefallen ist, weil wir eben uns eben alle aus der A-Community kennen, dass ihm eben diese Community fehlt. Er kennt keine andere Person, die auch irgendwie auf dem A-Spektrum ist. Ich meine, er hat generell niemanden, mit dem er wirklich reden kann. Er hat einen Bruder, wo er mal auf die Hochzeit geht, aber das war's auch schon. Und ja, es ist irgendwie, er kann sich mit niemandem über die eigene Erfahrung austauschen, wo man auch sagen kann, okay, das ist vielleicht realistisch, dass man als A-Person für sich selber irgendwie rausgefunden hat, okay, ich bin auf dem A-Spektrum, aber man hat irgendwie noch keine andere Person gefunden. Aber so eine Community ist halt auch eine ganz gute Möglichkeit, über diese Erfahrungen zu sprechen. Zumal es ja auch, wie wir eigentlich sehr oft betonen, ein Spektrum ist. Es gibt nicht die eine A-Erfahrung. Und ja, deswegen.
0: Das ist halt sehr schade, wenn Community komplett unsichtbar bleibt, weil dann eben impliziert wird, sie existiert nicht, ja. Weil natürlich wäre es jetzt, weiß ich nicht genau, ein Film über eine homosexuelle Person, dann müsste man vielleicht auch nicht so stark auf Community verweisen, weil die halt viel sichtbarer ist. Also so, wenn man an CSD denkt, dann denkt man natürlich vor allem auch erstmal an schwul-lesbische Bewegungen. Die sind einfach medial sehr präsent. Und dann ist es auch okay, wenn man das quasi mal weglässt. Aber gerade bei einer Community, die prinzipiell unsichtbar ist, weil einfach wenige Menschen ihr angehören, weil vielleicht viele auch erstmal nicht unbedingt so krass sichtbar werden wollen, wäre es halt super schön, wenn zumindest einen Artriff gehabt hätte oder weiß ich nicht, sei es irgendwie der Bruder, der Onkel, was auch immer, mit dem man drüber reden kann, aber so die Nonne, die er halt nicht mal kennt, so, das ist halt keine Community.
1: Ja, so kommt er auch so ein bisschen als Anomalie rüber. Also er ist eine A-Person und die einzige andere A-Person ist eine Nonne, die man sowieso nicht irgendwie zu einer als hypersexuelle Person irgendwie wahrnehmen würde. Und da kommt er so ein bisschen wie so ein Alien rüber.
0: Ja, und er wirkt als Person auch einfach sehr leer, weil man zum Beispiel auch nichts über seinen Coming-out-Prozess rausbekommt. Also wenn er sich outet vor Elena, sagt er das halt einfach so total abrupt, quasi aus dem Nichts heraus. Wir waren auch, glaube ich, beide überrascht. So. Natürlich ist es irgendwie cool, das zu sagen und auch sehr früh, also vergleichsweise früh damit zu kommen, auf jeden Fall. Aber es fehlt halt wirklich. Er sagt, ich bin asexuell und er erzählt halt nichts. Wie habe ich das rausbekommen? Was hat das für mich bedeutet? Was bedeutet das jetzt? Wie habe ich

0: Welche Erfahrungen habe ich in der Vergangenheit gemacht? Er sagt halt wirklich super wenig dazu, eigentlich gar nichts. Und dadurch wirkt er eben als Person sehr, sehr leer. Es wirkt so, er hat irgendwie dieses Label, aber man weiß auch nicht genau, woher das kommt, wie er das für sich rausbekommen hat. Und es ist ja super interessant, darüber zu sprechen, weil es eben keine Option ist, mit der man normalerweise konfrontiert wird, wenn man, keine Ahnung, 13, 14 ist, weil ja das Thema einfach sehr unbekannt ist. Und das ist schon irgendwie sehr schade, dass das auch fehlt. Und ja, macht ihn natürlich als Person, reduziert ihn doch sehr stark auf die Tatsache, dass er scheinbar nicht zu Elena passt. Das ist eigentlich das, wie er dargestellt wird.
1: Ja, und es wird auch so ein bisschen impliziert, dass er in der Vergangenheit auch schon Beziehungen hatte, weil er scheint ja wenigstens so ein bisschen Erfahrung darin zu haben, auch in der Art, wie er mit Elena flirtet zum Beispiel. Aber man erfährt nur von ihr, von irgendwelchen vergangenen Beziehungen, weil wirklich auch ehemalige Lover von ihr auftauchen und dann mit ihr reden und vielleicht noch was von ihr wollen. Und bei ihm, er ist halt sehr abgeschnitten von seiner Vergangenheit.
0: Ja, genau, aber jetzt haben wir ein bisschen über Dovidas gesprochen. Es gibt auf jeden Fall auch was im Verhalten von Elena zu kritisieren. Unabhängig davon, dass die Darstellung eben nur ihre Perspektive ist, verhält sie sich doch als Mensch auch teilweise echt problematisch.
1: Ja, sie ist recht ungeduldig, hatten wir den Eindruck, was die Beziehung mit Dovidas angeht. Weil natürlich hat man bei einem Film jetzt nicht unbedingt ein Verständnis dafür, wie viel Zeit vergangen ist. Aber am Anfang sagt sie, okay, ich lasse mich auf dich ein, wir finden das schon irgendwie raus für uns. Und dann ist sie irgendwie so 2 Szenen später, ist sie schon super ungeduldig mit ihm und will was von ihm und versteht nicht, warum er jetzt nicht mit ihr schlafen will. Und sie versteht auch, also sie hat auch nicht wirklich Verständnis für ihn und sie informiert sich auch nicht weiter darüber, über das, was er ihr gesagt hat. Also sie hat wahrgenommen, was er ihr gesagt hat, aber sie kann damit irgendwie nichts anfangen. Also sie zieht daraus keine Konsequenzen, wie sie mit ihm umgeht oder wie sie oder was sie ihn vielleicht auch fragt. Also
0: Ja.
1: sie fragt ihn auch nicht, was ist in Ordnung für dich, was möchtest du und ja.
0: Ja, und hinzu kommt, dass ich während des Films schon immer wieder das Gefühl hatte, dass der Eindruck erweckt wird, sie will diese Beziehung vielleicht gar nicht unbedingt. Also klar, irgendwo ist sie in ihn verliebt, kann man annehmen, aber es gibt zum Beispiel eine Szene, wo es dann, dann laufen sie irgendwie über die Straße und dann geht Elena zu ihren Eltern und dann überredet Dovi, dass sie quasi, dass er dann mit zu den Eltern kommen kann. Gut, es kann natürlich sein, dass es ihr unangenehm ist aus verschiedenen Gründen, aber es ist, also es gibt noch mehr Szenen, wo man einfach so ein bisschen das Gefühl bekommt, warum macht sie das eigentlich so? Sie geht fremd, sie möchte nicht, dass er mit zu den Eltern kommt und es ist ja voll okay, wenn sie sagt, ich möchte die Beziehung nicht, aber dass man die ganze Zeit das Gefühl hat, er muss sie quasi überreden, mit ihr zusammen zu sein und sie macht es irgendwie mit und sagt auch nichts dagegen, aber das ist halt auch super problematisch, weil es halt auch wieder so dieses Gefühl ist von, okay, sie will eigentlich nicht mit ihm zusammen sein, aber man weiß es auch nicht so genau, sie sagt es nicht und sie lässt sich ja schon auch auf ihn ein, aber es ist auf jeden Fall keine Dynamik auf Augenhöhe. Also es scheint halt nicht so, als würden beide gleichermaßen diese Beziehung wollen, sondern er investiert da schon sehr viel mehr rein.
1: Und auch in den Momenten, wo sie sagt oder auch impliziert, dass sie die Beziehung will, sie handelt da nicht danach. Also sie sagt zwar, okay, ich will mit dir zusammen sein, aber sie lässt sich auf keine Kompromisse wirklich ein. Genau.
0: Ja.
1: Und was mich auch sehr gewundert hat oder wo ich mir auch einige Fragen gestellt hat, sie wird als sehr, sehr sexuell dargestellt. Wir hatten auch schon überlegt, ob man es fast schon als hypersexuell bezeichnen könnte, weil sie halt wirklich mit sehr vielen Typen schläft und auch vielen verschiedenen und die dann halt auch irgendwie noch weiterhin sieht und kennt und so weiter. Und ich kann es absolut nicht einschätzen, was so die normale Menge von sexuellen Interaktionen oder so die durchschnittliche Menge davon ist, aber es kam uns, glaube ich, allen so ein bisschen vor, als wäre Elena wirklich eine fast schon hypersexuelle Person, aber sie wird in dieser Sexualität und wie sie damit umgeht, wird sie als sozusagen normal dargestellt, als wäre sie der Standard und dadurch ist der Gegensatz zur Asexualität und vor allem zu Dovi das dann wirklich nochmal größer und man sieht nochmal krasser, wie unterschiedlich die beiden sind.
0: Genau, und wenn man dann eben quasi darstellt, dass eine Beziehung scheitert, weil eine Person asexuell ist und die andere nicht, und aber komplett außer Acht, oder weiß ich nicht, es gibt ja tausend Sachen, wenn man zu weit auseinander ist, dann ist es vielleicht einfach schwierig und das wird halt hier überhaupt nicht thematisiert, dass einfach Elena doch sehr, sehr stark an der einen Seite des Spektrums ist. Ich würde sogar sagen, sie ist vermutlich weiter an der ihrer Ecke des Spektrums, als Dovi das an seiner Ecke des Spektrums ist, weil er ja schon, also gut, er hat keine sexuelle Anziehung, aber er ist zumindest dem Konzept Sex gegenüber irgendwo offen. Man erhält den Eindruck, dass es ihn nicht so stört, das weiß man halt wie gesagt nicht so ganz, aber ja, und genau, noch ein weiterer Aspekt, der mich schon sehr auch an ihrem Verhalten gestört hat, ist so ein bisschen wirklich ihr Mangel an Empathie und auch ihr Mangel, oder dass sie überhaupt nicht versucht, ihn zu verstehen. Also es gibt eine Szene, wo er dann in der Dusche ist und eben auch relativ lange duscht, und dann kommt er eben raus und sie fragt dann so, ja, hast du masturbiert? Und er sagt so, ja. Und sie ist komplett puzzled und guckt ihn so an und ist so, was? Hast du mich angelogen die letzten 4 Wochen oder sowas? Also für sie ist einfach so diese Befriedigung von eigenen sexuellen Bedürfnissen exakt das gleiche wie sexuelle Anziehung. Und sie versteht halt nicht, wie man asexuell sein kann und trotzdem masturbieren kann. Und das ist für sie wirklich, also Vertrauensbruch. Und er versucht ihr dann zu erklären, hey, für mich ist das zwei unterschiedliche Sachen. Das eine ist halt irgendwie so sexuelle Bedürfnisse so für mich und das andere ist im Hinblick auf andere Personen. Aber sie hat wirklich null Verständnis dafür. Und das ist schon echt schade, wenn man bedenkt, dass die beiden eigentlich zusammen sind. Und ja, dann sollte man vielleicht auch Empathie für die andere Person aufbringen und versuchen, sie zu verstehen, aber überhaupt nicht.
1: Ja, es war mehr so, ja, du hast das gemacht, aber denk doch mal dran, wie es mir damit geht. Und sehr wenig, okay, ich versuche jetzt deine Perspektive zu verstehen. Aber das kam von beiden so ein bisschen. Deswegen war es dann auch immer schwieriger mit der Beziehung, ja.
0: Ja, das stimmt, weil er halt dann wiederum auch nicht so viel erklärt hat und nicht so viel gesagt hat. Sie dementsprechend nicht so viel hatte, mit dem sie arbeiten konnte, aber natürlich auch nicht versucht hat, ihn zu verstehen. Und das war ja unser Hauptkritikpunkt vom Anfang, so Kommunikation zwischen den beiden, sehr wenig. Aber es ist halt schade, wenn dann impliziert wird, dass es eigentlich die sexuelle Anziehung ist, weswegen die Beziehung scheitert.
1: Ja. Genau, dann haben wir uns noch eine Frage gestellt, nämlich, was war eigentlich die Botschaft des Films und als Nachfrage sozusagen, was hätte sie sein können?
0: Ja, es ist eine sehr gute Frage, die wir auch hier aufgenommen haben, weil wir uns eben auch einfach nicht wirklich sicher und einig sind. Also, ich möchte jetzt nicht die ganzen schlechten Botschaften reproduzieren, die vermutlich andere Menschen zunächst im Kopf haben, wenn sie den Film sehen. Aber was auf jeden Fall spannend war, waren Szenen, in denen dann doch Monogamie als Konzept explizit hinterfragt wurde. Also zum Beispiel eben, wo sie über offene Beziehungen gesprochen haben oder auch Freundschaften, wie wichtig das ist. Aber das ist irgendwie alles nur passiert, wenn sie betrunken waren und dann auch irgendwie nur ganz kurz. Und es war so wie so ein Lichtblick am Horizont, der nicht thematisiert wurde und dementsprechend auch definitiv nicht die Botschaft ist, weil dafür ist was zu kurz. Und es kam halt auch leider dann immer nur wenig und wurde nicht drauf eingegangen.
1: Ja, also es gab auch keine explizite Lösung für die beiden, was ja, wo man sagen kann, okay, im echten Leben gibt es auch keine wirklichen expliziten Lösungen, aber es gab auch irgendwie keine Perspektive, eben wegen der Art, wie sie miteinander kommuniziert haben. Wenn sie anders miteinander kommuniziert hätten, dann hätte man sagen können, okay, es hat gut angefangen, dann gab es vielleicht ein paar Schwierigkeiten, aber am Ende ist klar, okay, es kann in diese Richtung weitergehen und so weiter. Aber es ist halt nicht wirklich eine konstruktive Perspektive für die beiden entstanden.
0: Genau, und wenn man dann quasi sagt, dass die Beziehung an Kommunikation gescheitert ist und dass das die Botschaft sein soll, dann frage ich mich halt, warum das nirgendwo auf irgendwelchen Filmplakaten steht oder in irgendwelchen Zusammenfassungen. Also auf allen Filmplakaten steht, dass er asexuell ist und dass es halt quasi um die Dynamik zwischen den beiden geht. Aber es geht halt nicht wirklich um Beziehungsdynamiken an sich. Und deshalb würde ich jetzt auch nicht sagen, dass man sagen kann, dass die Botschaft explizit eben, wie funktionieren Beziehungen und Kommunikation, ist wichtig ist, weil das ja einfach nicht das Thema des Films war. Insofern die einzige Botschaft, die halt irgendwo bleibt, die halt extrem schade ist, ist halt irgendwo, Beziehungen zwischen asexuellen und allosexuellen Personen funktionieren meistens nicht oder sind sehr schwierig oder führen zu Konflikten. Und das ist halt schon echt super problematisch, wenn man überlegt, dass das einer der einzigen Filme ist über das Thema überhaupt.
1: Ja, wobei ich aus meiner Perspektive tatsächlich sagen muss, für mich persönlich ist es mehr so diese Botschaft, dass eine Beziehung zwischen einer hypersexuellen und einer sehr wenig sexuellen Person nicht funktionieren kann. Also ich habe, mir fällt es so ein bisschen schwer sozusagen das Problem bei Dovi das Asexualität zu sehen, weil, wie Franka eben auch schon gesagt hat, er ist weniger an seinem Ende des Spektrums als Elena an ihrem. Und er ist sexuellen Handlungen ja recht offen gegenüber oder vielleicht auch steht dem positiv gegenüber. Aber ich finde halt, aus meiner Perspektive ist nicht Dovidas sozusagen das Extrem, sondern Elena. Was natürlich auch eine Alo-Person anders sehen kann. Wir hatten noch überlegt, ob wir die Leute interviewen nach dem Film. wir waren sehr, sehr müde danach.
0: Sie haben gerade nur geknutscht. Also.
1: Und die Leute, die aus dem Kino kamen, sahen auch irgendwie ziemlich müde aus. Also es war fast Mitternacht. Deswegen wollten wir dann eigentlich nur noch nach Hause.
0: Ja, aber trotzdem haben wir uns natürlich überlegt, was denn die Botschaft hätte sein können oder was wir denn aus so einem Film hätten machen können. Und vielleicht noch ein kurzer Verweis an unsere zweite Podcast-Folge, wo wir nämlich auch über dieses Thema sprechen und hoffentlich eine andere Botschaft senden können. Aber genau, ich denke, was halt immer schön ist, was eigentlich der Film auch sehr gut hätte aufzeigen können, ist eben, dass dieses Thema sexuelle Anziehung nicht das einzige Thema in einer Beziehung sein muss. Es gab so viele andere Themen, also die Gebärdensprache, der Tanz, es gab auch so viele Ebenen, auf denen sie sich hätten verstehen können, wo sie zusammen hätten finden können und auch irgendwo Gespräche, gemeinsame Erlebnisse, auch Romantik, was ja tatsächlich für beide auch eine Rolle spielt. Also Dovidas ist definitiv nicht aromantisch oder wird zumindest nicht so dargestellt, wird auch nicht gesagt. Insofern hätte man da sehr viele andere Themen finden können, die auch irgendwo sehr wichtig sind, aber leider stand halt dieses Thema sexuelle Anziehung dann doch sehr groß zwischen den beiden.
1: Genau, und dass sie sich wirklich einfach mal zusammengesetzt hätten und kommuniziert hätten, und zwar nicht eine Person fängt an zu reden und die andere Person wird dann sauer und läuft weg, sondern wirklich...
0: Oder fährt ans Meer.
1: Genau, also wirklich sich hinsetzen und wenigstens ein konstruktives Gespräch haben, weil dann könnte man auch irgendwie sagen, okay, die Beziehung ist vielleicht schwierig, aber mit guter Kommunikation kommt man dann doch schon weiter.
0: Ja, und es hätte halt auch echt eine Möglichkeit gegeben, in der Gesellschaft mehr auf das Split-Attraction-Modell hinzuweisen, ja. Also auf die Trennung von verschiedenen Formen von Anziehung, weil Dovidas eben nicht aromantisch ist, also er empfindet romantische Anziehung, drückt diese auch aus, aber eben asexuell. Und das geht halt auch in dem Film total unter, obwohl es eigentlich so offensichtlich ist, es wird halt nicht benannt und es wird mehr so gezeigt, okay, ihm fehlt da irgendwas, aber das wäre eigentlich auch voll schön gewesen. Aber ich dachte mir halt auch bei Nemo, als Nemo den ESC gewonnen hat, wäre es eigentlich voll schön gewesen, mal über Pronomen zu sprechen. Und leider werden diese Situationen dann doch irgendwie häufig nicht genutzt, um einfach ein paar Infos zu geben.
1: Ja.
0: Ja, Paula, was denkst du denn über das Ende?
1: Es ist sehr unfair, mich das zu fragen, weil ich wirklich am Ende mich darauf konzentrieren musste, nicht einzuschlafen.
0: Aber was bedeutet das denn, dass du fast eingeschlafen bist?
1: Ja, das Ende war irgendwie so, es hat sich nicht wirklich nach dem Ende angefühlt. Es war sehr plötzlich. Also es war für mich an diesem Abend gut, dass es zu diesem Zeitpunkt kam, weil ich glaube, ich hätte nicht noch zehn Minuten mehr durchgehalten, was einfach daran lag, dass ich wenig Schlaf hatte an dem Tag. Aber wir haben auch festgestellt, wir erinnern uns noch nicht mal wirklich genau an das Ende, weil es gab irgendwie kein Build-up dazu. Also es wurde auch irgendwie nicht so deutlich, okay, wir gehen jetzt auf das Ende zu und so, sondern es war einfach da. Und ja, wie ich vorhin auch schon gesagt habe, es ist nicht ganz deutlich, wie es mit den beiden weitergeht. Also genau, sie fahren ans Meer und liegen am Ende in getrennten Betten und es ist aber, sie sprechen irgendwie nicht deutlich über ihre Beziehung. Es gibt kein klares Ende von dieser Beziehung, es ist nicht deutlich, wie es weitergeht, aber es wird so ein bisschen impliziert, dass sie sozusagen in ihre alten Leben zurückkommen, weil das allerletzte, was kommt, ist eben, wie Dovidas wieder Gebärdensprache dolmetscht, und zwar ein Lied, ein Liebeslied über gebrochene Herzen. Und der Film hat auch nach der sehr expliziten Sexszene am Anfang hat auch damit angefangen, dass er ein Lied dolmetscht und hat eben für ihn auch damit geendet, dass er ein Lied dolmetscht. Und für mich impliziert es schon so ein bisschen, dass wirklich für ihn jedenfalls ist er sozusagen wieder zurück am Anfang, wo er am Anfang des Films war.
0: Ja, ich meine, es kann auch irgendwo schön sein, dass es nicht komplett in Stein gemeißelt ist, sondern dass man so ein bisschen Interpretationsspielraum hat, wie es quasi mit den beiden weitergeht. Aber ich fand es schon echt krass, dass wir in der Vorbereitung dann auf einmal bei der Frage an uns waren, wait, was war jetzt nochmal das Ende? Also wir haben uns halt wirklich nicht mehr dran erinnert und mussten uns dann irgendwie so ein bisschen gegenseitig helfen, das zusammenzutragen. Das ist schon irgendwie, weiß ich nicht. Also was hat man denn auch für eine Intention als Regisseurin, wenn man quasi ein Ende schafft, an das sich niemand erinnert? Also dann ist es wahrscheinlich nicht relevant und der Fokus liegt irgendwie mehr auf dem Film. Aber der war ja auch schon schlecht. Also. Ja. Ja, wir haben noch kurz drüber nachgedacht, welche Repräsentation wir uns denn gewünscht hätten. Also auch im Hinblick auf unsere andere Podcast-Folge, wo wir auch darüber gesprochen hatten. Wie hätte man denn ja jetzt diese Alois-Beziehung irgendwo besser darstellen können oder was hätte man denn tun können?
1: Ja, generell einfach, wie schon sehr oft gesagt heute, mehr reden. mehr kommunizieren, vor allem über die eigenen Bedürfnisse und vielleicht auch, weil die Alo-Perspektive ja bekannter ist und weil sie auch der Erfahrung der meisten ZuschauerInnen entspricht, dass man vielleicht auch einfach mehr erklärt, was Asexualität ist und was es für diese eine Person jetzt bedeutet und dass man vielleicht auch zeigt, dass es eben nicht die einzige Erfahrung ist, die es gibt. Und dass man vielleicht auch darauf hinweist, hey, ich bin asexuell, aber ich bin nicht aromantisch. Das heißt, ich bin trotzdem in dich verliebt, aber fühle mich eben nicht sexuell zu dir angezogen. Wie Franke auch gesagt hat, dieses Split Attraction Model, dass man das halt irgendwie noch einbringt und generell auch ja, einfach mehr erklärt.
0: Ja, natürlich wäre es auch irgendwie cool, vielleicht eine Regisseurin zu haben, die selber asexuell oder aromantisch ist, einfach weil man dann automatisch, glaube ich, den Perspektive von Dovidas noch mehr hervorgehoben hätte, weil so war es halt klar, die Perspektive der Regisseurin, die halt eher Elenas Perspektive entsprochen hat. Aber ich glaube am Ende, was wir dann auch auf dem Rückweg vom Film gesagt haben, es ist halt wie so oft, es gibt jetzt einen Film und wir setzen uns danach zusammen und zerreißen ihn. Und das liegt natürlich auch nur daran, dass wir irgendwo den Anspruch haben, dass in diesen einen Film alles reinkommt, was wir denn gerne hätten. Und gäbe es jetzt einfach mehrere Filme und auch unterschiedliche Perspektiven, dann könnte man die Filme auch vor dem Hintergrund der anderen existierenden Filme bewerten und nicht nur einen Film irgendwo niedermachen, einfach weil... Nun ja, er war definitiv nicht gut, aber es gab halt auch einfach sonst nichts anderes. Dementsprechend waren unsere Erwartungen, glaube ich, auch einfach sehr hoch.
1: Ja, also es fehlt so ein bisschen die Filmlandschaft, aus der man dann irgendwie auch sagen könnte, hey, wir müssen in diesem einen Film nicht alle Arten des Spektrums darstellen, sondern wir können eine Sache darstellen, weil andere Filme machen andere Sachen ja schon. Und so repräsentationsmäßig hätten wir uns auch einfach gewünscht, dass vielleicht die erste Szene nicht drin gewesen wäre, weil sie seltsam und unnötig war und es ist sehr, sehr komisch, in einem Kino mit 10 anderen Leuten zu sitzen und auf einer riesigen Leinwand ist einfach eine explizite Sexszene und man sitzt da und es ist der Anfang vom Film und man denkt sich, oh Gott, worauf habe ich mich eingelassen? Und da hätte man auch einfach am Anfang so eine kleine Content-Note machen können, weil es eben wirklich nicht für alle Personen was ist.
0: Ja. Ja. Genau, und vielleicht noch einen Aspekt, den du, glaube ich, auch mal erwähnt hattest, weil du jetzt auch Film studieren wirst, das heißt, du kennst dich ein bisschen damit aus. Was würdest du denn noch so sagen aus Perspektive, dass wie ein Film gestaltet wird oder wie Themen rübergebracht werden in dem Film? Was kann man vielleicht noch dazu sagen?
1: Also, es wurde generell mit sehr wenig Sprache gearbeitet in dem Film, was ich prinzipiell immer sehr interessant finde, aber es wurde im Film auch gesprochen. Es war ja kein kompletter stummer Film, aber die Szenen, in denen gesprochen wurde, da hätte man die Sprache noch anders nutzen können. Man hätte diese Sprachszenen auch nutzen können, um zu kommunizieren, um Sachen zu erklären, weil manche Sachen sind ohne Worte einfach wirklich schwer zu erklären. Manchmal braucht man einfach Worte, um etwas zu erklären. Und Worte wurden im Film eher dafür genutzt, um sich zu streiten und im Konflikt miteinander zu stehen. Aber die Sprache wurde nicht genutzt, um diese Konflikte zu lösen. Und auch egal, was sie getan haben, es hat den Konflikt nicht wirklich gelöst. Und aber was ich tatsächlich schön fand an der Darstellung war, dass Gebärdensprache und Tanz noch mit drin waren, weil es war jetzt kein Film, in dem es nur um dieses eine Thema ging, sondern wo auch noch andere Aspekte mit reinkommen, was ich auch immer ganz schön finde, weil das Leben besteht ja auch nicht nur aus einem einzigen Thema, sondern die Personen haben noch andere Sachen, mit denen sie sich beschäftigen und so weiter. Und also darstellungsmäßig, wie gesagt, wenn schon wenige Worte, dann bitte die Richtigen an der richtigen Stelle oder so, dass sie hilfreich sind und den Charakteren und dem Publikum auch helfen, sich gegenseitig zu verstehen.
0: Auf jeden Fall. Stichwort Worte. Ich denke, das können wir als Podcast auf jeden Fall besser, die richtigen Worte zu finden. Ja, vielleicht zum Abschluss noch einen kurzen Rückblick. Was haben wir denn jetzt eigentlich aus dem Film mitgenommen? Oder weiß ich nicht, wie hat er uns gefallen? Was hat uns das weitergeholfen? Paula, magst du mal deinen zusammenfassenden Gesamteindruck schildern? Wie denkst du jetzt über den Film?
1: Ich fand es auf jeden Fall interessant, weil es eben eine Allo-Regisseurin war, die irgendwann über Asexualität was gelesen hat und sich gedacht hat, hey, ich möchte einen Film darüber machen. Und finde interessant, wie sie das umgesetzt hat, auf welche Ideen sie gekommen ist. Aber was ich für mich auf jeden Fall mitgenommen habe, ist, dass es noch ein sehr weiter Weg ist, bis wir irgendwie vielleicht einen Film sehen, wo wir sagen, hey, das bin ich, damit kann ich mich identifizieren oder ich kenne Leute, die so sind und so weiter, dass man wirklich die Figuren wirklich versteht oder ihre Erfahrungen in irgendeiner Weise teilt und so weiter. Ja, aber ich hoffe, dass da noch was kommt.
0: Ja, auf jeden Fall. Mir hat der Film definitiv gefallen, einfach weil Repräsentation ist immer nice. Ich war schon sehr froh, also habe mich schon sehr gefreut, dass wir den zusammen gesehen haben. Allerdings muss ich, glaube ich, sagen, so aus meiner Perspektive, einer Person, die eben auch, ich will nicht sagen, eine solche Beziehung führt, aber zumindest als asexuelle Person, die eine Beziehung mit einer Allo-Person führt, ist es doch irgendwie sehr schade und es war vielleicht auch so ein bisschen traurig und teilweise auch so ein bisschen bitter, weil es ist definitiv nicht meine Realität, die da gezeigt wurde, aber vermutlich ist es doch irgendwo auch eine bittere Realität für einige A-Personen, weil es kommt ja auch nicht aus dem Nichts. Also die Regisseurin hat sich das ja nicht alles ausgedacht und hat bestimmt auch mit Leuten gesprochen oder hat sich zumindest irgendwie überlegt, wie es sein könnte. Und das hat mir, glaube ich, schon nochmal zu denken gegeben, dass es halt doch wahrscheinlich viele asexuelle Personen gibt, die in diesen Beziehungen sind und vielleicht nicht alle mit so hypersexuellen Personen wie Elena, aber das halt doch, ja, das manchmal gar nicht so einfach ist, das irgendwie gut zu lösen. Und gerade wenn man vielleicht mit Kommunikation auch nicht so Erfahrung hat oder das nicht so gelernt hat oder einfach es irgendwie nicht passt, dass es halt schon echt irgendwo hart und traurig sein kann. Und wenn dann eben hinzukommt, wie ja im Film auch so war, dass halt dieses Machtgefälle besteht von Dovidas hat sonst niemanden und Elena hat eigentlich ein soziales Umfeld, was sie sehr gut stützen kann, dann hat man natürlich auch wieder diesen Einsamkeitsgedanken direkt. Und ja, das fand ich, glaube ich, schon traurig auch irgendwo. Aber ja, ich fand den Film trotzdem gut, habe mich gefreut, dass wir ihn anschauen und dachte mir nachher, vielleicht hätten wir wirklich eine Allo-Person mitnehmen sollen und die neben uns setzen sollen und danach mal unsere Eindrücke und deren Eindrücke vergleichen, weil ich glaube, wir reden schon gerade sehr aus unserer Perspektive und ich bin mir relativ sicher, dass sehr viele Menschen den Film sehr anders sehen würden und es hätte mich doch nochmal sehr interessiert, das irgendwie zu vergleichen und ja, einfach sehr schade, dass der Film so selten zu sehen war und vielleicht kann man ihn irgendwann kaufen oder in der Bibliothek ausleihen oder sowas, wir können euch daher auf dem Laufenden halten, wenn uns was auffällt, aber ja, es war auf jeden Fall mal ein Nischenfilm, den wir uns angeschaut haben und es war ein cooles Projekt, hat Spaß gemacht.
1: Ja, mir ist eben auch noch was eingefallen, nämlich, weil du meintest, dass es vielleicht auch bittere Realität für viele A-Menschen ist, dass in Filmen früher, wenn eine Person impliziert oder offen homosexuell war, dass es für diese Person einfach kein Happy Ending gab, dass die Person irgendwie, ja, so dieses, okay, sie sind mit der Liebe des Lebens zusammen und sind irgendwie glücklich bis in alle Ewigkeit und so weiter, dass das tatsächlich filmhistorisch gesehen, dass es sehr oft so war, dass entweder eine impliziert queere Person entweder gestorben ist oder eben kein Happy Ending bekommen hat. Und krass. Das hat mich halt da eben so ein bisschen dran erinnert. Und ich hoffe ein bisschen, dass wir das bei A-Filmen überspringen können, diese Phase. Ja. Weil was queere Repräsentation angeht, denke ich, dass es vor allem in den letzten Jahren auch sehr, sehr weit gekommen ist. Das finde ich auch sehr gut, dass halt offen auch drüber gesprochen wird und Sachen gezeigt werden und auch verschiedene Sachen gezeigt werden und verschiedene Arten von Beziehungen und so weiter. Deswegen hoffe ich, dass das A-Spektrum sich dann noch so ein bisschen dazu schleichen kann, dass wir irgendwann auch über mehr reden können als einen Film, den wir um 21:45 in einem sehr kleinen Kino geschaut haben, der da auch nur eine Woche lief und von dem wir auch nicht wissen, ob wir ihn jemals irgendwo wiedersehen können.
0: klingt schon alles sehr traurig.
1: Ja,
0: mir ist auch gerade noch ein Gedanke gekommen, und zwar, weil ich gerade selber gemerkt habe, dass ich so automatisch quasi über diese bittere Realität für A-Personen gesprochen habe. Dabei könnte man ja eigentlich genauso sagen, hey, auch Elena hat irgendwie kein Happy End, weil sie ja auch nicht in der Beziehung ist, wenn sie sich das gewünscht hat. Und trotzdem bin ich auch irgendwo davon ausgegangen, dass es so wie das damit schlechter geht als Elena, weil eben diese krasse Einsamkeit mitschwingt, weil er eben kein soziales Umfeld hat. Und gut, er hat irgendwie diesen Job, den er da macht, aber das führt halt dazu, dass man automatisch als Publikum dann doch die A-Person mehr bemitleidet als irgendwo Elena in dem Fall, was ja auch super schwierig ist, weil am Ende, wir wissen es ja auch nicht. Und wenn schon irgendwie kein Happy End, was ja okay sein kann, so dann doch bitte mal zumindest ausgeglichen, dass es beiden scheiße geht. Ja. So, wir haben euch am Ende natürlich noch ein Piece of Cake mitgebracht, wie immer. Das kennt ihr ja von uns. Und zwar haben wir überlegt, euch noch ein paar Ressourcen zur Verfügung zu stellen zu dem Film. Aber ja, es gibt leider echt nicht so viel. Deshalb haben wir euch einfach den Artikel von Aktivista nochmal verlinkt. Der ist im November 2023 erschienen auf der Homepage von Aktivista, wo eben auch einfach eine andere Person nochmal ihre Rezension zu dem Film geschrieben hat und ihre Eindrücke. Und ja, wir können vielleicht schon mal so viel verraten. Es ist nochmal ein bisschen eine andere Perspektive als unsere, also vielleicht auch ein bisschen positiver teilweise. Und da auch nochmal der Bericht, wie das denn danach war mit den, ich glaube, ich weiß gar nicht, ob Regisseurin oder andere Personen von dem Filmteam dann auch ins Gespräch zu kommen.
1: Genau, und es wurden auch noch andere asexuelle Personen interviewt, die dann ihre eigenen Perspektiven nochmal reingebracht haben. Und ich fand es sehr interessant zu sehen, wie unterschiedlich Personen auf dem A-Spektrum über den Film denken, auch abhängig von den eigenen Erfahrungen.
0: Genau, das lohnt sich also auf jeden Fall, da nochmal reinzuschauen. Ja, und ansonsten vielen Dank, dass ihr euch das angehört habt. Vielleicht schafft ihr es ja tatsächlich noch, den Film zu schauen. Viel Spaß dabei und alles Gute für euch.

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3: Ganz leise fängt es heute an. Ach, das ist doch genau. David Bowie, seine Space Oddity, eröffnet heute die Sendung, die unter dem Übermotto steht: Abgespaced. Und das sagt das schon alles, worum es heute geht in der Sendung. Einmal zu den Sternen und zurück. Viel Spaß.

Ja, David Bowie, Space Oddity. Und er hat sich auch mal in ein Gemini-Raumschiff gesetzt. Ein Gemini-Spacecraft. Bisschen unbekannteres Lied, aber deswegen auch gerne mal heute gespielt. Von David Bowie.

Ja, so klingt es also, wenn David Bowie davon erzählt, wie er in einem Gemini-Raumschiff geflogen ist. Und jetzt haben wir natürlich eine Band aus Darmstadt in Seeham, haben sie mal gewohnt, die englische Band Nectar, von ihrer ersten Platte Journey to the Center of the Eye. Natürlich ein Titel, das auch ein Astronaut mal Albträume kriegen kann. Astronaut's Nightmare.

Kopfkino hat sich Beggars Opera als Pathfinder, als Pfadfinder bemüht. Und jetzt lassen wir Steve Miller zu Wort kommen mit seinem Space Cowboy.

Und jetzt wird es ganz symphonisch. Jetzt kommt Bill Bruford, der Schlagzeuger der Band Yes, mit dem Titel der Band Yes, aber in einer symphonischen Version. Die nächsten 7 Minuten gehören dem Titel Starship Trooper.

Ach, was hab ich das lang nicht gehört. Ihr auch, gell? Barclay, James, Harvest, Child of the Universe, heute bei Vinyl XL unter dem Thema Abgespaced sind wir heute im Weltraum unterwegs, zurück zu den, hin zu den Sternen und zurück, habe ich das ja so als Untertitel versehen. Und jetzt begeben wir uns mit der Band Klaatu, das ist eine kanadische Band, glaube ich, die dabei damals als Nachfolgeband der Beatles, beziehungsweise da hat man schon gemutmaßt, ach, das sind die Beatles, die machen jetzt weiter und geben sich einen neuen Namen, damit sie keiner erkennt. Nein, es war wirklich Klaatu, aber die Kompositionen erinnern sehr an die späten Beatles und sie haben jetzt einen schönen Titel, Around the Universe in 80 Days, also frei nach Jules Verne, Reise zum Mittelpunkt der Erde, haben sie es rumgedreht, sie reisen um das Universum in 80 Tagen. Viel Spaß dabei die nächsten 5 Minuten.

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Die Band Eloy, eine von vielen Bands, die aus Hannover kommen. Das war so in den 70er Jahren, glaube ich, so eine der Bandhauptstädte Deutschlands. Das Lied Future City, das wir gerade gehört haben, ist übrigens vom Album Inside, das 1973 erschienen ist, im September 72 Studio Windrose in Hamburg fertiggestellt wurde. Und die Mitglieder sind der Frank Bornemann, das Gründungsmitglied, der Gitarre, Percussion spielt und singt, der Manfred Wirtschorke an den Tasteninstrumenten, Wolfgang Stocker am Bass und Fritz Rando an Drums, akustischer Gitarre, Flöte und Percussion. Das möchte ich an der Stelle nochmal anmerken. Dann haben wir noch einen Blick in die Rocky Horror Picture Show zum Ende der ersten Stunde. Und ich gebe nochmal einen kleinen Rückblick, dass wir mit David Bowie, mit der Space Oddity und dem Gemini Spacecraft Shift gestartet sind. Nektar gab uns die Albträume des Astronauten, nämlich Astronaut's Nightmare. Die Steve Miller Band mit dem Space Cowboy und Beggar's Opera bediente sich als Pfadfinder mit dem Pathfinder. Die Beatles reisten across the universe und Bill Bruford's symphonische Aufarbeitung des Yes-Songs Starship Trooper hat uns dann beeindruckt. Buckley James Hires natürlich mit dem Klassiker Child of the Universe. Mal wieder gehört. Klaatu begab sich auf 80 Tagen rund ums Universum. Eloy, gerade gehört, hat die Stadt der Zukunft vorgestellt. Und jetzt hören wir noch Science Fiction Double Feature und Science Fiction Double Feature die Reprise. Natürlich, ihr werdet es gleich hören vom Album Rocky Horror Picture Show natürlich.

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3: Ja, der herzlich willkommen sagt zur zweiten Stunde Vinyl XL heute zum Thema Abgespaced. Untertitel einmal zu den Sternen und zurück. Und in der zweiten Stunde werden wir uns auf die Odyssee durch den Weltraum begeben. Deodatus, also sprach Zarathustra, wird uns 18 Minuten lang umschwirren. Dann holt uns Simply Red die Sterne vom Himmel. Stefan Raab wird mit Spooky Kork und Schrotti das Space Taxi besteigen. Dann lassen wir Captain Future zu Wort kommen, bis dann Pink Floyd auf Interstellar Overdrive geht. Guru Guru wird das UFO sehen und wir werden dann mit der Rocky Horror Picture Show nach Hause gehen, bis dann die Band Yes Future Times am Schluss uns mit Rejoice beschließen lässt. Und den Anfang der zweiten Stunde machten dann The Birds mit Mr. Spaceman. Wie kann es denn anders sein heute?

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0: Hallo, hier spickt der Spucke. Und wir brauchen ganz dringend ein Taxi zur Erde.
1: I'm right there, baby.
0: Na, danke.

Ja, nachdem wir uns natürlich hier ausführlich im Weltall rumgetrieben haben, hat jetzt die Band Guru Guru eine Begegnung der anderen Art, denn sie besingt ein UFO, ein unbekanntes fliegendes Objekt. Und danach die Band Yes mit Future Times Rejoice, Zeit gut beizusagen. Heute die Sendung Vinyl XL zum Thema Abgespaced zu den Sternen und ja, somit kommen wir jetzt auch wieder zurück auf die Erde. Ich hoffe, es hat Spaß gemacht, die letzten zwei Stunden. Am Mikrofon, die Redaktion hatte der Michael Schapischat. Und alles Gute, bis demnächst an diesem Sendeplatz bei Radio Darmstadt und weltweit unter www.radiodarmstadt.de. Ciao, ciao.

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Hier sind Creative Radio und Radio Darmstadt. Wir sind im Fillmore East in der Lower East Side von Manhattan. Heute geht wieder die Post ab. 120 Minuten Rock, Blues, Soul und Jazz. Die Redaktion und Moderation Jimmy Bendix. Unseren heutigen Opener besorgt Tommy Castro, Blues All Around Me.

Once again ein herzliches Hallo. Oh, soeben hörten wir Tommy Castro. Seit einem satten halben Jahrhundert macht er Rock, Blues, Querbeat und singt. Feine Gitarre und gute Stimme. Der 71-Jährige aus San Jose in Kalifornien hat formidable Mitmusiker um sich gesammelt. Die Band hat den fantasiereichen Namen Pain Killers. Er tourt regelmäßig durch angesagte europäische Clubs, wenn man kann, hingehen. Noch zwei Kostproben für euch, Sticks and Stones und schließlich ein Live-Mitschnitt aus dem Fillmore West in San Francisco, Right as Rain, Tommy Castro.

Das war der sympathische Tommy Castro aus den Vereinigten Staaten. Warum sympathisch? Ja, Jimmy Bendix konnte ihn bei einem Gig persönlich kennenlernen. Und er spielte auf meinen Wunsch tatsächlich nach der Pause den zuletzt gehörten Bluesrock Right as Rain. Das ist mein Lieblingssong von ihm. Ja, das ist so ein Ding. Ich darf euch mit Don Ellis bekannt machen. Er lebte von 1934 bis 1978. Er hatte also kein langes Leben. Aber er hat als Trompeter, Schlagzeuger und Bandleader den Jazzfreunden eine besondere Musik beschert. Er experimentierte auch mit elektronischen Instrumenten und Effektgeräten und integrierte in seinen Stil indische, osteuropäische und arabische Musik. Das können wir jetzt bei der sehr eigenwilligen Interpretation von Hey Jude sicher feststellen. Der zweite Titel, Johnny Come Lately, hat dann Anklänge an den Stil des Modern Jazz Quartett. Don Ellis.

Das war Don Ellis, Jazzmusiker mit großem Fächer und breitem Spektrum. Wir lernen Henry Padovani aus Bastia auf Korsika kennen. Padovani ist inzwischen 73 Jahre alt und kein Unbekannter, denn er spielte in der Frühzeit mit Stuart Copeland und Sting zusammen bei Police. Das war die sogenannte New Wave-Zeit. Der Punk wurde geboren. Als The Police noch eine unbekannte Marke war, spielte er mit Stuart Copeland, dessen Bruder Ian und Sting, Gordon Matthew Thomas Sumner, durch die Punk-Clubs in vor ganz kleinem Publikum. Dann wechselte Padovani in andere kleine Formationen und verlegte sich vornehmlich auf seine Aufgabe als Musikproduzent. Gab natürlich auch weiter Konzerte. Von Henry Padovani habe ich den Titel Skeleton Blues ausgesucht. In unserem Dreierblock folgt dann Steve Way. Der heute 63-jährige amerikanische Gitarrist spielte Anfang der 1980er Jahre in der Band von Frank Zappa. Der adelte ihn im Übrigen mit dem eigentümlichen Titel Stunt-Gitarrist, was auch immer das heißen mag. Nebenbei produziert Steve Way als Hobby-Imker, ja, natürlich, Honig. Für unsere Ohren tut er das allerdings mit seinem Gitarrenspiel. Und hier mit dem Titel Noah's Ark. Und dann nach Steve Way komplettiert unseren Dreierblock Ronnie Baker Brooks. Der Künstler ist 63 Jahre alt, stammt aus Chicago und ist der Sohn des Bluesgitarristen Lonnie Brooks. Die Nummer heißt Can't You See Me?

Das war zuletzt Ronnie Baker Brooks mit einem Blues Rock and Roll. Wir gehen zurück von hinter dem Teich, hinter dem großen Teich, vor den großen Teich auf die Insel. Die britische Insel ist gemeint und befinden uns musikalisch in der Mitte der 1960er Jahre. Die Small Faces waren im Swinging London eine angesagte Formation, die mehrere Hits produzierte. Die Band wurde als ihr Leader Steve Marriott, Sänger und Gitarrist, andere musikalische Wege ging, mit einem Sänger namens Rod Stewart zu Faces. Aber noch war der etablierte Bassist Ronnie, genannt Plonk Lane, dabei. Der machte sich dann später unabhängig und weiter Musik. Allerdings machte ihm eine schwere Krankheit, Multiple Sklerose, schwer zu schaffen. Er verstarb bereits 1997 mit 51 Jahren. Die ganze Rock-Pop-Elite von Clapton bis Jimmy Page und Joe Cocker unterstützte in einem Benefizkonzert die MS-Forschung. Die Initiative zu diesem Konzert in der Royal Albert Hall hatte Ronnie Lanes Freundin Boo Oldfield ergriffen. Und eine große Schar von namhaften Musikern war 1983 diesem Aufruf gefolgt. Jetzt hören wir also den Small Faces Hit All or Nothing in der Version von Ronnie Lane. Das Original hatte seinerzeit Steve Marriott gesungen. Mick Jagger, der gelegentlich Solo-Projekte gemacht hat, schließt sich an mit Put Me in the Trash und Wired All Night. Beide vom Solo-Album Wandering Spirit von 1993. Voilà!

Das war Mick Jagger, der Solist, das heißt mit anderen Musikern als seinen Bandkollegen von den Rolling Stones. Aber er gibt uns zwei weitere Male die Ehre, diesmal mit den Rolling Stones, einmal mit dem im Jahr 2005 erschienenen 23. Studioalbum A Bigger Bang, daraus der Titel Love, I Nearly Died, sodann aus dem Jahr 2023 erschienenen 24. Studioalbum Hackney Diamonds, der Song Mess It Up. Hackney Diamonds ist im Übrigen das erste Album ohne den Schlagzeuger Charlie Watts, der verstorben war. Seinen Platz nimmt der vielgefragte Drummer Steve Jordan ein. Steve Jordan ist ein vielgefragter Drummer, der bei vielen bekannten Produktionen die Stöcke bedient. Den hatte Charlie Watts den Rolling Stones als seinen Nachfolger empfohlen. Ja, wer aufmerksam die einschlägige Presse liest, hat es mitbekommen, das 25. Studioalbum der Stones, man will es gar nicht glauben, ein silbernes Jubiläum ist es dann, ist im Studio längst abgeschlossen und wird am 10. Juli 2026 erscheinen. Der Titel Foreign Tongues. Wir sind alle gespannt, was die Oberpriester des Rock'n'Roll auf die Beine gestellt haben. Bis dahin begnügen wir uns noch mit Mess It Up vom Vorgängeralbum Hackney Diamonds.

Das war natürlich zunächst nicht wie angekündigt Mess It Up, sondern vom 23. Studioalbum aus dem Jahre 2005, A Bigger Bang, Love, I Nearly Died. Und jetzt endlich Mess It Up von 2023 aus dem Album Hackney Diamonds, Mick Jagger und die Rolling Stones.

So, meine Lieben, jetzt haben wir viermal am Stück den Mann, den langen Schlacks, der über 80 ist, aus Dartmoor, der Vorstadt von London, gehört. Genug gejaggert, höre ich euch schon sagen. Nein, man kann nicht genug von ihm hören, wenn es gut ist. Ja, zur Entspannung mal etwas R&B und Soul. Wer könnte den besser präsentieren als Ben E. King, der Künstler aus North Carolina, der lebte von 1938 bis 2015. Von ihm habe ich rausgesucht Don't Play That Song. Nahtlos daran zwei wunderbare Interpretationen der heute 84-jährigen Gitarrenlegende Hank Marvin, der Gründer der Shadows, die ja im Understatement als Begleitband von Cliff Richard auch bezeichnet wurde, aber natürlich auch eigenständige Konzerte, wunderbare Konzerte gegeben hat. Zwei Klassiker der Musik sind Louis Blues March, komponiert ist dieser Titel von W.C. Handy vor langer, langer Zeit, und California Girls, das war ein Welthit aus der Feder von Brian Wilson, dem Frontman der Beach Boys.

das war zweimal Hank Marvin, der Virtuose, muss man sagen, auf der E-Gitarre. 84 Jahre ist er alt. Ja, nach wie vor sind wir im Fillmore East auf Radio Darmstadt oder Creative Radio. Charakteristisch für unser Format ist, dass hier die Stilrichtung wie aus heiterem Himmel wechselt. Und somit kommen wir zum Revival des Punkrock zu Beginn der 1990er Jahre. In erster Linie ist da die kalifornische Band Green Day zu nennen, mit ihrem Sänger Billy Joe Armstrong. Green Day mit der Ballade Boulevard of Broken Dreams. Und dann betritt Gitarrenvirtuose und Bluessänger Alvin Lee die Bühne mit Have Mercy, impressiver Song und fast wie ein Gebet.

Zuletzt gehört Green Day mit Boulevard of Broken Dreams, mit dem Sänger Billy Joe Armstrong und dann Alvin Lee mit Have Mercy. Dass Alvin Lee ein breites Spektrum des Jazz-Rock beherrscht, belegt der dann folgende Titel, jetzt gleich folgende Titel besser gesagt, von Ten Years After, von dem Album Cricklewood Green, Me and My Baby. Der Titel stammt aus der Periode Anfang der 1970er Jahre, als Alvin Lee noch der Frontman von Ten Years After war. Bevor er sich dann als Solist verselbstständigte.

und Alvin Lee Leadgitarre und Gesang. Die Formation nannte sich in den 70ern, in den späten 60ern, 70ern, in den frühen 80ern Ten Years After. Und dann machte Alvin Lee seinen Alleingang, natürlich mit anderen Musikern. Die amerikanische Formation The Crusaders feierte in den 1970ern große Erfolge, kann man sagen, im Fusion Jazz und arbeitete mit einer Reihe von Solokünstlern zusammen, wie zum Beispiel Joe Cocker oder Bill Withers, um nur zwei zu nennen. Zwei Kostproben von The Crusaders, Keep That Same Old Feeling und Street Life.

0: Ja, das war zweimal die wunderbare Formation The Crusaders. Liebe Fans von Fillmore East, die Scheinwerfer werden jetzt langsam gedimmt, aber es gibt noch ein paar Nachschläge. Einmal hören wir den amerikanischen Singer-Songwriter Theo Katzman mit seiner Band Wolfpack. Die sind im Übrigen im Juli zweimal in Deutschland zu Gigs in Berlin und Hamburg. Der Titel ist The Death of Us. Und dann vom, ja, das wievielte ist es, das 13. Studioalbum der Scorpions aus dem Jahre 1996, das den Namen Pure Instinct trägt. Daraus zwei Titel, einmal die Ballade You and I und Where the Rivers Flow. Ja, damit möchte ich mich verabschieden. Jimmy Bendix bedankt sich herzlich fürs Hören und freut sich, wenn ihr in 4 Wochen wieder dabei seid. Bis dahin bleibt rockig, herzig, bluesig, soulisch und vor allem gesund. Bye, bye. Und jetzt Theo Katzman.
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1: Hallo und herzlich willkommen zu einer neuen Folge von Ace Around the Cave.
2: Mein Name ist Franka, ich bin asexuell, heteroromantisch und verwende die Pronomen sie, ihr. Und heute sitzt noch die Paula neben mir.
3: Hi, ich bin die Paula, meine Pronomen sind sie, they und ich bin asexuell und aromantisch.
2: Ja, Paula kennen einige von euch womöglich bereits aus unserer 5. Podcast-Folge. Da haben wir dann über Repräsentation von asexuellen und aromantischen Personen in den Medien gesprochen. Aber Paula, du bist jetzt ja auch seit einigen Monaten bei uns im Podcast-Team dabei. Was machst du denn bei uns und worum kümmerst du dich gerade?
3: Ich überprüfe die Transkripte, dass da keine lustigen Fehler drin sind und wage mich demnächst auch ans Schneiden von Folgen.
2: Genau, und wie eben bereits erwähnt, ist es auch nicht das erste Mal, dass wir in unserem Podcast über Medien bzw. über Repräsentation sprechen. Wenn ihr also selber gerne lest oder Filme schaut, dann können wir euch auch unsere 5. Podcast-Folge ans Herz legen. Da haben wir über Repräsentation von A-Personen gesprochen. Aber wir haben auch in der 12. Podcast-Folge einen Film analysiert. Und zwar haben wir uns den Film Barbie vorgenommen, der ja im Sommer 2023 in die Kinos kam. Da könnt ihr auch gerne mal reinhören. Und vielleicht ist auch Folge 14 für einige von euch interessant. Da haben wir dann nämlich mit den AutorInnen des Buchs Beweisstück A gesprochen. Das ist ein Buch mit vielen Kurzgeschichten, in denen Charaktere vorkommen, die ebenfalls auf dem aromantischen und oder asexuellen Spektrum sind. So, jetzt genug Werbung für den Anfang. Paula, worüber reden wir denn heute?
3: Wir reden über den Film Slow und rezensieren ihn auch ein bisschen. Und der Film ist mit Sicherheit nicht ganz so bekannt wie der Barbie-Film. Aber er hat einen Charakter, der offen asexuell ist. Bei dem Film handelt es sich um eine litauisch-spanisch-schwedische Produktion von der Regisseurin Maria Kaftaradze. Ich hoffe, ich habe den Namen richtig ausgesprochen. Wenn nicht, ich übernehme keine Haftung. Der Film wurde 2023 bei einigen internationalen und nationalen Filmfestivals gezeigt. Und seit März 2024 ist er auch in einigen deutschen Kinos zu sehen gewesen. Aber es war für uns tatsächlich nicht ganz so einfach, uns den Film anzuschauen.
2: Oh ja, das stimmt. Wir haben echt lange darauf hingearbeitet. Und zwar fing es damit an, dass wir im Januar gesehen hatten, dass es auf dem Blog von Aktivista, also dem Verein zur Sichtbarmachung des asexuellen Spektrums, einen Artikel gab, der eben auch genau diesen Film rezensiert hat und Leute es geschafft hatten, diesen Film zu sehen. Daraufhin haben wir dann gedacht, okay, das wollen wir uns auch anschauen. Allerdings war ich dann erst noch in Finnland, dort konnte man den Film gar nicht sehen. Dann war ich ab April wieder in Frankfurt und irgendwie gab es auch nicht wirklich eine Möglichkeit, ihn zu sehen, weil er eben einfach nicht in den Kinos lief, die wir so gesehen hatten. Und auf einmal kam dann eine Nachricht in unserer Gruppe, hey, man kann den Film jetzt doch sehen. Und zwar 7 Tage hintereinander sogar im sogenannten Mal-Sehen-Kino in Frankfurt. Das ist so ein kleineres Kino, wo vielleicht 50 Leute reinpassen, würde ich sagen. Aber das Ding war, dass der Film jeden Abend um 21.45 Uhr anlief, also 7 Tage hintereinander, um 9:45 Uhr abends. Ja, dann haben wir uns also einen Samstagabend zusammengesetzt, wir haben uns verabredet, waren noch gemeinsam essen und haben uns dann danach den Film gegönnt. Ja, und genau, das Kino war relativ klein, es war auch jetzt nicht wirklich voll, also es waren vielleicht 15 Leute oder sogar eher 10 bei uns noch mit uns im Kino. Ja, also hatte man eigentlich kaum eine Chance, den Film zu sehen, wie ihr auch mitbekommen habt. Und ja, dann hatten wir das Projekt schon fast begraben, aber jetzt haben wir uns doch vorgenommen, noch eine Podcast-Folge darüber zu machen, weil wir den Film doch echt interessant fanden und doch irgendwo wichtig, nochmal darüber zu sprechen. Aber genau, da viele von euch den Film vermutlich nicht gesehen haben, wollen wir euch nun kurz eine Inhaltszusammenfassung davon geben.
3: Und wie immer, wenn wir über irgendwelche Filme oder Medien sprechen, immer eine Spoilerwarnung. Wenn ihr den Film noch sehen wollt, dann hört euch die Podcast-Folge lieber danach an, weil wir sprechen über die gesamte Handlung des Films. Und genau. Also, es geht um Dovidas. Dovidas ist Gebärdensprachendolmetscher und soll in einem Tanzstudio für die Lehrerin Elena übersetzen, die ein Projekt mit gehörlosen Menschen macht. Dabei kommen die beiden sich näher und es beginnt eine romantische Beziehung zwischen ihnen. Dovidas ist asexuell, was er direkt am Anfang von der Beziehung auch offen sagt. Elena ist allerdings eine sehr sexuelle Person und sie hat auch mehrere Beziehungen in der Hinsicht, auch während des Verlaufs des Films. Aber sie lassen sich dann trotzdem beide auf diese Beziehung ein. Und während des Films wird aber deutlich, dass Elena auf Sex nicht verzichten möchte. Und Dovidas versucht mehrmals, sich zu überwinden. Und sie versuchen es mit einer offenen Beziehung. Aber es klappt alles irgendwie nicht wirklich. Und das Ende ist ein bisschen offen. Es wird impliziert, dass sie sich trennen. Aber es ist nicht so ganz eindeutig. Aber da kommen wir später auch nochmal drauf zurück. So, ich hoffe, das ist jetzt ein grober Überblick über die Handlung. Und Franka, was waren denn deine ersten Eindrücke zu dem Film? Was war so deine Watching Experience?
2: Ja, also wir waren halt in wirklich einem sehr kleinen Kino mit sehr wenigen Leuten und es war eine sehr gemütliche, private Atmosphäre. Und es war auch irgendwie interessant, weil viele Leute doch eher allein hingegangen sind, hätte ich jetzt gesagt. Also es gab ein paar Leute, die gemeinsam saßen, aber es gab auch echt einige, die dann eben allein saßen. Was sehr seltsam war, dass nachdem der Film vorbei war, zwei Personen vor uns sehr demonstrativ angefangen haben, sich zu küssen. Also es war wirklich irritierend, weil das natürlich jetzt nicht unbedingt das ist, was man vielleicht mit dem Film verbindet. Und ja, aber dann hatten die beiden dann doch irgendwie das Bedürfnis, das zu tun. Ansonsten, was so meine Emotionen, meine Gefühle anging, ich habe mich sehr über die Repräsentation gefreut, habe mich auch gefreut, dass wir den Film sehen konnten. Aber habe auch irgendwie mich während des Films viel geärgert, weil ich das Gefühl hatte, dass einfach sehr wenig explizit erklärt wurde. Also es wurde einfach wenig über das Thema gesprochen insgesamt. Da reden wir auch gleich nochmal drüber. Aber es gab eben auch wenig so Hintergrundinformationen oder einfach Informationen, was ist eigentlich Asexualität, was bedeutet das. Und ja, das ist, glaube ich, für uns auch nicht so wichtig gewesen, weil wir uns jetzt schon ganz gut damit auskennen. Aber klar, wenn man sich jetzt nicht mit dem Thema auskennt, was durchaus wahrscheinlich ist, dann hat man wahrscheinlich von dem Film auch nicht so viel mitnehmen können. Ja, und ich weiß nicht, Paula, du meintest, du bist eingeschlafen?
3: Ich bin fast eingeschlafen. Dazu muss man aber sagen, dass ich an dem Tag davor sehr früh aufgestanden bin und gearbeitet habe. Und vor allem gegen Ende hin habe ich gemerkt, wie ich etwas abgedriftet bin, weil 21.45 Uhr ist schon sehr spät, um noch mit einem Film anzufangen.
2: Ja, aber man kann vielleicht auch sagen, dass der Film einen jetzt nicht wirklich gefesselt hat, weil ja doch irgendwie viel Handlung sich auch wiederholt hat und ja, man vielleicht auch emotional nicht immer wieder Lust hatte, dieselben Streitszenen zu sehen, die sich ja doch sehr durch den Film gezogen haben. Genau, ansonsten fällt auf, dass die Regisseurin nicht asexuell ist, also die Perspektive, die der Film einnimmt, das hat man schon auch beim ersten Mal schauen gemerkt, war jetzt nicht unbedingt unsere Perspektive oder vielleicht nicht die Perspektive, die wir auf diesen Film so gebracht hätten. Es gab sehr viel explizite Romantik, sehr viel explizite Sexualität. Hier hätte ich mir durchaus eine Inhaltswarnung oder Content Note für andere Personen auch gewünscht, weil wenn man sich diesen Film anschaut und dann gleich die erste Szene doch sehr explizit...
3: Ja, ja, der Anfang war komisch, ja.
2: Der Anfang war sehr komisch. Also es war schon wirklich, es fing halt wirklich mit einer sehr expliziten Sexszene an und man dachte sich so, okay, darum geht's. Also das war mit Sicherheit irgendwo nicht die Perspektive, die wir unbedingt eingenommen hätten. Ja, so viel zu meinem ersten Eindruck. Paula, was war so dein erster Eindruck?
3: Ich bin generell kein riesiger Fan von Filmen, wo es wirklich nur um Beziehungen und Beziehungsdrama geht. Aber ich fand es generell toll, dass Asexualität thematisiert wurde. Und ich kann mich da dir, Franka, eigentlich auch nur anschließen in der Art, wie es thematisiert wurde. Da haben wir später auch noch sehr viel drüber geredet, was wir uns noch so alles gewünscht hätten oder was wir vielleicht auch erwartet haben und so. Aber was ich ganz schön fand, tatsächlich waren so einige visuelle Sachen, also zum Beispiel so die Gebärdensprachen, Sachen, die tatsächlich auch relativ viel vorkamen oder so Tanzperformances von Elena. Das fand ich visuell, hat es auch ganz gut gepasst, so ganz ohne Worte.
2: Genau, da sind wir dann auch gleich schon bei den Sachen, die uns gefallen haben, weil wir haben uns nämlich in der Vorbereitung uns aufgefallen, dass wir doch einiges an Kritik zu äußern haben an dem Film und der wir euch damit jetzt nicht komplett überfallen wollen, fangen wir zunächst mal mit ein paar positiven Aspekten an dem Film an. Ja, ich fand, wie gesagt, den Anfang, die erste Szene war sehr verwirrend, aber so grundsätzlich das, was danach kam, war doch auch irgendwie sehr schön. Also der Film beginnt eben damit, die Hauptpersonen vorzustellen und auch schon relativ bald eben auch deren Beziehungen einzuleiten und das Kennenlernen darzustellen und wie sie miteinander interagieren, wie sie miteinander flirten. Und es war schon auch irgendwie schön anzusehen, weil einfach man gemerkt hat, dass sie doch irgendwo auch einfach, ich weiß nicht, ob ich sagen würde, sie passen zusammen, aber sie haben sich zumindest gut verstanden am Anfang und sie haben sich so, also vielleicht auch gerade die Tatsache, dass man den Eindruck hat, sie sind unterschiedlich, aber sie finden irgendwie trotzdem zueinander und genau, verbringen dann Zeit miteinander und das war einfach irgendwie schön, weil es noch ja auch irgendwie viel auf Freundschaftsebene war am Anfang. Das hat mir gefallen.
3: Ja, ich fand auch schön, als es dann wirklich auch so ein bisschen so in die romantische Richtung ging. Ich meine, ich bin absolut kein Expertin, was Romantik angeht, aber bei Filmen kann man meistens an der Art, wie Sachen dargestellt werden, erkennen, in welche Richtung es geht mit der Beziehung zwischen zwei Personen. Und da war es halt schon relativ eindeutig, dass es auf eine romantische Beziehung hinausläuft. Aber auch währenddessen fand ich, wie sie sich auch einfach romantisch näher gekommen sind am Anfang, das fand ich ganz süß gemacht.
2: Ja, genau. Grundsätzlich kann man sagen, wir freuen uns, dass es den Film überhaupt gibt. Also, das darf man vielleicht auch nicht vergessen. Und auch einfach die Tatsache, dass eine Regisseurin, die sich wahrscheinlich vorher noch nicht intensiv mit dem Thema beschäftigt hat, dann aber eben auch so ein Thema vornimmt und versucht, das an die breite, mehr oder weniger breite Öffentlichkeit zu bringen. Das ist auf jeden Fall auch was, was man loben kann. Und ja, wie gesagt, die Tanzperformance, die Gebärdensprache, das sind einfach Themen, die auch mit in den Filmen aufgenommen wurden, die einfach sehr viel aufgelockert haben, viele Perspektiven aufgezeigt haben, die man vielleicht auch sonst nicht so sieht. Also auch so ein bisschen diese Geschichte, dass Elena als Person eigentlich nicht unbedingt den klassischen Körper mitbringt, den halt dann doch viele TänzerInnen haben, die man in der Öffentlichkeit sieht. Und dass das auch explizit thematisiert wurde und besprochen wurde und auch so ein bisschen so ihre, vielleicht so ein bisschen Außenseiterrolle innerhalb dieser Tanz-Community quasi hervorhebt, das fand ich auch sehr schön. Und Dovidas und die Gebärdensprache war auch natürlich irgendeine Perspektive, die einfach viel zu unsichtbar ist in unserer Gesellschaft.
3: Ja, und was ich auch gut fand in der Hinsicht, war, dass auch explizit das Thema benannt wurde. Also er hat wirklich gesagt, ich bin asexuell, genau diesen Satz. Also das man nichts irgendwo reininterpretieren muss, sondern er hat es gesagt über sich selber, innerhalb des Films, was ja vor allem bei A-Repräsentationen selten genug vorkommt.
2: Das stimmt, wir haben ja häufig Filme oder Serien, wo dann irgendwie gemunkelt werden kann oder rausgelesen werden kann, dass die Person vielleicht asexuell ist, aber dann eben doch viele Stereotype auch mit reingebracht werden. Und ja, hier war ja schon klar, das Thema des Films ist auch Asexualität und die Beziehung von der allosexuellen und der asexuellen Person. Ja, Stichwort Beziehung. Wie war denn der Umgang? Oder, ich weiß nicht, wir haben aufgeschrieben, wie war denn die Dynamik zwischen den beiden? Also, keine Ahnung, Paula, vielleicht, was haben wir denn wahrgenommen? Wie sind denn die beiden miteinander umgegangen?
3: Also jetzt vor allem so nach dieser anfänglichen Flirten-Honeymoon-Phase gab es halt ziemlich wenig Kommunikation zwischen den beiden. Also vor allem, wenn es um Grenzen ging und was sie selber wollen. Vor allem, als es um die Grenzen von Dovidas ging und um das, was Elena will und auch andersrum. Und es war irgendwie, ja, also die Beziehung ist eher an der Kommunikation gescheitert oder wegen der Kommunikation hat es nicht so wirklich funktioniert. Aber das kommt irgendwie nicht so ganz raus, dass es deswegen war. Sie steigern sich da so ein bisschen rein, indem sie einfach nicht offen reden. Und wenn sie dann mal reden, dann driftet es immer in so eine Richtung ab. Ja, ich brauche das und du willst aber nicht und du kannst mir das nicht geben oder du willst mir das nicht geben und so weiter.
2: Ja, also der Film besteht halt schon zu einem großen Teil aus Szenen, wo die beiden sich streiten, aber dafür keine Worte benutzen. Und man spürt als Zuschauerin die ganze Zeit, da liegt eine Spannung zwischen den beiden und es funktioniert nicht so wirklich, weil sie sich gegenseitig nicht verstehen oder weil einfach sie nicht auf der gleichen Ebene sind, aber es funktioniert eben auch nicht, diese Spannung konkret anzusprechen. Also es wird weder von Elena konkret formuliert, was sie sich eigentlich wünscht oder was ihr wichtig ist, sondern teilweise an einer Stelle sagt sie dann eben auch so, dass sie eigentlich eine Beziehung führen möchte, die nicht offen ist, dass sie sich schon exklusiv auf eine Person einlassen möchte. Wenig später bricht sie das dann eben auch, also Dovi, das ist sogar einverstanden und wenig später kommt dann eben raus, dass sie eben doch mit jemand anderem noch Sex gehabt hat, also da merkt man schon so, sie benennt etwas und macht dann das Gegenteil und auch von Dovi, das ist, er sagt dann zwar, ich bin asexuell, aber er erklärt halt auch einfach wirklich nichts dazu, wo man jetzt auch sagen muss, vielleicht ist es auch uncool, jetzt der asexuellen Person vorzuwerfen, dass sie dann immer alles erklären muss, also klar, Elena hätte sich auch informieren können, aber es gibt ja neben der Info, die man im Internet findet, auch noch ganz viel wichtige Info, was bedeutet das für mich? Welche Empfindungen, Bedürfnisse, Gefühle habe ich und wie wichtig ist mir das und das und das. Und da hat man halt auch das Gefühl, dass er das überhaupt nicht sagt und auch nicht für notwendig erachtet, vielleicht darüber zu sprechen. Und das ist insgesamt sehr komisch, weil eben, wie Paula ja schon gesagt hat, die Beziehung dann am Ende dann doch irgendwie scheitert, also wahrscheinlich scheitert oder zumindest während des Films auf jeden Fall die ganze Zeit nicht gut funktioniert und man halt den Eindruck bekommt, okay, das liegt halt auf jeden Fall daran, er ist asexuell, sie ist nicht asexuell, das kann nicht funktionieren. Und das ist halt so schade. Ich glaube, das ist auch unser Hauptkritikpunkt, dass eben am Ende dieses Bild gezeichnet wird von eine solche Beziehung kann nicht gut funktionieren. Dabei würden wir halt eindeutig sagen, der Grund, warum es nicht funktioniert hat, war nicht unbedingt die unterschiedliche Anziehung, sondern vor allem die Art, wie sie halt darüber gesprochen haben oder vor allem, wie sie nicht darüber gesprochen haben.
3: Ja, ja. Und was ich halt auch noch sehr interessant fand in dieser, auch in der Darstellung von der Beziehung von den beiden, dass Dovidas eigentlich nur Elena hatte als irgendeinen Bezugspunkt zum Beispiel. Und Elena hatte wirklich noch so einen großen Kreis an Freundinnen oder auch vor allem an Sexualpartnern, mit denen sie noch zu tun hat. Und Dovidas ist wirklich so in dieser einen kleinen Beziehung sozusagen, diese eine Beziehung, in die er jetzt irgendwie alles gibt, weil es das Einzige ist, was er hat. Und sie hat irgendwie noch ganz viele andere Möglichkeiten, die er ihr halt nicht bieten kann. Wobei es bei ihr teilweise auch, oder es scheint, dass sie manchmal den Eindruck hat, dass er es nicht will. Wo halt auch wieder die Kommunikation gescheitert ist, weil sie halt nicht wirklich versteht, was in ihm vorgeht.
2: Ja, also du meinst ja auch so ein bisschen, es entsteht quasi so, es wird so ein Machtgefälle gezeichnet zwischen den beiden. Genau. Einerseits, weil Elena eben extrem viele Freundinnen um sich herum hat, die sie auch unterstützen, mit denen sie auch spricht, Dovidas gar nicht. Aber eben auch aufgrund dieser sexuellen Aura, die quasi von Elena sehr, sehr stark ausgeht und von Dovidas eben nicht. Und dadurch, dass das nicht angesprochen wird, scheint es eben einfach so, als sei sie sehr viel, ja, machtvoller, beliebter. Es geht ihr viel besser, sie hat mehr Unterstützung und das ist halt schon eine sehr, sehr krasse Ungleichheit, die halt nicht angesprochen wird und auch dann natürlich vielleicht auch ein Grund ist, warum das halt nicht so gut funktioniert, weil klar, wenn er mit niemandem reden kann, weiß ich nicht, ob es ihm damit so unbedingt gut geht, aber es wäre halt schön, wenn man das auch benennen könnte und vielleicht auch nicht unbedingt so darstellen muss, dass die asexuelle Person wieder die alleine, einzige, ja, einsame Person ist, die irgendwie keine Freunde hat. Das ist halt, ja, nicht so schön.
3: Er kam so ein bisschen desperate rüber, so, ich möchte jetzt diese eine Beziehung wenigstens in meinem Leben haben. Ja, ja. Fand ich ein bisschen schade. Hätte man mehr draus machen können, ja.
2: Und vor allem ein wichtiger Aspekt noch dazu, ich finde halt auch krass, inwiefern in dem Film halt über Konsens nicht gesprochen wird.
3: Oh ja.
2: Also, es gibt dann eben doch einige explizite Sexszenen, wo halt Dovidas sich dann, ja, vielleicht kann man sagen, überwindet, weiß ich nicht genau, mit ihr Sex zu haben. Das ist auch nicht ganz deutlich. Also ich würde auch sogar sagen, es ist nicht ausgeschlossen, dass es ihm nicht sogar gefällt. Das wissen wir einfach nicht, weil wir seine Gedanken nicht kennen. Aber wir wissen halt auf jeden Fall, dass er explizit mit Elena Sex hat und man bekommt schon den Eindruck, dass er ihr etwas beweisen möchte damit. Also es ist so eine weirde Szene, wo dann irgendwie so ein, ich sag mal, Ex-Lover von Elena irgendwie noch da ist und betrunken in der Nacht nach Hause kommt und Elena dann ihm ein Sofa anbietet, wo er dann schläft und die anderen schlafen halt daneben und aus irgendeinem Grund hat Dominus dann das Bedürfnis, mit Elena sexuell zu interagieren und ja, sie ist dann noch so ein bisschen so, nein, mach nichts, was du nicht machen möchtest und das ist doch nicht gut für dich. Und ja, es ist irgendwie nicht so wirklich Konsens, weil man schon das Gefühl hat, er überschreitet da irgendwie seine Grenzen ohne es, und es wird halt auch nicht benannt, dass er das tut. Also, ja. Ja,
3: zumal ich es einfach ein sehr weirdes Setting fand, dass literally im selben Raum ihr Ex noch auf der Couch pennt und es ist egal, ob er was mitbekommt oder nicht. Einfach, ich fand diesen Moment sehr, sehr seltsam, wo man sich beim Drehbuchschreiben vielleicht hätte überlegen können, so, das könnte man auch irgendwie anders lösen und halt trotzdem denselben Konflikt bewahren. Ja.
2: Ja. Genau, dann haben wir uns noch überlegt, darüber zu sprechen, wie denn eigentlich Asexualität im Film dargestellt wird. Da haben wir auch schon so ein paar Sachen genannt. Ich denke, was vor allem auffällt, ist, es ist eben nicht die Perspektive einer asexuellen Person. Also es ist nicht Dovidas Perspektive, sondern es ist vor allem Elenas Perspektive. Und das merkt man halt eigentlich den ganzen Film durch. Also es fängt eben schon sehr, sehr früh an, dass man quasi ihr Unverständnis gegenüber Dovidas wird ausgedrückt. Sie sagt halt, das kennt sie nicht, das versteht sie nicht oder das ist irgendwie, ja, auch für sie vielleicht einfach was, womit sie noch keinen Kontakt hatte. Aber dadurch, dass Dovidas nicht nichts erklärt und seine Gedanken nicht äußert, hat man eben auch nur diese Perspektive und wird eben als Alu-Person dabei wahrscheinlich sehr gut abgeholt. Aber als asexuelle Person denkt man sich so, warum wird denn jetzt die asexuelle Person wieder irgendwo als Objekt dargestellt, über die gesprochen wird, also quasi die Interaktion mit der Person wird beschrieben, aber es gibt halt gar kein Innenleben.
3: Ja, also ich fand es auch irgendwie schade, dass bei Elena, ich meine, es ist natürlich auch einfacher darzustellen, worauf sie verzichtet in Anführungszeichen oder was sie dann eben nicht macht im Vergleich zu dem, was sie vorher gemacht hat, bevor sie mit ihm zusammen war. Und ja, es ist dann schwierig, kann schwierig sein darzustellen, dass er sich sozusagen überwinden muss oder dass es jetzt eben nicht sein erster Gedanke ist, mit Elena zu schlafen, sondern dass er sich erstmal denken muss, hey, sie könnte das wollen, also kann ich irgendwas anfangen. Aber ich finde, man hätte sich schon die Mühe machen können und was wir auch vorhin schon gesagt haben, er hat nicht wirklich Freundschaften. Das heißt, er spricht auch mit niemandem über irgendetwas und Elena spricht tatsächlich mit einer Freundin auch über ihn und diese Freundin hat eine ähnliche Erfahrung wie Dovidas und es wird auch sehr impliziert, dass sie auch A ist oder auf jeden Fall auf dem A-Spektrum. Das Ding ist, sie ist eine Nonne. Das heißt, in ihrer Jobbeschreibung ist nicht sexuell sein sehr, sehr weit oben mit drin. Und natürlich ist nicht sexuell aktiv sein nicht das gleiche wie Asexualität, aber es ist trotzdem schwierig, wenn die einzige andere Person, die auch diese Erfahrung gemacht hat, eben eine Nonne ist, die man wirklich nicht als sexuell wahrnimmt. Schon von vornherein nicht. Und es war trotzdem wirklich auch noch ein Gespräch von Elena. Das heißt, es war aus ihrer Perspektive. Und Dovidas hat über sich selber eigentlich tatsächlich weniger gesagt als diese Freundin über sich. Deswegen kann es vielleicht schwer sein, für Alu-Personen wirklich zu verstehen, was Asexualität ist und dass es eben nicht nur eine Erfahrung ist, sondern auch ein Spektrum.
2: Ja, vielleicht um nochmal kurz auf die Nonne zurückzukommen. Ich finde, das ist eben aus zwei Gründen sehr problematisch. Also einerseits wird eben sexuelle Enthaltsamkeit und Zölibat implizit mit Asexualität gleichgesetzt. Also es wird halt einfach nicht unterschieden, sondern man denkt halt, okay, das ist jetzt die andere asexuelle Person. Dabei hat das ja nichts miteinander zu tun. Und natürlich ist auch irgendwo dieser Eindruck, der erweckt wird, dass asexuelle Personen irgendwie Nonnen sind oder dass das irgendwie so eine andere Form von Repräsentation ist, ist natürlich auch problematisch, weil es ja auch, wie gesagt, nicht alle Nonnen sind asexuell. Vielleicht gibt es einen Overlap, wahrscheinlich, aber es ist schon auch irgendwie wieder so ein sehr singuläres Bild, was davon gezeichnet wird, so alle A-Personen sind im Kloster. Stimmt natürlich nicht.
3: Genau, also vor allem daran, dass es Elenas Perspektive ist, hatten wir auf jeden Fall den Eindruck, dass der Film auf jeden Fall für alle Personen gemacht wurde, aber dafür, dass er für alle Personen gemacht wurde, wurde sehr wenig über das A-Spektrum erklärt. Das heißt, entweder man weiß als Alu-Person schon etwas darüber oder man informiert sich darüber oder man versteht Dovidas einfach gar nicht und hat viel mehr Sympathie für Elena, die dann ja dann aus ihrer Sicht in dieser etwas komplizierteren Beziehung steckt. War auch ein bisschen schade.
2: Ja, und ich erinnere mich noch, dass du in der Vorbesprechung auch gemeint hast, dass eigentlich gerade bei Filmen, die eben quasi neue Themen darstellen, in Anführungszeichen, also neu für wahrscheinlich ein breites Publikum, dass es dann eben doch eher seltsam ist, quasi die Perspektive von dem schon Bekannten einzunehmen, weil eigentlich ist das ja eine super gute Möglichkeit, aus der Perspektive des Neuen, der neuen Person, wie auch immer, zu sprechen, um deren Identität, deren Erfahrung darzustellen. Aber hier hat sich die Regisseurin aus irgendeinem Grund entschieden, eben dies nicht zu tun, was natürlich den Zugang dazu erschwert. Und wir uns auch gefragt haben, war das jetzt eigentlich überhaupt eine bewusste Entscheidung der Regisseurin oder gab es vielleicht in ihrem Kopf auch gar nicht unbedingt die Option, das mehr aus asexueller Perspektive darzustellen? Also, ich will jetzt nichts unterstellen, aber es ist schon eine interessante Entscheidung auf jeden Fall. Und was halt auch total fehlt, was super wichtig ist, ist halt so dieses, was bedeutet es denn eigentlich für Dovidas, mit Elena sexuell zu interagieren? Also wie gesagt, man hat keine Ahnung, genießt er das? Macht er das für sie? Überschreitet er da ständig seine Grenzen? Also man kriegt es halt einfach nicht mit. Und gut, es kann natürlich sein, dass es für ihn sehr positiv ist und dann muss man es vielleicht auch nicht so intensiv thematisieren, aber allein die Tatsache, dass es für ihn wahrscheinlich nicht unbedingt mega positiv ist, weil nun er hat halt keine sexuelle Anziehung, das ist halt einfach nicht das Gleiche. Das ist halt zumindest wert, es zu erwähnen oder darzustellen. Und dieser Struggle, den er da möglicherweise hat, man hat halt keine Ahnung darüber, was halt echt krass ist, weil das ja schon ein super, super wichtiges Gegenstück zu der Perspektive von Elena ist, die ja sehr deutlich wird von wegen, oh, sie kommt halt nicht so damit klar, dass er keine sexuelle Anziehung hat. So, ihr Struggle wird dargestellt und sein Struggle halt gar nicht.
3: Ja, ja. Dann können wir auch einfach schon mal übergehen dazu, was wir denn an der Darstellung von Dovidas kritisieren, weil da hast du jetzt gerade eben schon mal angefangen mit.
2: Ja, auf jeden Fall. Also dadurch, dass man halt sein Innenleben nicht kennt und auch irgendwo seine Gedanken nicht so kennt, reproduziert er natürlich auch irgendwo Amato-Normativität, weil beispielsweise in der Sexszene verhält er sich halt genauso, wie ein Publikum es von ihm erwartet, oder er versucht, sich dem irgendwo anzugleichen. Und natürlich kann das sein, dass es für ihn, wie gesagt, schön ist und er das am liebsten so machen möchte und alles, aber es ist halt schon auch schwierig, wenn eine asexuelle Person in einem Film sich einfach versucht, wie eine allosexuelle Person zu verhalten und das halt nicht thematisiert wird, weil sehr wahrscheinlich ist es nicht so, dass das so das gewünschte natürliche Verhalten von einer A-Person ist.
3: Ja, und was uns auch aufgefallen ist, was uns vor allem auch aufgefallen ist, weil wir eben uns eben alle aus der A-Community kennen, dass ihm eben diese Community fehlt. Er kennt keine andere Person, die auch irgendwie auf dem A-Spektrum ist. Ich meine, er hat generell niemanden, mit dem er wirklich reden kann. Er hat einen

0: meine A-Erfahrung. Und ja, deswegen.
1: Das ist halt sehr schade, wenn Community komplett unsichtbar bleibt, weil dann eben impliziert wird, sie existiert nicht. Ja. Weil natürlich wäre es jetzt, weiß ich nicht genau, ein Film über eine homosexuelle Person, dann müsste man vielleicht auch nicht so stark auf Community verweisen, weil die halt viel sichtbarer ist. Also so, wenn man an CSD denkt, dann denkt man natürlich vor allem auch erstmal an schwul-lesbische Bewegungen. Die sind einfach medial sehr präsent. Und dann ist es auch okay, wenn man das quasi mal weglässt. Aber gerade bei einer Community, die prinzipiell unsichtbar ist, weil einfach wenige Menschen ihr angehören, weil vielleicht viele auch erstmal nicht unbedingt so krass sichtbar werden wollen, wäre es halt super schön, wenn zumindest einen Artriff gehabt hätte oder, weiß ich nicht, sei es irgendwie der Bruder, der Onkel, was auch immer, mit dem man drüber reden kann. Aber so die Nonne, die er halt nicht mal kennt, so, das ist halt keine Community.
0: Ja, so kommt er auch so ein bisschen als Anomalie rüber. Also er ist eine A-Person und die einzige andere A-Person ist eine Nonne, die man sowieso nicht irgendwie zu einer als hypersexuelle Person irgendwie wahrnehmen würde. Und da kommt er so ein bisschen wie so ein Alien rüber.
1: Ja, und er wirkt als Person auch einfach sehr leer, weil man zum Beispiel auch nichts über seinen Coming-out-Prozess rausbekommt. Also wenn er sich outet vor Elena, sagt er das halt einfach so total abrupt, quasi aus dem Nichts heraus. Wir waren auch, glaube ich, beide überrascht. So. Natürlich ist es irgendwie cool, das zu sagen und auch sehr früh, also vergleichsweise früh damit zu kommen, auf jeden Fall. Aber es fehlt halt wirklich. Er sagt, ich bin asexuell und er erzählt halt nichts. Wie habe ich das rausbekommen? Was hat das für mich bedeutet? Was bedeutet das jetzt? Welche Erfahrungen habe ich in der Vergangenheit gemacht? Er sagt halt wirklich super wenig dazu, eigentlich gar nichts. Und dadurch wirkt er eben als Person sehr, sehr leer. Es wirkt so, er hat irgendwie dieses Label, aber man weiß auch nicht genau, woher das kommt, wie er das für sich rausbekommen hat. Und es ist ja super interessant, darüber zu sprechen, weil es eben keine Option ist, mit der man normalerweise konfrontiert wird, wenn man, keine Ahnung, 13, 14 ist, weil ja das Thema einfach sehr unbekannt ist. Und das ist schon irgendwie sehr schade, dass das auch fehlt. Und ja, macht ihn natürlich als Person, reduziert ihn doch sehr stark auf die Tatsache, dass er scheinbar nicht zu Elena passt. Das ist eigentlich das, wie er dargestellt wird.
0: Ja, und es wird auch so ein bisschen impliziert, dass er in der Vergangenheit auch schon Beziehungen hatte. Weil er scheint ja wenigstens so ein bisschen Erfahrung darin zu haben, auch in der Art, wie er mit Elena flirtet zum Beispiel. Aber man erfährt nur von ihr, von irgendwelchen vergangenen Beziehungen, weil wirklich auch ehemalige Lover von ihr auftauchen und dann mit ihr reden und vielleicht noch was von ihr wollen. Und bei ihm, er ist halt sehr abgeschnitten von seiner Vergangenheit.
1: Ja, genau, aber jetzt haben wir ein bisschen über Dovi das gesprochen. Es gibt auf jeden Fall auch was im Verhalten von Elena zu kritisieren. Unabhängig davon, dass die Darstellung eben nur ihre Perspektive ist, verhält sie sich doch als Mensch auch teilweise echt problematisch.
0: Ja, sie ist recht ungeduldig. Hatten wir den Eindruck, was die Beziehung mit Dovidas angeht, weil natürlich hat man bei einem Film jetzt nicht unbedingt ein Verständnis dafür, wie viel Zeit vergangen ist, aber am Anfang sagt sie, okay, ich lasse mich auf dich ein, wir finden das schon irgendwie raus für uns, und dann ist sie irgendwie so zwei Szenen später, ist sie schon super ungeduldig mit ihm und will was von ihm und versteht nicht, warum er jetzt nicht mit ihr schlafen will. Und sie versteht auch, also sie hat auch nicht wirklich Verständnis für ihn und sie informiert sich auch nicht weiter darüber, über das, was er ihr gesagt hat. Also sie hat wahrgenommen, was er ihr gesagt hat, aber sie kann damit irgendwie nichts anfangen. Also sie zieht daraus keine Konsequenzen, wie sie mit ihm umgeht oder wie sie, oder was sie ihn vielleicht auch fragt. Also ja, sie fragt ihn auch nicht, was ist in Ordnung für dich, was möchtest du, und ja.
1: Ja, und hinzu kommt, dass ich während des Films schon immer wieder das Gefühl hatte, dass der Eindruck erweckt wird, sie will diese Beziehung vielleicht gar nicht unbedingt. Also klar, irgendwo ist sie in ihn verliebt, kann man annehmen, aber es gibt zum Beispiel eine Szene, wo es dann, dann laufen sie irgendwie über die Straße und dann geht Elena zu ihren Eltern und dann überredet Dovi, dass er dann mit zu den Eltern kommen kann. Gut, es kann natürlich sein, dass es ihr unangenehm ist aus verschiedenen Gründen, aber es gibt noch mehr Szenen, wo man einfach so ein bisschen das Gefühl bekommt, warum macht sie das eigentlich so? Sie geht fremd, sie möchte nicht, dass er mit zu den Eltern kommt, und es ist ja voll okay, wenn sie sagt, ich möchte die Beziehung nicht, aber dass man die ganze Zeit das Gefühl hat, er muss sie quasi überreden, mit ihr zusammen zu sein, und sie macht es irgendwie mit und sagt auch nichts dagegen, aber das ist halt auch super problematisch, weil das halt auch wieder so dieses Gefühl ist von, okay, sie will eigentlich nicht mit ihm zusammen sein, aber man weiß es auch nicht so genau, sie sagt es nicht und sie lässt sich ja schon auch auf ihn ein, aber es ist auf jeden Fall keine Dynamik auf Augenhöhe, also es scheint halt nicht so, als würden beide gleichermaßen diese Beziehung wollen, sondern er investiert da schon sehr viel mehr rein.

0: Und auch in den Momenten, wo sie sagt oder auch impliziert, dass sie die Beziehung will, sie handelt dann nicht danach. Also sie sagt zwar, okay, ich will mit dir zusammen sein, aber sie lässt sich auf keine Kompromisse wirklich ein. Genau.
1: Ja.
0: Und was mich auch sehr gewundert hat oder wo ich mir auch einige Fragen gestellt habe, sie wird als sehr, sehr sexuell dargestellt. Wir hatten auch schon überlegt, ob man es fast schon als hypersexuell bezeichnen könnte, weil sie halt wirklich mit sehr vielen Typen schläft und auch vielen verschiedenen und die dann halt auch irgendwie noch weiterhin sieht und kennt und so weiter. Und ich kann es absolut nicht einschätzen, was so die normale Menge von sexuellen Interaktionen oder so die durchschnittliche Menge davon ist, aber es kam uns, glaube ich, allen so ein bisschen vor, als wäre Elena wirklich eine fast schon hypersexuelle Person, aber sie wird in dieser Sexualität und wie sie damit umgeht, wird sie als sozusagen normal dargestellt, als wäre sie der Standard und dadurch ist der Gegensatz zur Asexualität und vor allem zu Dovi das dann wirklich nochmal größer und man sieht nochmal krasser, wie unterschiedlich die beiden sind.
1: Genau, und wenn man dann eben quasi darstellt, dass eine Beziehung scheitert, weil eine Person asexuell ist und die andere nicht und aber komplett außer Acht, oder weiß ich nicht, es gibt ja tausend Sachen, wenn man zu weit auseinander ist, dann ist es vielleicht einfach schwierig und das wird halt hier überhaupt nicht thematisiert, dass einfach Elena doch sehr, sehr stark an der einen Seite des Spektrums ist. Ich würde sogar sagen, sie ist vermutlich weiter an ihrer Ecke des Spektrums, als Dovi das an seiner Ecke des Spektrums ist, weil er ja schon, also gut, er hat keine sexuelle Anziehung, aber er ist zumindest dem Konzept Sex gegenüber irgendwo offen. Man erhält den Eindruck, dass es ihn nicht so stört. Das weiß man halt, wie gesagt, nicht so ganz. Aber ja, und genau noch ein weiterer Aspekt, der mich schon sehr auch an ihrem Verhalten gestört hat, ist so ein bisschen wirklich ihr Mangel an Empathie und auch ihr Mangel, oder dass sie überhaupt nicht versucht, ihn zu verstehen. Und es gibt eine Szene, wo er dann in der Dusche ist und eben auch relativ lange duscht und dann kommt er eben raus und sie fragt dazu, ja, hast du masturbiert? Und er sagt so, ja. Und sie ist komplett puzzelt und guckt ihn so an und ist so, was, hast du mich angelogen die letzten 4 Wochen oder sowas? Also für sie ist einfach so diese Befriedigung von eigenen sexuellen Bedürfnissen exakt das gleiche wie sexuelle Anziehung und sie versteht halt nicht, wie man asexuell sein kann und trotzdem masturbieren kann. Und das ist für sie wirklich, also Vertrauensbruch und er versucht ihr dann zu erklären, hey, für mich ist das zwei unterschiedliche Sachen. Das eine ist halt irgendwie so sexuelle Bedürfnisse so für mich und das andere ist im Hinblick auf andere Personen. Aber sie hat wirklich null Verständnis dafür. Und das ist schon echt schade, wenn man bedenkt, dass die beiden eigentlich zusammen sind. Und ja, dann sollte man vielleicht auch Empathie für die andere Person aufbringen und versuchen, sie zu verstehen, aber überhaupt nicht.
0: Ja, es war mehr so, ja, du hast das gemacht, aber denk doch mal dran, wie es mir damit geht. Und sehr wenig, okay, ich versuche jetzt deine Perspektive zu verstehen, aber das kam von beiden so ein bisschen. Deswegen war es dann auch immer schwieriger mit der Beziehung, ja.
1: Ja, das stimmt, weil er halt dann wiederum auch nicht so viel erklärt hat und nicht so viel gesagt hat. Sie dementsprechend nicht so viel hatte, mit dem sie arbeiten konnte, aber natürlich auch nicht versucht hat, ihn zu verstehen. Und das war ja unser Hauptkritikpunkt vom Anfang, so Kommunikation zwischen den beiden, sehr wenig. Aber es ist halt schade, wenn dann impliziert wird, dass es eigentlich die sexuelle Anziehung ist, weswegen die Beziehung scheitert.
0: Ja. Genau, dann haben wir uns noch eine Frage gestellt, nämlich, was war eigentlich die Botschaft des Films und als Nachfrage sozusagen, was hätte sie sein können?
1: Ja, es ist eine sehr gute Frage, die wir auch hier aufgenommen haben, weil wir uns eben auch einfach nicht wirklich sicher und einig sind. Also, ich möchte jetzt nicht die ganzen schlechten Botschaften reproduzieren, die vermutlich andere Menschen zunächst im Kopf haben, wenn sie den Film sehen. Aber was auf jeden Fall spannend war, waren Szenen, in denen dann doch Monogamie als Konzept explizit hinterfragt wurde. Also zum Beispiel eben, wo sie über offene Beziehungen gesprochen haben oder auch Freundschaften, wie wichtig das ist. Aber das ist irgendwie alles nur passiert, wenn sie betrunken waren und dann auch irgendwie nur ganz kurz. Und es war so wie so ein Lichtblick am Horizont, der nicht thematisiert wurde und dementsprechend auch definitiv nicht die Botschaft ist, weil dafür ist was zu kurz. Und es kam halt auch leider dann immer nur wenig und wurde nicht drauf eingegangen.
0: Ja, also es gab auch keine explizite Lösung für die beiden, was ja, wo man sagen kann, okay, im echten Leben gibt es auch keine wirklichen expliziten Lösungen, aber es gab auch irgendwie keine Perspektive, eben wegen der Art, wie sie miteinander kommuniziert haben. Wenn sie anders miteinander kommuniziert hätten, dann hätte man sagen können, okay, es hat gut angefangen, dann gab es vielleicht ein paar Schwierigkeiten, aber am Ende ist klar, okay, es kann in diese Richtung weitergehen und so weiter. Aber es ist halt nicht wirklich eine konstruktive Perspektive für die beiden entstanden.
1: Genau, und wenn man dann quasi sagt, dass die Beziehung an Kommunikation gescheitert ist und dass das die Botschaft sein soll, dann frage ich mich halt, warum das nirgendwo auf irgendwelchen Filmplakaten steht oder in irgendwelchen Zusammenfassungen. Also auf allen Filmplakaten steht, dass er asexuell ist und dass es halt quasi um die Dynamik zwischen den beiden geht. Aber es geht halt nicht wirklich um Beziehungsdynamiken an sich. Und deshalb würde ich jetzt auch nicht sagen, dass man sagen kann, dass die Botschaft explizit eben, wie funktionieren Beziehungen und Kommunikation, ist wichtig ist, weil das ja einfach nicht das Thema des Films war. Insofern die einzige Botschaft, die halt irgendwo bleibt, die halt extrem schade ist, ist halt irgendwo, Beziehungen zwischen asexuellen und allosexuellen Personen funktionieren meistens nicht oder sind sehr schwierig oder führen zu Konflikten. Und das ist halt schon echt super problematisch, wenn man überlegt, dass das einer der einzigen Filme ist über das Thema überhaupt.
0: Ja, wobei ich aus meiner Perspektive tatsächlich sagen muss, für mich persönlich ist es mehr so diese Botschaft, dass eine Beziehung zwischen einer hypersexuellen und einer sehr wenig sexuellen Person nicht funktionieren kann. Also ich habe, mir fällt es so ein bisschen schwer, sozusagen das Problem bei Dovidas Asexualität zu sehen, weil, wie Franka eben auch schon gesagt hat, er ist weniger an seinem Ende des Spektrums als Elena an ihrem. Und er ist sexuellen Handlungen ja recht offen gegenüber oder vielleicht auch steht dem positiv gegenüber. Aber ich finde halt, aus meiner Perspektive ist nicht Dovidas sozusagen das Extrem, sondern Elena. Was natürlich auch eine Alo-Person anders sehen kann. Wir hatten noch überlegt, ob wir die Leute interviewen nach dem Film. Weil wir waren sehr, sehr müde danach.
1: Sie haben alle nur geknutscht. Also.
0: Und die Leute, die aus dem Kino kamen, sahen auch irgendwie ziemlich müde aus. Also es war fast Mitternacht. Deswegen wollten wir dann eigentlich nur noch nach Hause.
1: Ja, aber trotzdem haben wir uns natürlich überlegt, was denn die Botschaft hätte sein können oder was wir denn aus so einem Film hätten machen können. Und vielleicht noch ein kurzer Verweis an unsere zweite Podcast-Folge, wo wir nämlich auch über dieses Thema sprechen und hoffentlich eine andere Botschaft senden können. Aber genau, ich denke, was halt immer schön ist, was eigentlich der Film auch sehr gut hätte aufzeigen können, ist eben, dass dieses Thema sexuelle Anziehung nicht das einzige Thema in einer Beziehung sein muss. Es gab so viele andere Themen, also die Gebärdensprache, der Tanz, es gab auch so viele Ebenen, auf denen sie sich hätten verstehen können, wo sie zusammen hätten finden können und auch irgendwo Gespräche, gemeinsame Erlebnisse, auch Romantik, was ja tatsächlich für beide auch eine Rolle spielt. Also Dovidas ist definitiv nicht aromantisch oder wird zumindest nicht so dargestellt, wird auch nicht gesagt. Insofern hätte man da sehr viele andere Themen finden können, die auch irgendwo sehr wichtig sind, aber leider stand halt dieses Thema sexuelle Anziehung dann doch sehr groß zwischen den beiden.
0: Genau, und dass sie sich wirklich einfach mal zusammengesetzt hätten und kommuniziert hätten, und zwar nicht eine Person fängt an zu reden und die andere Person wird dann sauer und läuft weg, sondern wirklich...
1: Oder fährt ans Meer.
0: Genau, also wirklich sich hinsetzen und wenigstens ein konstruktives Gespräch haben, weil dann könnte man auch irgendwie sagen, okay, die Beziehung ist vielleicht schwierig, aber mit guter Kommunikation kommt man dann doch schon weiter.
1: Ja, und es hätte halt auch echt eine Möglichkeit gegeben, in der Gesellschaft mehr auf das Split-Attraction-Modell hinzuweisen, ja. Also auf die Trennung von verschiedenen Formen von Anziehung, weil Dovidas eben nicht aromantisch ist, also er empfindet romantische Anziehung, drückt diese auch aus, aber eben asexuell. Und das geht halt auch in dem Film total unter, obwohl es eigentlich so offensichtlich ist, es wird halt nicht benannt und es wird mehr so gezeigt, okay, ihm fehlt da irgendwas, aber das wäre eigentlich auch voll schön gewesen. Aber ich dachte mir halt auch bei Nemo, als Nemo den ESC gewonnen hat, wäre es eigentlich voll schön gewesen, mal über Pronomen zu sprechen. Und leider werden diese Situationen dann doch irgendwie häufig nicht genutzt, um einfach ein paar Infos zu geben.
0: Ja.
1: Ja, Paula, was denkst du denn über das Ende?
0: Es ist sehr unfair, mich das zu fragen, weil ich wirklich am Ende mich darauf konzentrieren musste, nicht einzuschlafen.
1: Aber was bedeutet das denn, dass du fast eingeschlafen bist?
0: Ja, das Ende war irgendwie so, es hat sich nicht wirklich nach dem Ende angefühlt. Es war sehr plötzlich. Also es war für mich an diesem Abend gut, dass es zu diesem Zeitpunkt kam, weil ich glaube, ich hätte nicht noch 10 Minuten mehr durchgehalten, was einfach daran lag, dass ich wenig Schlaf hatte an dem Tag. Aber wir haben auch festgestellt, wir erinnern uns noch nicht mal wirklich genau an das Ende, weil es gab irgendwie kein Build-up dazu. Also es wurde auch irgendwie nicht so deutlich, okay, wir gehen jetzt auf das Ende zu und so, sondern es war einfach da. Und ja, wie ich vorhin auch schon gesagt habe, es ist nicht ganz deutlich, wie es mit den beiden weitergeht. Also genau, sie fahren ans Meer und liegen am Ende in getrennten Betten und es ist aber, sie sprechen irgendwie nicht deutlich über ihre Beziehung. Es gibt kein klares Ende von dieser Beziehung, es ist nicht deutlich, wie es weitergeht, aber es wird so ein bisschen impliziert, dass sie sozusagen in ihre alten Leben zurückkommen, weil das allerletzte, was kommt, ist eben, wie Dovi das wieder in Gebärdensprache dolmetscht, und zwar ein Liebeslied über gebrochene Herzen. Und der Film hat auch nach der sehr expliziten Sexszene am Anfang hat auch damit angefangen, dass er ein Lied dolmetscht, und hat eben für ihn auch damit geendet, dass er ein Lied dolmetscht. Und für mich impliziert es schon so ein bisschen, dass wirklich, für ihn jedenfalls, ist er sozusagen wieder zurück am Anfang, wo er am Anfang des Films war.
1: Ja, ich meine, es kann auch irgendwo schön sein, dass es nicht komplett in Stein gemeißelt ist, sondern dass man so ein bisschen Interpretationsspielraum hat, wie es quasi mit den beiden weitergeht. Aber ich fand es schon echt krass, dass wir in der Vorbereitung dann auf einmal bei der Frage an uns waren, wait, was war jetzt nochmal das Ende? Also wir haben uns halt wirklich nicht mehr dran erinnert und mussten uns dann irgendwie so ein bisschen gegenseitig helfen, das zusammenzutragen. Das ist schon irgendwie, weiß ich nicht. Also was hat man denn auch für eine Intention als Regisseurin, wenn man quasi ein Ende schafft, an das sich niemand erinnert? Also dann ist es wahrscheinlich nicht relevant und der Fokus liegt irgendwie mehr auf dem Film. Aber der war ja auch schon schlecht. Also. Ja. Ja, wir haben noch kurz drüber nachgedacht, welche Repräsentation wir uns denn gewünscht hätten. Also auch im Hinblick auf unsere andere Podcast-Folge, wo wir auch darüber gesprochen hatten. Wie hätte man denn ja jetzt diese Alois-Beziehung irgendwo besser darstellen können? Oder was hätte man denn tun können?
0: Ja, generell einfach, wie viel schon sehr oft gesagt heute, mehr reden. ja, mehr kommunizieren, vor allem über die eigenen Bedürfnisse, und vielleicht auch, weil die Alu-Perspektive ja bekannter ist und weil sie auch der Erfahrung der meisten ZuschauerInnen entspricht, dass man vielleicht auch einfach mehr erklärt, was Asexualität ist und was es für diese eine Person jetzt bedeutet, und dass man vielleicht auch zeigt, dass es eben nicht die einzige Erfahrung ist, die es gibt. Und dass man vielleicht auch darauf hinweist, hey, ich bin asexuell, aber ich bin nicht aromantisch. Das heißt, ich bin trotzdem in dich verliebt, aber fühle mich eben nicht sexuell zu dir angezogen. Wie Franke auch gesagt hat, dieses Split Attraction Model, dass man das halt irgendwie noch einbringt und generell auch ja, einfach mehr erklärt.
1: Ja, natürlich wäre es auch irgendwie cool, vielleicht eine Regisseurin zu haben, die selber asexuell oder aromantisch ist, einfach weil man dann automatisch, glaube ich, die Perspektive von Dovi das noch mehr hervorgehoben hätte, weil so war es halt klar die Perspektive der Regisseurin, die halt eher Elenas Perspektive entsprochen hat. Aber ich glaube am Ende, was wir dann auch auf dem Rückweg vom Film gesagt haben, es ist halt wie so oft, es gibt jetzt einen Film und wir setzen uns danach zusammen und zerreißen ihn. Und das liegt natürlich auch nur daran, dass wir irgendwo den Anspruch haben, dass in diesen einen Film alles reinkommt, was wir denn gerne hätten. Und gäbe es jetzt einfach mehrere Filme und auch unterschiedliche Perspektiven, dann könnte man die Filme auch vor dem Hintergrund der anderen existierenden Filme bewerten und nicht nur einen Film irgendwo niedermachen, einfach weil... Nun ja, er war definitiv nicht gut, aber es gab halt auch einfach sonst nichts anderes. Dementsprechend waren unsere Erwartungen, glaube ich, auch einfach sehr hoch.
0: Ja, also es fehlt so ein bisschen die Filmlandschaft, aus der man dann irgendwie auch sagen könnte, hey, wir müssen in diesem einen Film nicht alle Arten des Spektrums darstellen, sondern wir können eine Sache darstellen, weil andere Filme machen andere Sachen ja schon. Und so repräsentationsmäßig hätten wir uns auch einfach gewünscht, dass vielleicht die erste Szene nicht drin gewesen wäre, weil sie seltsam und unnötig war. Und es ist sehr, sehr komisch, in einem Kino mit 10 anderen Leuten zu sitzen und auf einer riesigen Leinwand ist einfach eine explizite Sexszene. Und man sitzt da und es ist der Anfang vom Film und man denkt sich, oh Gott, worauf habe ich mich eingelassen? Und da hätte man auch einfach am Anfang so eine kleine Content-Note machen können, weil es eben wirklich nicht für alle Personen was ist.
1: Ja. Genau, und vielleicht noch einen Aspekt, den du, glaube ich, auch mal erwähnt hattest, weil du ja jetzt auch Film studieren wirst, das heißt, du kennst dich ein bisschen damit aus. Was würdest du denn noch so sagen aus Perspektive, dass wie ein Film gestaltet wird oder wie Themen rübergebracht werden in dem Film? Was kann man vielleicht noch dazu sagen?
0: Also es wurde generell mit sehr wenig Sprache gearbeitet in dem Film, was ich prinzipiell immer sehr interessant finde, aber es wurde im Film auch gesprochen. Es war ja kein kompletter stummer Film, aber die Szenen, in denen gesprochen wurde, da hätte man die Sprache noch anders nutzen können. Man hätte diese Sprachszenen auch nutzen können, um zu kommunizieren, um Sachen zu erklären, weil manche Sachen sind ohne Worte einfach wirklich schwer zu erklären. Manchmal braucht man einfach Worte, um etwas zu erklären. Und Worte wurden im Film eher dafür genutzt, um sich zu streiten und im Konflikt miteinander zu stehen, aber die Sprache wurde nicht genutzt, um diese Konflikte zu lösen. Und auch egal, was sie getan haben, es hat den Konflikt nicht wirklich gelöst. Und aber was ich tatsächlich schön fand an der Darstellung war, dass Gebärdensprache und Tanz noch mit drin waren, weil es war jetzt kein Film, in dem es nur um dieses eine Thema ging, sondern wo auch noch andere Aspekte mit reinkommen, was ich auch immer ganz schön finde, weil das Leben besteht ja auch nicht nur aus einem einzigen Thema, sondern die Personen haben noch andere Sachen, mit denen sie sich beschäftigen und so weiter. Und also darstellungsmäßig, wie gesagt, wenn schon wenige Worte, dann bitte die richtigen an der richtigen Stelle oder so, dass sie hilfreich sind und den Charakteren und dem Publikum auch helfen, sich gegenseitig zu verstehen.
1: Auf jeden Fall. Stichwort Worte. Ich denke, das können wir als Podcast auf jeden Fall besser, die richtigen Worte zu finden. Vielleicht zum Abschluss noch einen kurzen Rückblick. Was haben wir denn jetzt eigentlich aus dem Film mitgenommen? Oder weiß ich nicht, wie hat er uns gefallen? Was hat uns das weitergeholfen? Paula, magst du mal deinen zusammenfassenden Gesamteindruck schildern? Wie denkst du jetzt über den Film?
0: Ich fand es auf jeden Fall interessant, weil es eben eine Alo-Regisseurin war, die irgendwann über Asexualität was gelesen hat und sich gedacht hat, hey, ich möchte einen Film darüber machen. Und finde interessant, wie sie das umgesetzt hat, auf welche Ideen sie gekommen ist. Aber was ich für mich auf jeden Fall mitgenommen habe, ist, dass es noch ein sehr weiter Weg ist, bis wir irgendwie vielleicht einen Film sehen, wo wir sagen, hey, das bin ich, damit kann ich mich identifizieren oder ich kenne Leute, die so sind und so weiter, dass man wirklich die Figuren wirklich versteht oder ihre Erfahrungen in irgendeiner Weise teilt und so weiter. Aber ich hoffe, dass da noch was kommt.
1: Ja, auf jeden Fall. Mir hat der Film definitiv gefallen, einfach weil Repräsentation ist immer nice. Ich war schon sehr froh, also habe mich schon sehr gefreut, dass wir den zusammen gesehen haben. Allerdings muss ich, glaube ich, sagen, so aus meiner Perspektive einer Person, die eben auch, ich will nicht sagen, eine solche Beziehung führt, aber zumindest als asexuelle Person, die eine Beziehung mit einer Alu-Person führt, ist es doch irgendwie sehr schade und es war vielleicht auch so ein bisschen traurig und teilweise auch so ein bisschen bitter, weil es ist definitiv nicht meine Realität, die da gezeigt wurde, aber vermutlich ist es doch irgendwo auch eine bittere Realität für einige A-Personen, weil es kommt ja auch nicht aus dem Nichts. Also die Regisseurin hat sich das ja nicht alles ausgedacht und hat bestimmt auch mit Leuten gesprochen oder hat sich zumindest irgendwie überlegt, wie es sein könnte. Und das hat mir, glaube ich, schon nochmal zu denken gegeben, dass es halt doch wahrscheinlich viele asexuelle Personen gibt, die in diesen Beziehungen sind und vielleicht nicht alle mit so hypersexuellen Personen wie Elena, aber das halt doch, ja, es manchmal gar nicht so einfach ist, das irgendwie gut zu lösen. Und gerade wenn man vielleicht mit Kommunikation auch nicht so Erfahrung hat oder das nicht so gelernt hat oder einfach es irgendwie nicht passt, dass es halt schon echt irgendwo hart und traurig sein kann. Und wenn dann eben hinzukommt, wie ja im Film auch so war, dass halt dieses Machtgefälle besteht von Dovi, das hat sonst niemanden und Elena hat eigentlich ein soziales Umfeld, was sie sehr gut stützen kann, dann hat man natürlich auch wieder diesen Einsamkeitsgedanken direkt. Und ja, das fand ich, glaube ich, schon traurig auch irgendwo. Aber ich fand den Film trotzdem gut, habe mich gefreut, dass wir ihn anschauen und dachte mir nachher, vielleicht hätten wir wirklich eine Alu-Person mitnehmen sollen und die neben uns setzen sollen und danach mal unsere Eindrücke und deren Eindrücke vergleichen, weil ich glaube, wir reden schon gerade sehr aus unserer Perspektive und ich bin mir relativ sicher, dass sehr viele Menschen den Film sehr anders sehen würden Und es hätte mich doch nochmal sehr interessiert, das irgendwie zu vergleichen. Und ja, einfach sehr schade, dass der Film so selten zu sehen war. Und vielleicht kann man ihn irgendwann kaufen oder in der Bibliothek ausleihen oder sowas. Wir können euch daher auf dem Laufenden halten, wenn uns was auffällt. Aber ja, es war auf jeden Fall mal ein Nischenfilm, den wir uns angeschaut haben. Und es war ein cooles Projekt, hat Spaß gemacht.
0: Ja, mir ist eben auch noch was eingefallen. Nämlich, weil du meintest, dass es vielleicht auch bittere Realität für viele A-Menschen ist, dass in Filmen früher, wenn eine Person impliziert oder offen homosexuell war, dass es für diese Person einfach kein Happy Ending gab. Dass die Person irgendwie... Ja, so dieses, okay, sie sind mit der Liebe des Lebens zusammen und sind irgendwie glücklich bis in alle Ewigkeit und so weiter, dass das tatsächlich filmhistorisch gesehen, dass es sehr oft so war, dass entweder eine impliziert queere Person entweder gestorben ist oder eben kein Happy Ending bekommen hat. Und krass. Das hat mich halt da eben so ein bisschen dran erinnert. Und ich hoffe ein bisschen, dass wir das bei A-Filmen überspringen können, diese Phase, weil... Was queere Repräsentation angeht, denke ich, dass es vor allem in den letzten Jahren auch sehr, sehr weit gekommen ist. Das finde ich auch sehr gut, dass halt offen auch drüber gesprochen wird und Sachen gezeigt werden und auch verschiedene Sachen gezeigt werden und verschiedene Arten von Beziehungen und so weiter. Deswegen hoffe ich, dass das A-Spektrum sich da noch so ein bisschen dazu schleichen kann, dass wir irgendwann auch über mehr reden können als einen Film, den wir um 21:45 in einem sehr kleinen Kino geschaut haben, der da auch nur eine Woche lief und von dem wir auch nicht wissen, ob wir ihn jemals irgendwo wiedersehen können.
1: Das klingt schon alles sehr traurig.
0: Ja,
1: mir ist auch gerade noch ein Gedanke gekommen, und zwar, weil ich gerade selber gemerkt habe, dass ich so automatisch quasi über diese bittere Realität für A-Personen gesprochen habe. Dabei könnte man ja eigentlich genauso sagen, hey, auch Elena hat irgendwie kein Happy End, weil sie ja auch nicht in der Beziehung ist, wenn sie sich das gewünscht hat. Und trotzdem bin ich auch irgendwo davon ausgegangen, dass es so wie das damit schlechter geht als Elena, weil eben diese krasse Einsamkeit mitschwingt, weil er eben kein soziales Umfeld hat. Und gut, er hat irgendwie diesen Job, den er da macht, aber das führt halt dazu, dass man automatisch als Publikum dann doch die A-Person mehr bemitleidet als irgendwo Elena in dem Fall, was ja auch super schwierig ist, weil am Ende, wir wissen es ja auch nicht. Und wenn schon irgendwie kein Happy End, was ja okay sein kann, so dann doch bitte mal zumindest ausgeglichen, dass es beiden scheiße geht. Ja. So, wir haben euch am Ende natürlich noch ein Piece of Cake mitgebracht, wie immer. Das kennt ihr ja von uns. Und zwar haben wir überlegt, euch noch ein paar Ressourcen zur Verfügung zu stellen zu dem Film. Aber ja, es gibt leider echt nicht so viel. Deshalb haben wir euch einfach den Artikel von Aktivista nochmal verlinkt. Der ist im November 2023 erschienen auf der Homepage von Aktivista, wo eben auch einfach eine andere Person nochmal ihre Rezension zu dem Film geschrieben hat und ihre Eindrücke. Und ja, wir können vielleicht schon mal so viel verraten. Es ist nochmal ein bisschen eine andere Perspektive als unsere, also vielleicht auch ein bisschen positiver teilweise. Und da auch nochmal der Bericht, wie das denn danach war mit den, ich glaube, ich weiß gar nicht, ob Regisseurin oder andere Personen von dem Filmteam dann auch ins Gespräch zu kommen.
0: Genau, und es wurden auch noch andere asexuelle Personen interviewt, die dann ihre eigenen Perspektiven nochmal reingebracht haben. Und ich fand es sehr interessant zu sehen, wie unterschiedlich Personen auf dem A-Spektrum über den Film denken, auch abhängig von den eigenen Erfahrungen.
1: Genau, das lohnt sich also auf jeden Fall, da nochmal reinzuschauen. Ja, und ansonsten vielen Dank, dass ihr euch das angehört habt. Vielleicht schafft ihr es ja tatsächlich noch, den Film zu schauen. Viel Spaß dabei und alles Gute für euch.

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3: Ganz leise fängt's heute an. Ach, das ist doch genau. David Bowie, seine Space Oddity, eröffnet heute die Sendung, die unter dem Übermotto steht: Abgespaced. Und das sagt ganz schon alles, worum es heute geht in der Sendung. Einmal zu den Sternen und zurück. Viel Spaß.

Ja, David Bowie, Space Oddity. Und er hat sich auch mal in ein Gemini-Raumschiff gesetzt. Ein Gemini-Spacecraft. Bisschen unbekannteres Lied, aber deswegen auch gerne mal heute gespielt. Von David Bowie.

Ja, so klingt es also, wenn David Bowie davon erzählt, wie er in einem Gemini-Raumschiff geflogen ist. Und jetzt haben wir natürlich eine Band aus Darmstadt in Seeham, haben sie mal gewohnt, die englische Band Nectar, von ihrer ersten Platte Journey to the Center of the Eye. Natürlich ein Titel, das auch ein Astronaut mal Albträume kriegen kann. Astronaut's Nightmare.

Ja, nun hat sich Beggars Opera als Pathfinder, als Pfadfinder bemüht. Und jetzt lassen wir Steve Miller zu Wort kommen mit seinem Space Cowboy.

Und jetzt wird es ganz symphonisch. Jetzt kommt Bill Bruford, der Schlagzeuger der Band Yes, mit dem Titel der Band Yes, aber in einer symphonischen Version. Die nächsten 7 Minuten gehören dem Titel Starship Trooper.

Ach, was habe ich das lang nicht gehört. Ihr auch, gell? Barclay, James, Harvest, Child of the Universe, heute bei Vinyl XL unter dem Thema Abgespaced sind wir heute im Weltraum unterwegs, zurück zu den, hin zu den Sternen und zurück, habe ich das ja so als Untertitel versehen. Und jetzt begeben wir uns mit der Band Klaatu, das ist eine kanadische Band, glaube ich, die dabei damals als Nachfolgeband der Beatles, beziehungsweise da hat man schon gemutmaßt, ach, das sind die Beatles, die machen jetzt weiter und geben sich einen neuen Namen, damit sie keiner erkennt. Nein, es war wirklich Klaatu, aber die Kompositionen erinnern sehr an die späten Beatles und sie haben jetzt einen schönen Titel, Around the Universe in 80 Days, also frei nach Jules Verne, Reise zum Mittelpunkt der Erde, haben sie rumgedreht, sie reisen um das Universum in 80 Tagen. Viel Spaß dabei, die nächsten 5 Minuten.

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Die Band Eloy, eine von vielen Bands, die aus Hannover kommen. Das war so in den 70er Jahren, glaube ich, so eine der Bandhauptstädte Deutschlands. Lied Future City, das wir gerade gehört haben, ist übrigens vom Album Inside, das 1973 erschienen ist, im September 72 Studio Windrose in Hamburg fertiggestellt wurde. Und die Mitglieder sind der Frank Bornemann, das Gründungsmitglied, der Gitarre, Percussion spielt und singt, der Manfred Wirtschorke an den Tasteninstrumenten, Wolfgang Stocker am Bass und Fritz Rando an Drums, akustischer Gitarre, Flöte und Percussion. Das möchte ich an der Stelle nochmal anmerken. Dann haben wir noch einen Blick in die Rocky Horror Picture Show zum Ende der ersten Stunde. Und ich gebe nochmal einen kleinen Rückblick, dass wir mit David Bowie, mit der Space Oddity und dem Gemini Spacecraft Shift gestartet sind. Nektar gab uns die Albträume des Astronauten, nämlich Astronauts Nightmare. Die Steve Miller Band mit dem Space Cowboy und Beggars Opera bediente sich als Pfadfinder mit dem Pathfinder. Die Beatles reisten across the universe und Bill Bruford's symphonische Aufarbeitung des Yes-Songs Starship Trooper hat uns dann beeindruckt. Buckley James Hires natürlich mit dem Klassiker Child of the Universe. Mal wieder gehört. Klaatu begab sich auf 80 Tagen rund ums Universum. Eloy, gerade gehört, hat die Stadt der Zukunft vorgestellt. Und jetzt hören wir noch Science Fiction Double Feature und Science Fiction Double Feature die Reprise. Natürlich, ihr werdet es gleich hören vom Album Rocky Horror Picture Show natürlich.

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3: Ja, der herzlich willkommen sagt zur zweiten Stunde Vinyl XL heute zum Thema Abgespaced. Untertitel einmal zu den Sternen und zurück. Und in der zweiten Stunde werden wir uns auf die Odyssee durch den Weltraum begeben. Deodatus, also sprach Zarathustra, wird uns 18 Minuten lang umschwirren. Dann holt uns Simply Red die Sterne vom Himmel. Stefan Raab wird mit Spooky Kork und Schrotti das Space Taxi besteigen. Dann lassen wir Captain Future zu Wort kommen, bis dann Pink Floyd auf Interstellar Overdrive geht. Guru Guru wird das UFO sehen und wir werden dann mit der Rocky Horror Picture Show nach Hause gehen, bis dann die Band Yes, Future Times am Schluss uns mit Rejoice beschließen lässt. Und den Anfang der zweiten Stunde machten dann The Birds mit Mr. Spaceman. Wie kann es denn anders sein heute?